0: passen Sie gut auf und kommen Sie gut und sicher an.
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0: Mit Romy Anders. Hi. I do.

Ihr lieben Nachtschwärmer, liebe Frühaufsteher, jetzt kommt Musik hier bei uns in der ARD-Hitnacht. Die ist besonders fein. Das ist ein ganz, ganz besonderer Genuss. Wenn ein Lied über Generationen hinweg begeistert, dann ist es das hier. Music, John Miles, in voller 6 Minuten Länge. Lieblingshits in der ARD-Hitnacht.

rd-hitnacht@mdr.de. Andreas aus Friedrichshafen hat sich gemeldet. Er grüßt uns hier in der ARD-Hitnacht im Studio und er grüßt Sie als Hitnacht-Hörer und er schreibt, sehe vom Balkon aus auf den stillen Bodensee, ganz schwach, es ist sehr dunkel, ohne Mondschein, aber schön. Liebe Grüße von eurem Andreas. Dankeschön fürs Schreiben, Andreas. Und die Andrea aus Neubrandenburg, die hat noch einen Tipp, was das Naschen jetzt in der Nacht anbelangt. Sie schreibt, liebe Moderatorin Rumi Anders, es gibt übrigens mehrere Sorten Erdnussflips, die gar keinen Zucker enthalten. Andrea, schreiben Sie doch mal, welche das sind. Das klingt auch interessant. Also danke fürs Schreiben und eine schöne Nacht mit der ARD-Hitnacht. Oh.

0: Es ist kurz nach halb drei. Der Verkehrsservice in der ARD-Hitnacht. Die A40 Essen Richtung Duisburg ist zwischen dem Kreuz Kaiserberg und Kreuz Duisburg gesperrt wegen Brückenarbeiten bis morgen früh. Die A61 Mönchengladbach-Venlo ist zwischen dem Kreuz Mönchengladbach und Mackenstein in beiden Richtungen bis um 5 nachher gesperrt. Und die A67 Darmstadt Richtung Mannheim ist zwischen Lorsch und dem Fernheimer Dreieck wegen Bauarbeiten auch bis um 5 nachher gesperrt. Es gibt eine Umleitungsempfehlung, ab dem Darmstädter Kreuz über die parallel verlaufende A5 zu fahren. Das war's von unserer Seite. Bleiben Sie schon achtsam und wachsam und kommen Sie gut und sicher an.
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Dankeschön, Dankeschön, Dankeschön für all die lieben Nachrichten, die bei uns bisher in der ARD-Hitnacht wieder eingetrudelt sind. Die Anna hat uns auch geschrieben. Liebe Rumi, ich wünsche euch eine schöne und entspannte Nachtschicht. Ich rechne eigentlich nie damit, schreibt die Anna, dass meine Nachricht vorgelesen wird. Aber für den Fall, dass die jetzt durchkommt, wünsche ich allen Hörern ebenfalls bei dem, was sie machen, eine schöne und erfolgreiche Nacht. Lieben Dank für die tolle Musik und die immer gute Unterhaltung. Ausrufezeichen Anna. Das ist ganz, ganz nett geschrieben, Anna. Wir gucken hier auch wirklich bei all dem, was wir noch zu tun haben, dass wir alles lesen, dass wir alles beantworten. Immer vorlesen, das geht nicht immer. Aber nutzen wir doch gleich mal Ihre Nachricht, Anna, um auch an die zu denken, die gerade genauso wach sein müssen. Bei der Polizei, bei der Feuerwehr, in den vielen, vielen Schichtbetrieben, Krankenhäusern, Notaufnahmen, in den Pflegeheimen, alle im LKW, Taxi, Bus, Bahn, auf dem Mars. Ja, schön, dass Sie sich von uns durch diese Nacht begleiten lassen. 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

Would I Lie to You? Musik von Charles and Eddie in der ARD-Hitnacht. Matthias, unser Stammhörer, hat gerade geschrieben. Er ist auf der A4 unterwegs, macht eine kurze Pause und er schreibt, es ist alles ruhig auf der A4, ein gutes Durchkommen. Und da freuen wir uns natürlich auch, denn die A4 ist ja lang, ne? Und wenn sie da gut durchkommen, da freuen wir uns hier mit in der ARD-Hitnacht. Gute Fahrt, Matthias, und einen schönen Montag. Willkommen in der ARD-Hitnacht.

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Es ist Montag, der 18. Mai heute. Allen Frühaufstehern und Nachtschwärmern wünschen wir einen guten Morgen und eine schöne neue Woche. Musik von Tears for Fears, Mad World.

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1: Um 3 Uhr mit Ronald Lessig. Verdi-Chef Wernicke hat Bundeskanzler Merz vorgeworfen, bisher keine Einigkeit mit den Gewerkschaften gesucht zu haben. In der ARD-Sendung Bericht aus Berlin hat sich Wernicke zu den Reformplänen der Bundesregierung geäußert. Dabei sagte der Verdi-Chef, dass es unter den Vorgängern von Merz, Merkel und Scholz regelmäßig Austauschrunden im Kanzleramt gegeben habe. Wernicke hat zugleich Kompromissbereitschaft signalisiert. Er lehnt es aber zum Beispiel ab, den Kündigungsschutz zu lockern oder das Renteneintrittsalter zu erhöhen. Heute treffen sich die Finanzminister der G7-Staaten in Paris. Unter anderem soll es darum gehen, wie die Folgen des Iran-Krieges auf die Weltwirtschaft abgemildert werden können. Aus Paris, Julia Borota.
2: Vor seinem Abflug nach Paris betonte Bundesfinanzminister Lars Klingbeil, der Iran-Krieg bedrohe die wirtschaftliche Entwicklung massiv. Es müsse alles getan werden, um den Krieg dauerhaft zu beenden, die Region wieder zu stabilisieren und freie Seewege durch die Straße von Hormuz zu gewährleisten. Frankreichs Finanzminister Roland Lescure erklärte, dass die erneute Freigabe strategischer Ölreserven, wie sie im März beschlossen worden war, in Paris zwar nicht auf der Tagesordnung stehe, doch könne dies in den kommenden Monaten und Wochen erfolgen. Bundesfinanzminister Klingbeil teilte im Vorfeld des Treffens in Paris mit, es sei wirtschaftlich und politisch von entscheidender Bedeutung, dass Deutschland und Europa unabhängiger und krisenfester werden.
1: Die Bundesregierung will den Zivilschutz für den Kriegs- und Anschlagsfall ausbauen. Einem Bericht der Bild-Zeitung zufolge ist dafür ein Sonderprogramm in Höhe von 10 Milliarden Euro vorgesehen. Innenminister Dobrindt sagte der Zeitung, Ziel sei eine stärkere Vernetzung von militärischer und ziviler Verteidigung. Die Mittel sollen unter anderem in zusätzliche Ausrüstung und Personal für das technische Hilfswerk fließen. Die SV Elversberg steigt in die Fußball-Bundesliga auf. Das Team aus dem Saarland gewann mit 3:0 gegen Münster und sicherte sich damit zum Saisonende Tabellenplatz 2. Auf Platz 3 und damit in die Relegation hat es Paderborn geschafft durch ein 2:0 in Darmstadt. Abgestiegen in die dritte Liga sind Düsseldorf und Münster. Das waren die Nachrichten. Das Wetter in Deutschland. Im Westen gelegentlich Schauer, sonst meist trocken und teilweise wolkig oder klar, vereinzelt Nebel bei 11 bis 1 Grad. Tagsüber von Westen her kräftige Schauer oder Gewitter, im Osten trocken, bei 12 Grad in der Eifel und bis 22 Grad in Berlin. Am Dienstag wechselhaft mit Schauern bei 14 bis 21 Grad und am Mittwoch weiterhin wechselhaftes Schauerwetter, teilweise Gewitter, 16 bis 22 Grad. Es ist 3:03 Uhr.
3: Der Verkehrsservice in der ARD-Hitnacht. Die A5 Karlsruhe Richtung Basel ist zwischen Offenburg und Lahr gesperrt. Da gab es einen Unfall. Die A40 Essen Richtung Duisburg ist zwischen dem Kreuz Kaiserberg und dem Kreuz Duisburg wegen Brückenarbeiten gesperrt, bis morgen früh. Die A61 Mönchengladbach-Venlo ist zwischen dem Kreuz Mönchengladbach und Mackenstein in beiden Richtungen bis nachher um 5 gesperrt. Und die A67 Darmstadt Richtung Mannheim ist zwischen Lorsch und dem Fernhammer Dreieck wegen Bauarbeiten bis um 5 gesperrt. Passen Sie gut auf, kommen Sie gut und sicher an.
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3: Aus Erfurt, aus den Studios von MDR Thüringen, begrüßt Sie ganz herzlich Romy Anders. Hi.

ard-hitnacht@mdr.de. Unser Hörer Jan, der freut sich besonders, er schreibt aus Berlin: Huhu, liebe Romy, nichts Schöneres gibt es, als besonders Ihnen bzw. der ARD-Hitnacht zuzuhören, während man selber am Zocken ist. Dankeschön dafür, Jan. Das ist ja cool, dass Sie die Nacht so verbringen können, während andere schlafen und sich fit machen für den Arbeitstag oder arbeiten jetzt in der Nacht oder was weiß ich was machen, sind Sie ja ganz anderweitig beschäftigt. Aber auch so kann es durchaus in den Montagmorgen gehen. Okay. Die Frauen sind dagegen schon fleißig. Bei Doris zum Beispiel ist schon Vormittag. Sie schreibt: Hallo aus Australien. Ich höre euch jeden Morgen beim Pferdefüttern zu. Danke für die tolle Musik, eure Doris. Und auch der Helge, der arbeitet schon. Er schreibt: kann sehr motivierend eure Musik gut gebrauchen, denn ich bin allein in meiner kleinen Backstube dank Personalmangel. Ah, aber es muss gehen. Liebe Grüße aus Boppard am Rhein von Helge. Dankeschön, Helge. Ey, was wären wir ohne euch Bäcker? Ihr Lieben, hinterm Backofen. Danke für die Frühstücksbrötchen nachher. Ihr macht den Start in die neue Woche. Es ist wirklich schön. Ihr und wir von der ARD Hitnacht. Wer will noch dabei sein? ARD-Hitnacht@mdr.de. Guten Morgen und schönen Montag. Yeah.

Go West, Musik von den Pet Shop Boys. Die ARD-Hitnacht, gleich 3:30. Wie war das nochmal mit dem frohen Vogel? Den Wurm kann er gerne haben, aber vorher bitte noch Kaffee kochen. Ich bin mit 2 Tassen dabei. Kaffee und eine Brise Zimt drüber. Super lecker und tut gut.

0: 3.30 Uhr, es ist 3:30 Uhr. Guten Morgen. Der Verkehrsservice in der ARD-Hitnacht. Die A40 Essen Richtung Duisburg ist zwischen dem Kreuz Kaiserberg und dem Kreuz Duisburg gesperrt wegen Brückenarbeiten. Bis morgen früh. Die A61 Mönchengladbach-Venlo ist zwischen dem Kreuz Mönchengladbach und Mackenstein in beiden Richtungen noch 1,5 Stunden gesperrt, bis um 5. Und die A67 Darmstadt Richtung Mannheim ist zwischen Lorsch und dem Firnheimer Dreieck auch bis um 5 gesperrt, wegen Bauarbeiten. Es gibt aber eine Umleitungsempfehlung, und zwar ab dem Darmstädter Kreuz über die parallel verlaufende A5 zu fahren. Kommen Sie gut und sicher an.
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0: Die ARD-Hitnacht heute anders. Mit mir. Ich heiße Romy Anders und wünsche Ihnen einen guten Start in den Montag.

Catch My Fall, Musik von Billy Idol in der ARD-Hitnacht. Montagmorgen zwischen 3:30 und 4, ein Frühaufstehern, ein herzliches Willkommen im neuen Tag, einen schönen Montag. Heiko ist Nachtschwärmer. Heiko hat uns geschrieben, ard-hitnacht@mdr.de, dass er schon seit 20 Uhr im Dienst ist, also schon ordentlich und lange auf den Beinen. Und momentan, und das ist echt witzig, Heiko schreibt, dass er momentan so eine Mischung aus Schlaf und wach ist. Schwach, schreibt er. Also ich mag diese Art von Humor. Montag früh, ne? Kurz vor 3:45, da muss man erstmal auf so eine Art Wortwitz kommen. Danke, Heiko. Wir hier schmunzeln immer noch. Guten Morgen.

Die 80er haben sie zur Ikone gemacht. Das war Sandra in der ARD-Hitnacht. Und sie sagt, das, was sie am meisten vermisst heutzutage, das ist eben die Zeit von damals ohne Handy und ohne Computer. Die Ruhe von damals, die würde fehlen. Da verstehe ich total, was sie damit meint. Allerdings muss man auch sagen, ohne Handy oder ohne Computer, da könnten wir uns hier nicht gegenseitig schreiben in der ARD-Hitnacht. Würde uns hier auch was fehlen, ne? Also von daher, es hat alles seine Vor- und Nachteile. ard-hitnacht@mdr.de, schreiben Sie uns gern weiter. Nur eines bitte bedenken, ihr Lieben. Wir erfüllen hier nachts keine Musikwünsche spontan. ard-hitnacht@mdr.de

Don't like Mondays, weil ja immer wieder die Anfrage kommt, ihr Lieben, ne? Könnt ihr nicht mal dies spielen oder das spielen? Unsere Musik hier in der ARD Hitnacht, die steht. Also unsere Musikredakteure, die haben schon alles fest geplant, die Songs, die sind fest, aber sie wissen, es sind Lieblingshits, die wir hier ausschließlich haben in der ARD Hitnacht. Und daher nochmal ein herzliches Willkommen, es ist kurz vor vier, einen guten Start in den Montag. Guten Morgen.

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1: Um 4 Uhr mit Ronald Lessig. Finanzminister Klingbeil warnt vor den wirtschaftlichen Folgen des Iran-Krieges und der Blockade der Straße von Hormus. Vor seiner Abreise zum Treffen der G7-Finanzminister sagte Klingbeil, es müsse alles getan werden, um den Konflikt zu beenden. Aus der Nachrichtenredaktion Pascal Küpper.
2: Den Vorsitz der G7, also der Allianz westlicher Industrienationen, hat aktuell Frankreich. Deshalb treffen sich die Finanzminister von heute an in Paris. Für Klingbeil ist klar, dass Europa sich um Kooperation statt Konfrontation bemüht. Der SPD-Politiker sagt außerdem, Deutschland und Europa müssten krisenfester werden. Dafür sei es nötig, unabhängiger bei Rohstoffen, Energie und Lieferketten zu sein. In Paris soll deshalb auch mit Ministern aus Brasilien, Indien, Südkorea und Kenia gesprochen werden. Themen sind neben dem Welthandel auch der Kampf gegen Terrorismusfinanzierung und die weitere Unterstützung der Ukraine.
1: Verdi-Chef Wernicke hat Bundeskanzler Merz vorgeworfen, bisher keine Einigkeit mit den Gewerkschaften gesucht zu haben. In der ARD-Sendung Bericht aus Berlin hat sich Wernicke zu den Reformplänen der Bundesregierung geäußert. Dabei sagte er, dass es unter den Vorgängern von Merz, Merkel und Scholz, regelmäßig Austauschrunden im Kanzleramt gegeben habe. Wernicke hat zugleich Kompromissbereitschaft signalisiert. Er lehnte es aber zum Beispiel ab, den Kündigungsschutz zu lockern oder das Renteneintrittsalter zu erhöhen. Die Bundesregierung will den Zivilschutz für den Kriegs- und Anschlagsfall ausbauen. Einem Bericht der Bild-Zeitung zufolge ist dafür ein Sonderprogramm in Höhe von 10 Milliarden Euro vorgesehen. Innenminister Dobrindt sagte der Zeitung, Ziel sei eine stärkere Vernetzung von militärischer und ziviler Verteidigung. Die Mittel sollen unter anderem in zusätzliche Ausrüstung und Personal für das technische Hilfswerk gehen. Die deutsche Eishockey-Nationalmannschaft hat bei der WM auch das zweite Vorrundenspiel verloren mit 0:2 gegen Lettland. Aus Zürich, Burkhard Hupe.
3: Nach der zweiten Niederlage im zweiten Vorrundenspiel ist das Erreichen des Viertelfinals kaum noch möglich. Das 0:2 gegen die lettische Mannschaft stand bereits nach 25 Minuten fest. Zwar hatte die DEB-Auswahl mehr Scheibenbesitz, aber nur wenige Ideen. Bei den Letten war es genau umgekehrt. Zwei Spiele, zwei Niederlagen also für das Team vom Bundestrainer Harry Kreis, dem nun kaum 24 Stunden Zeit bleiben, seine Mannschaft wieder aufzurichten. Denn dann wartet mit der Schweiz schon der nächste Topgegner.
1: Das waren die Nachrichten. Das Wetter in Deutschland. Tagsüber von Westen her Schauer oder Gewitter, im Osten trocken bei 12 Grad in der Eifel und 22 Grad in Berlin. Morgen wechselhaft mit Schauern 14 bis 21 Grad. Es ist 4.03 Uhr.
4: Hier ist der Verkehrsservice in der ARD-Hitnacht. A5 Karlsruhe Richtung Basel, zwischen Offenburg und Lahr 3 Kilometer Stau. Die A40 Essen Richtung Duisburg ist zwischen dem Kreuz Kaiserberg und Kreuz Duisburg wegen Brückenarbeiten gesperrt, bis morgen früh um 5. Und die A61 ist noch keine KI am Start, Sie hören's. Die A61 Mönchengladbach-Venlo ist zwischen dem Kreuz Mönchengladbach und Mackenstein in beiden Richtungen bis um 5 nachher gesperrt, noch eine Stunde. Und die A67 Darmstadt Richtung Mannheim ist zwischen Lorsch und dem Firnheimer Dreieck wegen Bauarbeiten bis um 5 auch gesperrt. Umleitungsempfehlung: ab dem Darmstädter Kreuz über die parallel verlaufende A5 fahren. Das war's von unserer Seite. Kommen Sie gut an.
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4: Mit Romy Anders. Guten Morgen. Hi.

Gewinner Clouseau. Seit Jahrzehnten singt er äußerst erfolgreich über Liebe, One-Night-Stands, über Trennungen. Und fragt man Clouseau, warum er denn über seine Gefühle immer zu singt, dann sagt der ganz ehrlich, ich singe darüber, weil es mir schwerfällt, über meine Gefühle zu sprechen. Wenn Freunde mich fragen, so sagt Clouseau dann, wie es mir geht, dann umschiffe ich die Frage oft. Wenn ich unterwegs bin, antworte ich nur knapp, bin gut angekommen. Die Frage danach, wie es mir wirklich geht, die ist mir manchmal zu komplex. Das ist ehrlich. Die ARD-Hitnacht hier, 4:11 Uhr. Wir wünschen einen schönen guten Morgen und überhaupt eine erfolgreiche neue Woche.

ard-hitnacht@mdr.de. Nachtschichtler Martin hat uns geschrieben aus dem Schwarzwald. Ich möchte einen guten Morgengruß an alle Frühschichtler schicken, die jetzt aufstehen müssen. Kleiner Trost an euch, ihr habt definitiv mehr und besser geschlafen als wir Nachteulen. In Klammern, andersherum wäre ganz schlecht. Gruß von Martin. Martin, da kann jetzt so spontan gar niemand widersprechen. Vielen Dank fürs Schreiben. Und der Andreas hat sich auch gemeldet. Er schreibt, die beste Musik kommt aus der ARD-Hitnacht. Vielen Dank, Andreas. Er schreibt noch, ich bin gerade mit 20 Tonnen Lebensmitteln auf dem Weg nach Leipzig. Montage mag er nicht, das hat er nochmal betont, der Andreas. Aber mit uns geht das schon. Und er grüßt ganz, ganz lieb aus seinem LKW. Auch die anderen LKW-Fahrer. Gut, liebe Nachtschwärmer und Frühaufsteher. Fühlt euch herzlich willkommen. Hier ist noch die ARD-Hitnacht. Heute gesendet aus Erfurt, aus den Studios von MDR Thüringen. Guten Morgen.

0: 4.31 Uhr. Kurz nach halb fünf, hier ist der Verkehrsservice in der ARD Hitnacht. Und da hat uns zunächst der Andreas nochmal geschrieben, der gerade mit seinem LKW unterwegs ist. Der hat eine Meldung durchgegeben von der A14. A14 zwischen Kalbe und Schönebeck, da liegt ein LKW im Straßengraben. Es gibt zwar noch keine Behinderung, schreibt Andreas, aber der Standstreifen ist bereits gesperrt. Fahrt Richtung Magdeburg, also A14 zwischen Kalbe und Schönebeck in Richtung Magdeburg. Gut aufpassen. Dankeschön fürs Bescheid geben. So, dann geht's weiter mit der A40 Essen Richtung Duisburg. Zwischen dem Kreuz Kaiserberg und dem Kreuz Duisburg wegen Brückenarbeiten ist die Strecke gesperrt bis morgen um 5. Die A61 Mönchengladbach-Venlo ist zwischen dem Kreuz Mönchengladbach und Mackenstein in beiden Richtungen bis um 5 gesperrt. Und die A67 Darmstadt Richtung Mannheim ist zwischen Lorsch und dem Firnheimer Dreieck wegen Bauarbeiten bis um 5 gesperrt. Die Umleitungsempfehlung nach wie vor ab dem Darmstädter Kreuz über die parallel verlaufende A5 fahren.
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0: Heute am Montag hören Sie anders. Mit mir, Romy Anders. Bonjour, guten Morgen.

Das eine lange Wochenende liegt hinter uns. Willkommen in der neuen Woche, die ARD-Hitnacht hier. Das nächste lange Wochenende, das wartet aber schon. Und wir hatten ja nun wettertechnisch die letzten Tage, ja, war es eher bescheiden, ne? Durchwachsen, recht kühl, auch ziemlich windig, gerade auch am Männertag. Und demnächst, gerade am Pfingsten, soll es richtig schön werden. Mit Sonnenschein und Wärme. Lieber Frühling, du bist absolut willkommen und darfst gern noch bleiben.

Da ist es ganz entspannt. Der Bäcker bäckt das Brot. Und dann kommt scheinbar völlig aus dem Zusammenhang: Hallo, wie geht's? Der Nachtzug kommt, muss weiter rennen. Auf Deutsch völlig uncool. In Englisch richtig genial. Bäcker Man, laid back, let's go.

0: Michael Jackson. Mit Bad hier bei uns beim Sachsenradio. Wunderschönen guten Morgen.
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0: Es geht mit Sonne und ein paar Wolken durch den Tag. Am Nachmittag werden im Vogtland, Zwickau, Land und Westerzgebirge die Wolken dichter. Das Ganze aber heute mit 17 bis 22 Grad. Trotzdem kann es eben Schauer und Gewitter geben. Morgen scheint mal mehr die Sonne, mal halten sich dichte Wolken länger. Vereinzelt am Nachmittag und Abend gibt es dann Schauer und einzelne Gewitter, die durchziehen. Temperaturen dann bei 17 bis 21 Grad.
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2: Um 5 Uhr mit Ronald Lessig. Finanzminister Klingbeil warnt vor den wirtschaftlichen Folgen des Iran-Krieges und der Blockade der Straße von Hormus. Vor seiner Abreise zum Treffen der G7-Finanzminister sagte Klingbeil, es müsse alles getan werden, um den Konflikt zu beenden. Aus der Nachrichtenredaktion Pascal Küpper.
3: Den Vorsitz der G7, also der Allianz westlicher Industrienationen, hat aktuell Frankreich. Deshalb treffen sich die Finanzminister

0: da von heute an in Paris. Für Klingbeil ist klar, dass Europa sich um Kooperation statt Konfrontation bemüht. Der SPD-Politiker sagt außerdem, Deutschland und Europa müssten krisenfester werden. Dafür sei es nötig, unabhängiger bei Rohstoffen, Energie und Lieferketten zu sein. In Paris soll deshalb auch mit Ministern aus Brasilien, Indien, Südkorea und Kenia gesprochen werden. Themen sind neben dem Welthandel auch der Kampf gegen Terrorismusfinanzierung und die weitere Unterstützung der Ukraine.
1: Der Expertenrat für Klimafragen stellt heute seinen neuen Prüfbericht vor. Darin bewerten die Fachleute die deutschen Treibhausgasemissionen für das vergangene Jahr. Außerdem geben sie eine Prognose, ob Deutschland bei seinen Klimazielen auf Kurs ist. Bis 2045 will die Bundesrepublik klimaneutral sein. Der Expertenrat hat den gesetzlichen Auftrag, die Einhaltung des Ziels zu überwachen. Stellt er in zwei aufeinanderfolgenden Jahren eine Überschreitung fest, muss die Bundesregierung nachbessern. Im vergangenen Jahr wurden die Ziele erreicht. Laut Umweltbundesamt sanken die Emissionen zuletzt aber nur noch minimal. Die fünf Experten hatten das Klimaschutzprogramm der Bundesregierung unlängst als unzureichend kritisiert. Die Bundesregierung will den Zivilschutz für den Kriegs- und Anschlagsfall ausbauen. Einem Bericht der Bild-Zeitung zufolge ist dafür ein Sonderprogramm in Höhe von 10 Milliarden Euro vorgesehen. Innenminister Dobrindt sagte der Zeitung, Ziel sei eine stärkere Vernetzung von militärischer und ziviler Verteidigung. Die Mittel sollen unter anderem in zusätzliche Ausrüstung und Personal für das technische Hilfswerk fließen. Die SV Elversberg steigt in die Fußball-Bundesliga auf. Das Team aus dem Saarland hat am letzten Zweitligaspieltag mit 3:0 gegen Münster gewonnen und ist damit Zweiter hinter Schalke. Auf Platz 3 steht Paderborn nach einem 2:0-Sieg in Darmstadt. Die Paderborner spielen in der Relegation gegen Erstligist Wolfsburg. Hannover 96 rutschte auf Platz 4 ab nach einem 3:3 gegen Nürnberg. Abgestiegen in die dritte Liga sind Düsseldorf und Münster. Greuther Fürth steht auf Relegationsplatz 16. Das waren die Nachrichten.
2: Blick auf Sachsenstraßen mit dem MDR Sachsen Verkehrsservice. Alles ruhig, uns liegt nichts vor. Wenn Sie irgendwas gesehen haben an Staus und Blitzern, 0800 6375 637. Schnell und aktuell, das ist unser MDR Sachsen Verkehrsservice.
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2: Guten Morgen.
4: Schönen guten Morgen.

0: Guten Morgen mit dem Sachsenradio. Die Eisheiligen sind ja jetzt offiziell vorbei, obwohl es noch relativ
1: frischlich ist. Ich war am Wochenende schon Blümchen kaufen.

0: Ja, und auch Gemüse und alles. Und ich gebe es ja zu, ich habe da tatsächlich schon das ein oder andere gepflanzt. Aber was ich mich ja immer frage, du gehst in diese riesengroßen Gartenmärkte und da hast du ja ein unglaubliches Angebot an Paprika, Tomaten und Gurkenpflanzen. Und dann frage ich mich immer, dann hast du immer diese ganz kleinen Gärtnereien, weißt du, die so ausgewählt. Und ich denke mir immer, gibt es da jetzt wirklich einen Unterschied zwischen diesen Pflanzen?
1: Na, normalerweise sagt man ja immer, wer günstig kauft, kauft zweimal, ne? Vielleicht ist das bei Pflänzchen ja auch so. Gott sei Dank haben wir eine Expertin, die uns das sagen kann. Gartenbaumeisterin Helma Bartholomei. Helma, gibt es bei den Pflanzen einen Unterschied?
2: Ja, also erstmal sind grundsätzlich ja alle Pflanzen vom Gärtner. Also es ist irgendwann durch eine Gärtnerhand gegangen. Also ich sehe in Märkten große Unterschiede manchmal. Also von ganz tollen Pflanzen, die kräftig sind, die gut stehen im Saft. Und dann haben wir natürlich manchmal die Problematik, wenn es eben doch so wie jetzt gerade zwischendurch nochmal so einen kalten Absacker gibt von den Temperaturen her. Und wenn die dann irgendwo drin stehen unter irgendwelchen Überdachungen oder in CC-Wagen und die stehen dann ein paar Tage, das ist natürlich der ganzen Sache abträglich.
0: Gut, jetzt ist die große Frage, wenn ich jetzt in so einen Laden gehe, erkenne ich denn irgendworan, was ist eine gute Pflanze ist und was nicht?
2: Schöne, gedrungene, kräftige, stabile Pflanzen zu nehmen mit einer kräftigen Ausfärbung im Laub. Und das ist eigentlich dann meistens eine gute Qualität. Auch die Durchwurzelung spielt eine Rolle.
0: Ich weiß ja nicht, wie du es machst, aber ich bin ja so ein Bilderkauf. Also ich gucke mir dann diese Etiketten an von diesen Pflanzen und dann hast du ja diese prallen, tollen Tomaten. Und ich denke mir, die Pflanze muss ich kaufen, weil da wachsen genau diese Tomaten. Die Frage ist aber, wie nah sind denn die Bilder dran an der Realität?
2: Es ist schon so, dass die Beschilderung natürlich ihren Sinn macht. Eigentlich sollte das funktionieren. Aber ich glaube, das haben wir alle schon mal erlebt, dass wir irgendwo eine Pflanze mitgenommen haben, die dann eben doch eine andere Blütenfarbe hatte oder doch von der Farbe ein bisschen in der Frucht anders war. Und gerade manchmal so die direkte Ausfärbung kann auch manchmal ein bisschen unterschiedlich ausfallen. Aber das kennen wir, wenn wir heute ein Foto machen, sehen wir auch manchmal ein bisschen anders aus, wie wenn wir morgen ein Foto machen im Schatten. Also kann manchmal kleine Unterschiede geben.
1: Okay, also kleine so grundsätzlich sollte das schon klappen. Naja gut, aber die werden da ja auch keine so eine Mika-Tomate irgendwie im Bild abdrucken. Das kann man ja auch verstehen.
0: Die sehen schon manchmal sehr, sehr geschönt aus.
1: Ja,
0: schönen guten Morgen.
1: Schon recht.

0: Dieser Jubel gehört heute Morgen nur einem Ort in Deutschland, das ist Elversberg. Ja, die haben echt das Fußballwunder geschafft, Aufstieg in die erste Liga.
1: So einen historischen Moment mitzuerleben. Ich war leider zu jung für den Mauerfall, aber heute, wenn Elversberger Aufstieg, bin ich jetzt live dabei.
2: Super, wir Saarländer sind in der ersten Liga.
3: Ja, ist schon Wahnsinn. Nach 33 Jahren wieder das erste Mal Fußball-Bundesliga. Übrigens ein Dorf mit gerade mal 7.500 Einwohnern. Trainer Vincent Wagner.
4: Ein Freund von mir hat die Woche gesagt, wenn wir es schaffen aufzusteigen, ist das wie die Landung auf dem Mond. Ich glaube, man kann auch schon, ohne jetzt zu hoch zu greifen, das Wort Wunder irgendwie benutzen. Ja, wir haben es durch die Rückrunde durchgekämpft und trotzdem haben wir es geschafft, immer im Rennen zu bleiben und haben es dann heute geschafft, das Ding nach Hause zu holen.
3: Ich finde trotzdem herrlich, wie sachlich nüchtern manchmal so Trainer sein können, oder? Und wir haben ja geguckt übrigens, wenn jetzt bald die Bayern ja nach Elversberg müssen, also es gibt noch kein Fünf-Sterne-Hotel dort.
0: Aber es hat ja einen Vorteil, das Saarland ist ja nicht so groß.
3: Ach, du meinst, die fahren da hin und her?
0: Irgendwo im Saarland.
3: Ach so, ich dachte, die fahren dann wieder nach Hause.
0: Vielleicht geben.

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1: Um 5.30 Uhr. Schönen guten Morgen. Heute erwartet uns wieder ein schöner Tag mit viel Sonne, später auch einigen Quellwolken. Es bleibt aber trocken bei maximal 21 Grad in Borna und Doberschütz. Zur Stunde sind es noch 5 Grad. Im Schkeuditzer Ortsteil Dölzig wird über die Zukunft eines Privatgeheges für Tiger diskutiert. Gestern war eines der Raubtiere ausgebrochen und durch eine Kleingartenanlage gelaufen. Die Polizei musste es aus Sicherheitsgründen

0: Hunden erschießen. Peter Höfgen von der Tierschutzorganisation PETA fordert nun, die verbliebenen 8 Tiger zu beschlagnahmen.
1: Der erschossene Tiger bei Kamenzander, das war wieder einmal eine Tragödie mit Ansage. Wir haben das Veterinäramt Landkreis Nordsachsen schon in den letzten Jahren wiederholt darauf aufmerksam gemacht, wie fahrlässig Kamenzander mit ihren Tigern umgeht, auch mit der Sicherheit. Sie hat beispielsweise 2024 einen Jungtiger im Leipziger Wohngebiet Gassi geführt und auch in der darauffolgenden Zeit hat sie wichtige Tierschutzbestimmungen nicht eingehalten.
0: Der Tiger hatte vor seinem Ausbruch einen 73 Jahre alten Pfleger verletzt. Der Mann liegt im Krankenhaus. In der Gemeinde Liebschützberg müssen sich Autofahrer ab heute auf weitere Sperrungen einstellen. Beim Ausbau der S31 zwischen Borna und Schönewitz wird das Baufeld erweitert. Gesperrt ist nun auch die Straße am Teich nach Wadewitz. Die Vollsperrung der S31 Lonnewitzer und Oschatzer Straße bleibt bestehen. Der Ausbau der S31 soll bis Ende September abgeschlossen sein. Die Kosten liegen bei rund 4,7 Millionen Euro. Und zum Sport. Der HC Leipzig hat die Tabellenspitze in der zweiten Handball-Bundesliga zurückerobert. Die Mannschaft gewann ihr Heimspiel gegen den Bergischen HC souverän mit 34:27 und liegt damit jetzt einen Punkt vor den beiden Verfolgern TG Nürtingen und Füchse Berlin, die gegeneinander gespielt hatten. Dabei gewann Nürtingen 32:30. Und noch dieser Tipp für heute. Das Stadtarchiv Leipzig hat eine neue Ausstellung. Unter dem Titel Aufbruch und Tradition zeigt die Leipziger Fotografin Sylvia Hauptmann 30 Jahre jüdisches Leben der Gegenwart in Sachsen. Die Vernissage ist um 18 Uhr. Und das waren die regionalen Meldungen aus Leipzig.
2: Hier kommt der MDR Sachsen Verkehrsservice und aktuell liegen uns keine Verkehrsmeldungen vor. Allen also eine gute Fahrt, wenn Sie denn noch was gesehen haben an Staus, an Blitzern. 0800 637 5637, schnell und aktuell. Das ist unser MDR Sachsen Verkehrsservice. Guten Morgen.
3: Guten Morgen.

0: Die Dire Straits, Money for Nothing, hier bei uns beim Sachsenradio, 5.40 Uhr, wunderschönen guten Morgen.
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2: Jörg Schröder, womit starten wir in die neue Woche?
3: Mit viel Sonnenschein, muss ich ganz ehrlich sagen. Aktuell sieht es richtig klasse aus. Wir haben in den meisten Gebieten einen blitzblank blau geputzten Himmel. Ich mag dieses Wort, blitzblank blau. Ja. Ein paar Schleierwolken sind über dem Raum Dresden unterwegs. Aber die Temperaturen, naja, das Thema Nachtfröste können wir noch nicht komplett abhaken. Aktuell haben wir im Erzgebirge noch Temperaturen im Minusbereich, im Schnitt so bei minus 2 Grad. Wir Tiefländer, da ist es schon deutlich milder. Da haben wir Temperaturen um die 7 Grad. Und die Temperaturen können sich heute sehen lassen. Am Nachmittag erwarten wir Werte 18 bis 22. 20 Grad. Und auch das Wetter kann sich sehen lassen, denn zum Sonnenschein kommen im Tagesverlauf Quellwolken dazu. Nur im Vogtland, Zwickauer Land, Erzgebirge wird es zum Nachmittag, zum Abend dichter bewölkt sein und da sind auch Schauer und Gewitter möglich.
0: Okay, das klingt ja schon ordentlich, was die Temperaturen angeht. Jörg, wie geht's weiter?
3: Ja, also bis zum Freitag kann man schon grob sagen, erwarten wir recht wechselhaftes Wetter. Mal mehr Sonne, mal mehr Wolken, Schauer und einzelne Gewitter sind auch dabei. An den Temperaturen ändert sich nicht wahnsinnig viel. Höchsttemperaturen im Schnitt 18 bis 22 Grad. Das Thema Nachtfröste können wir abhaken. Aber schwupp, dann sind wir ja schon beim Wochenende. Aktuelle Prognose für das Pfingstwetter. Mhm. Temperaturen bis, ja, Achtung, 28 Grad. Mit so einer Mischung aus Sonne und Wolken und nur ganz wenigen Schauern.
0: Die Elena freut sich.
2: Ja, da

0: Schönen guten Morgen, hier ist das Sachsenradio. 5.49 Uhr haben wir es.
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0: Schwester Letizia Kluth aus dem Kloster St. Marienstern in Panschwitz-Kokau hören Sie.
2: Ich hing verschwitzt und jammernd an der Kletterstange in der Turnhalle meiner Grundschule. Sportunterricht. Stangenklettern. Mir war klar, ich komme nicht weit. Also sprang ich extra hoch an, zog einmal, noch ein zweites Mal und dann war Schluss. Da hing ich. Für eine Note war es noch zu wenig, für einen zweiten Versuch fehlte mir die Kraft. Mein Sportlehrer kam. Er stützte meine Füße und schulterte schließlich mein ganzes Gewicht, um mich nach oben zu drücken. »Los, du musst ziehen, weiter, das schaffst du«, rief er. Ich jammerte mehr, als ich zog. Ich hatte längst aufgegeben. Mein Sportlehrer nicht. Später in der Oberstufe war es der Mathelehrer, der mich nach oben zu drücken versuchte. Immer und immer wieder erklärte er mir, was ich nicht verstand. Geduldig und kreativ. Mit Mathematik stand ich bis zum Schulabschluss auf Kriegsfuß und Sport ist bis heute nicht mein Ding. Aber diese Lehrer haben mir etwas sehr Wertvolles beigebracht. Sie haben mich nicht aufgegeben. Sie haben alles versucht, damit ich weiterkomme. Sie hatten Geduld mit mir, als ich längst keine mehr hatte. Sie blieben für mich dran, als ich innerlich schon ausgestiegen war. Darin erkenne ich etwas von Gott. Gott gibt mich nicht auf. Gott ist geduldig. Er hilft mir, wo er kann, damit ich mich zum Guten bewege. Er gibt mir alles an die Hand, was ich brauche, um ein guter Mensch zu werden. Orientierung, Glauben, Vorbilder, Schaffenskraft und vieles mehr. Gott versucht es jeden Tag neu mit mir. Und wenn ich hängen bleibe, halbherzig, kraftlos, ratlos, dann bleibt er bei mir. Gott gibt uns nicht auf. Diese Erfahrung wünsche ich Ihnen für diesen Tag und für die neue Woche.

0: Guten Morgen, hier ist der Sachsenradio. 6 Minuten noch bis 6. Ja, und während wir bei maximal 20 Grad aktuell ja noch überlegen, ob wir wirklich schon die kurze Hose riskieren können, ja, laufen in den Freibädern der Region die Vorbereitungen für die Badesaison bereits auf Hochtouren.
1: Das schüttelt mich, wenn du das sagst.
0: Aber guck mal, Freibad Billy zum Beispiel in Bergisch Hübel, da wird geschniegelt, geschrubbt, vorbereitet, damit dann pünktlich zum Saisonstart alles bereit ist. Denn du weißt selber, kaum zeigt das Thermometer mal so 2 Sonnenstrahlen mehr an, stehen die ersten Badegäste praktisch ja schon mit den Schwimmreifen davor und wollen endlich rein.
1: Ja, bis allerdings der erste Sprung ins kühle Nass dann möglich ist, steckt hinter den Kulissen halt jede Menge Arbeit und manchmal auch echte Nervenstärke. Warum der Saisonstart jedes Jahr aufs Neue ein kleiner Kraftakt ist, das erklärt Bürgermeister Thomas Peters.
2: Die Technik muss hochgefahren werden. Wenn man die Technik hochfährt, sind oft kleinere Reparaturen notwendig. Das wurde gemacht. Dann muss natürlich alles gereinigt werden. Und dann muss das Wasser eingelassen werden. Das passiert bei uns zum Teil über einen Brunnen. Das heißt, die Förderkapazität ist dort natürlich auch beschränkt, sodass man ein Stück Vorlauf braucht. Und natürlich alles, was man außen sieht, was die Außenanlage betrifft, die muss natürlich im ordentlichen Zustand sein. Da sieht man optisch erstmal nur den Rasen, aber es ist auch Baumbeschau und dort Ausbesserungsarbeiten nötig, dass es nicht nur schön aussieht, sondern entsprechend für die Gäste auch sicher ist.
0: Ordentlich was zu tun, ne? Also ja, nicht allerdings. Hier einfach mal nur Türe auf und springt rein und dann kann die Saison starten, also sobald sich die Temperaturen auch für die Elena draußen wieder so übermutig einstellen, ja.
1: Das braucht aber noch ein bisschen.

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2: Mann, das ist noch ganz schön frischlich am Morgen. Jörg Schröder bei uns im MDR Sachsen Wetterstudio. Wann stellt sich denn endlich mal sowas ein wie Wärme?
3: Im Laufe des Tages schon. Da erwarten wir Temperaturen heute bis 21, 22 Grad. Aktuell, muss ich dir recht geben, ist es relativ kühl draußen. Aber im Vergleich zu den Morgenstunden der letzten Tage ist es doch schon ausgesprochen mild. Wir haben in den meisten Gebieten Temperaturen im Plusbereich im Schnitt so zwischen 3 und 7 Grad. Nur im Erzgebirge messen wir aktuell noch Minustemperaturen. Und wie gesagt, zum Nachmittag hin erwarten wir Werte bis 22 Grad. Der Tag insgesamt kann sich sehen lassen. Wir erwarten eigentlich bestes Frühlingswetter mit Sonne und ein paar Wolken dazu. Zum Nachmittag, zum Abend hin werden dann die Wolken dichter und vor allen Dingen im Vogtland, Westerzgebirge, Zwickauer Land muss man dann auch mit Schauern und Gewittern rechnen.
2: Na, besten Dank. Jörg Schröder bei uns im MDR Sachsen Wetterstudio. Jetzt rüber zu den Nachrichten und die gibt's hier bei uns mit Andrea Hille.
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4: Guten Morgen. Das Bundesinnenministerium will offenbar 10 Milliarden Euro in den Zivilschutz investieren. Das berichtet die Bild-Zeitung. Demnach fließen die Mittel in Gebäude und Personal sowie Ausrüstung und Technik, unter anderem beim Technischen Hilfswerk. So sollen 1.000 Spezialfahrzeuge sowie über 100.000 Feldbetten angeschafft werden. Laut dem Bericht ist geplant, an 50 Standorten in Deutschland medizinische Versorgungspunkte für eine große Anzahl von Verletzten aufzubauen. Eine neue Stabsstelle im Innenministerium soll den Zivilschutz im Verteidigungsfall mit der Bundeswehr koordinieren. Außerdem will das Ministerium alle bundesweiten Zufluchtsräume wie Bunker, Tunnel und Tiefgaragen erfassen und in der Nina-Warn-App anzeigen. In Sachsen wird über die Zukunft eines Privatgeheges für Tiger im Schreuditzer Ortsteil Dölzig diskutiert. Gestern Mittag war eines der Raubtiere ausgebrochen. Die Polizei musste es aus Sicherheitsgründen erschießen. Die Tierschutzorganisation

0: Peter fordert nun, die verbliebenen 8 Tiger zu beschlagnahmen. Von einer Auffangstation gäbe es ein Angebot, erklärte die Tierschutzorganisation. Eine Dompteurin soll das Gehege in Dölzig ohne Genehmigung betrieben haben. Der Tiger hatte vor seinem Ausbruch einen 73 Jahre alten Pfleger verletzt. Der Mann liegt im Krankenhaus. Nach mehrwöchigen Bauarbeiten zwischen Sachsen und Thüringen geht die Bahnstrecke zwischen Neukieritzsch und Altenburg wieder in Betrieb. Der Zugverkehr soll heute Abend kurz nach 22 Uhr wieder aufgenommen werden, wie ein Bahnsprecher sagte. Auf dem 5 Kilometer langen Abschnitt waren unter anderem Gleise und Bahnsteige, Brücken und Oberleitungen instand gesetzt worden. Seit Anfang April mussten Bahnreisende auf dem Abschnitt mit Zugausfällen und Schienenersatzverkehr klarkommen. Die Strecke gehört zur Sachsen-Franken-Magistrale, die auf mehreren Abschnitten modernisiert wird. Bei der Eishockey-WM hat die deutsche Nationalmannschaft auch ihr zweites Gruppenspiel verloren. Das Team unterlag am Abend Lettland, wie Burkhard Hupe berichtet.
1: Das 0:2 gegen die lettische Mannschaft stand bereits nach 25 Minuten fest. Zwar hatte die DEB-Auswahl mehr Scheibenbesitz, aber nur wenige Ideen. Bei den Letten war es genau umgekehrt. Wieder kassierte die deutsche Mannschaft ein Tor in Unterzahl. Wieder gelang ihr in Überzahl fast nichts und die wenigen Top-Gelegenheiten entschärfte der überragende lettische Keeper Gutlevskis. 2 Spiele, 2 Niederlagen also für das Team vom Bundestrainer Harry Kreis, dem nun kaum 24 Stunden Zeit bleiben, seine Mannschaft wieder aufzurichten. Denn dann wartet mit der Schweiz schon der nächste Topgegner.
0: Dynamo Dresden hat sich den Klassenerhalt in der 2. Fußball-Bundesliga gesichert. Die Mannschaft besiegte am letzten Spieltag Holstein Kiel mit 2:1. Das waren Nachrichten von MDR Sachsen. 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
2: Hier kommt der MDR Sachsen Verkehrsservice. Eine Meldung haben wir von der A14 Richtung Dresden. Da wird die Abfahrt Leipzig-Messegelände wegen einer Tagesbaustelle von ca. 9 Uhr bis voraussichtlich 13 Uhr gesperrt. Für mehr Tipps unsere kostenlose Verkehrshotline 0800 637 5637. Schnell und aktuell der MDR Sachsen Verkehrsservice.
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2: Wir hatten eine richtig gute Arbeitsteilung am Wochenende, ne? Du hier und
4: ich bin einfach hier sitzen geblieben und du warst unterwegs beim Dixieland in der Stadt. Was denn schön?
2: Erzähle ich dir gleich, ob ich diesen einen neuen Dixieland-Star gefunden habe.
4: Den großen Star.
2: Den großen.

0: 6 und 10 Minuten, hier ist das Sachsenradio. 3 Tage lang hat Silvio den neuen Dixie-Star gesucht. Und war er dabei?
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0: Ja. Na, wir hatten ganz viele tolle Bands natürlich auf der Open-Stage-Bühne, oder?
2: Ich möchte jetzt nicht den einen herauspicken und sagen,
0: war ein Knaller
2: der
0: dabei.
2: Ist es. Die waren wirklich alle toll, die waren alle super. Aber es gab eben auch so den einen oder anderen, der vielleicht das allererste Mal auf so einer großen Bühne stand. Marc Herold zum Beispiel. Pass auf, der kommt aus Dresden und der war immer beim Dixieland-Festival einfach nur als Gast, als Zuschauer, so als Fan. Weißt, der hat aber eben noch nie auf so einer großen Bühne gespielt, die wir da aufgebaut haben, und er war aufgeregt.
3: Also ich denke mal, ich bin jetzt so auf einem Level von, sagen wir mal, 9. Also ich spiele sonst immer bei Stadtfesten, so, und bei kleineren, da habe ich meine Routine. Aber auf so einem großen, wie, was ja auch sehr namhaft ist, na, wie das Dixieland Festival in Dresden, ist das mein erstes Mal.
4: Boah, und guck mal, wenn du jetzt so, wir stehen dann dahinter der Bühne, ja, ist schon beeindruckend, oder?
3: Oh ja, die Prager Straße voll, das ist natürlich, ja, beeindruckt mich sehr.
0: Oh ja.
2: So sympathisch. Und dann ging er rauf auf die Bühne und es musst dir vorstellen, so eine große Bühne und er wirklich ganz alleine mit Banjo, mit Gitarre. War auch ein bisschen andere Musik, aber er erklärt es gleich noch und er hat es wirklich gewuppt. Ne? 2 Stunden mit einer Pause, 3 Zugaben. Danach war er fix und fertig, vor Glück.
3: Also ich bin, aber im positiven Sinne bin ich fix und fertig. Also weil ich habe das, damit habe ich jetzt, muss ich ganz ehrlich sagen, also auch nicht wirklich gerechnet, vielleicht auch nicht rechnen können. Ne? Aber so ein Publikum, das jetzt, ich sag mal, die Musik, die ich gespielt habe, die ist ja nun doch ein bisschen ab vom klassischen Dixieland mit der ganzen Brassmusik, aber das sind eben die Wurzeln dieser Musik, ne, die ich spiele. Also ich bin begeistert, ich bin hip und weg.
0: Ach krass, ja, aber man ist auch ganz heiser,
2: ja,
0: ne?
2: Und er hatte einen ganz, ganz großen Fan vor der Bühne, die Mama. Die Mama, Elena, ich kann davon das sagen, 81 Jahre war sie alt, hat getanzt 2 Stunden durch und hat ihrem Sohn einfach zugejubelt. Ich fand das einfach schön.
0: Ach, richtig cool. Was? Also tolles Dixieland-Festival, das mich übrigens auch überrascht hat.
2: Erzähl.
0: Das war ganz lustig. Ich war gestern spät Nachmittag noch laufen und dann bin ich ja am Elbe-Radweg entlang und auf einmal, also so auf der Brücke habe ich unten schon gesehen.
2: Ja.
0: Warum steht denn da eine Band? Und dann dachte ich, ja klar, Dixieland.
2: Es ist Dixieland. Du warst schon wieder laufen?
0: Fand ich total cool.
2: Du warst schon wieder laufen?
0: Ich musste.
2: Wir müssen mal drüber reden. Irgendwas ist komisch mit dem Laufen bei dir.
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2: So, doch, ich hab da so ein paar Fragen. Die klären wir gleich hier bei uns beim Sachsenradio.

0: Andreas Borani auf uns. 4 Minuten, das waren so die längsten 4 Minuten meines Lebens, weil wir haben uns gerade wirklich angeschwiegen hier im Studio, weil ich will dich jetzt ganz offiziell ausquetschen. Es geht mir um das hier. Also irgendwie merke ich, dass du seit Wochen mir Bilder schickst vom Joggen. Jetzt hast du es gerade schon erzählt, dass du gestern laufen warst. Warum, Elena? Du siehst so gut aus. Du musst nichts für die Figur tun.
1: Das ist schön. Ich werde dir gar nicht antworten. Ich möchte einfach, dass du weiterredest.
0: Nein, ohne Mist.
1: Nein, also, warum? Also
0: es ist schon auffällig.
1: Ich kann schon ein bisschen was tun. Und ich war echt faul über den Winter.
0: Ja,
1: und deswegen habe ich mir vorgenommen.
0: Aber das bist du ja jedes Jahr.
1: Genau. Und deswegen habe ich mir vorgenommen, jetzt wieder mehr laufen zu gehen. Und mein Trainingsplan sagt halt, dass ich dreimal die Woche das bitte machen soll.
0: Das hat echt keinen Grund. Also es gibt nichts irgendwie so.
1: Ne, der Trainingsplan halt. Und da halte ich mich jetzt dran.
0: Warte mal. Ich kenne dich. Vor allen Dingen, das Herrliche ist, wenn Sie Elena sehen würden, wenn Elena mir nicht mehr in die Augen guckt, wenn Elena auf einmal nach links und nach rechts guckt, weiß ich, da steckt mehr dahinter. Komm, sag.
1: Ich habe mir was vorgenommen
0: was
1: und
0: denn?
1: Ich habe jetzt einen Plan und daran halte ich
0: und
1: mich.
0: Und was hast du dir vorgenommen? Jetzt wollen wir es wissen.
1: Ich möchte es aber gar nicht sagen.
0: Doch, du.
1: Nee. Ich möchte einen Halbmarathon laufen.
0: Nein!
1: Und das habe ich mir jetzt vorgenommen und deswegen muss ich mich an meinen Trainingsplan halten, weil sonst wird es nichts im September.
0: Warte mal, Halbmarathon, also warte mal, ich glaube, ein großer ist doch irgendwas mit über 40 Kilometer.
1: Na, 21 Kilometer.
0: Und das ist der Halbmarathon, ist 21 dann.
1: Und das kriege ich auch hin, das ist nicht so das Ding. Aber die Frage ist natürlich, wie schnell kriege ich das hin? Und ich will ja nicht, dass, also...
0: Aber bereitet dich da irgendjemand drauf vor? Hast du jemanden, der
1: ich bereite mich darauf vor.
0: Aber du hast
1: vor.
0: Keinen, der mal so drauf guckt und sagt, so machst du es richtig, so machst du es falsch?
1: Nee.
0: Echt nicht?
1: Nee, aber ich meine... Also ich muss ja nur laufen.
0: Ist jetzt echt eine ganz spontane Idee. Ich schicke dich jetzt morgen früh, ich muss mal gucken, ob der Zeit hat. Ich schicke dich jetzt morgen früh zu jemandem, der einfach mal bitte drauf guckt, ob das, was du da machst, überhaupt sinnvoll ist oder nicht.
1: Aber
0: oder ob der gleich sagt, hör auf, brauchst du überhaupt nicht trainieren.
1: Danke. Weil ich brauche das nur, damit ich meinen inneren Schweinehund wirklich dreimal die Woche ausgetrickst kriege. Weißt du, deswegen, dafür brauche ich ein Ziel.
0: Mich nervt
1: so, und
0: ja
1: das
0: so ein
1: machst du mir jetzt
0: Bilder.
1: Nicht kaputt.
0: Mich nerven die einfach.
1: Wir können das total gerne einfach sagen, ich rede jetzt gar nicht mehr darüber.
0: Und keiner
1: kriegt mit, ob es dann am Ende klappt. Das wäre mir am liebsten.
0: Ich erkläre kurz, warum es mich nervt. Einfach, weil ich jetzt gerade so faul bin und gar keinen Sport mache. Wenn die Elena mir dann immer irgendwelche Fotos schickt.
1: Ja, deswegen ärgere ich dich
0: so
1: gern.
0: Auf. Ich schicke dich morgen früh, ich gucke jetzt mal, ob der Zeit hat, das gleich. Ich schicke dich morgen früh mal zu einem absoluten Experten. Der guckt sich mal deine Schuhe an, deine Lauftechnik.
1: Ja, danke.
0: Und deine X-Beine und sagt dann, ob es funktioniert oder nicht.
1: Du bist ein Schatz.
0: Morgen früh, Elena. Mach dich bereit.
1: Wenn ich dich nicht hätte.

0: Guten Morgen, hier ist der Sachsenradio. 6.23 Uhr haben wir's.
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5: Mit Andrea Hille. Das Bundesinnenministerium will offenbar 10 Milliarden Euro in den Zivilschutz investieren. Das berichtet die Bild-Zeitung. Mit dem Geld sollen unter anderem 1.000 Spezialfahrzeuge sowie über 100.000 Feldbetten angeschafft werden. Nach mehrwöchigen Bauarbeiten geht die Bahnstrecke zwischen Neukieritzsch und Altenburg wieder in Betrieb. Der Zugverkehr soll heute Abend wieder aufgenommen werden. Auf dem 5 Kilometer langen Abschnitt waren unter anderem Gleise, Bahnsteige und Brücken instand gesetzt worden. Bei der Eishockey-WM hat die deutsche Nationalmannschaft auch ihr zweites Gruppenspiel verloren. Das Team unterlag am Abend Lettland mit 0:2. Heute Abend trifft die Mannschaft auf den amtierenden Vizeweltmeister und Gastgeber Schweiz.
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6: Schönen guten Morgen. Heute erwartet uns wieder ein schöner Tag mit viel Sonne, später auch einigen Quellwolken bei maximal 21 Grad in Borna und Doberschütz. Nach dem Ausbruch eines Tigers im Schkeuditzer Ortsteil Dölzig wird einmal mehr über die Zukunft des Privatgeheges der sogenannten Tigerkönigin Carmen Zander diskutiert. Die Tierschutzorganisation PETA fordert die Beschlagnahmung der verbliebenen 8 Tiere. Der Tiger hatte gestern Nachmittag vor seinem Ausbruch einen 73 Jahre alten Pfleger verletzt. Anschließend war er zu einer Kleingartenanlage gelaufen, wo er von der Polizei erschossen wurde. Die Polizei sucht Zeugen für eine eskalierte Verkehrskontrolle in Borna. Bei dem Vorfall vor 2 Monaten an der Kreuzung B93 am Wilhelmsschacht war ein Autofahrer vor der Kontrolle geflüchtet und hatte dabei mit seinem Wagen einen Polizeibeamten touchiert. Daraufhin gab dieser einen Schuss ab. Später stieß der flüchtige Autofahrer noch mit einem Streifenwagen zusammen und verletzte einen weiteren Polizisten. Im Landkreis Nordsachsen gibt es ein neues Angebot für pflegende Angehörige. Unter dem Titel Pflegepause können Sie sich in einem geschützten Raum austauschen und Kraft tanken. Die ersten Treffen finden Anfang Juni in Delitzsch-Oschatz, Torgau und Eilenburg statt. Und zum Sport. Der erste FC Lokomotive Leipzig hat sich erneut die Meisterschaft in der Regionalliga Nordost gesichert. Die Blau-Gelben bezwangen am letzten Spieltag die zweite Mannschaft aus Magdeburg mit 5:2. MDR-Sportreporter Jan Günther.
7: Über längere Zeit an diesem Spieltag war Leipzig nur Tabellenzweiter. Die Meisterschaft futsch. Gegen die zweite Mannschaft des 1. FC Magdeburg lag Lok zweimal hinten. Am Ende wurde es aber doch der deutliche Heimsieg. Lok Leipzig geht also erneut in die Aufstiegsspiele zur dritten Liga. Gegner sind die Würzburger Kickers. Das Hinspiel findet am 28. Mai in Leipzig, das Rückspiel am 1. Juni in Würzburg statt.
6: Soweit Sportreporter Jan Günther. Und noch diese beiden Tipps für heute. In der lebendigen Ecke in Bad Lausick öffnet um 16 Uhr ein Handarbeitstreff. Und die Autorin Lara Rüther liest um 19.30 Uhr im Literaturhaus Leipzig aus ihren Texten zum Thema Affenliebe. Und das waren die regionalen Meldungen aus dem Studio Leipzig.
8: Hier kommt der MDR Sachsen Verkehrsservice mit den aktuellen Informationen von Sachsen Straßen. A4 Görlitz Richtung Dresden am Grenzübergang Ludwigsdorf. 2 Kilometer Stau bei der Einreise, brauchen Sie 20 Minuten länger. Und A17 Richtung Dresden zwischen Grenzübergang Breitenau-Schönwald und Bad Gottleuba. Stau und stockender Verkehr, 10 Minuten brauchen Sie hier länger. Und wir haben einen Blitzer, der steht in Zittau in der Komtourstraße stadtauswärts. Für mehr Tipps unsere kostenlose Verkehrshotline 0800 637 5637. 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
9: Guten Morgen.
8: Morgen.
9: Thank you.

0: 20 Minütchen noch bis um 7. Hier ist das Sachsenradio und geschafft. Dynamo Dresden ist ja schon irgendwie eine kleine Diva, ne? Es wäre zu einfach und zu unspektakulär gewesen, den Klassenerhalt vor dem letzten Spieltag komplett von vorne bis hinten klar zu machen. So sieht das auch Trainer Thomas
1: Stamm. Manchmal muss es zu Hause sein, manchmal muss es in der Dramatik sein. Ja, wenn es im Nachhinein gut aufgeht, so wie es jetzt war, dann nehmen wir das auch so.
0: Ja, zu Hause gegen Kiel war es dann gestern kein Problem. 2:1 hat Dynamo souverän gewonnen. Und ich hatte mir ja vor einer Woche gewünscht, weiß nicht, ob du dich oder sie sich erinnern, dass die Fans so laut jubeln, dass man es auf einer Erdbebenskala messen kann. Ich habe das ernst gemeint und ich habe mich auch gekümmert. Also tatsächlich gibt es ein paar Mini-PCs, die Erschütterungen in Dresden an verschiedenen Orten auch rund ums Stadion messen.
2: Okay.
0: Die wurden an Schulen verteilt. Das hat mir der Landeserdbebendienst erzählt. So, ich habe diese Auswertung vorliegen.
2: Und?
0: Ich habe sie mir auch angeschaut. Also ich als Laie würde sagen, liebe Dynamo-Fans, da wäre mehr gegangen. Aber wir fragen das nachher auch nochmal nach bei jemandem, der sich mit der Auswertung dieser Computer besser auskennt.
2: Also du siehst keinen großen.

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0: Guten Morgen, 6.48 Uhr. Sind wir heute Morgen noch ein bisschen Bangaranga?
1: Oh, ja, Bulgarien hat den ESC gewonnen. Mit Bangaranga hatte ich wirklich null auf dem Zettel die Nummer. Ich bin da ganz ehrlich, die hier ist es.
2: It's unbelievable. I still don't know if this is a dream or reality. Thank God.
1: Ich weiß immer noch nicht, ob das echt ist oder ein Traum. Ich danke Gott für alles, was heute Abend passiert ist, sagt Dara. Die wurde ja auch wirklich gefeiert wie ein Star, als sie zurückgekommen ist. Sogar das Flugzeug hat hier diese Ehrenfontänen bekommen da.
0: Großartig.
1: Auf dem Flughafen in Sofia.
0: Also, ja, ist das erste Mal, dass Bulgarien den ESC gewinnt.
1: Haben sie noch nie geholt.
0: Toll. Im Vorfeld wurden ja Australien und Finnland ganz
1: Finnland,
0: hoch
1: meine Nummer 1 eigentlich.
0: Also am Ende für Finnland, was war es? Platz 6, Australien Platz 4, was war da los?
1: Die haben alle keinen Musikgeschmack, so, Punkt.
0: Also du hattest recht und die 180 Millionen oder wie viele haben zugeguckt?
1: Ich habe immer recht.
0: Lagen daneben.
1: Keine Ahnung, woran das am Ende wirklich liegt. Was mir nur aufgefallen ist, die Jurys bewerten ja immer die Länder und das war dieses Jahr so, dass es überhaupt keinen richtigen Favoriten da gab. Also das war so querbeet verteilt, wer da die 12 Punkte bekam. Also so richtig einig waren sich da wahrscheinlich selbst die Jurys nicht.
0: Ja, für Deutschland gab es mal wieder ein dramatisches Ergebnis.
1: Bitte, bitte
0: Platz 23 von 25. Ja. Wie hast du es erlebt?
1: Ich habe mich ja festgelegt, Platz 12, Platz 13. Ich bleibe auch dabei, wenn du das Lied alleine hörst. Wenn du das Lied dann aber so in den ganzen Song-Contest gesehen und gehört hast, habe ich mir dann zwischendurch gedacht, und sorry, Sarah Engels, falls du das jetzt gerade hörst hier, das Stimmchen war schon ein bisschen dünn. Also im Vergleich zu all den Stimmen, die wir sonst im Wettbewerb hatten, auch von den anderen Frauen. Ich hatte auch das Gefühl, es saß nicht so jeder Ton perfekt.
0: Okay.
1: Aber es war trotzdem eine tolle Show. Also ich bin immer noch Team
0: Aber
1: Sarah.
0: Aber trotzdem, ich wollte gerade sagen, trotzdem, ich finde ja Platz 23 nein. Also irgendwie
1: ja, aber
0: das
1: die Briten
0: am Ende
1: auch schon wieder letzter Platz und wieder null Punkte in der Jurywertung. Es ist einfach ein spaßiger, du hast mir das heute gar nicht geglaubt. Ich sage ja, die meisten gucken den Song Contest einfach des Spaßes wegen. Wir müssen da gar nicht gewinnen. Das ist einfach eine tolle Show.
0: Okay, Punkt. Hauptsache es glitzert.
1: Ja.
0: Und komm, Sarah, nochmal hier.
1: Sarah Engel ist jetzt hier mit Fire.

0: Sarah Engels, 12 Points. So, ich will es einmal gesagt.
1: Einmal gehört.
0: Einmal,
1: haben.
0: Damit wir es wenigstens hören. 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
1: Und dann ehren wir jemanden, der sich mit Ehrenamt verdient gemacht hat. Und wir drücken allen, die jetzt schon mitgemacht haben, bis jetzt natürlich auch ganz feste die Daumen, dass wir uns dann später hören. Hier beim Sachsenradio. Guten Morgen.

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8: Ich will eigentlich mal so einen Tag haben, bei dem ich auch mal abends noch draußen sitzen kann. So, Jörg Schröder von uns im MDR Sachsen-Wetterstudio. Gibt es das die Woche irgendwann mal?
9: Noch ein bisschen Geduld musst du dich, denn aktueller Stand für das Pfingstwetter ist, wir erwarten sommerliche Temperaturen bis 28 Grad. Und dazu so eine Mischung aus Sonne und Wolken. Also wie gesagt, Pfingsten ist der aktuelle Stand. Fällt doch vergleichsweise sommerlich aus, bei doch relativ hohen Temperaturen. Allerdings heute die Temperaturen können sich, finde ich, auch schon sehen lassen. Wir erwarten 18 bis 22 Grad. In den meisten Gebieten beste das Frühlingswetter mit so einer Mischung aus Sonne und Quellwolken. Nur im Vogtland, Zwickauland, Westerzgebirge erwarten wir am Nachmittag mehr Wolken und dann sind auch Schauer und Gewitter möglich.
8: Ja, besten Dank, Jörg Schröder bei uns im MDR Sachsen Wetterstudio. Jetzt geht's rüber zu unseren Nachrichten mit Andrea Hiller.
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10: Guten Morgen. Das Bundesinnenministerium will offenbar 10 Milliarden Euro in den Zivilschutz investieren. Das berichtet die Bild-Zeitung. Demnach fließen die Mittel in Gebäude und Personal sowie Ausrüstung und Technik, unter anderem beim Technischen Hilfswerk. So sollen 1.000 Spezialfahrzeuge sowie über 100.000 Feldbetten angeschafft werden. Laut dem Bericht ist geplant, an 50 Standorten in Deutschland medizinische Versorgungspunkte für eine große Anzahl von Verletzten aufzubauen. Eine neue Stabsstelle im Innenministerium soll den Zivilschutz im Verteidigungsfall mit der Bundeswehr koordinieren. Außerdem will das Ministerium alle bundesweiten Zufluchtsräume wie Bunker, Tunnel und Tiefgaragen erfassen und in der NINA-Warn-App anzeigen. Nach dem Ausbruch eines Tigers im Schkeuditzer Ortsteil Dölzig wird über die Zukunft des Geheges diskutiert. Die Tierschutzorganisation PETA forderte, die verbliebenen 8 Tiger zu beschlagnahmen. Von einer Auffangstation gebe es ein Angebot, erklärte PETA. Eine Dompteurin soll das Gehege in Dölzig ohne Genehmigung betreiben. Der gestern ausgebrochene Tiger war von der Polizei aus Sicherheitsgründen erschossen worden. Die Raubkatze hatte zuvor einen 73 Jahre alten Pfleger verletzt. Er liegt im Krankenhaus. Rund 300.000 Menschen haben in diesem Jahr das Dixieland-Festival in Dresden besucht. Das teilten die Veranstalter mit. Damit habe sich das Festival auch unter schwierigen Bedingungen behaupten können. Die Konzerte seien nahezu ausverkauft gewesen, hieß es weiter. Zum ersten Mal war in diesem Jahr die Abschlussparade abgesagt worden. Die Veranstalter begründeten die Entscheidung mit zu kurzfristigen Auflagen der Stadt Dresden. Dynamo Dresden hat sich den Klassenerhalt in der zweiten Fußball-Bundesliga gesichert. Die Mannschaft von Trainer Thomas Stamm besiegte Holstein Kiel mit 2:1, wie MDR Sachsen-Sportreporter Patrick Fritsche berichtet.
11: Von Beginn an sollte kein Zweifel aufkommen, wer als Sieger vom Platz geht. Kiel war gerettet, Dresden brauchte, um ganz sicher zu gehen, einen Sieg. Und sah man frühe Führung Vincent Vermeij nach einem Eckball. Viertelstunde später das 2:0, wieder Vermeij nach einer Flanke von Kofi Amoako. Schreiber hält dazu einen Elfmeter vor der Pause. Es konnte nichts mehr schiefgehen aus Dresdner Perspektive. Auch mit dem späten Anschluss von Phil Harris, dem Ex-Dresdner, für Kiel 10 Minuten vor Schluss nicht mehr. Im Anschluss der Partie wurden alle Leihspieler, feststehenden Abgänge und Fan-Ikone Stefan Kutschke vom Publikum und der Geschäftsführung emotional, tränenreich und leidenschaftlich verabschiedet.
10: Bei der Eishockey-WM hat die deutsche Nationalmannschaft auch ihr zweites Gruppenspiel verloren. Das Team unterlag Lettland mit 0:2. Heute Abend trifft die Mannschaft auf den amtierenden Vize-Weltmeister und Gastgeber Schweiz. Das waren Nachrichten von MDR Sachsen. 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
8: Hier kommt der MDR Sachsen Verkehrsservice. A4 Görlitz Richtung Dresden am Grenzübergang Ludwigsdorf gibt es 3 Kilometer Stau. Bei der Einreise brauchen Sie 20 Minuten länger. Und A17 Richtung Dresden zwischen Grenzübergang Breitenau-Schönwald und Bad Gottleuba Stau und stockender Verkehr. Die A17 Richtung Dresden, die ist zwischen Dresden-Südvorstadt und Dresden-Gorbitz nach einem Unfall gesperrt. Zurzeit gibt es Stau bis Dresden-Prohlis. Und B6 Richtung Wurzen zwischen Borsdorf und Macher und stockender Verkehr nach einem Unfall. Die Straße zwischen der A13 Abfahrt Marsdorf und Weixdorf ist nach einem Unfall gesperrt und Elena hat Blitzer.
3: Auf der A14 Richtung Dresden zwischen Grimma und Mutschen, auf der B87 zwischen Mokrena und Torgau, in Zittau in der Komturstraße stadtauswärts. Und für mehr Tipps unsere kostenlose Verkehrshotline, das ist die 0800 637 5637. 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
8: Guten Morgen.

0: Guten Morgen, hier ist das Sachsenradio. 7.12 Uhr haben wir es und sind die Eisheiligen jetzt durch. Ab jetzt sollte,
1: darf man werden.
0: Ich hab's ja schon vorher, oh Gott, ich hab's ja wieder vorher getan. So Tomaten, Gurken und alles. Und mir fällt da jedes Mal auf, wenn du in diesen großen Gartenbaumärkten bist, da gibt's ja tausende Pflanzen von jeder Gemüsesorte. Und dann heißt es ja immer, nee, geh doch lieber zum kleinen Gärtner um die Ecke. Und ich frage mich immer, ist das wirklich so ein Unterschied bei den Pflanzen? Und Helma Bartholomei hat uns heute schon gesagt, unsere Gartenexpertin, ja, durchaus.
2: Ja, also erstmal sind grundsätzlich ja alle Pflanzen vom Gärtner. Also es ist irgendwann durch eine Gärtnerhand gegangen. Also ich sehe in Märkten große Unterschiede manchmal. Also von ganz tollen Pflanzen, die kräftig sind, die gut stehen im Saft. Und dann haben wir natürlich manchmal die Problematik, wenn es eben doch so wie jetzt gerade zwischendurch nochmal so einen kalten Absacker gibt von den Temperaturen her und wenn die dann irgendwo drin stehen unter irgendwelchen Überdachungen oder in CC-Wagen und die stehen dann ein paar Tage, das ist natürlich der ganzen Sache abträglich.
1: Ja, was natürlich praktisch ist für Helma ist, sie kann wahrscheinlich einfach sehen.
0: Sie guckt und sagt, gute Pflanze, böse Pflanze.
1: So, aber wir ja nicht, oder? Kann
2: schöne,
1: man das erkennen?
2: Getrunkene, kräftige, stabile Pflanzen zu nehmen mit einer kräftigen Ausfärbung im Laub und das ist eigentlich dann meistens eine gute Qualität. Auch die Durchwurzung spielt eine Rolle.
0: Bei mir ist das immer anders. Bei mir sind die kräftig, wenn ich sie kaufe.
1: Und da, aber da weiß ich jetzt aber nicht, ob du da wirklich den Baumarkt für verantwortlich machen kannst.
0: Kann man eigentlich Pflanzen so zurückgeben? Kann man so eine Garantieleistung einfordern?
1: Nichts geworden.
0: Dass man so sagt, so in einem halben Jahr, so. Es war nur eine Tomate dran. Ich möchte meine Garantiekarte ziehen. Spannend.

0: ist das Sachsenradio. Polizei erschießt Raubtier in Nordsachsen. Das war die Eilmeldung, die mir die MDR Sachsen-App gestern geschickt hat. Und ehrlich gesagt, ich habe es erst für einen Scherz gehalten. Aber dann fiel mir ein, dass es dort ja das Gewerbegebiet in Dölzig gibt und dass da ja wirklich eine Frau ist, die Tiger hält. Und genau dort ist der Tiger auch ausgebrochen. Ein großes Aufgebot der Polizei ist sofort angerückt und hat die Umgebung gesichert, vor allem die Gartenanlage in der Nähe. Und auch da waren die Anwohner natürlich total baff.
1: Und dann kam jemand und sagte, wir sollen alle in unsere Gärten gehen, in die Lauben, da ist ein Tiger frei. Und die wissen wohl irgendwie nicht, ob da noch mehr Tiger frei sind, weil der eine wurde dann wohl erschossen. Und die wussten aber halt nicht, ob es vielleicht noch mehr Tiger gibt, die jetzt irgendwie aus dem Gehege rausgekommen sind.
0: Ja, tatsächlich war es nur in Anführungsstrichen ein Tiger, der sich aber wirklich in der Gartenanlage aufhielt. Susanne Lübcke von der Polizeidirektion Leipzig.
2: Die Gartenanlage war gut besucht und um eine Gefahr für die dort anwesenden Gartenbesucher abzuwenden, wurde das Tier erschossen.
0: Wie genau der Tiger entkommen konnte, ist noch unklar. Ein 73-jähriger Mann, der musste ja schwer verletzt ins Krankenhaus gebracht werden. Ein Pfleger, wahrscheinlich gibt es da einen Zusammenhang.
2: Ob er im Käfig angegriffen wurde, außerhalb sich dann da reingeht, das ist Teil der laufenden Ermittlungen. Aber bisher kann man vermuten, dass es zu dem Angriff im Käfig kam und dann der Tiger entflohen ist.
0: Ein Tiger ist in Dölzig aus einem privaten Gehege ausgebrochen. Die Haltung der Raubtiere dort ist ja schon länger umstritten. Jetzt auch noch das. Die Tierschutzorganisation Peter, die hat auch schon angekündigt, sie wüssten jemanden, der die verbliebenen Tiger übernehmen könnte. Also das wird sicherlich noch ein Nachspiel haben und die Polizei ermittelt. 7:01

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4: Mit Andrea Hille. Das Bundesinnenministerium will offenbar 10 Milliarden Euro in den Zivilschutz investieren. Das berichtet die Bild-Zeitung. Mit dem Geld sollen unter anderem 1.000 Spezialfahrzeuge sowie über 100.000 Feldbetten angeschafft werden. In Tschechien wird heute über eine Auslieferung der verurteilten Rechtsextremistin Mala Svenja Liebig nach Deutschland verhandelt. Sie war 2023, damals noch als Mann, vom Amtsgericht Halle wegen Volksverhetzung zu 1 Jahr und 6 Monaten Gefängnis verurteilt worden. Kurz vor Haftantritt im Frauengefängnis Chemnitz setzte sich Liebig ab. Bei der Eishockey-WM hat die deutsche Nationalmannschaft auch ihr zweites Gruppenspiel verloren. Das Team unterlag am Abend Lettland mit 0:2. Heute Abend trifft die Mannschaft auf den amtierenden Vizeweltmeister und Gastgeber Schweiz.
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5: Schönen guten Morgen. Heute erwartet uns wieder ein schöner Tag mit viel Sonne, später einigen Quellwolken bei maximal 21 Grad in Borna und Doberschütz. Nach dem Ausbruch eines Tigers im Schkeuditzer Ortsteil Dölzig wird über die Zukunft des Privatgeheges diskutiert. Peter Höfken von der Tierschutzorganisation PETA fordert nun, die verbliebenen 8 Tiger zu beschlagnahmen.
6: Der erschossene Tiger bei Kamenzander, das war wieder einmal eine Tragödie mit Ansage. Wir haben das Veterinäramt Landkreis Nordsachsen schon in den letzten Jahren wiederholt darauf aufmerksam gemacht, wie fahrlässig Kamenzander mit ihren Tigern umgeht, auch mit der Sicherheit. Sie hat beispielsweise 2024 einen Jungtiger im Leipziger Wohngebiet Gassi geführt und auch in der darauffolgenden Zeit hat sie wichtige Tierschutzbestimmungen nicht eingehalten.
5: Der gestern ausgebrochene Tiger hatte vor seinem Ausbruch einen 73 Jahre alten Pfleger verletzt. Der Mann liegt im Krankenhaus. Vor dem Amtsgericht Leipzig muss sich heute ein Mann wegen mehrerer Sachbeschädigungen und weiterer Delikte verantworten. Der 43-Jährige soll unter anderem am Leipziger Hauptbahnhof ein Motorrad beschädigt, Polizeibeamte angegriffen und eine Glasflasche gegen einen Mann geworfen haben. Außerdem soll er in einem Obstladen und bei einem Bäcker gestohlen haben und mit einem gestohlenen Fahrrad unterwegs gewesen sein. Großer Erfolg für die Quertänzer aus Borna. Sie haben beim Bundesfinale des Wettbewerbs Jugend tanzt in Paderborn einmal den ersten Platz und einmal den zweiten Platz erreicht. Insgesamt hatten sie

0: drei Tanzgruppen am Start. Die Quertänzer Borna gehören zur Musik- und Kunstschule des Landkreises Leipzig. Ihr Spektrum reicht vom klassischen Tanz bis zu Hip-Hop. Einer ihrer Schwerpunkte ist das Tanztheater. Und hier noch einige Tipps für den Tag. Das Zeitgeschichtliche Forum in Leipzig zeigt als Film des Monats heute um 19 Uhr Rote Sterne überm Feld. Der Film gewann unter anderem den Kritikerpreis beim Max-Ophüls-Festival in Berlin. Und Element of Crime spielen heute Abend im Leipziger Gewandhaus. Das Konzert beginnt um 20 Uhr. Und das waren die regionalen Meldungen aus dem Studio Leipzig.
1: Hier kommt der MDR Sachsen Verkehrsservice. A4 Görlitz Richtung Dresden am Grenzübergang Ludwigsdorf gibt es 3 Kilometer Stau bei der Einreise, brauchen Sie eine halbe Stunde länger. Und A17 Richtung Dresden zwischen Dresden-Südvorstadt und Dresden-Gorbitz, da ist der Tunnel Koschütz nach einem Unfall gesperrt. Zurzeit gibt es da 4 Kilometer Stau bis Heidenau. Nach Unfällen sind gesperrt die B6 zwischen Machern und Abzweck-Plagwitz, dann die Straßen zwischen Großpösner und Seifertshain und zwischen der A13 Abfahrt Marsdorf und Weixdorf. Und Blitze haben wir
2: auf der A4 Richtung Görlitz am Dreieck Dresden-Nord, auf der A14 Richtung Dresden zwischen Grimmer und Mutschen, auf der B87 zwischen Mokrina und Torgau, in Zittau in der Komturstraße stadtauswärts. Und für mehr Tipps unsere kostenlose Verkehrshotline, das ist die 0800 6375 637. 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
1: Guten Morgen.

0: Guten Morgen, hier ist der Sachsenradio, 7.39 Uhr haben wir es.
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2: Jörg Schröder, wir starten in eine schöne neue Woche, wettertechnisch gesehen.
3: Das schon, wir haben noch Hochdruckeinfluss mit dem merkwürdigen Vornamen YGGLEVV, Üglev. Ja.
2: Ich war auch überrascht. Hat Elon Musk das gekauft?
3: Ja. Ich habe nachgeschaut, ist ein skandinavischer Vorname, aber ist ja vollkommen wurscht, wir schauen lieber uns das Wetter an. Und das heißt, wir erleben heute Hochdruckeinfluss mit dem Ergebnis, dass wir heute insgesamt viel Sonnenschein erleben werden. Bis zu 11 Sonnenstunden sind heute möglich. Okay, es ziehen noch ein paar Wolken Felder durch, aber die große Ausnahme ist das Vogtland, das Zwickauland und auch das Erzgebirge. Da wird sich's am Nachmittag mehr und mehr zuziehen und da haben wir auch mit Schauern und Gewittern zu tun bei Temperaturen bis 22 Grad.
0: Mhm. Und wie geht's die Woche weiter?
3: Ja, haben wir heute einen Hochdruckeinfluss, ja. Haben wir morgen mehr Tiefdruckeinfluss und das zieht sich bis zum Freitag hin, dass wir also bis zum Freitag eher Tiefdruckeinfluss haben mit dem Ergebnis, dass wir so eine Mischung erleben werden. Mal Wolken, mal viel Sonnenschein, Schauergewitter sind auch dabei. Die Temperaturen ändern sich auch nicht wahnsinnig. Wir erwarten Werte im Schnitt zwischen 18 und 21 Grad.
0: So, Jürgen, willst du schon was zum Wochenende sagen? Oder?
3: Ja, gerne. Es macht nämlich aktuell Spaß, ja. Aufs Pfingstwochenende zu schauen. Aktueller Stand ist wird sommerlich bei Temperaturen bis 28 Grad. Ein paar Schauer sind auch dabei, aber auch ausreichend Sonnenschein.
0: Besten Dank, Jörg Schröder, bei uns im MDR Sachsen Wetterstudio.
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0: Ja. Lass mich raten, Elversberg.
1: Absolut. Also dieser Jubel gehört heute Morgen wirklich nur einem Ort in Deutschland, nämlich Elversberg. Du hast gerade schon gesagt, die haben ja wirklich das Fußballwunder geschafft. Ne? Aufstieg in die erste Bundesliga.
2: So einen historischen Moment mitzuerleben. Ich war leider zu jung für den Mauerfall, aber heute für den Elversberger Aufstieg bin ich jetzt live dabei.
3: Super! Wir Saarländer sind in der ersten Liga!
1: Herrlich, oder? 33 Jahre hat es gedauert, damit dieses Dorf im Saarland wieder in die Fußball-Bundesliga aufsteigt. Übrigens ein Dorf, ich habe mal nachgeguckt, mit 7.500 Einwohnern. Mhm. Du hast nach den Bäckern gesucht.
0: Drei Bäcker.
1: Drei Bäcker
0: gibt's. Naja, Elversberg ist ja eigentlich, das sind ja eigentlich zwei Dörfer, ne? Eigentlich Spiesen-Elversberg ja. So nebeneinander. Aber nur Elversberg ist natürlich nochmal kleiner, ja.
1: Trainer Vincent Wagner.
4: Ein Freund von mir hat die Woche gesagt, wenn wir es schaffen aufzusteigen, ist das wie die Landung auf dem Mond. Ich glaube, man kann auch schon, ohne jetzt zu hoch zu greifen, das Wort Wunder irgendwie benutzen. Ja, wir haben uns durch die Rückrunde durchgekämpft und trotzdem haben wir es geschafft, immer im Rennen zu bleiben und haben es dann heute geschafft, das Ding nach Hause zu holen.
1: So ein bisschen schwierig ist auch Thema Hotel. Also ich überlege mal ja, in Zukunft müssen ja die Bayern auch dann dahin. Mhm. Ja, die Bayern, das sind doch so diese 5-Sterne-Stars, Millionenverträge. Es gibt noch nicht mal ein 5-Sterne-Hotel in Elversberg.
0: Aber guck mal, der Vorteil da ist ja, das Saarland an sich ist ja jetzt nicht so
1: möchtest
0: groß.
1: Du sagen, die Bayern müssen dann erst ein paar Kilometer fahren?
0: Naja.
1: Die können gar nicht mit der Sänfte dann getragen werden?
0: Jeder im Saarland kennt sehr gute oder zumindest ein sehr gutes 5-Sterne-Hotel.
1: Gut, du siehst, ich mache mir nur Sorgen
0: nicht so
1: um die
0: weit
1: Bayern.
0: Weg.
1: Also Elversberg, herzlichen Glückwunsch, erste Bundesliga. Ich bin darauf sehr gespannt.
0: Ist vielleicht wie eine Mondlandung für Elversberg, aber ganz hinterm Mond ist man im Saarland nicht.
1: So, und wir gucken mal noch auf die Straßen. Wir haben ja eine Sofortmeldung und zwar Vorsicht auf der A9 Richtung München. Zwischen Großkugel und Bad Dürrenberg verliert ein LKW nämlich Ladung auf allen Fahrspuren.

0: So, Elena tanzt zu diesem Song. Ich bewerte das jetzt nicht.
1: Nein, das war auch nicht...
0: Elena, 0 Points. So, ja. Der Torjubel im Stadion von Mainz 05 ist als Erdbeben messbar. Das war eine Meldung letzte Woche.
1: Und da haben wir uns natürlich sofort gedacht, was die in Mainz können, das können wir ja wohl auch.
0: In Dresden rund ums Stadion, da sind so kleine Mini-PCs verteilt, die Erschütterungen messen können. Zum Beispiel am Martin-Andersen-Nexö-Gymnasium. Matthias Jakob, der ist nämlich dort Lehrer und der kennt sich wirklich mit Seismografen aus. Ne? Guten Morgen.
1: Jetzt gab es ja dieses letzte Saisonspiel gestern gegen Kiel. Tore sind auch gefallen für Dynamo Dresden und zwar um 15.45 Uhr und um 16.06 Uhr. Ich habe mir das mal angeguckt, also ich sehe da jetzt nicht viel.
2: Ich habe mir das gestern auch angeguckt und ich habe auch nicht wirklich was gesehen. Es gibt jetzt keinen größeren Ausschlag, auch nicht, wo die Tore sind, wo Anpfiff war oder so. Habe ich auch nichts gesehen.
1: Ja, also tatsächlich war es bei diesem Experiment in Mainz wohl auch so, dass man so rhythmisches Klatschen und sowas, was so länger dann geht, dass sie das besser wahrgenommen haben als den einzelnen Torjubel. Das muss man jetzt auch sagen. Aber dafür war es dann vielleicht einfach wirklich zu weit weg.
2: Ja, kann ich mir vorstellen. Ich hatte mir auch mal die anderen noch angeguckt, die in der Nähe sind. Da gab es jetzt auch keine Auffälligkeiten meines Erachtens.
1: Dann können wir es einfach knapp machen und sagen, ihr lieben Fans von Dynamo Dresden, da geht in Zukunft, in der nächsten Saison, aber bitte ein bisschen mehr.
2: Ja, so könnte man das sagen. Vielleicht klappt es dann.
1: Weil es wäre doch eigentlich ganz nett für die Schüler, oder?
2: Ja, das wäre bestimmt mal interessant. Bei der Carola-Prüge hatten wir uns ja gesehen.
1: Ja, das wollte ich sagen. Wann gab es denn das letzte Mal so einen richtig ordentlichen Ausschlag, den Sie da messen konnten?
2: Also gucken wir das jetzt nicht täglich an, aber es gibt immer mal so ein paar, gerade im Erzgebirge, sehr so ein paar Ausschläge manchmal, weil wir ja immer wieder Erdbeben im Erzgebirge haben.
1: Mhm, okay, und Carola-Brücke, klar, da hat man dann mal geguckt, das hat man deutlich gesehen, ja?
2: Also ich weiß gar nicht, so deutlich war es ja, man hat es gesehen, ja.
1: Ja gut, aber dann sind die Fans von Dynamo Dresden damit auch ein bisschen entlastet, also weil wenn nicht mal der Einsturz der Carola-Brücke super deutlich war, dann muss es das Gehüpfe im Stadion auch nicht sein. Wir freuen uns auf jeden Fall auf eine weitere Saison in der zweiten Bundesliga.

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10: Die Sonne strahlt hier gerade durchs Fenster im Studio Jörg Schröder bei uns im MDR Sachsen-Wetterstudio. Ein Bild für ganz Sachsen heute, oder?
11: Ja, schon. Also in den meisten Gebieten erwarten heute bis zu 11 Sonnenstunden von möglichen 15 Stunden. Und das heißt, wir erwarten insgesamt einen wunderbaren Frühlingstag mit viel Sonnenschein, ein paar lockeren Wolkenfeldern. Aber wie immer, es gibt so ein paar Ecken, wo es nicht ganz so sonnenreich sein wird. Das ist das Vogtland, das Zwickauer Land und auch das Erzgebirge. Da zieht sich es heute im Tagesverlauf mehr und mehr zu. Und am Nachmittag bzw. am Abend erwarten wir dort einzelne Schauer und Gewitter. Ansonsten bleibt es bis zum Abend trocken und auch die Temperaturen können sich sehen lassen. Wir erwarten Werte bis 22 Grad.
10: Jörg, der Wettertrend?
11: Leicht wechselhaft mit freundlichen Phasen, sage ich mal ganz vorsichtig. Und das heißt, bis zum Freitag erleben wir eine Mischung aus Sonnenschein, mal dicken Wolken, Schauer und Gewitter sind auch mit dabei. Temperaturen bis 21, 22 Grad. Der Wetterumschwung kommt erst zum Pfingstfest.
10: Ja, aber der positive Umschwung, das hat uns schon verraten. Besten Dank, Jörg Schröder. Jetzt rüber zu den Nachrichten des Morgens.
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12: Mit Andrea Hille. Guten Morgen. Das Bundesinnenministerium will offenbar 10 Milliarden Euro in den Zivilschutz investieren. Das berichtet die Bild-Zeitung. Demnach fließen die Mittel in Gebäude und Personal sowie Ausrüstung und Technik, unter anderem beim Technischen Hilfswerk. So sollen 1.000 Spezialfahrzeuge sowie über 100.000 Feldbetten angeschafft werden. Laut dem Bericht ist geplant, an 50 Standorten in Deutschland medizinische Versorgungspunkte für eine große Anzahl von Verletzten aufzubauen. Eine neue Stabsstelle im Innenministerium soll den Zivilschutz im Verteidigungsfall mit der Bundeswehr koordinieren. Außerdem will das Ministerium alle bundesweiten Zufluchtsräume wie Bunker, Tunnel und Tiefgaragen erfassen und in der NINA-Warn-App anzeigen. In Tschechien wird heute über eine mögliche Auslieferung der verurteilten Rechtsextremistin Mala Svenja Liebig nach Deutschland verhandelt. Sie war 2023, damals noch als Mann, vom Amtsgericht Halle wegen Volksverhetzung, übler Nachrede und Beleidigung von einer Freiheitsstrafe von 1 Jahr und 6 Monaten ohne Bewährung verurteilt worden. Im Anschluss hatte Liebig den Geschlechtseintrag ändern lassen. Die Haft sollte im Frauengefängnis in Chemnitz verbüßt werden. Liebig hatte sich jedoch vorher abgesetzt und war Anfang April in Tschechien festgenommen worden. Rund 300.000 Menschen haben in diesem Jahr das Dixieland-Festival in Dresden besucht. Das teilten die Veranstalter mit. Damit habe sich das Festival auch unter schwierigen Bedingungen behaupten können. Die Konzerte seien nahezu ausverkauft gewesen, hieß es weiter. Zum ersten Mal war in diesem Jahr die Abschlussparade abgesagt worden. Die Veranstalter begründeten die Entscheidung mit zu kurzfristigen Auflagen der Stadt Dresden. Bei der Eishockey-WM hat die deutsche Nationalmannschaft auch ihr zweites Gruppenspiel verloren. Das Team unterlag am Abend Lettland, wie Burkhard Hupe berichtet.
13: Das 0:2 gegen die lettische Mannschaft stand bereits nach 25 Minuten fest. Zwar hatte die DEB-Auswahl mehr Scheibenbesitz, aber nur wenige Ideen. Bei den Letten war es genau umgekehrt.

0: Wieder kassierte die deutsche Mannschaft ein Tor in Unterzahl, wieder gelang ihr in Überzahl fast nichts und die wenigen Top-Gelegenheiten entschärfte der überragende lettische Keeper Gutlevskis. Zwei Spiele, zwei Niederlagen also für das Team vom Bundestrainer Harry Kreis, dem nun kaum 24 Stunden Zeit bleiben, seine Mannschaft wieder aufzurichten, denn dann wartet mit der Schweiz schon der nächste Top-Gegner.
1: In der zweiten Fußball-Bundesliga hat Dynamo Dresden seine starke Rückrunde gekrönt und sich den Klassenerhalt gesichert. Die Mannschaft besiegte am letzten Spieltag Holstein Kiel mit 2:1. Das waren Nachrichten von MDR Sachsen. 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
2: Hier kommt der MDR Sachsen Verkehrsservice mit Blick auf Sachsenstraßen. Wir haben eine Meldung von der A4 Görlitz Richtung Dresden am Grenzübergang Ludwigsdorf. Gibt's 3 Kilometer Stau bei der Einreise, brauchen Sie eine halbe Stunde länger. Und A4 Richtung Frankfurt zwischen Hermsdorf Ost und Jena Zentrum gibt's jetzt 9 Kilometer Stau nach einem Unfall im Baustellenbereich. Da brauchen Sie Geduld, eine Stunde dauert's da nämlich und dadurch auch Stau auf den Umfahrungen über Lasdorf und Ilmnitz. Das Ganze mit 20 Minuten mehr. Dann A17 Richtung Dresden zwischen Dresden Südvorstadt und Dresden Gorbitz ist der Tunnel Koschütz nicht mehr gesperrt. Die Unfallstelle ist geräumt, weiterhin aber noch Stau bis Heidenau. Und nach Unfällen sind gesperrt die B6 zwischen Machen und Abzweig Plagwitz. Dann die Straßen zwischen Großpösner und Seifertshain sowie zwischen der A13 Abfahrt Marsdorf und Weixdorf. Und wir haben Blitzer.
3: Und zwar haben wir einen in Königsbrück in der Höckendorfer Straße, stadtauswärts. Dann auf der A4 Richtung Görlitz am Dreieck Dresden Nord. Auf der A14 Richtung Dresden zwischen Grimma und Mutschen. Auf der B87 zwischen Mokrena und Torgau. Dann in Zittau in der Komturstraße, stadtauswärts. Und falls noch irgendwas fehlen sollte, dann rufen Sie uns einfach kurz an unter 0800 6375 637. Schnell und aktuell, das ist der MDR Sachsen Verkehrsservice.
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3: Guten Morgen.

0: Radio 11 mit dem Sachsenradio und einmal am Abend einfach zurücklehnen und einen anderen grillen lassen.
1: Von dem man noch was lernen kann.
0: Ja,
1: Das ist eine tolle Sache. Genau, wir haben eine Grillparty verschenkt mit Fleischsommelier Christoph Schemp. Der hat die ganze Bäckerfamilie Lang aus dem erzgebirgischen Rittersgrün am Samstag verköstigt. Und auch unsere Reporterin Manja Kraus war mit dabei und hat sich unter den Partygästen mal so ein bisschen umgehört und hat jemanden gefunden. Also da würde man sich im Erzgebirge bestimmt sehr drüber freuen.
0: Und zwar junge Menschen, die aus der Stadt zurück aufs Land ziehen werden.
2: So ganz gemütlich hier beim Grillabend sitze ich natürlich auch zwischen den jungen Langs, der Anna und dem Michi. Und ihr lebt jetzt noch in Dresden, aber nicht mehr lange. Anna, wann kommt ihr hierher zurück?
3: Also geplant ist, Ende des Jahres wieder hierher zu kommen.
2: Und hier nach Rittersgrün oder wohin?
3: Nee, nach Erla. Wir bauen da gerade gemeinsam unser erstes Eigenheim und wollen dann dort einziehen, sobald es fertig ist.
2: Und das ist dann quasi das Familiennest, man darf schon verraten, ne? Es ist Nachwuchs im Anmarsch. Und der Michi, du bist jetzt an der Schule, an der Bäckereifachschule, ne?
4: Ja.
2: Was machst du da?
4: Die überbetriebliche Lernanweisungen von den Bäckern, die Meisterschüler, also jeder Bäcker, der mal Meister werden will, habe ich unterrichtet und mit dem so ein bisschen praktische Sachen gelernt.
2: Was sind denn so die tollen Sachen, was dich reizt, wieder zurück ins Erzgebirge zu kommen?
4: Ich würde sagen, ich habe hier viel mehr Platz, ich habe einen schönen

0: den Garten und in Dresden hat man halt immer nur so eine kleine Wohnung und ist alles so ein bisschen beengter und deswegen freue ich mich schon aufs Land.
1: Und Anna, du hast Lehramt studiert. Was ist für dich der Reiz, wieder zurückzukommen? Du bist ja eine gebürtige Schwarzenbergerin.
2: Auf jeden Fall die Familie. Also meine komplette Familie ist hier im Erzgebirge und wir sind alle sehr verbunden miteinander und wollen das auch in der Zukunft sein. Und ich möchte natürlich auch, dass die Enkel ihre Großeltern, Urgroßeltern in der ganzen Entwicklung mit dabei haben. Ich stelle es mir auch einfach idyllischer und gemütlicher vor als in der Stadt.
1: Und vor allen Dingen könnt ihr dann, wie ihr es immer macht, jedes Wochenende gemeinsam grillen.
2: Ja, auf jeden Fall.
3: Ja, aber dann bitte ohne Grillmeister, ne? Den hat man jetzt tatsächlich nur für diesen einen Tag verlost.
4: Keine Dauerleihgabe.
3: Und wir kommen gleich schon zum nächsten Highlight. Es gibt nämlich ein Ehrenamtskonzert für jemanden im Wohnzimmer oder im ganz kleinen engen Raum. Und wen wir da gezogen haben, das gleich hier bei uns beim Sachsenradio.
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0: 8:20 Uhr. Hier ist das Sachsenradio. Wunderschönen guten Morgen. Und es ist schon was ganz Besonderes, was wir jetzt verlosen. Nämlich ein kleines Konzert für einen Ehrenamtler. Und so ein Ehrenamtler konnte sich gar nicht selber bei uns melden, sondern wurde einfach angemeldet von jemandem. Also sie konnten ja die letzten Tage sagen, Mensch, der hat sich unbedingt mal so ein kleines Konzert verdient. Und ja, wir haben ausgelost und wir rufen in Oschatz an.
1: Friedrich, guten Morgen.
0: Guten Morgen, Frau Friedrich. Hier sind Elena und Silvio von MDR Sachsen, das Sachsenradio.
1: Oh, das freut mich aber sehr.
0: Oh. Und die Frau Friedrich weiß sofort, warum wir anrufen. Frau Friedrich, natürlich. Sie wollen unbedingt unser Ehrenamtskonzert gewinnen. Ja, nicht für sich selber, sondern für wen denn?
1: Ich würde das gerne gewinnen für den Herrn Dietmar Hase, der das Logistikzentrum für alle sächsischen Tafeln, also führt, organisiert, leitet mit seiner wunderbaren Crew, die er dort hat. Wunderbare Leute, die jeden Tag fleißig sind. Und Herr Hase ist stattliche, ich glaube, 83 oder 84 Jahre alt und macht das seit 20 Jahren und mit einer absoluten Hingabe.
2: Ach toll, hat also quasi gesagt, so, ich bin jetzt pensioniert, ich mache jetzt was Schönes im Ehrenamt und ist da jetzt seit 20 Jahren dabei.
1: Ja, arbeitet länderübergreifend mit den tschechischen Foodbanks zusammen. Also das ist ein fantastischer Mensch, der hat das verdient.
2: Okay, jetzt ist es natürlich so, dass der Herr Hase ja ein Konzert gewinnen kann, was bei ihm zu Hause dann stattfinden soll. Also ist er damit einverstanden?
0: Ich glaube, der weiß noch gar nichts, oder?
1: Genau. Ich denke, da freut er sich.
0: Naja, oder wir machen das gleich, ich sag mal, am Ende vielleicht im Logistiklager, wenn da so die anderen Mitarbeiter
1: ja,
0: mit dabei sind.
1: Da ist er ja sowieso immer.
0: Ich glaube eher, der wird sagen, das geht gar nicht bei mir zu Hause, da bin ich ja nie.
1: Genau. Er ist ja Tag für Tag wirklich immer vor Ort und macht das wirklich mit einer wahnsinnigen Leidenschaft. Das ist für ihn einfach eine Selbstverständlichkeit, was Nützliches zu tun. Und er sieht da auch das sehr, sehr viel Sinn in der Arbeit, die er macht. Und das macht er wirklich mit Hingabe. Und das ist für ihn eine Lebensaufgabe, würde ich fast sagen.
0: Und Frau Friedrich, Sie merken es ja schon, wir würden Sie ja nicht anrufen, wenn wir jetzt nicht diesen einen Satz noch sagen. Herzlichen Glückwunsch, Sie haben gewonnen.
1: Ach, das freut mich. Freut mich ungemein für Herrn Hase, wirklich.
0: Das ist immer so schön, wenn man sich für andere so mitfreuen kann. Ne? Weil es ist ja gar nicht für Sie, Frau Friedrich. Aber ich denke mal trotzdem, dass Sie sich am Mittwoch wahrscheinlich jetzt nichts vornehmen und einfach mal vorbeigucken. Und wenn Sie nur das Schlüsselloch gucken.
1: Aber ganz sicher.
0: Also herzlichen Glückwunsch, wir kommen am Mittwoch zu Ihnen und also zu Herrn Hase. Und
1: Dankeschön.
0: Den müssen Sie jetzt erstmal davon überzeugen, dass wir kommen.
1: Das wird so klappen.

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9: Mit Andrea Hille. Das Bundesinnenministerium will offenbar 10 Milliarden Euro in den Zivilschutz investieren. Das berichtet die Bild-Zeitung. Mit dem Geld sollen unter anderem 1.000 Spezialfahrzeuge sowie über 100.000 Feldbetten angeschafft werden. In Tschechien wird heute über eine Auslieferung der verurteilten Rechtsextremistin Marla Svenja Liebig nach Deutschland verhandelt. Sie war 2023, damals noch als Mann, wegen Volksverhetzung zu 1 Jahr und 6 Monaten Gefängnis verurteilt worden. Kurz vor Haftantritt im Frauengefängnis Chemnitz setzte sich Liebig ab. In der zweiten Fußball-Bundesliga hat Dynamo Dresden seine starke Rückrunde gekrönt und sich den Klassenerhalt gesichert. Die Mannschaft besiegte am letzten Spieltag Holstein Kiel mit 2:1.
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10: Schönen guten Morgen. Ja, die Sonne scheint. Am Nachmittag gibt es ein paar Quellwolken. Es bleibt aber trocken bei maximal 21 Grad. Die Leipziger Feuerwehr musste am Abend zu 2 größeren Bränden ausrücken. In Miltitz brannte das Dach eines Einfamilienhauses, verursacht vermutlich durch einen Defekt der Solaranlage. Die Bewohner blieben unverletzt, das Haus ist jetzt aber unbewohnbar. Und in Konnewitz hat es in einer Garage gebrannt, die Ursache dort ist noch unklar, es gab keine Verletzten. In der Gemeinde Liebschützberg müssen sich Autofahrer ab heute auf weitere Sperrungen einstellen. Im Zuge des Ausbaus der S31 zwischen Borna und Schönewitz wird nun auch die Straße am Teich nach Wadewitz gesperrt. Der Ausbau der S31 dauert noch bis Ende September und kostet rund 4,7 Millionen Euro. Im Landkreis Nordsachsen gibt es ein neues Angebot für pflegende Angehörige. Unter dem Titel Pflegepause können sie sich in einem geschützten Raum austauschen und Kraft tanken. Die ersten Treffen finden Anfang Juni in Delitzsch, Oschatz, Torgau und Eilenburg statt. Und zum Sport. Der 1. FC Lok Leipzig hat sich erneut die Meisterschaft in der Regionalliga Nordost gesichert. Die Blau-Gelben bezwangen die zweite Mannschaft aus Magdeburg mit 5:2 und kämpfen nun in 2 Relegationsspielen um den Aufstieg in die dritte Liga. MDR-Sportreporter Jan Günther.
11: Über längere Zeit an diesem Spieltag war Leipzig nur Tabellenzweiter. Die Meisterschaft futsch. Gegen die zweite Mannschaft des 1. FC Magdeburg lag Lok 2-mal hinten. Am Ende wurde es aber doch der deutliche Heimsieg. Lok Leipzig geht also erneut in die Aufstiegsspiele zur dritten Liga. Gegner sind die Würzburger Kickers. Das Hinspiel findet am 28. Mai in Leipzig, das Rückspiel am 1. Juni in Würzburg statt.
10: Soweit MDR-Sportreporter Jan Künter. Und dann habe ich noch folgende Tipps für Sie. Das Stadtarchiv Leipzig hat eine neue Ausstellung.

0: Ausstellung unter dem Titel Aufbruch und Tradition zeigt die Leipziger Fotografin Sylvia Hauptmann 30 Jahre jüdisches Leben der Gegenwart in Sachsen. Die Vernissage ist um 18 Uhr. Und im Kristallpalast Varieté in Leipzig singt die Schauspielerin Andrea Katrin Löwig Chansons von Jacques Brel. Das Konzert beginnt 19.30 Uhr. Und das waren die regionalen Meldungen aus dem Studio Leipzig.
1: Blick auf Sachsenstraßen mit dem MDR Sachsen Verkehrsservice. A4 Görlitz Richtung Dresden am Grenzübergang Ludwigsdorf, der 3 Kilometer Stau bei der Einreise, brauchen Sie eine halbe Stunde länger. Und A4 Richtung Frankfurt zwischen Hermsdorf Ost und Stadt Roda, 4 Kilometer Stau nach einem Unfall im Baustellenbereich. 30 Minuten brauchen Sie hier länger. Dadurch auch Stau auf den Umfahrungen über Lahrsdorf und Ilmnitz. 15 Minuten brauchen Sie ja länger. A17 Richtung Dresden zwischen Heidenau und Dresden-Südvorstadt. 4 Kilometer stockender Verkehr nach einem Unfall. Brauchen Sie eine Viertelstunde länger. Und nach Unfällen sind gesperrt die B6 zwischen Machen und Abzweig Plagwitz. Dann die Straßen zwischen Großpösner und Seifertshain sowie zwischen der A13 Abfahrt Marsdorf und Weixdorf-Blitzer.
2: Haben wir auf der A4 Richtung Görlitz am Dreieck Dresden-Nord. Auf der A14 Richtung Dresden zwischen Grimmer und Mutschen. Auf der A72 Richtung Hof zwischen Treuen und Plauen-Ost. In Dresden in der Ammonstraße stadteinwärts, in Königsbrück in der Höckendorfer Straße stadtauswärts, auf der Ortsumfahrung Pirna zwischen den Abzweigen Pratschwitz und Graupa. Und für mehr Tipps, unsere kostenlose Verkehrshotline ist die 0800 637 5637. 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
1: Guten Morgen. Morgen.

0: Guten Morgen mit dem Sachsenradio. Gleich 8:45 und ich war auf der Suche 3 Tage lang.
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2: Und du hast nicht nur einen gefunden, lass mich raten, sondern ganz viele.
0: Alle. Du, ich könnte nie so eine Castingshow machen, weil das ist so, ich würde sie ja alle nehmen.
2: Weißt du,
0: ich würde die alle
2: weiter umarmen.
0: Bei mir werden alle weiter. Aber ich sag mal so, ich greife jetzt mal einen raus. Ne? Das soll nichts bedeuten, aber ich greife nur einen raus. Mark Herold zum Beispiel. Also der kommt aus Dresden und war immer als Gast beim Dixieland Festival dabei. Stand immer vor der Bühne und hat gesagt, ich möchte einmal auch auf so einer großen Bühne spielen. Und da haben wir ihn eingeladen. Du, der war mega aufgeregt.
3: Also ich denke mal, ich bin jetzt so auf einem Level von, sagen wir mal, 9. Also ich spiele sonst immer bei Stadtfesten so und bei kleineren. Da habe ich meine Routine. Aber auf so einem großen, wie was ja auch sehr namhaft ist, na, wie das Dixieland Festival in Dresden, ist das mein erstes Mal.
4: Boah, und guck mal, wenn du jetzt so, wir stehen an der hinteren Bühne, ja, ist schon beeindruckend, oder?
3: Oh ja, die Prager Straße voll. Das ist natürlich, ja... Beeindruckt mich sehr.
2: Oh, und der war wirklich ganz alleine
0: ganz
2: auf der Bühne?
0: Ganz alleine. Er hatte ein Banjo dabei, eine Gitarre und dann, ich weiß nicht, wie das ist, aber der tropft, mit dem Fuß klopft er immer so drauf, irgendwie Stompbox oder sowas heißt das. Und okay, dann gibt das so einen Grundbeat, wir können mal reinhören. Ganz alleine auf dieser großen Bühne und hat es echt gewuppt. 2 Stunden mit einer Pause dazwischen. Ja, 3 Zugaben hat er gegeben und kannst du dir vorstellen, du, der war danach fix und fertig.
3: Also ich bin, aber im positiven Sinne bin ich fix und fertig. Also weil ich habe das, damit habe ich jetzt, muss ich ganz ehrlich sagen, also auch nicht wirklich gerechnet, vielleicht auch nicht rechnen können. Ne? Aber so ein Publikum, das jetzt, ich sag mal, die Musik, die ich gespielt habe, die ist ja nun doch ein bisschen ab vom klassischen Dixieland mit der ganzen Brassmusik, aber das sind eben die Wurzeln dieser Musik, ne, die ich spiele. Also ich bin begeistert, ich bin hip und weg.
0: Ganz toller Typ. Mark Herold. So, es hat mir Spaß gemacht. Es war einfach
2: schön. Das glaube ich.

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1: Ich hing verschwitzt und jammernd an der Kletterstange in der Turnhalle meiner Grundschule. Sportunterricht. Stangenklettern. Mir war klar, ich komme nicht weit. Also sprang ich extra hoch an, zog einmal, noch ein zweites Mal und dann war Schluss. Da hing ich. Für eine Note war es noch zu wenig, für einen zweiten Versuch fehlte mir die Kraft. Mein Sportlehrer kam. Er stützte meine Füße und schulterte schließlich mein ganzes Gewicht, um mich nach oben zu drücken. »Los, du musst ziehen, weiter, das schaffst du«, rief er. Ich jammerte mehr, als ich zog. Ich hatte längst aufgegeben. Mein Sportlehrer nicht. Später in der Oberstufe war es der Mathelehrer, der mich nach oben zu drücken versuchte. Immer und immer wieder erklärte er mir, was ich nicht verstand. Geduldig und kreativ. Mit Mathematik stand ich bis zum Schulabschluss auf Kriegsfuß und Sport ist bis heute nicht mein Ding. Aber diese Lehrer haben mir etwas sehr Wertvolles beigebracht. Sie haben mich nicht aufgegeben. Sie haben alles versucht, damit ich weiterkomme. Sie hatten Geduld mit mir, als ich längst keine mehr hatte. Sie blieben für mich dran, als ich innerlich schon ausgestiegen war. Darin erkenne ich etwas von Gott. Gott gibt mich nicht auf. Gott ist geduldig. Er hilft mir, wo er kann, damit ich mich zum Guten bewege. Er gibt mir alles an die Hand, was ich brauche, um ein guter Mensch zu werden. Orientierung, Glauben, Vorbilder, Schaffenskraft und vieles mehr. Gott versucht es jeden Tag neu mit mir. Und wenn ich hängen bleibe, halbherzig, kraftlos, ratlos, dann bleibt er bei mir. Gott gibt uns nicht auf. Diese Erfahrung wünsche ich Ihnen für diesen Tag und für die neue Woche.
2: Und im Wort zum Tag, da hörten Sie Schwester Letizia Kluth aus dem Kloster St. Marienstern in Panschwitz-Kuckau.

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2: Zu Pfingsten wird es richtig schön, hat Jörg Schröder versprochen. Jörg, und bis dahin?
3: Versprochen habe ich es nicht. Ab wir haben Montag, ist da bis zum Pfingstwochenende kann noch einiges passieren. Aber aktueller Stand, es geht rauf bis 28 Grad, es wird sommerlich. Allerdings bis dahin erleben wir eher einen wechselhaften Tag mit so einer Mischung aus Sonne und Wolkenschau und Gewitter sind auch dabei. Temperaturen bis 22 Grad. Nur noch heute gibt es insgesamt viel Sonne, nur im Vogtland mehr Wolken.
2: Und Regen die Woche irgendwie geplant, oder?
3: Wie gesagt, Schau und Gewitter sind immer ein Thema. Wo und wann und wie viel genau, das kann man schwer vorhersagen.
2: Besten Dank, Jörg Schröder bei uns im MDR Sachsen Wetterstudio. Jetzt rüber zu den Nachrichten und die gibt es bei uns hier mit Andrea Hille.
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4: Das Bundesinnenministerium will offenbar 10 Milliarden Euro in den Zivilschutz investieren. Das berichtet die Bild-Zeitung. Demnach fließen die Mittel in Gebäude und Personal sowie Ausrüstung und Technik, unter anderem beim Technischen Hilfswerk. So sollen 1.000 Spezialfahrzeuge sowie über 100.000 Feldbetten angeschafft werden. Laut dem Bericht ist geplant, an 50 Standorten in Deutschland medizinische Versorgungspunkte für eine große Anzahl von Verletzten aufzubauen. Eine neue Stabsstelle im Innenministerium soll den Zivilschutz im Verteidigungsfall mit der Bundeswehr koordinieren. Außerdem will das Ministerium alle bundesweiten Zufluchtsräume wie Bunker, Tunnel und Tiefgaragen erfassen und in der Nina-Warn-App anzeigen. In Sachsen wird über die Zukunft eines Privatgeheges für Tiger im Schkeuditzer Ortsteil Dölzig diskutiert. Gestern war eines der Raubtiere ausgebrochen. Die Polizei musste es aus Sicherheitsgründen erschießen. Die Tierschutzorganisation Peter fordert nun, die verbliebenen 8 Tiger im Gehege zu beschlagnahmen. Sprecher Peter Höfken erhebt zudem schwere Vorwürfe gegen die Halterin der Tiere.
5: Der erschossene Tiger bei Kamenzander, das war wieder einmal eine Tragödie mit Ansage. Wir haben das Veterinär Landkreis Nordsachsen schon in den letzten Jahren wiederholt darauf aufmerksam gemacht, wie fahrlässig Kamenzander mit ihren Tigern umgeht, auch mit der Sicherheit. Sie hat beispielsweise 2024 einen Jungtiger im Leipziger Wohngebiet Gassi geführt und auch in der darauffolgenden Zeit hat sie wichtige Tierschutzbestimmungen nicht eingehalten.
4: Der Tiger hatte vor seinem Ausbruch einen 73 Jahre alten Pfleger verletzt. Der Mann liegt im Krankenhaus. In Tschechien wird heute über eine mögliche Auslieferung der verurteilten Rechtsextremistin Mala Svenja Liebig nach Deutschland verhandelt. Sie war 2023, damals noch als Mann, vom Amtsgericht Halle wegen Volksverhetzung, übler Nachrede und Beleidigung zu einer Freiheitsstrafe von 1 Jahr und 6 Monaten ohne Bewährung verurteilt worden. Im Anschluss hatte Liebig den Geschlechtseintrag ändern lassen. Die Haft sollte im Frauengefängnis in Chemnitz verbüßt werden. Liebig hatte sich jedoch vorher abgesetzt und war Anfang April in Tschechien festgenommen worden. Rund 300.000 Menschen haben in diesem Jahr das Dixieland-Festival in Dresden besucht. Das teilten die Veranstalter mit. Damit habe sich das Festival auch unter schwierigen Bedingungen behaupten können. Die Konzerte seien nahezu ausverkauft gewesen, hieß es weiter. Zum ersten Mal war in diesem Jahr die Abschlussparade abgesagt worden. Die Veranstalter begründeten die Entscheidung mit zu kurzfristigen Auflagen der Stadt Dresden. Das waren Nachrichten von MDR Sachsen. 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
2: Hier kommt der MDR Sachsen Verkehrsservice. A4 Richtung Frankfurt zwischen Hermsdorf Ost und Stadtroda 3

0: Kilometer Stau nach einem Unfall im Baustellenbereich. Brauchen Sie eine Dreiviertelstunde länger und auf der A14 Richtung Dresden ist die Abfahrt Leipzig-Messegelände wegen einer Tagesbaustelle bis voraussichtlich 13 Uhr gesperrt. Und im Landkreis Leipzig ist die Straße zwischen Großpösner und Seifertshain nach einem Unfall gesperrt. Und Blitze haben wir auf der A4 Richtung Görlitz am Dreieck Dresden-Nord, dann auf der A14 Richtung Dresden zwischen Grimma und Mutschen, auf der A72 Richtung Hof zwischen Treuen und Plauen-Ost sowie in Dresden in der Ammonstraße stadteinwärts und in Königsbrück in der Höckendorfer Straße stadtauswärts. Dann auf der Ortsumfahrung Pirna zwischen den Abzweigen Bratschwitz und Graupa. Für mehr Tipps unsere kostenlose Verkehrshotline ist die 0800 637 5637. 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
2: Wie hat Udo Lindenberg gestern seinen 80. Geburtstag gefeiert? Das wollen wir alle wissen, oder?
0: Ich denke mal eine Hotelbar, oder?
2: Keine Ahnung, aber wir haben jemanden aufgetan, der es wissen müsste, denn der war dabei. Guter, vielleicht sogar der beste Kumpel von Udo Lindenberg, mit dem sprechen wir gleich.

Vanessa Paradis, hier bei uns beim Sachsenradio 9.11 Uhr haben. Was wunderschönen guten Morgen. Und wir haben eine diamantene Hochzeit, die gefeiert werden muss. Hans und Ingrid Herrmann aus Dresden. Die haben heute vor 60 Jahren geheiratet. Das hat uns Ines verraten. Sie wünschen ihnen wirklich alles, alles Gute. Also diesen Oldies im Zweierpack, wie es hier steht. Und ja, bleiben sie einfach so, wie sie sind. Und auf dass sie beide ein gutes Team bleiben, immer alles gemeinsam anpacken, füreinander da sind und noch voller Harmonie. Grüße gehen jetzt auch nach Dresden-Klein-Schachwitz zum 84. Geburtstag. Und zwar feiert den Roland Rosberg. Alles Liebe, vor allem Gesundheit, weiterhin viel Lebensmut und hoffentlich noch viele, viele schöne Stunden im Kreise ihrer Lieben. Petra, Tino, Göran und Familie gratulieren.

0: Guten Morgen, hier ist der Sachsenradio. 9.17 Uhr haben wir es und
1: nun ist er.
0: Also endlich 80.
2: Ja, Udo Lindenberg, wie lange haben wir drüber geredet? Nun hat er gestern endlich seinen Geburtstag gefeiert, aber wie eigentlich?
1: Das wollen wir wissen.
2: Ja, da will natürlich jeder Mäuschen spielen. Ja. So, und wir haben jetzt den, sehr guten, den vielleicht besten Freund von Udo am Telefon. Ben Sträubel ist das, moderiert auch die ARD Popnacht, Kollege von uns also, und feiert seit über 20 Jahren zusammen mit Udo, weil, muss man wissen, Ben, du hast einen Tag vorher Geburtstag, also dementsprechend müssen wir auch nochmal sagen, herzlichen Glückwunsch nachträglich.
3: Ja, danke schön, sehr, sehr schön. Meistens ist es so, dass die Menschen mich

0: Er fand das toll, habe die erste Platte mir geholt, wurde Sympathisant, habe dann in später meiner Radiosendung, die doch sehr beliebte ARD-Popnacht, ich hoffe, ihr strahlt sie irgendwann mal aus, dann diesen Namen Udo Lindenberg zelebriert. Das heißt, es gab ein Quiz, das war Multiple Choice. Und ich habe also jahrelang immer gesagt, da ging es in diesem Fall um den Geburtstag des ersten amerikanischen Präsidenten. Dann fragte ich, wer war das denn? George Clooney, George Bush, George Washington oder Udo Lindenberg? Und die Hörerin, die sagte, von den ersten dreien habe ich noch nie gehört. Und da kann es nur Udo Lindenberg sein. Dann sagte ich, nein, das ist leider knapp daneben. Ja. Also wer es weiß, ruft an, Telefonnummer. Und dann haben wir ja auch ein Studiotelefon mit so 12 Telefonnummern, die man, also 12 Leitungen, und dann rief eine Nummer aus der Schweiz an, eine Festnetznummer. Ich dachte, klingt besser als Handy mit Rauschen, und dann ging ich dran. Und dann nuschelte jemand und sagte, ist ein Panikpräsident. Dachte ich natürlich, okay, ist fake, ist ein Stimmimitator. Genau. Ja, logisch. Und habe dann ihm eine Frage gestellt, die also nur ein echter Experte oder Udo Lindenberg himself beantworten kann. Und das war, aus welchem Sonnensystem stammt Gerhard Gösebrecht. Und dann hat er gleich so losgenuschelt, aus dem 13. Sonnensystem. Und okay, das könnte dann der echte Udo sein. Wir haben uns dann unterhalten, die Hörerin bekam ihren Preis, das war wichtig, weil er ist ja der Panikpräsident, und dann sagte er irgendwann, wir können uns ja mal treffen, du bist ja so ein Experte, wenn ich mal im Süden bin. Das war Frankfurt für ihn. Und da haben wir uns dann auch gesehen, und dann war es eben,
1: kann man Liebe sagen, auf den ersten Blick.
0: Ja, Sympathisanten trafen aufeinander. So.
1: Das war gut. Ben, jetzt wollen wir aber wissen, wie war denn der Geburtstag? Also wie wurde gefeiert? Was wurde gemacht? Will alles also wissen.
0: Der ist ja schon lange geplant worden, dieser Geburtstag. Und eigentlich war es die Südsee. Das ist ja auch, glaube ich, ein bisschen irgendwo mal durchgesickert. Also wir wollten eigentlich in die Südsee reisen. Wir haben beide den Wunsch, mal in der Nähe der Bounty zu sein. Also Udo Lindenberg war ein großer oder ist ein großer Marlon und Brando-Fan. Der ist ja nicht mehr da. Und ich von dieser Geschichte Meuterei auf der Bounty, weil es eben mein erstes Hörspiel war, das mich so ein bisschen zum Radio brachte, auch in die Richtung. Und deswegen war Südsee angedacht. Und das hat dann sich nicht wirklich gut ergeben, trotz Planung, wegen Kerosinmangel, der eventuell dann doch hätte auftreten können auf Bora Bora. Man kommt dann nicht mehr zurück. Wie ist das überhaupt mit der Straße von Hormus? Muss man die fahren oder vielleicht doch über die Bergstraße? Also viele Sachen waren unsicher in der Weltlage. Und dann haben wir einfach gesagt, okay, das ist wahrscheinlich dann doch besser, wir lassen die Südsee dann an einen anderen Ort kommen. So ist es so gewesen, die Party fand also quasi in einem geheimen U-Boot-Hotel statt.
1: Okay. Ne?
0: Also, und da wurde südseemäßig aufgebaut, und ein paar nette Menschen waren da, und ich kann also, dazu darf ich natürlich nicht so viel sagen, es ist ein bisschen geheim. Es gab ein Feierlikör um Mitternacht und ansonsten auch.
1: Feierlikör ist auch schön.
0: Ja, um euch eine kleine Vorstellung zu geben, also ich habe, mein Beitrag war ein aufblasbarer Flamingo mit Sonnenbrille. Ich habe aber die Heliumflasche vergessen, also habe dann also gepustet, und dann war das Ding, das ist also zumindest in der Vorstellung aber noch dabei gewesen.
1: Was schenkt man denn so einem Udo Lindenberg, wenn man zu einem 80. geht? Der hat doch alles, der kann sich alle selber kaufen.
0: In der gute Laune, ne? Man kann irgendwelche Südsee-Projektoren, Sachen, ich hab also tatsächlich so einen Mini-Planetariumsprojektor, den ich besorgt. Also einfach, da muss man einfach sagen, das ist, schenkt mir gute Laune. Das ist ja bei uns eins auch schon schwierig, ne? Also, dass man da jetzt, was man da so sich aussucht.
2: Aber wird da geht's nicht also einfacher mehr, mit den Lebensjahren was zu finden. Aber sag mal, geht Udo an seinem Geburtstag ans Telefon? Beantwortet der irgendeine WhatsApp selber oder?
0: Das ist natürlich so, wenn man da in seiner Nähe ist, macht nur die ganze Zeit Bing, Bing, Bing, Bing, Bing, also nonstop. Ne? Also das Telefon muss auch in der Ladestation bleiben, was natürlich eben da, wo wir sind jetzt, also an diesem geheimen Ort, natürlich schwierig ist. Da laufen dann die Notstromaggregate. Aber ansonsten kann man sagen, da geht er nicht dran. Also das lässt er dann durchlaufen und bearbeitet das dann, denke ich mal, die nächsten Wochen dann.
1: Ich habe das Gefühl, der Ben war ein bisschen auch zu lange mit Udo Lindenberg unterwegs, oder?
2: Oder vielleicht hast du jetzt auch die Antwort auf deine Anfangsfrage, warum die beiden sich so gut verstehen, weil die gut im Geschichten erzählen sind.
1: Jetzt weiß ich. Nee, das Nuscheln nicht, aber es sind einfach die Art der Antworten. So, Ben Sträuble, besten Dank. Und jetzt natürlich Udo Lindenberg hier, der sein Ding macht hier bei uns beim

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5: Mit Andrea Hille. Sachsens Volkshochschulen verzeichnen ein wachsendes Interesse an Sprachkursen. Mit hunderten Angeboten in Leipzig, Dresden und Chemnitz steuern die Bildungseinrichtungen nach eigenen Angaben auf ein Rekordjahr zu. Die Kurse werden demnach vor allem von älteren Menschen in Anspruch genommen. Das Bundesinnenministerium will offenbar 10 Milliarden Euro in den Zivilschutz investieren. Das berichtet die Bild-Zeitung. Mit dem Geld sollen unter anderem 1.000 Spezialfahrzeuge sowie über 100.000 Feldbetten angeschafft werden. Bei der Eishockey-WM hat die deutsche Nationalmannschaft auch ihr zweites Gruppenspiel verloren. Das Team unterlag am Abend Lettland mit 0:2. Heute Abend trifft die Mannschaft auf den amtierenden Vize-Weltmeister und Gastgeber Schweiz.
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6: Schönen guten Morgen. Bis zum Abend ist es heute freundlich und trocken bei Höchstwerten um 21 Grad in Korensales und Wermsdorf. Wie kann Leipzig noch grüner und klimaangepasster werden? Das zeigt ab heute die Leipziger Naturschutzwoche. Sie findet zum 70. Mal statt. Thomas Lopau stellt einige Programmpunkte vor.
7: Am Dienstagnachmittag gibt es einen Spaziergang zu den Blühstreifen im Johanna-Park und Clara-Zetkin-Park. Alternativ kann man sich über die Wildkatze im Auwald informieren oder dem Gewandhaus aufs Dach steigen, um mehr über die Funktion der Gründachbepflanzung zu erfahren. Mittwoch wird in Plaußig die Handsense geschwungen, wenn ein Teil einer Blühwiese gemäht wird. Im Wildpark gibt es eine Führung und im Johanna-Park einen Schmetterlingsspaziergang. Donnerstag stellt der Ökolöwe im Leipziger Osten begrünte Fassaden vor. Freitag kann man sich unter anderem am Kosbutener See den Tertiärwald zeigen lassen. Alle Exkursionen sind kostenfrei und dauern 1 bis 2 Stunden. Den Abschluss der Naturschutzwoche bildet am Samstag ein Pflanzenverschenke- und Tauschmarkt in Konnewitz.
6: Eröffnet wird die Leipziger Naturschutzwoche heute um 13 Uhr mit einem Tag der offenen Tür im Amt für Umweltschutz. Vor dem Amtsgericht Leipzig muss sich heute ein mutmaßlicher Brandstifter verantworten. Der 39-Jährige soll in seiner Wohnung mehrere Gegenstände angezündet haben. Dabei entstand ein Sachschaden in Höhe von 89.000 Euro. Großer Erfolg für die Quertänzer der Musik- und Kunstschule des Landkreises Leipzig. Die zwei Tanzgruppen aus Borna haben beim Bundesfinale des Wettbewerbs Jugendtanz in Paderborn den 1. und 2. Platz erreicht. Außerdem holte die Wurzener Tanzgruppe einen 3. Platz. Und zum Sport. Der HC Leipzig hat die Tabellenspitze in der 2. Handball-Bundesliga zurückerobert. Die Mannschaft gewann ihr Heimspiel gegen den Bergischen HC souverän mit 34:27, während der bisherige Tabellenführer Füchse Berlin bei der TG Nürtingen mit 30:32 unterlag. Der HCL geht nun mit 1 Punkt Vorsprung auf die beiden Verfolger in die letzten 2 Saisonspiele. Und noch dieser Tipp für heute. Die Autorin Lara Rüther

0: liest um 19.30 Uhr im Literaturhaus Leipzig aus ihren Texten zum Thema Affenliebe. Und das waren die regionalen Meldungen aus dem Studio Leipzig.
1: Hier kommt der MDR Sachsen Verkehrsservice. A4 Görlitz Richtung Dresden am Grenzübergang Ludwigsdorf, 3 Kilometer Lkw-Stau bei der Einreise, brauchen Sie 30 Minuten länger. Und A4 Richtung Frankfurt zwischen Hermsdorf Ost und Stadtroda, 5 Kilometer Stau nach einem Unfall im Baustellenbereich, da brauchen Sie eine Dreiviertelstunde länger. A14 Richtung Magdeburg zwischen Grimma und Klinger, 6 Kilometer stockender Verkehr, brauchen Sie 10 Minuten länger. Und B174 Richtung Chemnitz zwischen Marienberg und Abzweig Hilmersdorf, Behinderungen nach einem Unfall. Im Landkreis Leipzig ist die Straße zwischen Groß Pösner und Seifertshain nach einem Unfall gesperrt und im Landkreis Meißen ist die Straße zwischen den Abzweigen Dobra und Rödern nach einem Unfall im Kreuzungsbereich gesperrt. Blitzer. Auf der A72 Richtung Hof zwischen Treuen und Plauen Ost, dann in Auerbach in der Thumerstraße in beiden Richtungen. In Chemnitz in der Frankenberger Straße stadtauswärts, in Dresden in der Ammonstraße stadteinwärts und in Königsbrück in der Höckendorfer Straße stadtauswärts. Auf der Ortsumfahrung Pirna zwischen den Abzweigen Pratschwitz und Graupa wird auch geblitzt. Für mehr Tipps unsere kostenlose Verkehrshotline 0800 637 5637. Schnell und aktuell, der MDR Sachsen Verkehrsservice. Guten Morgen.
2: Morgen.

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0: noch bis um 10. Hier ist das Sachsenradio und ohne ehrenamtliches Engagement würde vieles nicht gehen. Im Sportverein, in der Schule, natürlich im sozialen Bereich. Und da wollen wir einfach mal Dankeschön sagen mit einem kleinen Privatkonzert, das wir verschenken. Und da hat sich Birgit Friedrich aus Oschatz bei uns gemeldet, die das Konzert aber gar nicht für sich selbst haben will.
1: Ich würde das gerne gewinnen für den Herrn Dietmar Hase, der das Logistikzentrum für alle sächsischen Tafeln also führt, organisiert, leitet mit seiner wunderbaren Crew, die er dort hat. Wunderbare Leute, die jeden Tag fleißig sind. Und Herr Hase ist stattliche, ich glaube 83 oder 84 Jahre alt und macht das seit 20 Jahren und mit einer absoluten Hingabe.
0: Okay, jetzt ist es natürlich so, dass der Herr Hase ja ein Konzert gewinnen kann, was bei ihm zu Hause dann stattfinden soll. Also ist er damit einverstanden?
2: Ich glaube, der weiß noch gar nichts.
1: Genau. Ich denke, da freut er sich.
2: Naja, oder wir machen das gleich, ich sag mal, am Ende vielleicht im Logistiklager, wenn da so die anderen Mitarbeiter
1: ja,
2: noch mit dabei sind.
1: Ja, da ist er ja sowieso immer.
2: Ich glaube eher, der wird sagen, das geht gar nicht bei mir zu Hause, da bin ich ja nie.
1: Genau. Er ist ja Tag für Tag wirklich immer vor Ort und macht das wirklich mit einer wahnsinnigen Leidenschaft.
0: Na wunderbar, dann freuen wir uns. Mittwoch gibt es dann ein kleines, feines Hauskonzert. Drei Holzbläserinnen aus dem NDR-Sinfonieorchester spielen dann unser Ehrenamtskonzert.

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3: Und heute geht es mit Sonnen und nur ein paar Wolken durch den Tag. Es wird meistens trocken sein, nur hier und da und vor allem im Erzgebirge muss mit Schauern und Gewittern gerechnet werden. 17 bis 22 Grad.
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4: Mit Andrea Hille. Sachsens Volkshochschulen verzeichnen ein wachsendes Interesse an Sprachkursen. Mit hunderten Angeboten in Leipzig, Dresden und Chemnitz steuern die Bildungseinrichtungen nach eigenen Angaben auf ein Rekordjahr zu. Die Kurse werden demnach vor allem von älteren Menschen in Sachsen in Anspruch genommen. Ein Grund sei ihr Wunsch nach neuen Kontakten bei Urlauben im Ausland. Gefragt seien vor allem Englisch, Spanisch, Italienisch und Französisch. Jugendliche und junge Erwachsene zeigten unter anderem Interesse an Japanisch und Koreanisch. Nach dem Ausbruch eines Tigers im Schkeuditzer Ortsteil Dölzig wird über die Zukunft des Geheges diskutiert. Die Tierschutzorganisation PETA forderte, die verbliebenen 8 Tiger zu beschlagnahmen und in eine Auffangstation zu geben. Sie erhob zudem schwere Vorwürfe gegen die Leiterin des Geheges und sprach von einem fahrlässigen Umgang. Vor seinem Ausbruch gestern hatte der Tiger einen 73 Jahre alten Pfleger verletzt. Anschließend war die Raubkatze zu einer Kleingartenanlage gelaufen, wo sie von der Polizei erschossen wurde. Das Bundesinnenministerium will offenbar 10 Milliarden Euro in den Zivilschutz investieren. Das berichtet die Bild-Zeitung. Demnach fließen die Mittel in Gebäude und Personal sowie Ausrüstung und Technik, unter anderem beim Technischen Hilfswerk. Über die weiteren Schwerpunkte des Sofortprogramms informiert Nicole Markwald.
5: Vorgesehen ist auch eine neue Stabsstelle im Bundesinnenministerium namens Kommando Zivile Verteidigung. Sie soll im Verteidigungsfall die Zusammenarbeit mit der Bundeswehr koordinieren. Im Kabinettsentwurf ist die Anschaffung von 1.000 neuen Spezialfahrzeugen und 110.000 Feldbetten geplant. Teil des Vorhabens ist auch, an 50 Standorten medizinische Eingreiftruppen für eine große Zahl von Verletzten aufzubauen. Zudem sollen bundesweit alle öffentlichen Zufluchtsräume wie Bunker, Tunnel und Tiefgaragen in einem Register erfasst und in die Warn-App NINA aufgenommen werden.
4: In Tschechien wird heute über eine mögliche Auslieferung der verurteilten Rechtsextremistin Mala Svenja Liebig nach Deutschland verhandelt. Sie war 2023, damals noch als Mann, vom Amtsgericht Halle wegen Volksverhetzung, übler Nachrede und Beleidigung zu einer Freiheitsstrafe von 1 Jahr und 6 Monaten ohne Bewährung verurteilt worden. Im Anschluss hatte Liebig den Geschlechtseintrag ändern lassen. Die Haft sollte im Frauengefängnis in Chemnitz verbüßt werden. Liebig hatte sich jedoch vorher abgesetzt und war Anfang April in Tschechien festgenommen worden. Das waren Nachrichten von MDR Sachsen. 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
6: MDR Sachsen Verkehrsservice und wir schauen für Sie auf die Straßen. Da sieht es so aus, dass wir auf der A4 Richtung Frankfurt zwischen Hermsdorf Ost und Stadtroda 4 Kilometer Stau nach einem Unfall haben. 30 Minuten hier die Verzögerung. Auf der A9 Richtung München zwischen Hermsdorf Süd und Triptis 3 Kilometer stockender Verkehr. Das sind 15 Minuten Verzögerung. Und auf der A14 Richtung Magdeburg zwischen Grimma und Klinger 6 Kilometer stockender Verkehr. 15 Minuten Verzögerung. Vorsicht auf der A72 Richtung Leipzig. Zwischen Zwickau West und Ost liegen Holzteile im Baustellenbereich. Und im Landkreis Leipzig.

0: Leipzig ist die Straße zwischen Großpösner und Seifertshain nach einem Unfall gesperrt. Die Blitzer stehen auf der A72 Richtung Hof zwischen Treuen und Plauen Ost, in Auerbach in der Thumastraße in beiden Richtungen und in Chemnitz in der Frankenberger Straße stadtauswärts. Für Ihre Tipps die kostenlose Verkehrshotline 0800 637 5637. Schnell und aktuell der MDR Sachsen Verkehrsservice.
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0: Richtig gutes Handwerk hatten zu Hause bei uns in Sachsen Thomas Riedel. Der hat ein besonderes Handwerk, er ist Gebäudereiniger und er will mal was loswerden.
2: Die Branche Gebäudereinigung ist viel mehr, als wie viele vermuten. Es geht in erster Linie zwar um die klassische Reinigung, Unterhaltsreinigung, Büroreinigung. Man kann aber sehr viel Werterhalt dadurch schaffen durch Fußbodensanierung, Pflegefirmensanierung und so weiter und so fort.
0: Tja, und warum er seinen Beruf als Gebäudereiniger so liebt, das erfahren Sie gleich hier bei MDR Sachsen, das Sachsenradio.
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0: Und jede Menge Handwerk haben wir hier bei uns in Sachsen. Viele Handwerksbetriebe und die unterschiedlichen Berufszweige haben wir ja vorgestellt. Vom Brauer über den Maskenbildner, Friseure, Dachdecker, Brunnenbauer, Fleischer, Bäcker, alle waren schon bei uns zu Gast. Nachzuhören übrigens im Internet auf mdrsachsenradio.de. Und heute kommt ein ganz wichtiges Handwerk dazu.
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2: Ja, hallo, mein Name ist Thomas Riedl. Ich habe den Beruf in der Gebäudereinigung im Jahr 2006 erlernt. Bin über sämtliche Stationen der Reinigung vom Vorarbeiter zum Gebietsleiter, mittlerweile zum Niederlassungsleiter aufgestiegen, der Top-Gebäudereinigung in Bautzen.
1: Das liebe ich an meinem Beruf.
2: Dass es ein sehr vielseitiges Geschäft ist und das Gute ist, dass man zum Feierabend sieht, was man über den Tag gemacht hat. Und der Kunde sieht in der Regel am nächsten Tag das Ergebnis seiner uns übertragenen Aufgaben.
1: Das erlebe ich im Alltag.
2: Man findet Wohnungen, wo man denkt, die gibt es nur im Fernsehen. Nein, die gibt es auch in echt. Wohnungsentrümpelungen, was uns teilweise vor sehr große Herausforderungen stellt. Aber das Gute an der Branche ist, es gibt verschiedene Lösungswege und über Anpassung der Reinigungschemie, Reinigungstechnik kommt man da meist zu den gewünschten Ergebnis. Das Schöne ist immer der zufriedene Kunde hinten raus, der selbst teilweise nicht wusste, was für Ergebnisse erreicht werden können mit der Reinigung, weil es leider ein immer noch leicht unterschätztes Gewerbe ist.
1: Um meinen Beruf mache ich
2: mir keine großen Sorgen, auch wenn immer mehr Robotik und immer mehr Technik in die Branche einzieht, wird der Faktor Mensch nie ganz überflüssig werden. Ein sauberes Umfeld trägt schließlich zum Wohlbefinden der Menschheit bei.
1: Mein Tipp an alle Sachsen-Radio-Hörer:
2: Bevor Sie sich entscheiden, einen neuen Fußboden in Ihr Objekt zu legen, kann man mit Reinigung meist sehr viel erreichen und das wesentlich kostengünstiger. Sehen Sie unsere Leistung als Werterhalt an und sprechen Sie die Fachfirmen an.
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0: Tja, bei uns lernen Sie die Handwerker persönlich kennen. Thomas Riedl von der Top-Gebäudereinigung Sachsen in Bautzen ansässig. Finden Sie übrigens auch auf unserer Internetseite, genauso wie die anderen Handwerksbetriebe. Klicken Sie ruhig mal rein, mdrsachsenradio.de.

MDR Sachsen ist hier und zu den größten Songs der Musikgeschichte gehört einer von Phil Collins aus seinem allerersten Soloalbum. Da gab es den Song In the Air Tonight, ein Titel, der immer wieder auch für Spekulationen gesorgt hat, denn viele meinten im Text rausgehört zu haben, dass der Protagonist, in diesem Fall also Phil Collins, jemanden beobachtet, der einen Mord begeht. Er selbst hat sich viele Jahre später auch geäußert, hat gesagt, völliger Blödsinn, geht gar nicht darum. Ich war damals in einer Lebenslage nach der Trennung meiner ersten Frau, war einfach runtergezogen und das ist generell falsch verstanden worden. Aber der Text war für mich sowieso nicht das Schönste an dem Song, sondern das Schlagzeug-Solo. Aber hören Sie selbst.

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4: Um 10.30 Uhr, guten Tag. Heute ist es bis zum Abend freundlich und trocken, bei Höchstwerten um 21 Grad in Korensales und Wermsdorf. Die Leipziger Feuerwehr musste am Abend zu einem Großbrand nach Miltitz ausrücken. Dort brannte am Dorfplatz das Dach eines Einfamilienhauses. Als Ursache vermutet die Polizei einen Defekt der Solaranlage. Die Bewohner blieben unverletzt, das Haus ist jetzt aber unbewohnbar. Der Sachschaden wird auf rund 400.000 Euro geschätzt. Nach mehrwöchigen Bauarbeiten ist die Bahnstrecke zwischen Neukieritzsch und Altenburg seit gestern Abend wieder frei. Bei den Arbeiten seit Anfang April wurden auf einem 5 Kilometer langen Abschnitt unter anderem Gleise und Bahnsteige, Brücken und Oberleitungen saniert. Der Abschnitt gehört zur Sachsen-Franken-Magistrale, die gerade umfassend modernisiert wird. Die Bundesagentur für Arbeit Leipzig veranstaltet ab heute eine Woche des Praktikums. Dabei sollen junge Menschen Einblicke in verschiedene Berufsfelder bekommen. Tina Marie Reuter von der Arbeitsagentur Leipzig.
5: Viele junge Menschen kennen ja im Grunde fast nur die Berufe, die in ihrem familiären Umfeld stattfinden. Und deswegen wollen wir dazu aufrufen, dass Jugendliche direkt in die Betriebe hineinschnuppern, dort den Arbeitsalltag erleben und ausprobieren und schauen, ob der Beruf wirklich zu den eigenen Interessen passt. Wir haben auf unserer Startseite der Agentur für Arbeit in Leipzig ganz gezielt Praktikumsangebote über die Stadt Leipzig gesammelt. Unsere Berufsberaterinnen und Berufsberater werden ganz verstärkt auf das Praktikum hinweisen und auch unser Arbeitgeberservice wird im Kontakt mit Arbeitgeberinnen und Arbeitgebern nochmal Praktikumsstellen einwerben.
4: Bundesweit unterstützte die Bundesagentur für Arbeit im vorigen Jahr rund 12.000 junge Menschen bei der Durchführung eines Praktikums. Und hier noch einige Tipps für den Tag. In der lebendigen Ecke in Bad Lausick öffnet um 16 Uhr wieder ein Handarbeitstreff. Das Stadtarchiv Leipzig hat eine neue Ausstellung. Unter dem Titel Aufbruch und Tradition zeigt die Leipziger Fotografin Sylvia Hauptmann 30 Jahre jüdisches Leben der Gegenwart in Sachsen. Die Vernissage ist um 18 Uhr und die Autorin Lara Rüther liest um 19.30 Uhr im Literaturhaus Leipzig aus ihren Texten zum Thema Affenliebe.
6: MDR Sachsen Verkehrsservice. A4 Richtung Frankfurt zwischen Hermsdorf Ost und Stadtroda. 3 Kilometer Stau nach einem Unfall im Baustellenbereich. 30 Minuten Verzögerung. A9 Richtung München zwischen Hermsdorf Süd und Triptes. Stau 4 Kilometer. Baustelle ist der Grund und 20 Minuten die Verzögerung im Moment. Gehen wir in den Landkreis Leipzig. Hier ist die Straße zwischen Großpösnach und Seifertshain nach einem Unfall gesperrt. Und in Leipzig an der Kreuzung Hans-Weigel-Straße, Paunsdorfer Allee, ist die Ampelanlage ausgefallen, zurzeit Stau. Und dann haben wir noch ein paar Blitzer. Da steht einer auf der A72 Richtung Hof zwischen Treuen und Blauen Ost. In Auerbach steht ein Blitzer in der Thumastraße in beiden Richtungen, in Chemnitz in der Frankenberger Straße, in Dresden in der Ammonstraße, außerdem in Königsbrück in der Höckendorfer Straße und auf der Ortsumfahrung Pirna zwischen den Abzweigen Pratschwitz und Graupa. Für Ihre Tipps die kostenlose Verkehrshotline 0800 637 5637. Schnell und aktuell der MDR Sachsen Verkehrsservice.
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0: Montagvormittag, hier ist MDR Sachsen. Viele Rentner sind nicht nur mobil, sondern auch richtig aktiv, gehen zum Teil auch arbeiten. Zum einen, weil sie gebraucht werden in den Firmen, zum anderen, weil sie die Rente aufbessern wollen oder vielleicht sogar müssen und andere, weil es einfach Spaß macht. Aber rund ums Arbeiten als Rentner gibt es Dinge zu beachten. Silvio Lindemann ist Anwalt für Arbeitsrecht in Dresden. Fangen wir mal mit den Arbeitgebern an. Worauf müssten die achten, wenn sie einen Rentner oder eine Rentnerin weiter beschäftigen?
1: Das Arbeitsverhältnis mit einem Rentner ist nicht etwa ein geringwertigeres Arbeitsverhältnis als das in Anführungsstrichen normale Arbeitsverhältnis. Also auch die Beschäftigung von Rentnern basiert auf einem völlig normalen Arbeitsverhältnis, wo auch der Gleichbehandlungsgrundsatz gilt und auch das Benachteiligungsverbot für ältere Menschen. Also das ist ganz wichtig, vorweg zu wissen. Ansonsten muss man erstmal schauen, wie soll es laufen? Ist es ein Mitarbeiter, der bisher schon bei mir beschäftigt war? Das heißt, wo es vielleicht darum geht, das bisherige Arbeitsverhältnis, was besteht und durch den Renteneintritt vielleicht beendet wird, ob man das fortsetzt oder ob man eventuell sogar einen neuen Arbeitsvertrag schließt, den man sogar befristen kann jetzt, ganz neu, seit 01.01.2026, ohne Sachgrund, befristbar bis 2 Jahre, maximal 3-mal verlängert. Oder wenn ich einen fremden Mitarbeiter habe, also einen Mitarbeiter beschäftige, einen Rentner, der bei mir noch nicht beschäftigt war.
0: Ah ja, und was ist in dem Fall zu beachten?
1: Das geht dann auch wiederum befristet. Und wenn der Mitarbeiter vorher arbeitslos gewesen ist, also 4 Monate muss es mindestens gewesen sein, dann kann ich ihn sogar 5 Jahre befristen, ohne Sachgrund. Wenn ich einen Mitarbeiter habe, der bei mir schon beschäftigt war, in die Rente gegangen ist und ich das Arbeitsverhältnis nur verlängern will, sozusagen den Beendigungszeitpunkt durch die Rente hinausschieben will, dann geht das auch. Aber dann kann ich die Arbeitsbedingungen nicht ändern. Das heißt, im Zweifel empfiehlt sich da, einen neuen Arbeitsvertrag abzuschließen. Vielleicht auch, was ja in der Praxis recht häufig vorkommt, dass man nur auf Basis eines Minijobs oder eines Midijobs arbeitet. Das heißt, da werden dann die Arbeitsbedingungen nochmal ein bisschen angepasst, Arbeitszeit, Gehalt und so weiter. Also das muss man dann beachten, wenn man einen Rentner beschäftigt oder einen älteren Mitarbeiter.
0: Wie sieht es eigentlich aus mit der besonderen Sorgfalt für den Arbeitgeber? Man muss ja vielleicht bei älteren Menschen Gesundheits-, Arbeitsschutz ganz besonders beachten.
1: Ja, das kann man schon so sagen, dass man da besondere Sorgfalt walten lassen muss. Also grundsätzlich gilt natürlich der Gesundheits- und Arbeitsschutz für jeden Mitarbeiter, egal wie alt der ist. Das heißt für jung und alt, Gesundheits-Arbeitsschutz beachten. Aber bei älteren Menschen muss man da ein bisschen sensibler sein, dass man da körperlich, vielleicht auch mental oder eben psychisch etwas mehr Schutz braucht. Und da muss der Arbeitgeber da auch genau hingucken und schauen, ist der Mitarbeiter überhaupt in der Lage, die Arbeitsaufgaben so auszuführen oder braucht er besondere Hilfestellung? Dafür ist dann eine Gefährdungsbeurteilung des Arbeitsplatzes auch erforderlich aus Arbeitsschutzgesichtspunkten. Und deswegen muss man sagen, ja, man muss da genauer hinschauen und kann da nicht einfach drauf losarbeiten lassen.
0: Jetzt kommen wir mal ein bisschen weg von der Arbeitgeberseite und gehen auf die Seite der Senioren. Welche Rechte und Pflichten haben denn Senioren, wenn sie noch arbeiten?
1: Ja, auf den Kern runtergebrochen kann man sagen, sie haben dieselben Rechte und Pflichten wie jeder andere Arbeitnehmer, der auch jünger ist. Also sie müssen sich an alles halten, die Vorgaben des Arbeitgebers beachten, haben natürlich aber auch den Anspruch, wie alle anderen Arbeitnehmer, auf Urlaub, Entgeltfortzahlung im Krankheitsfall, den Arbeitsschutz und unter Umständen auch den Kündigungsschutz. Also auch der geht nicht verloren. Es sei denn natürlich, ich habe ein befristetes Arbeitsverhältnis, da ist der Kündigungsschutz durch die Befristung natürlich etwas eingeschränkt. Aber ansonsten kann man sagen, Rentner haben die gleichen Rechte und Pflichten.
0: Vielen Dank an Silvio Lindemann, Arbeitsrechtler aus Dresden. Es gibt aber noch eine Menge mehr zu beachten beim Thema Weiterbildung.

Verlängerung dann in den Arbeitsprozess. Wir haben uns für morgen gleich zwei Gäste eingeladen zu dem Thema. Zum einen kommt die Steuerberaterin Marika Adamiak und Rentenberater Christian Lindner. Ab 10 Uhr sind beide dann bei uns im Studio und werden natürlich auch ihre Fragen beantworten zum Thema Weiterarbeiten über die Rentengrenze hinaus. Die Fragen können Sie auch jetzt schon online stellen auf mdrsachsenradio.de oder dann morgen am Telefon. Ja.

Exile und You Thrill Me bei MDR Sachsen am Montagvormittag. Die Arbeitswoche, die werden wir gemeinsam gut meistern. Schöne Musik habe ich auf jeden Fall für Sie dabei. Zum Beispiel Musik von Sandra, eine Künstlerin, die heute Geburtstag hat. Die wurde damals als Sandra N. Lauer geboren und 64 Jahre alt ist sie heute geworden. Ich hoffe, sie hört nicht zu, denn eigentlich verrät man ja das Alter der Damen nicht, aber sie hat sich ja gut gehalten, da passt das schon ganz gut. Ihre Karriere, die Gesangskarriere, hat sie als Kind schon begonnen. Da gab es so Titel wie Andy, mein Freund. Damit war aber der Hund gemeint und nicht irgendein Liebhaber. Dazu war sie auch noch viel zu klein zu der Zeit. Später war sie dann vor allen Dingen in Asien erfolgreich mit der Gruppe Arabesque, bei der übrigens kein geringerer als Atze Schröder am Schlagzeug gesessen hat. Später dann Solokarriere mit Unterstützung von Ex-Ehemann Michael Cretu.

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4: Heute überwiegend Sonnenschein, es gibt auch ein paar Wolken, Regen kann es am Nachmittag geben, auch kurze Gewitter sind drin. Ansonsten bleibt es überwiegend trocken, 17 bis 22 Grad.
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5: Mit Andrea Hille. Sachsens Volkshochschulen verzeichnen ein wachsendes Interesse an Sprachkursen. Mit hunderten Angeboten in Leipzig, Dresden und Chemnitz steuern die Bildungseinrichtungen nach eigenen Angaben auf ein Rekordjahr zu. Die Kurse werden demnach vor allem von älteren Menschen in Sachsen in Anspruch genommen. Ein Grund sei ihr Wunsch nach neuen Kontakten bei Urlauben im Ausland. Gefragt seien vor allem Englisch, Spanisch, Italienisch und Französisch. Jugendliche und junge Erwachsene zeigten unter anderem Interesse an Japanisch und Koreanisch. Nach dem Ausbruch eines Tigers im Schkeuditzer Ortsteil Dölzig wird über die Zukunft des Geheges diskutiert. Die Tierschutzorganisation PETA forderte, die verbliebenen 8 Tiger zu beschlagnahmen und in eine Auffangstation zu geben. Sie erhob zudem schwere Vorwürfe gegen die Leiterin des Geheges und sprach von einem fahrlässigen Umgang. Vor seinem Ausbruch gestern hatte der Tiger einen 73 Jahre alten Pfleger verletzt. Anschließend war die Raubkatze zu einer Kleingartenanlage gelaufen, wo sie von der Polizei erschossen wurde. Deutschland dürfte in den kommenden Jahren deutlich mehr CO2 verursachen als angestrebt. Zu dieser Einschätzung kommt der unabhängige Expertenrat für Klimafragen in seinem heute vorgestellten Bericht. Die Einzelheiten kennt Maximilian Ulrich.
6: Die Berechnungen des Expertenrats für Klimafragen ergeben, im letzten Jahr blieben die deutschen Treibhausgasemissionen nahezu konstant. In den nächsten Jahren sinken die Emissionen wohl zu langsam. Ab 2030 wird Deutschland laut Projektion des Expertenrats zahlreiche Klimaziele wahrscheinlich deutlich verfehlen. Der Expertenrat kritisiert außerdem das im März vorgestellte Klimaschutzprogramm der Bundesregierung als unzureichend und warnt die Regierung vor weiteren Klagen gegen ihre Klimapolitik. Deutschland hat sich gesetzlich verpflichtet, bis 2045 unterm Strich keine Treibhausgase mehr auszustoßen. Beim Verfehlen bestimmter Zwischenziele drohen schon 2030 Strafzahlungen auf EU-Ebene.
5: Der Aufwärtstrend beim Wohnungsbau hält an. Wie das Statistische Bundesamt mitteilte, wurden im März fast 22.000 Wohnungen neu genehmigt. Das waren etwa 12% mehr als im Vorjahresmonat. Im gesamten ersten Quartal wurden demnach mehr als 63.000 Baugenehmigungen erteilt, am häufigsten für Mehrfamilienhäuser. Die deutsche Bauwirtschaft habe sich angesichts des Iran-Kriegs als überraschend widerstandsfähig und stabil erwiesen, hieß es dazu von der Hans-Böckler-Stiftung. Allerdings dürfte der Konflikt die weitere Erholung spürbar dämpfen. Das waren Nachrichten von MDR Sachsen. 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
4: MDR Sachsen Verkehrsservice A4 Richtung Frankfurt zwischen Hermsdorf Ost und Stadtroder. 3 Kilometer Stau nach einem Unfall. Auf der A4 Richtung Frankfurt zwischen Hermsdorf Ost und Stadtroder im Baustellenbereich 20 Minuten Verzögerung. A9 Richtung München zwischen Hermsdorf Ost und Triptis 4 Kilometer Stau an einer Baustelle. Hier 20 Minuten die Verzögerung. Vorsicht auf der A13 Richtung Berlin. In Höhe Radeburg liegen Fahrzeugteile auf der rechten Spur. Und A14 Richtung Magdeburg zwischen Klinger und Dreieck Partenaue 4 Kilometer stockender Verkehr. 10 Minuten die Verzögerung. Im Landkreis Leipzig ist die Straße zwischen Großpösner und Seifertshain nach einem Unfall gesperrt. Und in Leipzig selbst in der Kreuzung Hans-Weigel-Straße-Paunsdorfer Straße Ausfall der Ampelanlage. Und wir haben noch ein paar Blitzer auf der A72 zum Beispiel Richtung Hof zwischen Treuen und Plauen-Ost. Dann auf der B87 zwischen Mokrena und Torgau. In Auerbach in der Thumastraße in beiden Richtungen. In Chemnitz in der Frankenberger Straße stadtauswärts, in Dresden in der Ammonstraße stadteinwärts und auf der Ortsumfahrung Pirna zwischen Abzweig Patschwitz und Graubach.

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0: Und ich freue mich, dass Sie dabei sind. 65 Jahre MDR Umschau. Hören wir mal rein.
2: Automatophone, das heißt Selbsttöner, also Maschinen, in denen Musik auf mechanischem Wege erzeugt wird, sind heute nicht mehr aktuell. Sie wurden verdrängt von der Musikkonserve, von der Schallplatte, dem Tonband.
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0: Cool and the Gang, MDR Sachsen ist hier und gerade hatten wir ja schon einen historischen Ausschnitt aus der Fernsehserie Umschau. 65. Geburtstag wird gefeiert. Start war der 18. Mai 1961 im DDR-Fernsehfunk. Frank Frenzel aus der Umschau-Redaktion. Was war denn das erste Thema damals in der Umschau?
1: Es gibt ja für die erste Sendung gar keine Aufzeichnung mehr im Archiv, bei den anderen schon. Es gibt aber eine Sendungsakte. Danach ging es offenbar im ersten Beitrag um Materialprüfung mit radioaktiver Strahlung. Ob das stimmt, weiß ich nicht. Es ging in der Sendung auch um einen bulgarischen Arzt, der eine klinisch tote Patientin wiederbelebt hat, um eine Erfindung aus den USA über ein aufblasbares Kleinflugzeug. Diese Erfindung scheint sich nicht durchgesetzt zu haben. Und in Frankreich wurden Fernsehkameras zur Ferndiagnose bei Verkehrsunfällen eingesetzt. Man sieht schon, es war schon damals sehr bunt. Die Umschau war ja in der DDR ein Magazin über Wissenschaft und Technik.

Nach der Wende erkannte dann der damalige Redaktionsleiter Otto Dienl, dass den Ostdeutschen nicht so sehr nach Wissenschaft steht, sondern die brauchten ja vor allen Dingen Orientierung in der Zeit der Umbrüche. Es gab neues Geld, neue Versicherungen, es gab Arbeitslosigkeit. Und so wurde dann aus der Umschau ein Wirtschafts- und Verbrauchermagazin. Und dieses Konzept hat dann 1900

0: Jahren ging es ja oft um Arbeitslosigkeit, Lohn, Einkommen, aber auch um Betrug beim Verkauf von Autos oder Häusern, Treuhand, ungeklärte Eigentumsverhältnisse bei Immobilien und so weiter. Später kamen dann die Berichte über horrende Beiträge für Abwasseranschlüsse oder Straßenausbaubeiträge dazu. Gerade Berichte, nach denen Betroffenen Geld zurückbekamen oder gar nicht erst zahlen mussten, waren immer Highlights. Da gab es einige. Und dann ging es oft um Ostrenten. Das war ein Highlight. Zum Beispiel in Ende der 1990er Jahre ein Bericht über ein Urteil des Bundessozialgerichtes, ein Grundsatzurteil, das Zehntausenden Ostrentnern mehr Rente ermöglicht. Wir berichteten darüber und wir bekamen ja waschkörbeweise Post. Das Internet steckt ja damals ja noch in den Anfängen, also schrieben die Leute Postkarten oder Briefe. Und die Leute wollten wissen, ob sie auch für eine höhere Rente in Frage kämen. Und das war dann Auftakt für viele Folgeberichte zu diesem Thema. Und ja, und da gab es dann auch wirklich sehr viel Nachzahlung Geld für diese Betroffenen.
1: Thema Rente geht offenbar immer.
0: Ein weiteres Highlight in diesem Zusammenhang war dann 2003 eine Sendung, in der wir der deutschen Rentenversicherung nachweisen konnten, dass sie mit Wissen des zuständigen Bundesministeriums falsche Rentenbescheide verschickt, mit der Folge, dass viele Rentner eben eine zu niedrige Rente bekamen. Und nach dieser Sendung und weitere Folgen konnten dann viele Zuschauer auch wirklich mehr Rente bekommen. Oft ging es da um mehrere tausend Euro Nachzahlung. Das war natürlich für uns ein absolutes Highlight.
1: Herzlichen Glückwunsch an die Umschau. 65. 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

0: MDR Sachsen ist hier. Das war Nena und Wunder geschehen. Tja, Arbeiten im Ruhestand, das ist das Thema diese Woche. Viele freuen sich ja auf den Ruhestand. Manche wollen lieber noch ein bisschen gebraucht werden, arbeiten oder sich was dazu zu verdienen. Das ist ein spannendes Thema. Erzgebirgsreporterin Manja Kraus hat so ein Beispiel für uns gefunden.
1: Ja, der Übergang war nicht ganz so schön für mich, weil ich schon wusste, dass ich unbedingt arbeiten muss, irgendwas noch, und hatte aber schon sehr lange mich vorbereitet und habe mal irgendwann eine Filzbegegnung gehabt und seitdem filze ich, weil ich immer gerne was mit den Händen mache. Ja, genau. Ich habe mich dann 2023 angemeldet in Oberroth. Das ist eine Filzschule. Arbeite schon sehr lange in der Klöppelschule in Schwarzenberg, gebe dort Kurse für Kinder und Erwachsene. Anstrengend ist eigentlich nicht. Ich arbeite sehr gerne und immer wieder und möchte auch nicht, dass ich jetzt so vielleicht immer besser nicht ganz so zur Ruhe komme.
0: Weiterarbeiten im Rentenalter, das ist auch morgen unser Thema. Dazu haben wir uns die Steuerberaterin Marika Adamjak eingeladen und den unabhängigen Rentenberater Christian Lindner. Sind beide ab 10 bei mir in der Sendung. Sie können dann Ihre Fragen am Telefon stellen oder Sie machen das einfach jetzt schon übers Internet mdrsachsenradio.de.

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1: Um genau 11.30 Uhr. Schönen guten Tag. Heute ist es bis zum Abend freundlich und trocken bei Höchstwerten um 21 Grad. Nach dem Ausbruch eines Tigers in Dölzig wird einmal mehr über die Zukunft des Privatgeheges der sogenannten Tiger Queen Carmen Zander diskutiert. Die Tierschutzorganisation PETA fordert die Beschlagnahmung der verbliebenen Tiere. Auch der Schkeuditzer Oberbürgermeister Reik Bergner findet, dass es so nicht weitergehen kann. Das zuständige Landratsamt will sich im Laufe des Tages dazu äußern. Der erschossene Tiger wurde inzwischen in die Landesuntersuchungsanstalt in Wiederitzsch gebracht. Er hatte gestern Nachmittag vor seinem Ausbruch einen 73 Jahre alten Pfleger verletzt. Die Polizei sucht Zeugen für eine eskalierte Verkehrskontrolle in Borna. Bei dem Vorfall vor zwei Monaten an der Kreuzung B93 am Wilhelmsschacht war ein Autofahrer vor der Kontrolle geflüchtet. Dabei hatte er mit seinem Wagen einen Polizeibeamten touchiert, woraufhin dieser einen Schuss abgab. Später stieß der flüchtige Autofahrer noch mit einem Streifenwagen zusammen und verletzte einen weiteren Polizisten. Wie kann Leipzig noch grüner und klimaangepasster werden? Das zeigt ab heute die Leipziger Naturschutzwoche. Sie findet zum 70. Mal statt. Thomas Lopau stellt einige Programmpunkte vor.
2: Am Dienstagnachmittag gibt es einen Spaziergang zu den Blühstreifen im Johanna-Park und Clara-Zetkin-Park. Alternativ kann man sich über die Wildkatze im Auwald informieren oder dem Gewandhaus aufs Dach steigen, um mehr über die Funktion der Gründachbepflanzung zu erfahren. Mittwoch wird in Plausig die Handsense geschwungen, wenn ein Teil einer Blühwiese gemäht wird. Im Wildpark gibt es eine Führung und im Johanna-Park einen Schmetterlingsspaziergang. Donnerstag stellt der Ökolöwe im Leipziger Osten begrünte Fassaden vor. Freitag kann man sich unter anderem am Kosbutener See den Tertiärwald zeigen lassen. Alle Exkursionen sind kostenfrei und dauern 1 bis 2 Stunden. Den Abschluss der Naturschutzwoche bildet am Samstag ein Pflanzenverschenke- und Tauschmarkt in Konnewitz.
1: Und eröffnet wird sie heute um 13 Uhr mit einem Tag der offenen Tür im Amt für Umweltschutz. Und noch einen Tipp habe ich für Sie. Im Kristallpalast-Varieté in Leipzig singt Schauspielerin Andrea Katrin Löwig heute Chansons von Jacques Brel. Das Konzert beginnt um 19.30 Uhr. Und das waren die regionalen Meldungen aus dem Studio Leipzig.
3: MDR Sachsen Verkehrsservice A4 Richtung Frankfurt. Zwischen Hermsdorfer Kreuz und Stadtroda 4 Kilometer Stau nach einem Unfall im Baustellenbereich. Hier brauchen Sie etwa 20 Minuten, um durchzukommen. A9 Richtung München zwischen Hermsdorf Süd und Triptis 6 Kilometer Stau an einer Baustelle, 30 Minuten, hier die Verzögerung. A13 Richtung Dresden zwischen Radeburg und Marsdorf, 4 Kilometer stockender Verkehr, 15 Minuten Verzögerung. A14 Richtung Magdeburg zwischen Klinger und Dreieck Partenaue, 4 Kilometer stockender Verkehr, der Grund eine Tagesbaustelle. In Bärenstein ist die Kreuzung Gartenstraße-Steinweg nach einem Unfall gesperrt. Und in Leipzig an der Kreuzung Hans-Weigel-Straße-Paunsdorfer Allee Ausfall der Ampelanlage. Hier kommt zurzeit zum Stau. Gehen wir zu den Blitzern rüber. Da steht einer auf der A72 Richtung Hof zwischen Treuen und Plauen Ost. Dann haben wir auf der B87 einen Blitzer in Mokrena. Der steht in Richtung Torgau. Außerdem haben wir einen Blitzer in Auerbach, in der Thumastraße in beiden Richtungen, in Chemnitz in der Frankenberger Straße, in Dittmannsdorf an der Niesgier Straße in beiden Richtungen, in Dresden in der Ammonstraße stadteinwärts, in Königsbrück in der Höckendorfer Straße und in der Ortsumfahrung Pirna zwischen den Abzweigen Bratschwitz und Grauper. Wenn Sie noch was entdecken, sagen Sie Bescheid. 0800 637 5637. Schnell und aktuell der MDR Sachsen Verkehrsservice.
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3: Und ich freue mich, dass Sie dabei sind. Und wir haben gleich Musik von T-Rex für Sie. Get it on.
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0: die eigene Rente und damit die Variante im Leben, dass sich alles ändert und man gar nicht mehr vielleicht so gebraucht wird, wie man sich das wünscht. Das ist für mich ein Zustand, an den ich mich wahrscheinlich nur sehr, sehr schwer dann, wenn es bei mir soweit ist, irgendwann dran gewöhnen kann. Es geht vielen Menschen so. Es gibt aber auch andere Gründe, warum man gerne weiterarbeiten möchte, weil man gern gebraucht wird, weil man unter Leuten sein möchte oder weil man schlichtweg das Geld braucht. Erzgebirgsreporterin Manja Kraus berichtet.
1: In der Werkhalle des Metallveredlers Gazima in Grünheim-Beierfeld arbeiten vor allem viele junge Leute. Mittendrin entdecke ich aber auch Elke Brunn. Die 69-Jährige ist auch 6 Jahre nach ihrem Renteneintritt immer noch hier im Drei-Schicht-System tätig.
2: Teile anhängen, Anlageform, Qualitätskontrolle. Mir macht es Spaß. Wir haben ein gutes Betriebsklima und ab dieses Jahr kann ich 2000 Euro steuerfrei dazu verdienen. Du willst ja deinen Lebensstandort erhalten. Und mit der Rente kannst du das nicht. Wenn dir Arbeit Spaß macht, umso schöner ist es doch.
1: Auch Geschäftsführer Jörg Zimmermann ist froh, dass Elke Brunn schon 20 Jahre Produktionsmitarbeiterin ist. Sie ist eine von 4 Rentnern, die noch immer im Unternehmen beschäftigt sind.
3: Der Galvanisierberuf ist ein Erfahrungsberuf. Das ist schon mal einmal viel wert, dass man natürlich die Erfahrung mitnehmen kann, wenn die so 20, 30 Jahre bei uns natürlich sind. Auf der anderen Seite sind die auch immer verfügbar. Also wenn mal Not am Mann ist, dann kann ich die älteren Mitarbeiter auch anrufen und dann kommen die. Ist egal, ob das mal zu einer Mittelschicht oder Nachtschicht ist oder wenn jemand krank ist, dann sind die da. Aber natürlich auch die 2 Mitarbeiterinnen, die als Vollzeit noch arbeiten, die unterstützen uns sehr stark.
1: Im Erzgebirge ein Trend in allen Branchen, betont Simone Heinrich von der Bundesagentur für Arbeit in Annaberg-Buchholz.
4: Wenn man jetzt mal auf die letzten 10 Jahre schaut, da haben wir wirklich einen Anstieg von 2016, hatten wir 800 Menschen im Alter von 65 und älter in einer sozialversicherungspflichtigen Beschäftigung und jetzt aktuell sind es über 2000. Also der Anstieg ist schon hier ganz deutlich spürbar und noch deutlicher wird es bei den Minijobbern. Da haben wir einen deutlichen Anstieg, da haben wir jetzt fast 5000 Menschen in diesen Minijob-Tätigkeiten.
1: In allen Branchen, im verarbeitenden Gewerbe, in Büros, bei Fahrdiensten, Zustelldiensten, von Apotheken, im Reinigungsgewerbe oder auch in der Pflege. Der Rentner?
4: Der wird nach wie vor gebraucht hier in der Region, ja, und eine gute Arbeitskraft nach wie vor, weil er mit seiner Expertise sich auch einbringt und mit seinen Fähigkeiten, mit seinen Fertigkeiten. Und das schätzen die Unternehmen unwahrscheinlich.
0: Arbeiten als Rentner, darum geht es auch morgen hier bei uns ab 10. Wir haben Gäste, eine Steuerberaterin und einen Rentenberater zu Gast, der Ihre Fragen beantworten wird. Die können Sie dann morgen am Telefon stellen oder jetzt schon im Internet, mdrsachsenradio.de. Und das hier sind Sunny und Cher.

0: Pink Floyd, Another Brick in the Wall. 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Egal ob Sportverein, Igel, Nothilfe oder Tafel, jeder dritte Sachse ist engagiert im Ehrenamt und davon brauchen wir viele Menschen. Der MDR macht mit seinem Themenschwerpunkt aufmerksam. Wir hier, Engagement bewegt, heißt das Ganze. Und Uta Bresan mit ihrer Sendung Tierisch, Tierisch ist natürlich dabei. 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Michael Sperlich, Geschäftsführer vom Tierheim Leipzig, sagt, viele Tierheime stünden ohne Freiwillige vor dem Aus. Und trotzdem zeigen sich an diesem Beispiel auch die Grenzen des Ehrenamtes.
1: Wir haben kein Ehrenamt im Kern der Tierpflege. Das heißt, die Tierpflege läuft im Tierheim Leipzig komplett über angestellte Mitarbeiter. Und zwar alle, die in ihrem Arbeitsvertrag Tierpfleger stehen haben, sind auch ausgebildete Tierpfleger. Das bedeutet nicht, dass es kein Ehrenamt im Tierheim Leipzig gibt. Und zwar gruppiert sich das dementsprechend in dem Bereich der Unterstützung. Die geht im Schwerpunkt des Ausführen der Hunde, Katzenhaus, dass die eben nicht nur Katzenstreichler, sondern eben auch mal mit eine Schaufel für die Katzentoiletten anfassen und dort auch mal mit sauber machen und so weiter. Aber die gesamte Grundversorgung der Tiere ist nicht im Ehrenamt und wir sind auch davon überzeugt, dass das insofern in den Dimensionen eines Tierheimes nicht sinnvoll ist und nicht zum Vorteil der Tiere wäre.
0: Warum Michael Sperlich den Einsatz von Ehrenämtern im Bereich der Tierpflege kritisch sieht, dazu hören wir in der nächsten halben Stunde mehr. Und jetzt kommt meine Belohnung. Hier ist Rio Reiser. Die

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5: Mit Andrea Hille. In Sachsen sind die Bruttolöhne im vergangenen Jahr weiter gestiegen. Wie das Statistische Landesamt mitteilte, verdienten Arbeitnehmer im Schnitt 53.500 Euro. Das entspricht einem Plus von 4,4% im Vergleich zum Vorjahr. Laut Statistik gibt es deutliche Unterschiede bei den Einkommen, abhängig von der Größe des Unternehmens und der Tarifbindung. Demnach lagen die Einkommen von Beschäftigten in gewerkschaftlich organisierten Betrieben pro Jahr 6.500 Euro über dem Durchschnitt. Einkommen. In Unternehmen mit 1.000 und mehr Beschäftigten waren es sogar 10.000 Euro mehr. Deutschland wird seine wichtigsten Klimaziele bis zum Jahr 2030 verfehlen. Zu diesem Ergebnis kommt ein Prüfbericht unabhängiger Wissenschaftler. Demnach wird die geplante Reduzierung von Treibhausgasen bis zum Jahr 2030 nicht erreicht. So seien jüngste Einsparungen der Industrie durch einen höheren Ausstoß in den Bereichen Gebäude und Verkehr weitgehend ausgeglichen worden. Auch die vorgesehene Gesamtmenge an Treibhausgasen werde voraussichtlich deutlich überschritten. Die Forscher widersprachen damit der Bewertung des Umweltbundesamtes. Um das langfristige Ziel einer Klimaneutralität bis zum Jahr 2045 zu erreichen, sehen die Wissenschaftler erheblichen Handlungsbedarf. Sachsens Volkshochschulen verzeichnen ein wachsendes Interesse an Sprachkursen. Mit hunderten Angeboten in Leipzig, Dresden und Chemnitz steuern die Bildungseinrichtungen nach eigenen Angaben auf ein Rekordjahr zu. Die Kurse werden demnach vor allem von älteren Menschen in Sachsen in Anspruch genommen. Ein Grund sei ihr Wunsch nach neuen Kontakten bei Urlauben im Ausland. Gefragt seien vor allem Englisch, Spanisch, Italienisch und Französisch. Jugendliche und junge Erwachsene zeigten unter anderem Interesse an Japanisch und Koreanisch. In Chemnitz können ältere Verkehrsteilnehmer ihre Fahrkompetenz überprüfen lassen. Dafür bietet die DEKRA ab heute sogenannte Rückmeldefahrten an. Ziel ist es, den Verkehrsteilnehmern Feedback über ihr Verhalten im Straßenverkehr zu geben. Niki Scholz von der DEKRA Chemnitz führt die Fahrten durch und sagt:
6: Es sind die Bestandteile der praktischen Fahrerlaubnisprüfung und wir schauen, wie sich die älteren Kraftfahrer in diesem Rahmen bewegen. Natürlich hat dies keine Auswirkung auf den Führerschein oder auf irgendwelche behördlichen Meldungen, sondern es gibt Auskunft gegenüber dem Kraftfahrer oder der Kraftfahrerin, welche Dinge eventuell verbessert werden könnten oder welche gut ausgeprägt sind, um am heutigen Kraftverkehr teilzunehmen.
5: Die Rückmeldefahrten sind ein freiwilliges Angebot. Es richtet sich besonders an Verkehrsteilnehmer über 65 Jahre und an Menschen, die nur selten Auto fahren. Das waren Nachrichten von MDR Sachsen. 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
7: MDR Sachsen Verkehrsservice A4 Richtung Frankfurt zwischen Hermsdorfer Kreuz und Stadtroda. 3 Kilometer Stau nach einem Unfall im Baustellenbereich. 20 Minuten hier die Verzögerung. A9 Richtung Berlin, Vorsicht zwischen Bad Klosterlausnitz und Eisenberg. Fahrzeugteile auf der Fahrbahn. Und A9 Richtung München zwischen Hermsdorfer Kreuz und Triptes 6 Kilometer Stau an einer Baustelle, 30 Minuten Verzögerung. A13 Richtung Dresden zwischen Radeburg und Marsdorf, 4 Kilometer stockender Verkehr, 10 Minuten Verzögerung. Vorsicht auf der A72 Richtung Leipzig zwischen Reichenbach und Zwickau West liegt eine Schaufel auf der Fahrbahn. A72 Richtung Hof. zwischen Hartenstein und Zwickau Ost 3 Kilometer stockender Verkehr an einer Baustelle, 10 Minuten Verzögerung. Und in Bärenstein ist die Kreuzung Gartenstraße-Steinweg nach einem Unfall gesperrt. Wir haben noch Blitzer auf der B2 zum Beispiel zwischen Leipzig Süd und Markkleeberg, in Krimmetschau in der Schulstraße, in Dresden in der Ammonstraße und in Dittmannsdorf an der Niesgeer Straße in beiden Richtungen. Für Ihre Tipps die kostenlose Verkehrshotline 0800 637 5637. Schnell und aktuell MDR Sachsen Verkehrsservice.
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7: Themenschwerpunkt in dieser Woche, wie hier Engagement bewegt, und dabei geht es um die vielen fleißigen Helfer, die ehrenamtlich tätig sind. Uta Bresan ist mit ihrer Sendung Tierisch Tierisch am Mittwoch bei der Aufzeichnung im Tierheim Leipzig und Sie können dabei sein. Wir geben 2x2 Karten dafür weg. Wenn Sie mitmachen möchten, Telefon 01375 800 800, 14 Cent pro Anruf oder im Internet mdrsachsenradio.de.
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0: Montag, 11 nach 12. Wir sind auf dem Weg Richtung Mittagspause und dann haben wir ja schon die erste Hälfte vom ersten Arbeitstag in dieser Woche hinter uns gebracht. Reden wir mal über das Ehrenamt. Viele Sachsen sind sehr, sehr engagiert. Egal ob im Verein, der Tafel, in der Feuerwehr. Viele haben ein Ehrenamt und darum geht's auch in dieser Woche. Pardon. Themenwoche hier bei MDR Sachsen ist nämlich wir hier engagiert, bewegt mit dabei. Uta Bresan mit ihrer Sendung Tierisch, Tierisch. Und da geht's ja ums Tierheim. Viele Tierheime wären im Grunde gar nicht mehr handlungsfähig ohne freiwillige Helfer. Und trotzdem gibt es auch Grenzen im Ehrenamt. Das sagt Michael Sperlich, Geschäftsführer vom Tierheim Leipzig. Das haben wir eben schon gehört. Seine Gründe.
1: Das erste ist schlicht und ergreifend die Frage des Arbeitsschutzes. Gerade der Arbeitsschutz wird in Tierheimen gern mal ein bisschen unterschätzt. So, ja, wir machen das hier im Ehrenamt und so weiter. Das kann im wahrsten Sinne des Wortes töten. Nicht enden. Und haftungsrechtlich ist das ganz problematisch. Das heißt, jeder Vorstand oder jeder Vereinsgeschäftsführer steht dort mit einem Bein immer beim Staatsanwalt im Büro. Und das ist manchen nicht ganz klar. Das zweite Problem ist, wenn ich zu Hause mir das Bad fließen lassen will, dann hole ich mir auch den Fliesenleger und nicht den Bäcker im Ehrenamt. Das heißt natürlich, dass die fachliche Kompetenz eines Facharbeiters der Tierpflege natürlich höher zu bewerten ist. Es gibt Ehrenamtliche, die sind hervorragend eingearbeitet. Das ist aber weitgehend die Ausnahme. Und allein die Tatsache, dass man für eine Arbeit kein Geld bekommt, bedeutet nicht, dass sie gut ist. Und die letzte Frage ist, ich kann nicht darauf vertrauen, beim Tierbestand, der regelmäßig weit über 400 Tieren liegt, Tagesbestand, kann ich mich nicht darauf verlassen, ob am 1. Januar genug Ehrenamtliche nüchtern sind, die früh aufstehen und ohne eine dritte Hand an der Garderobe ihre Schuhe anziehen können. Das geht schlicht und ergreifend nicht.
0: Klare Worte. Vor welchen Problemen stehen die Tierheime außerdem?
1: Wir kriegen in absoluten Zahlen zwar insgesamt etwas weniger Tiere, aber die Probleme pro Fall explodieren. Das sind einerseits die Verhaltensauffälligkeiten im Schwerpunkt bei den Hunden. Das heißt, wir haben immer mehr Hunde, die nach Beißvorfällen kommen. Dann die Frage, was für Tiere kommen. Das heißt, es sind auch immer mehr sogenannte Exoten, Wasserschildkröten, Landschildkröten, aber eben auch Schlangen. Und zwar nicht bloß ein paar fröhliche Kettennattern oder sowas, sondern wir haben hier alles über Boa Constrictor, Teppichpython bis zum Tiger. Python. Das heißt, auch hier ist in der Versorgung solcher Tiere natürlich extremes Fachwissen gefragt. Und das andere ist schlicht und ergreifend, dass viele Leute eben nach der letzten Erhöhung der Gebührenordnung eben nicht mehr zum Tierarzt gehen oder das sich eben nicht mehr leisten können und die Tiere dann teilweise durch die Veterinärämter eingewiesen werden im erbarmungswürdigen Zuständen. Und das sind gewaltige Herausforderungen, die da inzwischen zu stemmen sind. Das heißt, auch im Tierheimbereich hat sich die Welt erheblich verändert.
0: Vielen Dank für die Informationen und ums Ehrenamt geht es in der Ehrenamtswoche, auch am Mittwoch. Da zeichnet Uta Bresan ihre Sendung Tierisch, Tierisch auf im Tierheim in Leipzig. Und wenn Sie Lust haben, vor allen anderen die Sendung schon mal zu sehen, den Drehort zu besuchen und auch über das Thema zu diskutieren, dann können Sie sich gern anmelden. Mittwoch 17.30 Uhr findet das Ganze im Tierheim in Leipzig statt und wir haben 2x2 Karten für Sie. 01375 800 800 für 14 Cent pro Anruf. Nochmal unsere Nummer 01375 800 800 oder Sie können mitmachen übers Internet.

Take Me to Your Heart, Musik aus den 80ern mit Rick Astley. Und gerade in den 80ern gab es so ein paar Bands, die ziemlich von oben herab richtig gute Songs abgelehnt haben. Nehmen wir zum Beispiel Simple Minds. Denen wurde ein Song angeboten für den Film Breakfast Club. Gut, vor dem Film konnte man nicht wissen, dass das so ein Riesenerfolg wird. Und die haben gesagt, ach nö, also dieses Don't You Forget About Me, das ist nicht ganz so schön. Die wurden dann überredet, möglicherweise auch mit Geld, ich weiß es nicht. Aber sie werden es nicht bereut haben, denn das Ding ist richtig durch die Decke gegangen.

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1: Um 12.31 Uhr, ich grüße Sie. Der Montag bleibt sonnig, mit Wolken aber trocken, bei maximal 21 Grad in Böhlen oder Frohburg. Nach dem Ausbruch eines Tigers in Dölzig ermittelt die Staatsanwaltschaft gegen die 52-jährige Beschuldigte. Wie eine Behördensprecherin MDR Sachsen mitteilte, lautet der Vorwurf fahrlässige Körperverletzung durch Unterlassen. Den Angaben nach wurde ein 72-jähriger Mann von dem Tier schwer verletzt. Er liege im Krankenhaus und sei nicht vernehmungsfähig. Seit gestern Abend war das Gelände auf richterliche Anordnung hin bis in die Nacht hinein untersucht worden. Gegen die Polizeibeamten, die den Tiger erschossen haben, wird laut Staatsanwaltschaft nicht ermittelt. In Markleberg haben Unbekannte in der Nacht auf Sonntag einen Fahrkartenautomaten gesprengt. Der Automat der Deutschen Bahn befand sich am S-Bahn-Haltepunkt Markleberg Nord und wurde stark beschädigt. Die Polizei sicherte Spuren, die Höhe des Schadens ist noch unklar. Mit dem Schreberbad ist Leipzig heute in die Freibadsaison gestartet. Weitere Sommerbäder öffnen am Pfingstsamstag, so in Kleinschocher, Schönefeld und Südost. Das Ökobad Lindenthal folgt Ende Mai nach Reparaturen. Die Leipziger Sportbäder haben rund 135.000 Euro in die technischen Vorbereitungen investiert, sagte Geschäftsführer Martin Grefe, MDR Sachsen.
2: Also wir können mit einer Infrastruktur aufwarten, sei es eine Wasseraufbereitung, die sauberes und klares Wasser hier bringt. Wir haben Duschen, wir haben Toiletten, wir haben eine Liegewiese, wir haben Schattenplätze. Wir haben natürlich auch hier und da kleine Veranstaltungen, die besucht werden können und vor allem eben das sichere Schwimmen unter der Aufsicht von Rettungsschwimmern und Schwimmmeistern. Nach der letztjährigen Saison, die für uns befriedigend gelaufen ist, hoffen wir uns wirklich eine gute oder sehr gute Saison. Sowas wie 2018, 19, also über 200.000 Badegäste, wäre für uns natürlich super. Wenn es dann doch bloß 150.000, 170.000 sind, dann sind wir auch zufrieden. Können wir nichts machen. Das Wetter, das gibt sozusagen den Takt hier vor.
1: Insgesamt sind fast 70 Saisonkräfte in den Leipziger Freibädern im Einsatz. Die Eintrittspreise bleiben in diesem Jahr stabil. Und hier ist noch ein Tipp für heute. Das Stadtarchiv Leipzig hat eine neue Ausstellung unter dem Titel Aufbruch und Tradition. Zeigt die Leipziger Fotografin Silvia Hauptmann 30 Jahre jüdisches Leben der Gegenwart in Sachsen. Die Vernissage ist heute um 18 Uhr.
3: MDR Sachsen Verkehrsservice A4 Richtung Görlitz. Zwischen Dresden-Hellerau und Dresden-Flughafen ist die rechte Spur nach einem Unfall gesperrt. A9 Richtung München zwischen Hermsdorfer Kreuz und Lederhose 5 Kilometer Stau direkt an einer Baustelle. Hier sind es 30 Minuten Verzögerung. Und A13 Richtung Dresden zwischen Radeburg und Marsdorf 4 Kilometer stockender Verkehr, 10 Minuten hier die Verzögerung. Vorsicht auf der A14 Richtung Dresden zwischen Döbeln Ost und Nossen Nord liegt eine Metallplatte auf der Fahrbahn. Und Vorsicht auf der A17 Richtung Dresden zwischen Pirna und Dresden-Prohlis, mehrere Müllsäcke auf der Fahrbahn. A72 Richtung Hof zwischen Hartenstein und Zwickau Ost, 3 Kilometer stockender Verkehr an einer Baustelle, 10 Minuten die Verzögerung. Und jetzt noch die aktuellen Blitzer. Da haben wir einen auf der B2 zwischen Leipzig Süd und Markkleeberg. Dann auf der B87 zwischen Mokrena und Torgau. In Krimmitschau, in der Schulstraße, in Dittmannsdorf, an der Niesgier Straße in beiden Richtungen. Und noch ein Blitzer in Dresden, in der Ammonstraße stadteinwärts. Für Ihre Tipps die kostenlose Verkehrshotline 0800 637 5637. Schnell und aktuell der MDR Sachsen Verkehrsservice.
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3: Schön, dass Sie dabei sind.

0: arbeiten, wenn man schon in Rente ist, für viele ganz wichtig. Zum einen, um sich was dazu zu verdienen, zum anderen, um einfach auch noch dabei zu sein, am Leben teilzunehmen, die Kollegen zu sehen und das zu machen, was man vielleicht sehr lieb hat. Das Arbeiten nämlich. Morgen Vormittag geht es genau um dieses Thema. Wir haben Experten eingeladen, aber jetzt schon mal einen bei uns. Der hat uns vorhin schon ein bisschen was zum Thema erklärt, nämlich der Arbeitsrechtler Silvio Lindemann.
1: Ja, auf den Kern runtergebrochen kann man sagen, sie haben dieselben Rechte und Pflichten wie jeder andere Arbeitnehmer, der auch jünger ist. Also sie müssen sich an alles halten, die Vorgaben des Arbeitgebers beachten, haben natürlich aber auch den Anspruch, wie alle anderen Arbeitnehmer, auf Urlaub, Entgeltfortzahlung im Krankheitsfall, den Arbeitsschutz und unter Umständen auch den Kündigungsschutz. Also auch der geht nicht verloren. Es sei denn natürlich, ich habe ein befristetes Arbeitsverhältnis, da ist der Kündigungsschutz durch die Befristung natürlich etwas eingeschränkt. Aber ansonsten kann man sagen, Rentner haben die gleichen Rechte und Pflichten.
0: Gibt aber manchmal auch ein paar Dinge zu beachten, an die man nicht gleich denkt.
1: Viele denken, also Arbeitgeber und auch Arbeitnehmer, die kurz vor der Rente stehen, die denken, mit der Rente bin ich ja sofort aus dem Arbeitsverhältnis raus. Das ist ganz automatisch. Das stimmt so nicht, also nicht in jedem Fall. Das muss entweder im Arbeitsvertrag geregelt sein oder in einem Tarifvertrag, also sogenannte Altersbefristung, dass der das Arbeitsverhältnis dann auch endet. Wenn das nicht drin steht, dann läuft das Arbeitsverhältnis weiter, also auch über die Rente hinaus. Und dann muss man eben schauen, wenn der Mitarbeiter eigentlich nicht mehr länger arbeiten will, wie man das bereinigt, entweder durch eine Kündigung oder einen Aufhebungsvertrag. Aber ansonsten läuft es ganz normal weiter. Also, wer in die Rente geht und sich verabschieden will, muss auch schauen, passt das nach meinem Arbeitsvertrag oder Tarifvertrag oder eben nicht.
0: Soweit der Arbeitsrechtler Silvio Lindemann. Morgen haben wir weitere Experten hier ab 10. Die Steuerberaterin Marika Adamiak ist bei uns und der unabhängige Steuerberater Christian Lindner. Ab 10 werden sie dann ihre Fragen zum Thema beantworten. Die können sie dann am Telefon stellen oder jetzt schon übers Internet mdrsachsenradio.de.

0: Bonnie Bianco und Pia Corso aus den 80ern, Stay. Die Themen des Tages hat Lukas Görlach heute für uns ganz fest im Blick. Er wird Ihnen gleich diese Themen präsentieren, ab 13 Uhr, ganz pünktlich im Radioreport. Lukas, was hast du vorbereitet für heute? Oh, pardon.
1: Ja, wir beschäftigen uns heute mit einer Meldung, die ist jetzt am Brückentag, am Freitag, so ein bisschen untergegangen. Da hat nämlich das Sächsische Kultusministerium mitgeteilt, es soll ab nächstem Schuljahr eine Art Stundenkonto für Lehrer geben, das man befüllen kann. Also quasi jetzt mehr arbeiten und irgendwann dann in 3 Jahren weniger arbeiten, um das wieder auszugleichen. Damit möchte man gern den akuten Lehrermangel angehen. Wir fragen jetzt mal beim Sächsischen Lehrerverband, das ist eine Lehrergewerkschaft, nach, ob das bei den Lehrern auch gut ankommt oder ob es da vielleicht sogar Kritik dran gibt. Da sprechen wir mit dem Verbandsvorsitzenden.
0: Oh, spannendes Thema und du hast recht. Ich habe davon nämlich auch nichts mitbekommen. Gut, dass du das heute machst. Pünktlich 13 Uhr geht's los.

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4: Heute bestimmen Sonnenschein und einige Wolken das Wetter. Es kann im Laufe des Nachmittags hier und da auch mal eine Wolke aufziehen. Mit Schauern und einzelnen Gewittern müssen wir dann auch rechnen. Ansonsten bleibt es, wie gesagt, überwiegend trocken. Temperaturen 17 bis 22 Grad. Die nächsten drei Tage sehen so aus. Morgen scheint mal mehr die Sonne, mal haben die Wolken bessere Karten. Erst nur vereinzelt, später am Nachmittag und Abend häufiger Schauer und Gewitter, Temperaturen 17 bis 21 Grad. Am Mittwoch und Donnerstag gibt es keine nennenswerten Änderungen, Temperaturen auch bis 21 Grad.
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5: Sachsen will ein Arbeitszeitkonto für Lehrerinnen und Lehrer einführen. Wie kommen die Pläne an den Schulen an? Und Gerichtsverhandlungen in Tschechien beginnt heute. Wie steht's um die Auslieferung von Rechtsextremistin Liebig? Besprechen wir gleich. Bis zu 2 Unterrichtsstunden mehr arbeiten pro Woche und dafür dann irgendwann in ein paar Jahren weniger arbeiten. Also

0: Arbeitszeitkonto für Lehrerinnen und Lehrer. Das will das sächsische Kultusministerium im kommenden Schuljahr einführen. Das Ganze soll helfen gegen den akuten Lehrermangel. Fragen wir doch mal nach bei den Lehrerinnen und Lehrern bzw. bei ihren Vertretern. Michael Jung, Vorsitzender des Sächsischen Lehrerverbands. Ja, sind damit jetzt alle Lehrermangelprobleme gelöst?
1: Auf keinen Fall. Wir sehen das erstmal als positiv an, dass da ein Freiwillig dahinter steht, haben aber Bedenken, dass ab dem Schuljahr 2027 durchaus es auch zu einer Verpflichtung kommen könnte, dieses Arbeitszeitkonto sozusagen anzusparen.
0: Also es klingt zumindest so ein bisschen nach einem Kredit, den man sich so bei der Zukunft nimmt, finde ich. Also die Stunden, die jetzt mehr gearbeitet werden, müssen ja dann auch irgendwann wieder freigemacht werden. Kann das aber grundsätzlich aus Ihrer Sicht ein Teil einer Lösung sein?
1: Ich glaube es derzeit nicht. Ich weiß nicht so richtig, welche Lehrkraft im nächsten Schuljahr die Kraft und die Zeit hat, überhaupt ein und zwei oder zwei Stunden weiter noch dazu zu arbeiten. Heißt, die sind eigentlich doch jetzt schon voll bis oben hin. Also wir haben schon ein Problem mit diesen 3 Jahre Ansparen und 1 Jahr Ruhe und 3 Jahre ablaufen lassen. Also dann im Grunde genommen absetzen. Das kann aus unserer Sicht so nicht funktionieren. Wenn wir das mal mathematisch durchrechnen und jetzt fängt wirklich eine Lehrkraft mit 1 Stunde oder 2 Stunden mehr an zu arbeiten, dann wäre ja im Grunde genommen die Absetzphase würde beginnen im Jahr 2031. Und dort wird ja das Lehrerproblem, der Personalmangel nach wie vor noch bestehen. Dann frage ich mich, wie will ich denn dann dort zum Beispiel in der Oberschule mir das leisten können, dass Oberschullehrer ihre Stunden absetzen?
0: Das Arbeitszeitkonto, das soll ja auch für Teilzeitlehrkräfte gelten. Kann das jetzt auch dann doch für den einen oder die andere eine Motivation sein, vielleicht eine Schippe draufzulegen?
1: Hier stellt sich natürlich die Frage für uns als Gewerkschafter, warum gehen diese Lehrkräfte in Teilzeit? Da gibt es Gründe. In Sachsen gibt es ja wirklich auch nur Teilzeit, wenn man Gründe vorweisen kann. Viele dieser Teilzeitkräfte sind Gott sei Dank noch im Schuldienst, aber sie kämpfen, um durchzukommen bis zum Rentenalter, beziehungsweise kämpfen tagtäglich, um letztendlich ihren Beruf weiter nachgehen zu können.
0: Vielen Dank, Michael Jung. Er ist Vorsitzender des Sächsischen Lehrerverbandes.
1: Bitteschön.
0: So, Zeugnisse gab es heute auch noch, allerdings nicht für die Schülerinnen und Schüler in Sachsen, sondern für die Bundesregierung und zwar in Sachen Klimaschutz. Der Expertenrat für Klimafragen hat heute seinen jährlichen Prüfbericht vorgelegt zur Berechnung der deutschen Treibhausgasemissionen. Jan-Friedrich Willems aus unserem Hauptstadtstudio weiß, was drinsteht.
2: Die Regierung sollte mehr für den Klimaschutz tun. Vorweg aber eine gute Nachricht von der neuen Vorsitzenden des Expertenrats, Barbara Schlohmann.
3: Zunächst sehr kurz zu den Emissionsdaten 2025. Hier sieht der Expertenrat wie im letzten Jahr keinen Grund, von anderen Emissionswerten auszugehen, als den vom Umweltbundesamt berechneten.
2: Das heißt, erstmal gerät Deutschland noch nicht in Schwierigkeiten wegen der Treibhausgasemissionen. Das selbstgesetzte Ziel für das vergangene Jahr wurde knapp eingehalten. Danach sieht es allerdings düster aus. Die Ziele, bis 2030 die Treibhausgasemissionen um 65% zu reduzieren, bis 2040 um 88% und bis 2045 CO2-neutral zu sein, sie alle werden nach den Berechnungen der Experten zunehmend deutlich verfehlt. Erschwerend kommt dazu die Abwicklung des sogenannten Heizungsgesetzes, die Abschwächung des Verbrenneraus auf EU-Ebene, das geplante Einfrieren des CO2-Preises, alles noch nicht eingepreist in die errechneten Emissionen. Und dass das neue Klimaschutzprogramm von Umweltminister Carsten Schneider das Ruder noch rumreißt, erwartet der Expertenrat für Klimafragen auch nicht. Formal ergibt sich aus dem neuen Prüfbericht trotzdem noch kein Handlungsdruck für die Regierung. Erst wenn der Expertenrat im kommenden Jahr noch einmal die Verfehlung der Klimaziele feststellt, müssen zusätzliche Maßnahmen beschlossen werden. Allerdings rechnen die Experten damit, dass auch Gerichte Druck auf die Regierung ausüben werden. Denn es drohen weitere Klagen gegen die Klimapolitik.
0: Vielen Dank, Jan-Friedrich Willems in Berlin. Und weitere Meldungen gibt's jetzt von Andrea Hille.
4: In Sachsen sind die Bruttolöhne im vergangenen Jahr weiter gestiegen. Wie das Statistische Landesamt mitteilte, verdienten Arbeitnehmer im Schnitt 53.500 Euro. Das entspricht einem Plus von 4,4% im Vergleich zum Vorjahr. Laut Statistik gibt es je nach Unternehmen deutliche Unterschiede. So erhielten Beschäftigte in Betrieben mit Tarifbindung etwa 6.500 Euro pro Jahr mehr als der Durchschnitt. Nach dem Tigerausbruch im Schkeuditzer Ortsteil Dölzig fordert die Tierschutzorganisation PETA, die verbliebenen 8 Tiger zu beschlagnahmen und in eine Auffangstation zu geben. Sie wirft der Leiterin des Geheges einen fahrlässigen Umgang vor. Der Tiger hatte vor seinem Ausbruch gestern einen 73 Jahre alten Pfleger verletzt. Anschließend war die Raubkatze zu einer Kleingartenanlage gelaufen, wo sie von der Polizei erschossen wurde.

0: Union und SPD wollen die Anhebung der Bezüge von Bundestagsabgeordneten in diesem Jahr aussetzen. Das hat der parlamentarische Geschäftsführer der Unionsfraktion Bilger den Fernsehsendern RTL und NTV gesagt. Demnach wird heute und morgen in mehreren Gremien über den Vorschlag beraten. Bislang ist vorgesehen, dass die Diäten der Bundestagsabgeordneten ab Juli um knapp 500 Euro steigen.
1: Danke, Andrea. Maler Svenja Liebig, verurteilte Rechtsextremistin, hat früher als Sven Liebig in Halle gelebt, dann im November letzten Jahres ihren Geschlechtseintrag ändern lassen und sollte eigentlich schon längst in Deutschland in Haft sitzen, war aber abgetaucht, bis Liebig Anfang April in Tschechien dann festgenommen wurde. Für heute hat nun das zuständige Gericht in Pilsen eine öffentliche Verhandlung angesetzt. Verhandelt werden soll, ob Liebig nach Deutschland ausgeliefert wird oder nicht. Unsere Korrespondentin in Tschechien ist Marianne Allweis und sie sagt, normalerweise ist so eine Auslieferung nur eine Formsache.
2: Das ist auch ein Standardverfahren innerhalb der Europäischen Union, denn Liebig ist im Rahmen eines europäischen Haftbefehls hier in Tschechien festgenommen worden. Sie hat eine Auslieferung nach Deutschland aber abgelehnt. Wenn sie zugestimmt hätte, dann wäre sie wohl sehr schnell, innerhalb von 10 Tagen vielleicht, an die JVA Chemnitz ausgeliefert worden. Aber jetzt muss eben das zuständige Regionalgericht in Pilsen entscheiden, ob diese Auslieferung zulässig ist. Das wäre zum Beispiel dann nicht der Fall, wenn im Zielland, also in Deutschland, nachweislich unmenschliche oder erniedrigende Haftbedingungen drohen oder wenn die Straftat, für die Liebig verurteilt wurde, in Tschechien nicht strafbar wäre, also Volksverhetzung, Beleidigung oder üble Nachrede. Das ist nicht der Fall.
1: Wo genau sitzt denn Liebig jetzt in Tschechien in Haft?
2: Das ist die Haftanstalt in Bory in Pilsen und laut einer deutschen Boulevardzeitung ist das der härteste Knast in Tschechien, ein reiner Männerknast. Das stimmt so nicht ganz. Bory ist das größte Gefängnis, zurzeit leicht überbelegt, wie viele Haftanstalten in Tschechien. Das ist ein Problem, auch mit schweren Straftätern, die da sitzen, ist auch in der Netflix-Serie über die härtesten Gefängnisse der Welt vorgekommen. Und außerdem ist es eben kein reiner Männerknast, wie in Deutschland das zum Teil angekommen ist. In U-Haft, in Untersuchungshaft sitzen dort auch Frauen. In den sozialen Medien, da stilisiert sich Liebig als vom Gefängnis gedemütigte Frau, möglicherweise, so sieht es aus, aber mit KI-generierten Fotos. Sie habe angeblich Damenbinden, Oma-Schlüpfer erhalten, sich einer Geschlechtsuntersuchung unterziehen sollen, sich dem aber widersetzt. Wir haben nachgefragt, die tschechischen Behörden, die bestätigen das nicht, auch von offiziellen Haftbeschwerden ist da nicht die Rede. Ganz interessant, der Richter hat uns mitgeteilt, in Tschechien, da gelte das deutsche Selbstbestimmungsgesetz nicht. Wenn also der Gefängnisarzt feststellt, dass es sich um einen Mann handelt, dann kann die Haft ihn den Männern zuordnen. Der tschechische Haftrichter, der hat anfangs auch von einem festgenommenen Mann gesprochen, später dann bestätigt, dass Deutschland um die Auslieferung einer Frau ersucht habe. Mhm. Denn Medien hatten berichten, dass Liebig in Männerkleidung und mit Glatze festgenommen worden sein soll. Das hat uns die Polizei nicht bestätigt, aber auch nicht dementiert. Es gibt ein angebliches Video der Festnahme von Liebig selbst gepostet. Das legt das zumindest nahe.
1: Danke, Marianne Allweis. In Tschechien, eine Entscheidung über die Auslieferung Liebigs wird für heute Nachmittag erwartet. Hier geht's jetzt weiter mit Mike Teschner. Schönen Nachmittag.
3: Und ich starte mit dem MDR Sachsen Verkehrsservice. Schönen Gruß ans Steuer. Vorsicht auf der A4 Frankfurt Richtung Dresden zwischen Dreieck Dresden West und Dresden Altstadt liegt ein LKW-Rad auf der Fahrbahn zwischen Dreieck Dresden West und Dresden Altstadt. A4 Richtung Görlitz zwischen Dresden-Hellerau und Dresden-Flughafen ist die rechte Spur nach einem Unfall gesperrt. A4 Görlitz Richtung Dresden am Grenzübergang Ludwigsdorf, Stau bei der Einreise, eine halbe Stunde kommt drauf. A9 Richtung München zwischen Hermsdorfer Kreuz und Lederhose, 4 Kilometer Stau, Baustelle hier 20 Minuten plus und 10 Minuten mehr dauert's oder länger dauert's auf der A13 Richtung Dresden zwischen Radeburg und Marsdorf, 4 Kilometer stockend. Es wird geblitzt aktuell auf der B2 zwischen Leipzig Süd und Markleberg, auf der 87 zwischen Mokrena und Torgau. In Chemnitz in der Nefestraße stadteinwärts, kurz vor der Auffahrt Südring. In Kremitschau in der Schulstraße. In Dittmannsdorf an der Niesgier Straße in beiden Richtungen. In Dresden in der Ammonstraße stadteinwärts. In der Karl-Marx-Straße Richtung Flughafen. In Prischwitz Richtung Panschwitz-Kuckau. Und in Sebnitz Blitzer in der Schandauer Straße stadteinwärts. 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Der MDR Sachsen Verkehrsservice.
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3: Herzlich willkommen. Im Montagnachmittag ist es kurz nach 1 in einer ganz normalen, ehrlichen Arbeitswoche wieder ohne Feiertag.
5: Es gibt kein nächstes Mal.
3: Na doch, nächste Woche. Und den Titel der Münchner, den spielen wir gleich.
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0: mit großem Kino hier beim Sachsenradio und in schicker Schale und ab auf die große Bühne. Und genauso einen großen, vor allem wichtigen Auftritt, den hatten heute Vormittag auch ein paar ganz besondere kleine Sachsen, ja, in Fellkleid und ziemlich dicken Backen. Es geht um unsere heimischen Feldhamster. Die waren bei uns in Sachsen durch die extremen Dürrejahre und den fehlenden Lebensraum quasi schon komplett von der Bildfläche verschwunden. Aber jetzt gibt es das große europäische Rettungsprojekt, ich spreche es mal denglisch aus, Life for Hamster Saxony. Im Leipziger Zoo wurde in den letzten Jahren deshalb fleißig gezüchtet. Heute war es soweit. Die ersten für dieses Jahr durften bei Wiedemar in Nordsachsen endlich zurück in die Freiheit auf den heimischen Acker. Da musste sogar Sachsens Landwirtschaftsminister Georg Ludwig von Breitenbuch beim großen Auszug helfen. Nützte nichts. Unser Reporter Roland Kühnke war auch dabei. Roland, wie findest du die kleinen Racker?
1: Herzallerliebst, so niedlich, so putzig, die Feldhamster, etwa doppelt so groß wie die bekannten goldenen Exemplare, aber viel farbenfroher unterwegs, mit schwarzen, weißen und braunen Flecken in allen Schattierungen. 20 dieser possierlichen Nager wurden heute auf einem Feld bei Wiedemar nördlich von Leipzig ausgewildert. Die Mitarbeiter des Leipziger Zoos hatten vorgesorgt, schon Baue vorgebohrt. Die kleinen Käfige wurden dann über die Öffnungen gestülpt und die Tiere waren quasi frei. Die meisten verschwanden noch sofort in ihrem neuen Zuhause, falls der eine oder andere Hamster etwas länger braucht zur Ein- oder Umgewöhnung. Die Baue bleiben zunächst einmal geschützt gegen Angriffe aus der Luft, also von Greifvögeln, durch Maschendrahtkonstruktionen. Und auch Füchse, Waschbären oder Dachse kommen erstmal nicht dran, weil das Feld durch einen Elektrozaun gesichert ist. Insgesamt sollen bis zu 900 Tiere ausgewildert werden. Und was sagen die Bauern zu diesem Projekt rund um den einstigen Schädling Feldhamster? Ja. Sie finden es klasse. Feldhamster gehören einfach zur Landwirtschaft dazu. Und dass die Population hier jetzt irgendwie explodiert und der Hamster tatsächlich wieder zum Schädling wird, das sei nicht zu befürchten, heißt es.
0: Danke, Roland. Das war auch von dir wie immer herzallerliebst. Und zwar für Sachsenradio. Danke.

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1: Und hier ist der Sachsenradio Verkehrsservice. Neue Meldung gerade reingekommen von der A9 Richtung Berlin. Vorsicht, hier läuft eine Person auf der Fahrbahn zwischen Schkeuditzer Kreuz und Wiedemar auf der A9 Richtung Berlin.

0: MDR Sachsen ist hier. Das war Nena und Wunder geschehen. Tja, Arbeiten im Ruhestand, das ist das Thema diese Woche. Viele freuen sich ja auf den Ruhestand. Manche wollen lieber noch ein bisschen gebraucht werden, arbeiten oder sich was dazu zu verdienen. Das ist ein spannendes Thema. Erzgebirgsreporterin Manja Kraus hat so ein Beispiel für uns gefunden.
1: Ja, der Übergang war nicht ganz so schön für mich, weil ich schon wusste, dass ich unbedingt arbeiten muss, irgendwas noch, und hatte aber schon sehr lange mich vorbereitet und habe mal irgendwann eine Filzbegegnung gehabt und seitdem filze ich, weil ich immer gerne was mit den Händen mache. Ja, genau. Ich habe mich dann 2023 angemeldet in Oberroth. Das ist eine Filzschule. Arbeite schon sehr lange in der Klöppelschule in Schwarzenberg, gebe dort Kurse für Kinder und Erwachsene. Anstrengend ist eigentlich nicht. Ich arbeite sehr gerne und immer wieder und möchte auch nicht, dass ich jetzt so vielleicht mal ein bisschen nicht ganz so zur Ruhe komme.
0: Weiterarbeiten im Rentenalter, das ist auch morgen unser Thema. Dazu haben wir uns die Steuerberaterin Marika Adamjak eingeladen und den unabhängigen Rentenberater Christian Lindner. Sind beide ab 10 bei mir in der Sendung. Sie können dann Ihre Fragen am Telefon stellen oder Sie machen das einfach jetzt schon übers Internet mdrsachsenradio.de.

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1: Um genau 11.30 Uhr. Schönen guten Tag. Heute ist es bis zum Abend freundlich und trocken bei Höchstwerten um 21 Grad. Nach dem Ausbruch eines Tigers in Dölzig wird einmal mehr über die Zukunft des Privatgeheges der sogenannten Tiger Queen Carmen Zander diskutiert. Die Tierschutzorganisation PETA fordert die Beschlagnahmung der verbliebenen Tiere. Auch der Schkeuditzer Oberbürgermeister Reik Bergner findet, dass es so nicht weitergehen kann. Das zuständige Landratsamt will sich im Laufe des Tages dazu äußern. Der erschossene Tiger wurde inzwischen in die Landesuntersuchungsanstalt in Wiederitzsch gebracht. Er hatte gestern Nachmittag vor seinem Ausbruch einen 73 Jahre alten Pfleger verletzt. Die Polizei sucht Zeugen für eine eskalierte Verkehrskontrolle in Borna. Bei dem Vorfall vor zwei Monaten an der Kreuz B93 am Wilhelmsschacht war ein Autofahrer vor der Kontrolle geflüchtet. Dabei hatte er mit seinem Wagen einen Polizeibeamten touchiert, woraufhin dieser einen Schuss abgab. Später stieß der flüchtige Autofahrer noch mit einem Streifenwagen zusammen und verletzte einen weiteren Polizisten. Wie kann Leipzig noch grüner und klimaangepasster werden? Das zeigt ab heute die Leipziger Naturschutzwoche. Sie findet zum 70. Mal statt. Thomas Lopau stellt einige Programmpunkte vor.
2: Am Dienstagnachmittag gibt es einen Spaziergang zu den Blühstreifen im Johanna-Park und Clara-Zetkin-Park. Alternativ kann man sich über die Wildkatze im Auwald informieren oder dem Gewandhaus aufs Dach steigen, um mehr über die Funktion der Gründachbepflanzung zu erfahren. Mittwoch wird in Plausig die Hand geschwungen, wenn ein Teil einer Blühwiese gemäht wird. Im Wildpark gibt es eine Führung und im Johanna-Park einen Schmetterlingsspaziergang. Donnerstag stellt der Ökolöwe im Leipziger Osten begrünte Fassaden vor. Freitag kann man sich unter anderem am Kosbutener See den Tertiärwald zeigen lassen. Alle Exkursionen sind kostenfrei und dauern 1 bis 2 Stunden. Den Abschluss der Naturschutzwoche bildet am Samstag ein Pflanzenverschenke- und Tauschmarkt in Konnewitz.
1: Und eröffnet wird sie heute um 13 Uhr mit einem Tag der offenen Tür im Amt für Umweltschutz. Und noch einen Tipp habe ich für Sie. Im Kristallpalast-Varieté in Leipzig singt Schauspielerin Andrea Katrin Löwig heute Chansons von Jacques Brel. Das Konzert beginnt um 19.30 Uhr. Und das waren die regionalen Meldungen aus dem Studio Leipzig.
3: MDR Sachsen Verkehrsservice A4 Richtung Frankfurt. Zwischen Hermsdorfer Kreuz und Stadtroda 4 Kilometer Stau nach einem Unfall im Baustellenbereich. Hier brauchen Sie etwa 20 Minuten, um durchzukommen. A9 Richtung München zwischen Hermsdorf Süd und Triptis 6 Kilometer Stau an einer Baustelle. 30 Minuten, hier die Verzögerung. A13 Richtung Dresden zwischen Radeburg und Marsdorf. 4 Kilometer stockender Verkehr, 15 Minuten Verzögerung. A14 Richtung Magdeburg zwischen Klinger und Dreieck Partenaue, 4 Kilometer stockender Verkehr, der Grund eine Tagesbaustelle. In Bärenstein ist die Kreuzung Gartenstraße-Steinweg nach einem Unfall gesperrt. Und in Leipzig an der Kreuzung Hans-Weigel-Straße-Paunsdorfer Allee, Ausfall der Ampelanlage. Hier kommt zurzeit zum Stau. Gehen wir zu den Blitzern rüber. Da steht einer auf der A72 Richtung Hof zwischen Treuen und Plauen Ost. Dann haben wir auf der B87 einen Blitzer in Mokrena. Der steht in Richtung Torgau. Außerdem haben wir einen Blitzer in Auerbach, in der Thumastraße in beiden Richtungen, in Chemnitz in der Frankenberger Straße, in Dittmannsdorf an der Niesgier Straße in beiden Richtungen, in Dresden in der Ammonstraße stadteinwärts, in Königsbrück in der Höckendorfer Straße und in der Ortsumfahrung Pirna zwischen den Abzweigen Bratschwitz und Grauper. Wenn Sie noch was entdecken, sagen Sie Bescheid. 0800 637 5637. 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
3: Und ich freue mich, dass Sie dabei sind. Und wir haben gleich Musik von T-Rex für Sie. Get it on.
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0: Pink Floyd, Another Brick in the Wall. Hier ist MDR Sachsen, das Sachsenradio. Egal ob Sportverein, Igel, Nothilfe oder Tafel, jeder dritte Sachse ist engagiert im Ehrenamt und davon brauchen wir viele Menschen. 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Michael Sperlich, Geschäftsführer vom Tierheim Leipzig, sagt, viele Tierheime stünden ohne Freiwillige vor dem Aus. Und trotzdem zeigen sich an diesem Beispiel auch die Grenzen des Ehrenamtes.
1: Wir haben kein Ehrenamt im Kern der Tierpflege. Das heißt, die Tierpflege läuft im Tierheim Leipzig komplett über angestellte Mitarbeiter. Und zwar alle, die in ihrem Arbeitsvertrag Tierpfleger stehen haben, sind auch ausgebildete Tierpfleger. Das bedeutet nicht, dass es kein Ehrenamt im Tierheim Leipzig gibt. Und zwar gruppiert sich das dementsprechend in dem Bereich der Unterstützung. Die geht im Schwerpunkt des Ausführen der Hunde, Katzenhaus, dass die eben nicht nur Katzenstreichler, sondern eben auch mal mit eine Schaufel für die Katzentoiletten anfassen und dort auch mal mit sauber machen und so weiter. Aber die gesamte Grundversorgung der Tiere ist nicht im Ehrenamt und wir sind auch davon überzeugt, dass das insofern in den Dimensionen eines Tierheimes nicht sinnvoll ist und nicht zum Vorteil der Tiere wäre.
0: Warum Michael Sperlich den Einsatz von Ehrenämtern im Bereich der Tierpflege kritisch sieht, dazu hören wir in der nächsten halben Stunde mehr. Und jetzt kommt meine Belohnung. Hier ist Rio Reiser. Die

0: die eigene Rente und damit die Variante im Leben, dass sich alles ändert und man gar nicht mehr vielleicht so gebraucht wird, wie man sich das wünscht. Das ist für mich ein Zustand, an den ich mich wahrscheinlich nur sehr, sehr schwer dann, wenn es bei mir soweit ist, irgendwann dran gewöhnen kann. Es geht vielen Menschen so. Es gibt aber auch andere Gründe, warum man gerne weiterarbeiten möchte, weil man gern gebraucht wird, weil man unter Leuten sein möchte oder weil man schlichtweg das Geld braucht. Erzgebirgsreporterin Manja Kraus berichtet.
1: In der Werkhalle des Metallveredlers Gazima in Grünheim-Beierfeld arbeiten vor allem viele junge Leute. Mittendrin entdecke ich aber auch Elke Brunn. Die 69-Jährige ist auch 6 Jahre nach ihrem Renteneintritt immer noch hier im Drei-Schicht-System tätig.
2: Teile anhängen, Anlageform, Qualitätskontrolle. Mir macht es Spaß. Wir haben ein gutes Betriebsklima und ab dieses Jahr kann ich 2000 Euro steuerfrei dazu verdienen. Du willst ja deinen Lebensstandort erhalten. Und mit der Rente kannst du das nicht. Wenn dir Arbeit Spaß macht, umso schöner ist es doch.
1: Auch Geschäftsführer Jörg Zimmermann ist froh, dass Elke Brunn schon 20 Jahre Produktionsmitarbeiterin ist. Sie ist eine von 4 Rentnern, die noch immer im Unternehmen beschäftigt sind.
3: Da wenn es ihr Beruf ist, ein Erfahrungsberuf, das ist schon mal einmal viel wert, dass man natürlich die Erfahrung mitnehmen kann, wenn die so 20, 30 Jahre bei uns natürlich sind. Auf der anderen Seite sind die auch immer verfügbar. Also wenn mal Not am Mann ist, dann kann ich die älteren Mitarbeiter auch anrufen und dann kommen die. Ist egal, ob das mal zu einer Mittelschicht oder Nachtschicht ist oder wenn jemand krank ist, dann sind die da. Aber natürlich auch die 2 Mitarbeiterinnen, die als Vollzeit noch arbeiten, die unterstützen uns sehr stark.
1: Im Erzgebirge ein Trend in allen Branchen, betont Simone Heinrich von der Bundesagentur für Arbeit in Annaberg-Buchholz.
4: Wenn man jetzt mal auf die letzten 10 Jahre schaut, da haben wir wirklich einen Anstieg von 2016, hatten wir 800 Menschen im Alter von 65 und älter in einer sozialversicherungspflichtigen Beschäftigung und jetzt aktuell sind es über 2000, also der Anstieg ist schon hier ganz deutlich spürbar und noch deutlicher wird es bei den Minijobbern. Da haben wir einen deutlichen Anstieg, da haben wir jetzt fast 5000 Menschen in diesen Minijob-Tätigkeiten.
1: In allen Branchen, im verarbeitenden Gewerbe, in Büros, bei Fahrdiensten, Zustelldiensten von Apotheken, im Reinigungsgewerbe oder auch in der Pflege. Der Rentner?
4: Der wird nach wie vor gebraucht hier in der Region, ja, und eine gute Arbeitskraft nach wie vor, weil er mit seiner Expertise sich auch einbringt und mit seinen Fähigkeiten, mit seinen Fertigkeiten. Und das schätzen die Unternehmen unwahrscheinlich.
0: Arbeiten als Rentner, darum geht es auch morgen hier bei uns ab 10. Wir haben Gäste, eine Steuerberaterin und einen Rentenberater zu Gast, der Ihre Fragen beantworten wird. Die können Sie dann morgen am Telefon stellen oder jetzt schon im Internet, mdrsachsenradio.de. Und das hier sind Sunny und Cher.

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1: Mit Andrea Hille. In Sachsen sind die Bruttolöhne im vergangenen Jahr weiter gestiegen. Wie das Statistische Landesamt mitteilte, verdienten Arbeitnehmer im Schnitt 53.500 Euro. Das entspricht einem Plus von 4,4% im Vergleich zum Vorjahr. Laut Statistik gibt es deutliche Unterschiede bei den Einkommen, abhängig von der Größe des Unternehmens und der Tarifbindung. Demnach lagen die Einkommen von Beschäftigten in gewerkschaftlich organisierten Betrieben pro Jahr 6.500 Euro über dem Durchschnitt. In Unternehmen mit 1.000 und mehr Beschäftigten waren es sogar 10.000 Euro mehr. Deutschland wird seine wichtigsten Klimaziele bis zum Jahr 2030 verfehlen. Zu diesem Ergebnis kommt ein Prüfbericht unabhängiger Wissenschaftler. Demnach wird die geplante Reduzierung von Treibhausgasen bis zum Jahr 2030 nicht erreicht. So seien jüngste Einsparungen der Industrie durch einen höheren Ausstoß in den Bereichen Gebäude und Verkehr weitgehend ausgeglichen worden. Auch die vorgesehene Gesamtmenge an Treibhausgasen werde voraussichtlich deutlich überschritten. Die Forscher widersprachen damit der Bewertung des Umweltbundesamtes. Um das langfristige Ziel einer Klimaneutralität bis zum Jahr 2045 zu erreichen, sehen die Wissenschaftler erheblichen Handlungsbedarf. Sachsens Volkshochschulen verzeichnen ein wachsendes Interesse an Sprachkursen. Mit hunderten Angeboten in Leipzig, Dresden und Chemnitz steuern die Bildungseinrichtungen nach eigenen Angaben auf ein Rekordjahr zu. Die Kurse werden demnach vor allem von älteren Menschen in Sachsen in Anspruch genommen. Ein Grund sei ihr Wunsch nach neuen Kontakten bei Urlauben im Ausland. Gefragt seien vor allem Englisch, Spanisch, Italienisch und Französisch. Jugendliche und junge Erwachsene zeigten unter anderem Interesse an Japanisch und Koreanisch. In Chemnitz können ältere Verkehrsteilnehmer ihre Fahrkompetenz überprüfen lassen. Dafür bietet die DEKRA ab heute sogenannte Rückmeldefahrten an. Ziel ist es, den Verkehrsteilnehmern Feedback über ihr Verhalten im Straßenverkehr zu geben. Niki Scholz von der DEKRA Chemnitz führt die Fahrten durch und sagt:
2: Es sind die Bestandteile der praktischen Fahrerlaubnisprüfung und wir schauen, wie sich die älteren Kraftfahrer in diesem Rahmen bewegen. Natürlich hat dies keine Auswirkungen auf den Führerschein oder auf irgendwelche behördlichen Meldungen, sondern es gibt Auskunft gegenüber dem Kraftfahrer oder der Kraftfahrerin, welche Dinge eventuell verbessert werden könnten oder welche gut ausgeprägt sind, um am heutigen Kraftverkehr teilzunehmen.
1: Die Rückmeldefahrten sind ein freiwilliges Angebot. Es richtet sich besonders an Verkehrsteilnehmer über 65 Jahre und an Menschen, die nur selten Auto fahren. Das waren Nachrichten von MDR Sachsen. 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
3: MDR Sachsen Verkehrsservice A4 Richtung Frankfurt zwischen Hermsdorfer Kreuz und Stadtroda 3 Kilometer Stau nach einem Unfall im Baustellenbereich. 20 Minuten hier die Verzögerung. A9 Richtung Berlin, Vorsicht zwischen Bad Klosterlausnitz und Eisenberg, Fahrzeugteile auf der Fahrbahn. Und A9 Richtung München zwischen Hermsdorfer Kreuz und Triptis 6 Kilometer Stau an einer Baustelle, 30 Minuten Verzögerung. A13 Richtung Dresden zwischen Radeburg und Marsdorf, 4 Kilometer stockender Verkehr, 10 Minuten Verzögerung. Vorsicht auf der A72 Richtung Leipzig zwischen Reichenbach und Zwickau West liegt eine Schaufel auf der Fahrbahn. A72 Richtung Hof zwischen Hartenstein und Zwickau Ost, 3 Kilometer stockender Verkehr an einer Baustelle, 10 Minuten Verzögerung. Und in Bärenstein ist die Kreuzung Gartenstraße-Steinweg nach einem Unfall gesperrt. Wir haben noch Blitzer auf der B2 zum Beispiel zwischen Leipzig Süd und Markkleeberg, in Krimmetschau in der Schulstraße, in Dresden in der Ammonstraße und in Dittmannsdorf an der Niesgeer Straße in beiden Richtungen. Für Ihre Tipps die kostenlose Verkehrshotline 0800 637 5637. 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
3: Themenschwerpunkt in dieser Woche: Wir hier, Engagement bewegt, und dabei geht es um die vielen fleißigen Helfer, die ehrenamtlich tätig sind. Uta Bresan ist mit ihrer Sendung Tier.

0: Tierisch-Tierisch am Mittwoch bei der Aufzeichnung im Tierheim Leipzig. Und Sie können dabei sein. Wir geben zweimal zwei Karten dafür weg. Wenn Sie mitmachen möchten, Telefon 01375 800 800, 14 Cent pro Anruf, oder im Internet mdrsachsenradio.de.
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0: Montag, 11 nach 12. Wir sind auf dem Weg Richtung Mittagspause und dann haben wir ja schon die erste Hälfte vom ersten Arbeitstag in dieser Woche hinter uns gebracht. Reden wir mal über das Ehrenamt. Viele Sachsen sind sehr, sehr engagiert. Egal ob im Verein, der Tafel, in der Feuerwehr, viele haben ein Ehrenamt und darum geht's auch in dieser Woche. Pardon. Themenwoche hier bei MDR Sachsen ist nämlich wir hier engagiert, bewegt mit dabei. Uta Bresan mit ihrer Sendung Tierisch, Tierisch. Und da geht es ja ums Tierheim. Viele Tierheime wären im Grunde gar nicht mehr handlungsfähig ohne freiwillige Helfer. Und trotzdem gibt es auch Grenzen im Ehrenamt. Das sagt Michael Sperlich, Geschäftsführer vom Tierheim Leipzig. Das haben wir eben schon gehört. Seine Gründe.
1: Das erste ist schlicht und ergreifend die Frage des Arbeitsschutzes. Gerade der Arbeitsschutz wird in Tierheimen gern mal ein bisschen unterschätzt. So, ja, wir machen das hier im Ehrenamt und so weiter. Das kann im wahrsten Sinne des Wortes tödlich enden. Und haftungsrechtlich ist das ganz problematisch. Das heißt, jeder Vorstand oder jeder Vereinsgeschäftsführer steht dort mit einem Bein immer beim Staatsanwalt im Büro. Und das ist manchen nicht ganz klar. Das zweite Problem ist, wenn ich zu Hause mir das Bad fließen lassen will, dann hole ich mir auch den Fliesenleger und nicht den Bäcker im Ehrenamt. Das heißt natürlich, dass die fachliche Kompetenz eines Facharbeiters der Tierpflege natürlich höher zu bewerten ist. Es gibt Ehrenamtliche, die sind hervorragend eingearbeitet. Das ist aber weitgehend die Ausnahme. Und allein die Tatsache, dass man für eine Arbeit kein Geld bekommt, bedeutet nicht, dass sie gut ist. Und die letzte Frage ist, ich kann nicht darauf vertrauen, beim Tierbestand, der regelmäßig weit über 400 Tieren liegt, Tagesbestand, kann ich mich nicht darauf verlassen, ob am 1. Januar genug Ehrenamtliche nüchtern sind, die früh aufstehen und ohne eine dritte Hand an der Garderobe ihre Schuhe anziehen können. Das geht schlicht und ergreifend nicht.
0: Klare Worte. Vor welchen Problemen stehen die Tierheime außerdem?
1: Wir kriegen in absoluten Zahlen zwar insgesamt etwas weniger Tiere, aber die Probleme pro Fall explodieren. Das sind einerseits die Verhaltensauffälligkeiten im Schwerpunkt bei den Hunden. Das heißt, wir haben immer mehr Hunde, die nach Beißvorfällen kommen. Dann die Frage, was für Tiere kommen. Das heißt, es sind auch immer mehr sogenannte Exoten, Wasserschildkröten, Landschildkröten, aber eben auch Schlangen. Und zwar nicht bloß ein paar fröhliche Kettennattern oder sowas, sondern wir haben hier alles über Boa Constrictor, Teppichpython bis zum Tigerpython. Das heißt, auch hier ist in der Versorgung solcher Tiere natürlich extremes Fachwissen gefragt. Und das andere ist schlicht und ergreifend, dass viele Leute eben nach der letzten Erhöhung der Gebührenordnung eben nicht mehr zum Tierarzt gehen oder das sich eben nicht mehr leisten können und die Tiere dann teilweise durch die Veterinärämter eingewiesen werden in erbarmungswürdigen Zuständen. Und das sind gewaltige Herausforderungen, die da inzwischen zu stemmen sind. Das heißt, auch im Tierheimbereich hat sich die Welt erheblich verändert.
0: Vielen Dank für die Informationen. Und ums Ehrenamt geht es in der Ehrenamtswoche, auch am Mittwoch. Da zeichnet Uta Bresan ihre Sendung Tierisch, Tierisch auf im Tierheim in Leipzig. Und wenn Sie Lust haben, vor allen anderen die Sendung schon mal zu sehen, den Drehort zu besuchen und auch über das Thema zu diskutieren, dann können Sie sich gern anmelden. Mittwoch 17.30 Uhr findet das Ganze im Tierheim in Leipzig statt und wir haben 2x2 Karten für Sie. 01375 800 800 für 14 Cent pro Anruf. Nochmal unsere Nummer. 01375 800 800 oder Sie können mitmachen übers Internet.

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5: Um 12.31 Uhr, ich grüße Sie. Der Montag bleibt sonnig, mit Wolken aber trocken, bei maximal 21 Grad in Böhlen oder Frohburg. Nach dem Ausbruch eines Tigers in Dölzig ermittelt die Staatsanwaltschaft gegen die 52-jährige Beschuldigte. Wie eine Behördensprecherin MDR Sachsen mitteilte, lautet der Vorwurf fahrlässige Körperverletzung durch Unterlassen. Den Angaben nach wurde ein 72-jähriger Mann von dem Tier schwer verletzt. Er liege im Krankenhaus und sei nicht vernehmungsfähig. Seit gestern Abend war das Gelände auf richterliche Anordnung hin bis in die Nacht hinein untersucht worden. Gegen die Polizeibeamten, die den Tiger erschossen haben, wird laut Staatsanwaltschaft nicht ermittelt. In Markkleeberg haben Unbekannte in der Nacht auf Sonntag einen Fahrkartenautomaten gesprengt. Der Automat der Deutschen Bahn befand sich am S-Bahn-Haltepunkt Markkleeberg Nord und wurde stark beschädigt. Die Polizei sicherte Spuren, die Höhe des Schadens ist noch unklar. Mit dem Schreberbad ist Leipzig heute in die Freibadsaison gestartet. Weitere Sommerbäder öffnen am Pfingstsamstag, so in Kleinschocher, Schönefeld und Südost. Das Ökobad Lindenthal folgt Ende Mai nach Reparaturen. Die Leipziger Sportbäder haben rund 135.000 Euro in die technischen Vorbereitungen investiert, sagte Geschäftsführer Martin Grefe, MDR Sachsen.
6: Also wir können mit der Infrastruktur aufwarten, sei es eine Wasseraufbereitung, die sauberes und klares Wasser hier bringt. Wir haben Duschen, wir haben Toiletten, wir haben eine Liegewiese, wir haben Schattenplätze. Wir haben natürlich auch hier und da kleine Veranstaltungen, die besucht werden können und vor allem eben das sichere Schwimmen unter der Aufsicht von Rettungsschwimmern und Schwimmmeistern. Nach der letztjährigen Saison, die für uns befriedigend gelaufen ist, hoffen wir uns wirklich eine gute oder sehr gute Saison. Sowas wie 2018, 19, also über 200.000 Badegäste, wäre für uns natürlich super. Wenn es dann doch bloß 150.000, 170.000 sind, dann sind wir auch zufrieden. Können wir nichts machen. Das Wetter, das gibt sozusagen den Takt hier vor.
5: Insgesamt sind fast 70 Saisonkräfte in den Leipziger Freibädern im Einsatz. Die Eintrittspreise bleiben in diesem Jahr stabil. Und hier ist noch ein Tipp für heute. Das Stadtarchiv Leipzig hat eine neue Ausstellung unter dem Titel Aufbruch und Tradition. Zeigt die Leipziger Fotografin Silvia Hauptmann 30 Jahre jüdisches Leben der Gegenwart in Sachsen. Die Vernissage ist heute um 18 Uhr.
7: MDR Sachsen Verkehrsservice A4 Richtung Görlitz. Zwischen Dresden-Hellerau und Dresden-Flughafen ist die rechte Spur nach einem Unfall gesperrt. A9 Richtung München zwischen Hermsdorfer Kreuz und Lederhose 5 Kilometer Stau direkt an einer Baustelle. Hier sind es 30 Minuten Verzögerung. Und A13 Richtung Dresden zwischen Radeburg und Marsdorf 4 Kilometer stockender Verkehr, 10 Minuten hier die Verzögerung. Vorsicht auf der A14 Richtung Dresden zwischen Döbeln Ost und Nossen Nord liegt eine Metallplatte auf der Fahrbahn. Und Vorsicht auf der A17 Richtung Dresden zwischen Pirna und Dresden-Prohlis, mehrere Müllsäcke auf der Fahrbahn. A72 Richtung Hof zwischen Hartenstein und Zwickau Ost, 3 Kilometer stockender Verkehr an einer Baustelle, 10 Minuten die Verzögerung. Und jetzt noch die aktuellen Blitzer. Da haben wir einen auf der B2 zwischen Leipzig Süd und Markkleeberg. Dann auf der B87 zwischen Mokrena und Torgau. In Krimmitschau, in der Schulstraße, in Dittmannsdorf, an der Niesgier Straße in beiden Richtungen. Und noch ein Blitzer in Dresden, in der Ammonstraße stadteinwärts. Für Ihre Tipps die kostenlose Verkehrshotline 0800 637 5637. 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
7: Schön, dass Sie dabei sind.

Take Me to Your Heart, Musik aus den 80ern mit Rick Astley. Und gerade in den 80ern gab es so ein paar Bands, die ziemlich von oben herab richtig gute Songs abgelehnt haben. Nehmen wir zum Beispiel Simple Minds. Denen wurde ein Song angeboten für den Film Breakfast Club. Gut, vor dem Film konnte man nicht wissen, dass das so ein Riesenerfolg wird. Und die haben gesagt, ach nö, also dieses Don't You Forget About Me, das ist nicht ganz so schön. Die wurden dann überredet, möglicherweise auch mit Geld, ich weiß es nicht. Aber sie werden es nicht bereut haben, denn das Ding ist richtig durch die Decke gegangen.

0: mal beim Sächsischen Lehrerverband, das ist eine Lehrergewerkschaft, nach, ob das bei den Lehrern auch gut ankommt oder ob es da vielleicht sogar Kritik dran gibt. Da sprechen wir mit dem Verbandsvorsitzenden.
1: Oh, spannendes Thema. Und du hast recht, ich habe davon nämlich auch nichts mitbekommen. Gut, dass du das heute machst. Pünktlich 13 Uhr geht's los.

0: arbeiten, wenn man schon in Rente ist, für viele ganz wichtig. Zum einen, um sich was dazu zu verdienen, zum anderen, um einfach auch noch dabei zu sein, am Leben teilzunehmen, die Kollegen zu sehen und das zu machen, was man vielleicht sehr lieb hat. Das Arbeiten nämlich. Morgen Vormittag geht es genau um dieses Thema. Wir haben Experten eingeladen, aber jetzt schon mal einen bei uns. Der hat uns vorhin schon ein bisschen was zum Thema erklärt, nämlich der Arbeitsrechtler Silvio Lindemann.
1: Ja, auf den Kern runtergebrochen kann man sagen, sie haben dieselben Rechte und Pflichten wie jeder andere Arbeitnehmer, der auch jünger ist. Also sie müssen sich an alles halten, die Vorgaben des Arbeitgebers beachten, haben natürlich aber auch den Anspruch, wie alle anderen Arbeitnehmer, auf Urlaub, Entgeltfortzahlung im Krankheitsfall, den Arbeitsschutz und unter Umständen auch den Kündigungsschutz. Also auch der geht nicht verloren. Es sei denn natürlich, ich habe ein befristetes Arbeitsverhältnis, da ist der Kündigungsschutz durch die Befristung natürlich etwas eingeschränkt. Aber ansonsten kann man sagen, Rentner haben die gleichen Rechte und Pflichten.
0: Gibt aber manchmal auch ein paar Dinge zu beachten, an die man nicht gleich denkt.
1: Viele denken, also Arbeitgeber und auch Arbeitnehmer, die kurz vor der Rente stehen, die denken, mit der Rente bin ich ja sofort aus dem Arbeitsverhältnis raus. Das ist ganz automatisch. Das stimmt so nicht, also nicht in jedem Fall. Das muss entweder im Arbeitsvertrag geregelt sein oder in einem Tarifvertrag, also sogenannte Altersbefristung, dass das Arbeitsverhältnis dann auch endet. Wenn das nicht drin steht, dann läuft das Arbeitsverhältnis weiter, also auch über die Rente hinaus. Und dann muss man eben schauen, wenn der Mitarbeiter eigentlich nicht mehr länger arbeiten will, wie man das bereinigt, entweder durch eine Kündigung oder einen Aufhebungsvertrag. Aber ansonsten läuft es ganz normal weiter. Also, wer in die Rente geht und sich verabschieden will, muss auch schauen, passt das nach meinem Arbeitsvertrag oder Tarifvertrag oder eben nicht.
0: Soweit der Arbeitsrechtler Silvio Lindemann. Morgen haben wir weitere Experten hier ab 10. Die Steuerberaterin Marika Adamiak ist bei uns und der unabhängige Steuerberater Christian Lindner. Ab 10 werden sie dann ihre Fragen zum Thema beantworten. Die können sie dann am Telefon stellen oder jetzt schon übers Internet mdrsachsenradio.de.

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1: Sachsen will ein Arbeitszeitkonto für Lehrerinnen und Lehrer einführen. Wie kommen die Pläne an den Schulen an? Und Gerichtsverhandlung in Tschechien beginnt heute. Wie steht's um die Auslieferung von Rechtsextremistin Liebig? Besprechen wir gleich. Bis zu 2 Unterrichtsstunden mehr arbeiten pro Woche und dafür dann irgendwann in ein paar Jahren weniger arbeiten. Also ein Arbeitszeitkonto für Lehrerinnen und Lehrer. Das will das sächsische Kultusministerium im kommenden Schuljahr einführen. Das Ganze soll helfen gegen den akuten Lehrermangel. Fragen wir doch mal nach bei den Lehrerinnen und Lehrern bzw. bei ihren Vertretern. Michael Jung, Vorsitzender des Sächsischen Lehrerverbands. Ja, sind damit jetzt alle Lehrermangelprobleme gelöst?
2: Auf keinen Fall. Wir sehen das erstmal als positiv an, dass da ein Freiwillig dahinter steht, haben aber Bedenken, dass ab dem Schuljahr 2027 durchaus es auch zu einer Verpflichtung kommen könnte, dieses Arbeitszeitkonto sozusagen anzusparen.
1: Also es klingt zumindest so ein bisschen nach einem Kredit, den man sich so bei der Zukunft nimmt, finde ich. Also die Stunden, die jetzt mehr gearbeitet werden, müssen ja dann auch irgendwann wieder freigemacht werden. Kann das aber grundsätzlich aus Ihrer Sicht ein Teil einer Lösung sein?
2: Ich glaube es derzeit nicht. Ich weiß nicht so richtig, welche Lehrkraft im nächsten Schuljahr die Kraft und die Zeit hat, überhaupt 1 oder 2 Stunden weiter noch dazu zu arbeiten. Heißt, die sind eigentlich doch jetzt schon voll bis oben hin. Also wir haben schon ein Problem mit diesen 3 Jahre Ansparen und 1 Jahr Ruhe und 3 Jahre ablaufen lassen. Also dann im Grunde genommen absetzen. Das kann aus unserer Sicht so nicht funktionieren. Wenn wir das mal mathematisch durchrechnen und jetzt fängt wirklich eine Lehrkraft mit 1 Stunde oder 2 Stunden mehr an zu arbeiten, dann wäre ja im Grunde genommen die Absetzphase würde beginnen im Jahr 2031. Und dort wird ja das Lehrerproblem, der Personalmangel nach wie vor noch bestehen. Dann frage ich mich, wie will ich denn dann dort zum Beispiel in der Oberschule mir das leisten können, dass Oberschullehrer ihre Stunden absetzen?
1: Das Arbeitszeitkonto, das soll ja auch für Teilzeitlehrkräfte gelten. Kann das jetzt auch dann doch für den einen oder die andere eine Motivation sein, vielleicht eine Schippe draufzulegen?
2: Hier stellt sich natürlich die Frage für uns als Gewerkschafter, warum gehen diese Lehrkräfte in Teilzeit? Da gibt es Gründe. In Sachsen gibt es ja wirklich auch nur Teilzeit, wenn man Gründe vorweisen kann. Viele dieser Teilzeitkräfte sind Gott sei Dank noch im Schuldienst, aber sie kämpfen, um durchzukommen bis zum Rentenalter, beziehungsweise kämpfen tagtäglich, um letztendlich ihrem Beruf weiter nachgehen zu können.
1: Vielen Dank, Michael Jung. Er ist Vorsitzender des Sächsischen Lehrerverbandes.
2: Bitteschön.
1: So, Zeugnisse gab es heute auch noch, allerdings nicht für die Schülerinnen und Schüler in Sachsen, sondern für die Bundesregierung und zwar in Sachen Klimaschutz. Der Expertenrat für Klimafragen hat heute seinen jährlichen Prüfbericht vorgelegt zur Berechnung der deutschen Treibhausgasemissionen. Jan-Friedrich Willems aus unserem Hauptstadtstudio weiß, was drinsteht.
3: Die Regierung sollte mehr für den Klimaschutz tun. Vorweg aber eine gute Nachricht von der neuen Vorsitzenden des Expertenrats, Barbara Schlohmann.
4: Zunächst sehr kurz zu den Emissionsdaten 2025. Hier sieht der Expertenrat wie im letzten Jahr keinen Grund, von anderen Emissionswerten auszugehen, als den vom Umweltbundesamt berechneten.
3: Das heißt, erstmal gerät Deutschland noch nicht in Schwierigkeiten wegen der Treibhausgasemissionen. Das selbstgesetzte Ziel für das vergangene Jahr wurde knapp eingehalten. Danach sieht es allerdings düster aus. Die Ziele, bis 2030 die Treibhausgasemissionen um 65% zu reduzieren, bis 2040 um 88% und bis 2045 CO2-neutral zu sein, sie alle werden nach den Berechnungen der Experten zunehmend deutlich verfehlt. Erschwerend kommt dazu die Abwicklung des sogenannten Heizungsgesetzes, die Abschwächung des Verbrenneraus auf EU-Ebene, das geplante Einfrieren des CO2-Preises, alles noch nicht eingepreist in die errechneten Emissionen. Und dass das neue Klimaschutzprogramm von Umweltminister Carsten Schneider das Ruder noch rumreißt, erwartet der Expertenrat für Klimafragen auch nicht. Formal ergibt sich aus dem neuen Prüfbericht trotzdem noch kein Handlungsdruck für die Regierung. Erst wenn der Expertenrat im kommenden Jahr noch einmal die Verfehlung der Klimaziele feststellt, müssen zusätzliche Maßnahmen beschlossen werden. Allerdings rechnen die Experten damit, dass auch Gerichte Druck auf die Regierung ausüben werden. Denn es drohen weitere Klagen gegen die Klimapolitik.
1: Vielen Dank, Jan-Friedrich Willems in Berlin. Und weitere Meldungen gibt es jetzt von Andrea Hille.
5: In Sachsen sind die Bruttolöhne im vergangenen Jahr weiter gestiegen. Wie das Statistische Landesamt mitteilte, verdienten Arbeitnehmer im Schnitt 53.500 Euro. Das entspricht einem Plus von 4,4% im Vergleich zum Vorjahr. Laut Statistik gibt es je nach Unternehmen

0: deutliche Unterschiede. So erhielten Beschäftigte in Betrieben mit Tarifbindung etwa 6.500 Euro pro Jahr mehr als der Durchschnitt. Nach dem Tigerausbruch im Schkeuditzer Ortsteil Dölzig fordert die Tierschutzorganisation PETA, die verbliebenen 8 Tiger zu beschlagnahmen und in eine Auffangstation zu geben. Sie wirft der Leiterin des Geheges einen fahrlässigen Umgang vor. Der Tiger hatte vor seinem Ausbruch gestern einen 73 Jahre alten Pfleger verletzt. Anschließend war die Raubkatze zu einer Kleingartenanlage gelaufen, wo sie von der Polizei erschossen wurde. Union und SPD wollen die Anhebung der Bezüge von Bundestagsabgeordneten in diesem Jahr aussetzen. Das hat der parlamentarische Geschäftsführer der Unionsfraktion Bilger den Fernsehsendern RTL und NTV gesagt. Demnach wird heute und morgen in mehreren Gremien über den Vorschlag beraten. Bislang ist vorgesehen, dass die Diäten der Bundestagsabgeordneten ab Juli um knapp 500 Euro steigen.
1: Danke, Andrea. Maler Svenja Liebig, verurteilte Rechtsextremistin, hat früher als Sven Liebig in Halle gelebt, dann im November letzten Jahres ihren Geschlechtseintrag ändern lassen und sollte eigentlich schon längst in Deutschland in Haft sitzen, war aber abgetaucht, bis Liebig Anfang April in Tschechien dann festgenommen wurde. Für heute hat nun das zuständige Gericht in Pilsen eine öffentliche Verhandlung angesetzt. Verhandelt werden soll, ob Liebig nach Deutschland ausgeliefert wird oder nicht. Unsere Korrespondentin in Tschechien ist Marianne Allweis und sie sagt, normalerweise ist so eine Auslieferung nur eine Formsache.
2: Das ist auch ein Standardverfahren innerhalb der Europäischen Union, denn Liebig ist im Rahmen eines europäischen Haftbefehls hier in Tschechien festgenommen worden. Sie hat eine Auslieferung nach Deutschland aber abgelehnt. Wenn sie zugestimmt hätte, dann wäre sie wohl sehr schnell, innerhalb von 10 Tagen vielleicht, an die JVA Chemnitz ausgeliefert worden. Aber jetzt muss eben das zuständige Regionalgericht in Pilsen entscheiden, ob diese Auslieferung zulässig ist. Das wäre zum Beispiel dann nicht der Fall, wenn im Zielland, also in Deutschland, nachweislich unmenschlich oder erniedrigende Haftbedingungen drohen oder wenn die Straftat, für die Liebig verurteilt wurde, in Tschechien nicht strafbar wäre, also Volksverhetzung, Beleidigung oder üble Nachrede. Das ist nicht der Fall.
1: Wo genau sitzt denn Liebig jetzt in Tschechien in Haft?
2: Das ist die Haftanstalt in Bory in Pilsen und laut einer deutschen Boulevardzeitung ist das der härteste Knast in Tschechien, ein reiner Männerknast. Das stimmt so nicht ganz. Bory ist das größte Gefängnis, zurzeit leicht überbelegt, wie viele Haftanstalten in Tschechien. Das ist ein Problem, auch mit schweren Straftätern, die da sitzen, ist auch in der Netflix-Serie über die härtesten Gefängnisse der Welt vorgekommen. Und außerdem ist es eben kein reiner Männerknast, wie in Deutschland das zum Teil angekommen ist. In U-Haft, in Untersuchungshaft, sitzen dort auch Frauen. In den sozialen Medien, da stilisiert sich Liebig als vom Gefängnis gedemütigte Frau, möglicherweise, so sieht es aus, aber mit KI-generierten Fotos. Sie habe angeblich Damenbinden, Oma-Schlüpfer erhalten, sich einer Geschlechtsuntersuchung unterziehen sollen, sich dem aber widersetzt. Wir haben nachgefragt, die tschechischen Behörden, die bestätigen das nicht. Auch von offiziellen Haftbeschwerden ist da nicht die Rede. Ganz interessant, der Richter hat uns mitgeteilt, in Tschechien, da gelte das deutsche Selbstbestimmungsgesetz nicht. Wenn also der Gefängnisarzt feststellt, dass es sich um einen Mann handelt, dann kann die Haft an ihn den Männern zuordnen. Der tschechische Haftrichter, der hat anfangs auch von einem festgenommenen Mann gesprochen, später dann bestätigt, dass Deutschland um die Auslieferung einer Frau ersucht habe. Mhm. Denn Medien hatten berichten, dass Liebig in Männerkleidung und mit Glatze festgenommen worden sein soll. Das hat uns die Polizei nicht bestätigt, aber auch nicht dementiert. Es gibt ein angebliches Video der Festnahme von Liebig selbst gepostet. Das legt das zumindest nahe.
1: Danke, Marianne Allweis. In Tschechien eine Entscheidung über die Auslieferung Liebigs wird für heute Nachmittag erwartet. Hier geht's jetzt weiter mit Mike Teschner. Schönen Nachmittag.
3: Und ich starte mit dem MDR Sachsen Verkehrsservice. Schönen Gruß ans Steuer. Vorsicht auf der A4 Frankfurt Richtung Dresden zwischen Dreieck Dresden West und Dresden Altstadt liegt ein LKW-Rad auf der Fahrbahn zwischen Dreieck Dresden West und Dresden Altstadt. A4 Richtung Görlitz zwischen Dresden-Hellerau und Dresden-Flughafen ist die rechte Spur nach einem Unfall gesperrt. A4 Görlitz Richtung Dresden am Grenzübergang Ludwigsdorf, Stau bei der Einreise, eine halbe Stunde kommt drauf. A9 Richtung München zwischen Hermsdorfer Kreuz und Lederhose, 4 Kilometer Stau, Baustelle hier 20 Minuten plus und 10 Minuten mehr dauert's oder länger dauert's auf der A13 Richtung Dresden zwischen Radeburg und Marsdorf, 4 Kilometer stockend. Es wird geblitzt aktuell auf der B2 zwischen Leipzig Süd und Markleberg, auf der 87 zwischen Mokrene und Torgau, in Chemnitz in der Nefestraße stadteinwärts, kurz vor der Auffahrt Südringen, in Kremitschau in der Schulstraße, in Dittmannsdorf an der Niesgier Straße in beiden Richtungen, in Dresden in der Ammonstraße stadteinwärts, in der Karl-Marx-Straße Richtung Flughafen, in Prischwitz Richtung Panschwitz-Kuckau.

0: Sebnitz, Blitzer in der Schandauer Straße stadteinwärts. 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
0: Herzlich willkommen. Im Montagnachmittag ist es kurz nach eins in einer ganz normalen, ehrlichen Arbeitswoche wieder ohne Feiertag.
2: Es gibt kein nächstes Mal.
0: Na doch, nächste Woche. Und den Titel der Münchner, den spielen wir gleich.
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3: 13.30 Uhr.
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4: Ich grüße Sie. Der Montag bleibt sonnig mit Wolken, aber trocken. Aktuell sind es 19 Grad in Espenhain, 20 in Delitzsch. In der Nacht dann einzelne Schauer. Die Temperatur sinkt bis auf 6 Grad und morgen erst sonnig. Ab Mittag dann Schauer und einzelne Gewitter bis 20 Grad. Nach dem Ausbruch eines Tigers in Dölzig ermittelt die Staatsanwaltschaft gegen die 52-jährige Beschuldigte. Wie eine Behördensprecherin MDR Sachsen mitteilte, lautet der Vorwurf fahrlässige Körperverletzung durch Unterlassen. Den Angaben nach wurde ein 72-jähriger Mann von dem Tier schwer verletzt. Er liege im Krankenhaus und sei nicht vernehmungsfähig. Seit gestern Abend war das Gelände auf richterliche Anordnung hin bis in die Nacht hinein untersucht worden. Gegen die Polizeibeamten, die den Tiger erschossen haben, wird laut Staatsanwaltschaft nicht ermittelt. Die Bundesagentur für Arbeit Leipzig veranstaltet ab heute eine Woche des Praktikums. Dabei sollen junge Menschen Einblicke in verschiedene Berufsfelder bekommen. Tina Marie Reuter von der Arbeitsagentur Leipzig sagte MDR Sachsen.
5: Viele junge Menschen kennen ja im Grunde fast nur die Berufe, die in ihrem familiären Umfeld stattfinden. Und deswegen wollen wir dazu aufrufen, dass Jugendliche direkt in die Betriebe hineinschnuppern, dort den Arbeitsalltag erleben und ausprobieren und schauen, ob der Beruf wirklich zu den eigenen Interessen passt. Wir haben auf unserer Startseite der Agentur für Arbeit in Leipzig ganz gezielt Praktikumsangebote über die Stadt Leipzig gesammelt. Unsere Berufsberaterinnen und Berufsberater werden ganz verstärkt auf das Praktikum hinweisen. Und auch unser Arbeitgeberservice wird im Kontakt mit Arbeitgeberinnen und Arbeitgebern nochmal Praktikumsstellen einwerben.
4: Bundesweit hat die Agentur für Arbeit im vorigen Jahr 12.000 junge Menschen bei der Durchführung eines Praktikums unterstützt. Autofahrer in Burghausen-Rückmarsdorf müssen ab heute auf Behinderungen sich einstellen. Grund ist ein Sondertransport für den Neubau der Sporthalle in Bölitz-Ehrenberg. Bis Donnerstag wird die provisorische Ampel an der Kreuzung Merseburger Straße-Schönauer Landstraße abgeschaltet. Außerdem ist die Schönauer Landstraße halbseitig gesperrt. Und noch ein Tipp für heute. Den Abend, das Zeitgeschichtliche Forum in Leipzig, zeigt als Film des Monats um 19 Uhr Rote Sterne überm Feld. Dieser Film war in Berlin, übrigens mit dem Kritikerpreis beim Max-Ophüls-Festival ausgezeichnet. So, und jetzt geht's erstmal weiter mit dem Blick auf die Straßen und Mike.
3: Und hier jetzt wieder ein etwas längerer MDR Sachsen Verkehrsservice. Vorsicht auf der A4 Frankfurt Richtung Dresden. Hier liegt immer noch ein LKW-Rad auf der Fahrbahn zwischen Dreieck Dresden-West und Dresden-Altstadt. A4 Görlitz Richtung Dresden am Grenzübergang an Ludwigsdorf. Stau bei der Einreise um eine Stunde plus. Vorsicht auf der A9 Richtung Berlin. Zwischen Schkeuditzer Kreuz und Wiedemar läuft eine Person auf der Autobahn. A9 Richtung München. Zwischen Hermsdorfer Kreuz und Lederhose 4 Kilometer Stau. Baustelle hier, halbe Stunde plus. A13 Richtung Dresden hier 10 Minuten mehr. Zwischen Radeburg und Marsdorf 4 Kilometer stockend. A14 Richtung Magdeburg. Zwischen Nossen Nord und Döbeln Ost liegt Grünschnitt auf der Autobahn. Zwischen Nossen Nord und Döbeln Ost. A72 Richtung Leipzig zwischen Reichenbach und Zwickau West. Behinderung durch ein defektes Fahrzeug. Vorsicht, hier wird ein Rad auf der Fahrbahnseite gewechselt. Und Blitzersteh. Auf der B2 zwischen Leipzig Süd und Markkleeberg. In Chemnitz in der Nefestraße stadteinwärts kurz vor der Auffahrt Südring. In Dittmannsdorf an der Niesgier Straße in beiden Richtungen. In Dresden in der Karl-Marx-Straße Richtung Flughafen. In Prischwitz Richtung Panschwitz-Kuckau und in Sebnitz in der Schandauer Straße stadteinwärts. Sie können sehr gerne ergänzen, entwarnen kostenfrei unter 0800 6375 637 und eine unfallfreie Fahrt mit Len Kempe.
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4: Heute bestimmen Sonnenschein und einige Wolken das Wetter. Es kann im Laufe des Nachmittags hier und da auch mal eine Wolke aufziehen. Mit Schauern und einzelnen Gewittern müssen wir dann auch rechnen. Ansonsten bleibt es, wie gesagt, überwiegend trocken. Temperaturen 17 bis 22 Grad. Die nächsten drei Tage sehen so aus. Morgen scheint mal mehr die Sonne, mal haben die Wolken bessere Karten. Erst nur vereinzelt, später am Nachmittag und Abend häufiger Schauer und Gewitter, Temperaturen 17 bis 21 Grad. Am Mittwoch und Donnerstag gibt es keine nennenswerten Änderungen, Temperaturen auch bis 21 Grad.

0: Disco mit großem Kino hier beim Sachsenradio und in schicker Schale und ab auf die große Bühne. Und genauso einen großen, vor allem wichtigen Auftritt, den hatten heute Vormittag auch ein paar ganz besondere kleine Sachsen, ja, in Fellkleid und ziemlich dicken Backen. Es geht um unsere heimischen Feldhamster. Die waren bei uns in Sachsen durch die extremen Dürrejahre und den fehlenden Lebensraum quasi schon komplett von der Bildfläche verschwunden. Aber jetzt gibt es das große europäische Rettungsprojekt, ich spreche es mal Denglisch aus, Life for Hamster Saxony. Im Leipziger Zoo wurde in den letzten Jahren deshalb fleißig gezüchtet. Heute war es soweit. Die ersten für dieses Jahr durften bei Wiedemar in Nordsachsen endlich zurück in die Freiheit auf den heimischen Acker. Da musste sogar Sachsens Landwirtschaftsminister Georg Ludwig von Breitenbuch beim großen Auszug helfen. Nützte nichts. Unser Reporter Roland Kühnke war auch dabei. Roland, wie findest du die kleinen Racker?
1: Herzallerliebst, so niedlich, so putzig, die Feldhamster, etwa doppelt so groß wie die bekannten goldenen Exemplare, aber viel farbenfroher unterwegs, mit schwarzen, weißen und braunen Flecken in allen Schattierungen. 20 dieser possierlichen Nager wurden heute auf einem Feld bei Wiedemar nördlich von Leipzig ausgewildert. Die Mitarbeiter des Leipziger Zoos hatten vorgesorgt, schon Baue vorgebohrt. Die kleinen Käfige wurden dann über die Öffnungen gestülpt und die Tiere waren quasi frei. Die meisten verschwanden noch sofort in ihrem neuen Zuhause, falls der eine oder andere Hamster etwas länger braucht zur Ein- oder Umgewöhnung. Die Baue bleiben zunächst einmal geschützt gegen Angriffe aus der Luft, also von Greifvögeln, durch Maschendrahtkonstruktionen. Und auch Füchse, Waschbären oder Dachse kommen erstmal nicht dran, weil das Feld durch einen Elektrozaun gesichert ist. Insgesamt sollen bis zu 900 Tiere ausgewildert werden. Und was sagen die Bauern zu diesem Projekt rund um den einstigen Schädling Feldhamster? Ja. Sie finden es klasse. Feldhamster gehören einfach zur Landwirtschaft dazu. Und dass die Population hier jetzt irgendwie explodiert und der Hamster tatsächlich wieder zum Schädling wird, das sei nicht zu befürchten, heißt es.
0: Danke, Roland. Das war auch von dir wie immer herzallerliebst. Und zwar für Sachsenradio. Danke.

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1: Und hier ist der Sachsenradio Verkehrsservice. Neue Meldung gerade reingekommen von der A9 Richtung Berlin. Vorsicht, hier läuft eine Person auf der Fahrbahn zwischen Schkeuditzer Kreuz und Wiedemar auf der A9 Richtung Berlin.

0: Bonnie Bianco und Pierre Cosso aus den 80ern, Stay. Die Themen des Tages hat Lukas Görlach heute für uns ganz fest im Blick. Er wird Ihnen gleich diese Themen präsentieren, ab 13 Uhr ganz pünktlich im Radioreport. Lukas, was hast du vorbereitet für heute?
1: Ja, wir beschäftigen uns heute mit einer Meldung, die ist jetzt am Brückentag, am Freitag so ein bisschen untergegangen. Da hat nämlich das Sächsische Kultusministerium mitgeteilt, es soll ab nächstem Schuljahr eine Art Stundenkonto für Lehrer geben, das man befüllen kann. Also quasi jetzt mehr arbeiten und irgendwann dann in 3 Jahren weniger arbeiten, um das wieder auszugleichen. Damit möchte man gern den akuten Lehrermangel angehen. Wir fragen jetzt

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1: Mein lieber Scholli, was war das für ein letzter Spieltag im Fußball? In der ersten, zweiten, dritten Liga überall ging es noch um etwas. Auch in der Regionalliga gab es ein Herzschlagfinale. Lok Leipzig hat die Meisterschaft irgendwie ins Ziel gerettet und träumt jetzt von der dritten Liga. Antonio Zische vom Sport ist bei uns. Antonio, was war das für eine Achterbahnfahrt da am Wochenende in Leipzig?
2: Ja, völlig verrückt. Also Lok brauchte im letzten Spiel einen Sieg für die sichere Meisterschaft, soweit die Ausgangslage. Heimspiel, volles Stadion, volle Kapelle. Und plötzlich gingen die Gegner, die zweite Mannschaft des 1. FC Magdeburg, in Führung. Im Parallelspiel, da führten auch noch die Verfolger aus Jena. Also zur Halbzeit war die Meisterschaft und der mögliche Aufstieg erstmal futsch für Lok Leipzig. Sie drehten am Ende noch das Spiel, gewannen insgesamt souverän mit 5-2. Zwischendurch, da war es aber ziemlich nah am Herzinfarkt, sagte Lok Leipzigs Kapitän Jamal Ciane nach dem Spiel.
3: Man kann sich das nicht vorstellen, glaube ich. Für uns ist das halt so gefühlt das Maximum, die dritte Liga, also für uns Spieler. Und da ist so krass Druck drauf. Und ja, wir mussten so viel Kacke fressen jetzt die letzten Wochen und haben alles ausgeblendet. Man hört ja aus jeder Ecke dann immer ein paar Stimmen, dass es irgendwie nicht schön aussah und dass wir wieder nicht gewonnen haben und so weiter und so fort. Und deswegen war wichtig, dass wir heute uns belohnen und die Fans belohnen.
2: Ja, er spricht's an. Also Lok hatte gerade in den letzten Wochen richtig Pech, viele Verletzungen von wichtigen Spielern. Dann haben sie ihren großen Vorsprung von zwischenzeitlich 10 Punkten am Ende eben fast noch verspielt. Ist dann aber doch noch irgendwie ins Ziel geschafft.
1: Ja, und jetzt ab in die dritte Liga, oder wie?
2: Ja, so schnell leider nicht. Wir müssen jetzt noch durch die Relegationsspiele gegen die Würzburger Kickers aus der Regionalliga Bayern. Nur der Gewinner geht hoch. Und genau an der Stelle ist Lok Leipzig mit Jamal Ciane schon zweimal gescheitert.
3: Ich hoffe, alle guten Dinge sind drei. Es wird natürlich was ganz anderes wieder. Das zwei Spiele dann über die Saison entscheiden, das Thema, da wird man langsam müde. Leider, dass es das gibt. Da will ich jetzt nicht dran denken. Das können wir dann in den nächsten Tagen machen und uns darauf vorbereiten. Aber heute wird das erstmal gefeiert.
2: Ja, die Relegationsspiele, die sind dann in knapp zwei Wochen. Ist natürlich wirklich ein Unding, dass der Meister der Regionalliga eben nicht direkt aufsteigt. Die Reform der vierten Liga, die läuft aber und das soll sich dann hoffentlich bald ändern.
1: Gut, für dieses Mal drücken wir aber die Daumen, dass es endlich klappt mit dem Aufstieg in die dritte Liga für Lok Leipzig. Und besten Dank, Antonio Zische vom Sport.

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1: Ein wirklich magischer Abend. Die Uraufführung des Musicals Simsalabim, das magische Leben des Dr. Schreiber an der Staatsoperette. Nicht minder faszinierend, der Auftakt der Dresdner Musikfestspiele mit Richard Wagners Götterdämmerung.

0: Hans-Peter Schilling beim Sachsenradio an diesem Montag in einer neuen Woche. Ja, neues Glück. Von wegen, wir sind wieder in einer sozusagen langen Woche ohne Feiertag. Aber da kommt schon wieder das lange Pfingstwochenende und mein Nachbar, der Boschert Heinz, der wird auch einiges neu machen ab dieser Woche.
1: Ja, mein guter Wester, ich höre jetzt wieder auf. Ich habe ja versucht, mich mal so als dumm durchzuschlagen.
0: Als dumm durchzuschlagen? War wohl nicht erfolgreich?
1: Überhaupt nicht. Also der Markt, der ist einfach viel zu

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10: Die aktuellen Werte: in Leipzig messen wir gerade 19 Grad, in Görlitz sind es 17, in Marienberg 12 Grad und es ist noch trocken bei uns in Sachsen. Später am Nachmittag ziehen einzelne Schauer und Gewitter durch, bei 15 bis 22 Grad noch. Morgen erwartet uns dann ein ganz ähnlicher Rhythmus. Der Dienstag startet freundlich und trocken. Ab dem Nachmittag brodeln wieder lokal Schauer auf, bei 13 bis 20 Grad. Nass wird es am Mittwoch, da zieht ein Regenband durch, bei 14 bis 22 Grad. Und doch der Donnerstag bleibt wechselhaft mit knapp 20 Grad.

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1: Mit Gabriela Wegner. Guten Tag. In Sachsen sind die Bruttolöhne im vergangenen Jahr weiter gestiegen. Wie das Statistische Landesamt mitteilte, verdienten Arbeitnehmer im Schnitt 53.500 Euro. Das entspricht einem Plus von 4,4% im Vergleich zum Vorjahr. Laut Statistik gibt es deutliche Unterschiede bei den Einkommen abhängig von der Größe des Unternehmens und der Tarifbindung. Demnach lagen die Einkommen von Beschäftigten in gewerkschaftlich organisierten Betrieben pro Jahr 6.500 Euro über dem Durchschnittseinkommen. In Unternehmen mit 1.000 und mehr Beschäftigten waren es sogar 10.000 Euro mehr. Der Sächsische Lehrerverband sieht in freiwilliger Mehrarbeit keine Lösung für den Lehrermangel. Verbandsvorsitzender Micha Jung sagte MDR Sachsen, viele Lehrer hätten gar nicht die Kraft mehr zu arbeiten. Dazu kämen weitere Probleme, so Jung.
2: Wenn wir das mal mathematisch durchrechnen und jetzt fängt wirklich eine Lehrkraft mit einer Stunde oder zwei Stunden mehr an zu arbeiten, dann wäre ja im Grunde genommen die Absetzphase würde beginnen im Jahr 2031. Und dort wird ja das Lehrerproblem, der Personalmangel nach wie vor noch bestehen. Dann frage ich mich, wie will ich denn dann dort zum Beispiel in der Oberschule mir das leisten können, dass Oberschullehrer ihre Stunden absetzen?
1: Das Kultusministerium will im kommenden Schuljahr ein freiwilliges Arbeitszeitkonto einführen, um den Stundenausfall einzudämmen. Lehrer sollen dafür bis zu 2 Unterrichtsstunden pro Woche zusätzlich arbeiten und diese Jahre später durch verkürzte Arbeitszeit wieder ausgleichen. Nach dem Ausbruch eines Tigers im Schkeuditzer Ortsteil Dölzig ist das schwerverletzte Opfer weiterhin nicht vernehmungsfähig. Das erklärte die Staatsanwaltschaft auf Anfrage von MDR Sachsen. Der Tiger hatte den 73 Jahre alten Pfleger vor seinem Ausbruch am Sonnabend schwer verletzt. Die Staatsanwaltschaft ermittelt gegen die Betreiber des Geheges wegen des Verdachts der fahrlässigen Körperverletzung. Das Gehege war gestern durchsucht worden. Dort befinden sich derzeit noch 8 weitere Tiger. Der Tierschutzbund forderte, sie in die Obhut einer staatlichen Auffangstation zu geben. Nach seinem Ausbruch war der Tiger von der Polizei erschossen worden. Union und SPD wollen die Anhebung der Bezüge von Bundestagsabgeordneten in diesem Jahr aussetzen. Das hat der parlamentarische Geschäftsführer der Unionsfraktion Bilger den Fernsehsendern RTL und NTV gesagt. Heute und morgen werde in mehreren Gremien über den Vorschlag beraten. Bilger betonte mit Blick auf diverse Einsparungen und Reformen, auch die Politik müsse einen Beitrag leisten. SPD, Linke, Grüne und AfD sind ebenfalls für eine Aussetzung. Bisher ist vorgesehen, dass die Diäten der Bundestagsabgeordneten ab Juli um knapp 500 Euro auf über 12.300 Euro pro Monat steigen. Das waren Nachrichten von MDR Sachsen. 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
3: 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Und hier ist der MDR Sachsen-Verkehrsservice. A4 Görlitz Richtung Dresden, Stau bei der Einreise am Grenzberger Ludwigsdorf, eine Stunde plus nach wie vor. A4 Richtung Frankfurt zwischen Wilsdruff und Dreiergenossen ist die linke Spur nach einem Unfall gesperrt. A9 Richtung München zwischen Hermsdorfer Kreuz und Lederhose, 6 Kilometer Stau, Baustelle hier halbe Stunde plus. Und A13 Richtung Dresden, hier 10 Minuten mehr zwischen Radeburg und Marsdorf, weiter 4 Kilometer stockender Verkehr. Nach Unfällen sind gesperrt die Straße zwischen Goppeln und dem Ortseingang Dresden und im Vogtlandkreis die Ortsumfahrung Oelsnitz am Abzweig Neue Welt. Blitzer stehen. Auf der B93 am Ortsausgang Schneeberg Richtung Zwickau. In Chemnitz in der Nevestraße stadteinwärts kurz vor der Auffahrt Südring. In Dresden in der Karl-Marx-Straße Richtung Flughafen. Zwischen Goppeln und Bannewitz. In Irfersgrün Richtung Zwickau. In Prischwitz Richtung Panschwitz-Kuckau. Und in Siebnitz in der Schandauer Straße stadteinwärts. Weitere Tipps können Sie gerne durchgeben an die Kollegen. Kostenfrei unter 0800 6375 637. Kommen Sie gut an.
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3: Und an diesem Montag, an diesem Manic Monday, werden gleich die Frauen von den Bengals das Ruder übernehmen, denn heute ist weltweit der Ehrentag der Frauen in der Schifffahrt. Da lernen die Kinder von Captain Iglo endlich mal ihre Mutter kennen. Und Achim Reichel muss wohl seinen Titel mit den Matrosen am Mast umschreiben.
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0: Herbert Grönemeyer beim Sachsenradio. Wann ist ein Mann ein Mann? Also da können andere gern streiten, aber bei einer Sache hört der Spaß wirklich auf und das ist der eigene Führerschein, das eigene Auto. Bedeutet Freiheit, ja, Unabhängigkeit, egal ob für den Großeinkauf, den Arztbesuch oder gerade bei uns in Sachsen auf dem Land, da geht ohne das eigene Auto oft gar nichts. Aber wir müssen auch über ein Thema sprechen, Autofahren im Alter. Wie sicher ist man eigentlich noch unterwegs? Wie gut sind die Reaktionen noch? Um genau diese Fragen zu klären, hat die DEKRA bei uns in Chemnitz heute Vormittag ein Angebot vorgestellt, die sogenannte Rückmeldefahrt. Die ist absolut freiwillig, man fährt ganz entspannt im eigenen Auto, in seiner gewohnten Umgebung und ein Experte sitzt auf dem Beifahrersitz und das Allerwichtigste, diese Fahrt hat keine negativen Auswirkungen auf den Führerschein. Es geht wirklich nur darum, sich selbst mal wieder realistisch einzuschätzen und ein ehrliches Feedback zu bekommen. Mein Kollege Matthias Wetzel haben wir angemeldet, ja, die Reportage kommt noch nachher, aber erstmal, was halten Sie von so einer Rückmeldefahrt?
1: Ich glaube, bei vielen wäre so eine Rückmeldung wirklich ganz hervorragend.
2: Die Idee finde ich gut, weil wenn man älter ist, fährt man ja nicht jeden Tag, die Routine fehlt und dann ist es manchmal so eine Auffrischung nicht schlecht.
3: Ja, muss es nicht als Makel empfinden. Ja. Vielleicht mal noch für E-Bikes erweitern.
0: Meinen Sie mich oder wie? Und jetzt interessiert uns natürlich Ihre Meinung zu diesem Thema. Ist es überhaupt ein Reizthema? Was halten Sie von dieser freiwilligen Rückmeldefahrt? Sagen Sie, tolle Idee, sollte eigentlich jeder mal machen oder finden Sie, lasst die älteren Autofahrer damit bloß in Ruhe. Schreiben Sie uns Ihre Meinung oder schicken Sie uns auch eine kurze Sprachnachricht über unsere Sachsenradio-App. Wir sind sehr gespannt, wie Sie drüber denken.

0: Udo beim Sachsenradio gegen die Strömung, ja, sein komplettes Lebensmotto in 3 Minuten 30. Aber wer gegen den Strom schwimmt, der hält sich offensichtlich ziemlich gut frisch. Wir sollten es mal probieren. Übrigens, das Rebellische liegt an seinen Vorfahren, sagt Udo. Das waren Sklaven auf indonesischen Inseln.
1: Sklaven haben natürlich Freude an der Rebellion, holen sich gern die Paläste zurück. Ja. Die Straße holt sich das zurück, was ihr zusteht. Und in dem Sinne meine ich auch, dieses Rebellenblut heute noch zu verspüren.
0: Und als Rebell, der gegen die Strömung schwimmt, schwimmt er nie, beziehungsweise steht er nie in der zweiten Reihe, sondern ganz vorn. Der kann nicht anders, sagt seine jüngere Schwester Inge.
2: Zweite Reihe ist nicht zu Udo Lindenberg. Was auch immer er gemacht hat, er stand immer ein bisschen vorne, sich so besonders gemacht.
0: Gestern ist Udo 80 geworden, er will noch bis 130 weiterrocken, das ist sein Versprechen. Aber heute gibt es erstmal die ultimative Huldigung, eine abendfüllende Reportage für ihn, über ihn. Udo, Rebell, Rockstar-Ikone, ab 20.15 Uhr im Ersten. Strong.

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6: 14.30 Uhr ist es.
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7: Ich grüße Sie. Der Montag ist sonnig, mit Wolken aber trocken. Aktuell 18 Grad in Arzberg, 20 in Bad Lausick. In der Nacht Schauer bei 8 bis 6 Grad. Morgen erst Sonne, später auch wieder Schauer bei maximal 20 Grad. Der Gemeinderat Lossatal will sich in seiner heutigen Sitzung mit mehreren Bauprojekten befassen. Laut Tagesordnung sollen zum einen Bauleistungen für die Sanierung des Sportheims in Groß-Zschepa vergeben werden, zum anderen die Planung für den Ersatzneubau des Feuerwehrgerätehauses in Meltewitz. Zudem soll ein Grundsatzbeschluss gefasst werden, wie Fördermittel aus dem Länder- und Kommunalinfrastrukturfinanzierungsgesetz verwendet werden. Auch der überarbeitete Regionalplan zu Windenergieflächen wird Thema sein. Der Gemeinderat will seine Stellungnahme vorbereiten. Die Sitzung beginnt 19 Uhr im Kulturhaus Hoburg. Vor dem Amtsgericht Leipzig muss sich heute ein mutmaßlicher Brandstifter verantworten. Der 39-jährige Angeklagte soll in seiner Wohnung mehrere Gegenstände angezündet haben. Dabei entstand ein Sachschaden in Höhe von 89.000 Euro. Nach mehrwöchigen Bauarbeiten ist die Bahnstrecke zwischen Neukieritzsch und Altenburg seit gestern Abend wieder frei. Bei den Arbeiten seit Anfang April wurden auf einem 5 Kilometer langen Abschnitt unter anderem Gleise und Bahnsteige, Brücken und Oberleitungen saniert. Der Abschnitt gehört zur Sachsen-Franken-Magistrale, die gerade umfassend modernisiert wird.
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7: Große Trauer in Röta. Der ehemalige Pfarrer von Mölbis, Karl-Heinz Dallmann, ist tot. Er starb am Himmelfahrtstag im Alter von 80 Jahren. Dallmann kam 1986 als Pfarrer in das damals dreckigste Dorf

0: Europas und wurde dort zum Umweltaktivisten und zur Legende. Ich habe darüber mit dem Röther Bürgermeister Pascal Nemeth gesprochen. Er kannte Pfarrer Dallmann seit 1993. Was diesen Mann so besonders machte, wollte ich von ihm wissen.
1: Naja, zunächst muss man wissen, er war nicht ein Pfarrer, den sie irgendwie aus der Konfektion holen. Ne? Also er war ein ganz individueller, aber unglaublich aufgeschlossener und ja, weltoffener Pfarrer, der eben keine Unterschiede gemacht hat. Das macht ihn so einzigartig. Pfarrer sind ja letztendlich hauptsächlich für ihre Kirchgemeinde zuständig und Pfarrer Dallmann hat eben gesagt, nee, ich ziehe den Kreis viel, viel größer, ich bin für alle Menschen da und das macht ihn einfach unglaublich einzigartig.
0: Sie haben ihn kennengelernt ja nach dem Mauerfall, aber er war ja schon davor da und das in einem Ort, der, sagen wir mal zu DDR-Zeiten, vielleicht nicht der Ort war, wo man gerne sein möchte. Was wissen Sie darüber, was er da getan hat, um vielleicht auch Verbesserungen für die Bevölkerung zu bekommen?
1: Er hat natürlich erheblichen Beitrag geleistet. Er war seit 1986 eben Pfarrer in Mölbis und hat sehr, sehr schnell dort Fahrt aufgenommen, hat das übernommen, was sein Vorgänger, was das christliche Umweltseminar eben schon angefangen haben und hat diese sogenannten Umweltgottesdienste organisiert, bis hin, dass er eben Flugblätter verteilt hat, selber gedruckt hat, die Umweltbewegung maßgeblich mitgestaltet hat, nicht müde geworden ist, auf die Umweltzerstörung, die durch das Braunkohleveredelungswerk stattgefunden hat, eben darauf aufmerksam zu machen. Und insoweit war das ganz klar natürlich eine wesentliche Aufgabe, die er für sich gesehen hat, wo er alle mit dran teilhaben lassen hat.
0: Nun ist Pfarrer Dallmann gestorben. Was plant denn die Stadt Röther zu seinem Gedenken für diesen Wirkungskreis, in dem er ja, wie Sie gerade sagten, doch sehr wichtig war?
1: Ja, wir respektieren vor allem den Wunsch der Familie, dass es eben kein besonderes Gedenken geben soll, insbesondere keine Gestecke oder keine besondere Präsenz, sondern alles in Ruhe. Und mit Bedacht, was wir als Stadt allerdings tun werden, ich habe mit heutigen Tag die Trauerbeflaggung angeordnet. Die wird also über die nächsten Tage bis zu seiner Beisetzung bei uns draußen sichtbar machen, welchen Stellenwert der Pfarrer Karl-Heinz Dallmann für uns in der Kommune hatte.
0: Sagt Röthers Bürgermeister Pascal Nemeth zum Tod des langjährigen Pfarrers von Mölbis, der kürzlich im Alter von 80 Jahren gestorben ist. Und ich habe noch einen Tipp für den Tag. Im Kristallpalast Varieté in Leipzig. Da singt Schauspielerin Andrea Katrin Löwig heute Chansons von Jacques Brel. Das Konzert beginnt 19.30 Uhr und ab 20 Uhr spielen Element of Crime im Leipziger Gewandhaus. Und jetzt geht's weiter mit Mike und dem Blick auf die Straßen.
2: Weiter geht's mit dem MDR Sachsen Verkehrsservice. A4 Görlitz Richtung Dresden. Stau bei der Einreise in Ludwigsdorf eine Stunde plus. A4 Richtung Frankfurt zwischen Wilsdruff und Dreieck Nossen ist die linke Spur gesperrt, ein Unfall hier. A13 Richtung Dresden. Weiter 4 Kilometer stockend zwischen Radeburg und Marsdorf. Viertelstunde kommt drauf. Nach Unfällen sind gesperrt die Straße zwischen Goppeln und dem Ortseingang Dresden. Im Vogtlandkreis die Ortsumfahrung Oelsnitz am Abzweig Neue Welt. Blitzer stehen. Auf der B93 am Ortsausgang Schneeberg Richtung Zwickau. In Dresden in der Karl-Marx-Straße Richtung Flughafen. Zwischen Goppeln und Bannewitz. In Irfersgrün Richtung Zwickau. In Prischwitz Richtung Panschwitz-Kuckau. Und in Sebnitz in der Schandauer Straße stadteinwärts. Gute Fahrt mit Queen.
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Christian Berg beim Sachsenradio mit seiner Liebeserklärung an die Frau im roten Kleid. Er wollte genau den Moment festhalten, als er seine künftige Frau zum allerersten Mal in einem Club gesehen hat. Apropos hochemotional, wir sprechen heute Nachmittag über das Autofahren im Alter. Auslöser ist ein neues Angebot der DEKRA in Chemnitz, die sogenannte freiwillige Rückmeldefahrt. Also die Möglichkeit, dass man sich als älterer Autofahrer mal ganz ohne Prüfung

0: Gesichtsdruck und ohne Angst um den Führerschein einen Experten auf den Beifahrersitz holt, um mal zu checken, wie sicher man eigentlich noch unterwegs ist. Tolle Sache oder reine Schikane?
1: Eigentlich gut, weil ich bin selbst Berufskraftfahrer und dann erlebt noch viele Dinge, ne, gerade mit älteren Leuten.
2: Generell sehr gut. Wir hatten tatsächlich gerade hier an dem Kreisverkehr das Beispiel, dass ein älteres Ehepaar statt den Kreisverkehr mitzunehmen, den Baum daneben mitgenommen hat. Dementsprechend so ein bisschen eine Kontrolle ab einem gewissen Alter wäre wahrscheinlich eine ganz gute Idee.
3: Gut, ich habe das schon gemacht. Privat zur Fahrschule nochmal gegangen, weil ich lange nicht gefahren bin. Das wird man sicherer. Der Fahrlehrer war auch nicht mehr der Jüngste.
0: Ja, aber es schien ja Spaß gemacht zu haben. Susanne aus Schwarzenberg hat uns per MDR Sachsen-App geschrieben, aus ihrer Sicht keine tolle Sache. Dagegen schreibt Gabriele Schroschke aus Leipzig, das wäre sehr empfehlenswert. Dabei hat sie schon ihr Auto abgegeben. Und Flo 18 schreibt, freilich, was zahlt ihr? Sie können auch noch Ihre Bemerkung, Ihre Meinung abgeben. Freiwillige Rückmeldefahrt, etwas Gutes oder Unsinn. Schreiben können Sie per MDR Sachsen-App oder gleich auch eine Sprachnachricht schicken.

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1: 19 Uhr jetzt heute in die Woche mit Susanne Blum. Sie ist schon mal kurz bei uns auf 1.30. Hallo Susanne.
2: Wir geben unser Bestes.
1: Der Ausbruch des Tigers gestern in Schkeuditz wird heute nochmal euer Thema. Was macht ihr dazu?
2: Richtig, wir hatten es gestern schon im Sachsenspiegel, aber die Geschichte ist wirklich so irre, dass wir da heute nochmal nachklappen. Man muss sich mal vorstellen, in einer Kleingartenanlage taucht plötzlich ein Tiger auf. Also das sind wirklich Bilder, die man sich nicht vorstellen mag. Das ist ja wie aus einem Horrorfilm. Ja. Und tatsächlich wurde ja der Tiger erschossen und wir schauen heute natürlich darauf, wo wurde der gehalten? Es war ja bei einer Privatperson. Da gab es aber auch schon die ganze Zeit Diskussionen. Wir hatten im Sachsenspiegel auch schon in der Vergangenheit darüber berichtet. Welche Behörden hatten das erlaubt? Wie sind jetzt die Zuständigkeiten? Fakt ist, die Staatsanwaltschaft ermittelt inzwischen und wir dröseln das Ganze nochmal ein bisschen auf und zeigen auch weitere verrückte Bilder in diesem Zusammenhang.
1: Und dann heißt es Höhenrettung auf 160, 170 Metern so ungefähr, ja?
2: Na, ordentlich hoch, ne? Jeder kann sich, hat eine Vorstellung,
1: wenn ich sage, Hände.
2: Ja, Windrad. Ne? Also die sind ja inzwischen wirklich überall und da auf diesen Windrädern sind auch Monteure, die dort Arbeiten verrichten. Und was im schlechtesten Fall, im Notfall mit denen passiert, das haben jetzt die Feuerwehren geübt. Denn auch solche Notfälle müssen geprobt werden. Jedes Windrad ist da anders. Und deswegen wurde im Windpark Reinsdorf heute eine groß angelegte Übung über die Bühne gebracht. Und ich sag mal so, das ist nicht für schwache Nerven. Man muss da schon ein bisschen, du scheinst mit ein bisschen Höhenangst zu haben?
1: Ja, doch, allerdings, muss ich zugeben, ja.
2: Ja, aber es sind trotzdem auch spektakuläre Bilder, die wir da zeigen. Hältst du dir ein Auge zu, dann ist nicht so schlimm.
1: Gut.
2: Also auch das haben wir heute Abend im Sachsenspiegel ab 19 Uhr.
1: Ich habe sowieso Theaterprobe in Maxen. Bis dann, schönen Abend, schöne Danke. Sendung wünsche ich.

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2: Die aktuellen Werte, Delitzsch messen wir gerade 20 Grad, in Plauen und Hohendubrause das 18, in Zwickau 19 Grad. Noch kommen sie meist trocken durch Sachsen, aber später am Nachmittag ziehen dann doch einzelne Schauer und Gewitter durch, bei Höchstwerten bis 22 Grad noch. Morgen am Dienstag erwartet uns dann ein ganz ähnlicher Rhythmus. Der Tag startet freundlich und trocken. Ab dem Nachmittag müssen sich aber wieder auf lokale Schauer einstellen bei 13 bis 20 Grad. Nass wird es dann am Mittwoch, da zieht ein Regenband durch bei maximal 22 Grad. Und noch der Donnerstag bleibt wechselhaft bei knapp 20 Grad.
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3: Mit Gabriela Wegner. Guten Tag. In Sachsen sind die Bruttolöhne im vergangenen Jahr weiter gestiegen. Wie das Statistische Landesamt mitteilte, verdienten Arbeitnehmer im Schnitt 53.500 Euro. Das entspricht einem Plus von 4,4% im Vergleich zum Vorjahr. Laut Statistik gibt es deutliche Unterschiede bei den Einkommen, abhängig von der Größe des Unternehmens und der Tarifbindung. Demnach lagen die Einkommen von Beschäftigten in gewerkschaftlich organisierten Betrieben pro Jahr 6.500 Euro über dem Durchschnittseinkommen. In Unternehmen mit 1.000 und mehr Beschäftigten waren es sogar 10.000 Euro mehr. Der Sächsische Lehrerverband sieht in freiwilliger Mehrarbeit keine Lösung für den Lehrermangel. Verbandsvorsitzender Michael Jung sagte MDR Sachsen, viele Lehrer hätten gar nicht die Kraft, mehr zu arbeiten. Außerdem gäbe es in den kommenden Jahren weiterhin einen Lehrermangel, sagte Jung. Er könne sich nicht vorstellen, wie Lehrer dann weniger arbeiten könnten. Angesichts des aktuellen Stundenausfalls will das Kultusministerium im kommenden Schuljahr ein freiwilliges Arbeitszeitkonto einführen, um den Stundenausfall einzudämmen. Lehrer sollen dafür bis zu 2 Unterrichtsstunden pro Woche zusätzlich arbeiten und diese Überstunden in späteren Jahren abfeiern. Nach dem Ausbruch eines Tigers im Schkeuditzer Ortsteil Dölzig ist das schwerverletzte Opfer weiterhin nicht vernehmungsfähig. Das erklärte die Staatsanwaltschaft auf Anfrage von MDR Sachsen. Der Tiger hatte den 73 Jahre alten Pfleger vor seinem Ausbruch am Sonnabend schwer verletzt. Die Staatsanwaltschaft ermittelt gegen die Betreiber des Geheges wegen des Verdachts der fahrlässigen Körperverletzung. Das Gehege war gestern durchsucht worden. Dort befinden sich derzeit noch 8 weitere Tiger. Der Tierschutzbund PETA forderte, sie in die Obhut einer staatlichen Auffangstation zu geben. Nach seinem Ausbruch war der Tiger von der Polizei erschossen worden. Die Deutsche Bahn hat mit der Sanierung der Eisenbahnbrücke über die Elbe in Riesa begonnen. Bis Ende Juli kommt es deshalb zu Einschränkungen im Zugverkehr, wie MDR Sachsen-Redakteurin Katharina Oeppert berichtet.
4: Zu Baubeginn heute und morgen sowie zum Ende der Arbeiten im Juli wird die Brücke vollgesperrt. Es fahren Busse zwischen Oschatz und Priestewitz. Die Fernverkehrszüge werden großräumig umgeleitet. Ansonsten kann die Brücke während der Arbeiten eingleisig befahren werden. Dadurch können die meisten Züge, Fernverkehr wie auch Regionalbahnen, normal verkehren. Bis auf die Regionalbahn 45 zwischen Elsterwerda und Riesa. Diese wird durch Busse ersetzt. Die Deutsche Bahn tauscht vor allem Brückenschwellen aus und führt auch Korrosionsschutzarbeiten an den Stahlteilen durch. Außerdem wird der Oberbau im Brückenbereich modernisiert.
3: Das waren Nachrichten von MDR Sachsen. 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
2: Kurz nach 3 zum MDR Sachsen Verkehrsservice. A4 Görlitz Richtung Dresden. Am Grenzübergang Stau bei der Einreise 1 Stunde plus in Ludwigsdorf. A9 Richtung Berlin. Zwischen Eisenberg und Dreußig 2 Kilometer Stau, Viertelstunde mehr. A13 Richtung Dresden zwischen Radeburg und Marsdorf 4 Kilometer stockend weiter, 10 Minuten plus. Nach Unfällen sind weiter gesperrt die Straße zwischen Goppeln und dem Ortseingang Dresden. Im Vogtlandkreis die Ortsumfahrung Oelsnitz am Abzweig Neue Welt. Und wir haben Blitzer jetzt auf der B93 am Ortsausgang Schneeberg Richtung Zwickau. In Dresden in der Karl-Marx-Straße Richtung Flughafen zwischen Goppeln und Bannewitz. In Irfersgrün Richtung Zwickau, in Prischwitz Richtung Panschwitz-Kuckau und in Sebnitz in der Schandauer Straße stadteinwärts. Für weitere Tipps, für Entwarnungen können Sie sich gerne bei uns melden. Kostenfrei 0800 637 5637. 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
2: Montag kurz nach drei, gleich geht's los mit unserem Professor, der sich schon einen Namen gemacht hat. Ja, mit seinem Job, der musste mal sein. Wir starten gleich mit der neuen Namenkunde mit Professor Jürgen Udolf. Und sollten wir mal Ihren Namen deuten, dann können Sie uns gern schreiben unter mdrsachsenradio.de.
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0: Montagnachmittag. MDR Sachsen. Zeit für unsere Namen. Hier ist der Mann, der weiß, woher sie kommen. Professor Jürgen Udolf.
1: Ich grüße Herr Professor.
2: Hallo Mike, einen schönen guten Tag.
1: Bernd Weigel aus Frohburg hat uns für den ersten Teil geschrieben, Weigel ohne E hinten raus. Ja, Weigel. Aus dem Bayerischen kennen wir auch Weigel mit AI geschrieben. Theo Weigel, der mit den imposanten Augenbrauen und auch die Familie unseres Hörers stammt aus Bayern, ist in den 1930ern nach Sachsen gekommen. Dann gibt es Schauspielerin Helene Weigel, zweimal mit E. Die Weigels gibt es also in recht unterschiedlichen Schreibweisen. Herr Udolf, gibt es einen Ur-Weigel?
2: Nein, dazu ist der Name zu häufig. Ich habe jetzt mal den Weigel-Namen, den wir haben. Der ist ja, hat ja kein E zwischen G und L. Und er hat vermutet mit Recht Süddeutschland, genauer Bayern. Mhm. Ist in der Tat so. Ich habe eine Verbreitungskarte hier, Mike. Es ist faszinierend. Diese Verbreitungskarte zeigt diesen Namen Weigel ausschließlich, fast ausschließlich, genau auf die Grenzen für Bayern.
1: Nur diese Schreibweise.
2: Nur diese Schreibung, ne? Diese Schreibung gibt es praktisch nur in Bayern. Und ist ein Name, der auch der sonst als Weigel, kennen wir ja auch, zu finden ist. Ja. Und es ist eine Koseform. Der erste Teil gehört zu Wieg, das kennen wir aus Weigand. Und das andere Namen, Wiegand auch, sehr häufig, der Kampf ist das. Ein altgermanisches Wort, was wir heute nicht mehr kennen. Hm. Aber Wiegand und Weigand hat doch fast jeder von uns schon mal gehört, glaube ich. Ne? Eigentlich der Kämpfende. Und dann haben wir den Wieg und Weig und dann wird er verkost. Eine Kurzform, so wie bei uns, der Wilfried heißt ja nicht Willi bei uns in der Familie, sondern Willi. Ja. Ne? Und hier ist verkost mit EL, also der liebe, kleine, süße, Weigand, das Kämpferlein, wenn man es so will. Ja. Aber man darf das nicht auf den Kampf beziehen, sondern auf den Vornamen, der ist verkost worden.
1: Danke soweit, Herr Udolf. Vielleicht geht's weiter. Und wie gesagt, unser Professor würde auch Ihren Namen deuten. Den können Sie uns gerne schreiben, Ihren Namen unter mdrsachsenradio.de.

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1: Auf zum zweiten Teil. Ilona Mielchen wohnt in Flöha. Geboren ist sie allerdings im schlesischen Liegnitz. Und sie möchte wissen, was für eine Entstehungsgeschichte hinter ihrem Familiennamen Mielchen steckt. Das klingt, Herr Udolf, nach einer Verniedlichung.
2: Ja, ist es auch. Es ist in der Tat eine Verkleinerung und wir haben eine Entrundung vor uns. Mike, Entrundung, erinnern Sie sich trübe. Wenn ich ein Ü sage, ist der Mund ganz rund. Und wenn ich ein I sage, wird der Mund in die Breite gezogen. Ja. I ist eine Entrundung aus Ü. Meine Großeltern kamen aus Schlesien, da wurde nie die Tür zugemacht, sondern immer nur die Tier.
1: Ja, und die Kielschranktier, ja.
2: Ganz genau, die Kielschranktier. Ha, genau. Und hier haben wir die kleine Mühle. Ne? Die kleine Mühle, ein Ortsname auch, in Schlesien vor allen Dingen zu finden. Und hier eben entrundet Mühlchen zu Mielchen. Toller Name.
1: Ja. Ingrid Gebauer aus Rabenau fragt nach dem Mädchennamen ihrer Mutter. Sie war eine geborene Suchanek. Die Familie wohnte bis 45 in Pilsen, heutigen Tschechien. Der Name klingt auch so, Suchanek, Herr Udolf.
2: Ja, stimmt. Ich habe ihn gefunden vor allen Dingen in Mähren, im Nordmähren bei Ostrau. Český Teschin heißt der Ort heute. Und das ist angrenzend an Polen, ne? Angrenzend an Schlesien. Und da ist der Name zu Hause. Und Suchi heißt trocken. Und jetzt bezogen auf den Körper, Mike,
1: warum
2: sind Sie
1: auf den
2: ein
1: Körper?
2: Schmaler, trockener Typ oder eher etwas füllig?
1: Na, dann bin ich ein Suchanek.
2: Dann sind Sie ein Suchanek. Sie sind ein dünner, magerer, schlanker Mensch.
1: Gewesen.
2: Das ist die Lösung. Ja, da wollen wir jetzt nicht drüber diskutieren. Ne? Wir machen hier nur Hörernamen. Ja. Mike, keine Gewichtsprobleme, Erörterung.
1: Genau. Ne? Aber trocken könnte nicht von trockene Ecke stammen irgendwo.
2: Nein, sehe ich nicht so. Mhm. Es geht hier doch wohl ganz klar um den Körperbau.
1: Gut. Besten Dank, Herr Udolf. Schönen Montag noch.
2: Gleichfalls, danke. Tschüss.
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5: 15.30 Uhr ist es, 3:30.
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6: Ich grüße Sie. Der Montag bleibt sonnig mit Wolken, aber trocken. Aktuell 20 Grad in Grimma, 21 in Torgau. Morgen erst sonnig, dann unbeständig, aber mild. Die wirtschaftliche Stimmung im Raum Leipzig kippt. Der von der Industrie- und Handelskammer erhobene Geschäftsklimaindex ist im Frühjahr dieses Jahres erstmals seit knapp 4 Jahren wieder im negativen Bereich. Die Lage der gewerblichen Wirtschaft habe sich spürbar verschlechtert, heißt es in einer Mitteilung, und das nach einer bereits schwachen Entwicklung zu Jahresbeginn. Als Grund wird vor allem der Krieg im Nahen Osten und der damit verbundene Energiepreisschock genannt. An der IHK-Konjunkturumfrage hatten sich mehr als 650 Firmen verschiedener Branchen und Unternehmensgrößen beteiligt. In Markkleeberg haben Unbekannte in der Nacht auf Sonntag einen Fahrkartenautomaten gesprengt. Der Automat der Deutschen Bahn befand sich am S-Bahn-Haltepunkt Markkleeberg Nord und wurde stark beschädigt. Die Polizei sicherte Spuren, die Höhe des Schadens ist noch unklar. Jan Diomande von Fußball-Bundesligist RB Leipzig ist als Rookie der Saison, so etwas wie der beste Jungspieler, ausgezeichnet worden. Der 19-jährige Flügelstürmer erzielte in seiner Debütsaison 12 Tore und bereitete 8 Treffer vor. Damit ist er der zweitbeste Torschütze der Leipziger. Der Rookie der Saison wird jährlich von Fans und Experten gewählt. Kandidaten müssen jünger als 23 Jahre und relativ neu in der Bundesliga sein.
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6: Vor fast 3 Wochen gab es in Leipzig einen Brandanschlag auf 4 Elektroautos der Stadtwerke. Wir haben darüber berichtet. Die Fahrzeuge brannten aus. Da eine politische Motivation nicht ganz ausgeschlossen wird, hat das Landeskriminalamt in diesem Fall die Ermittlungen übernommen. Einzelheiten von Katrin Große.
7: Es war am 28. April, ein Dienstag. Am frühen Morgen gehen Notrufe bei der Feuerwehr ein. Die Einsatzkräfte rücken aus Richtung Eichendorfstraße im Leipziger Stadtteil Konnewitz, erinnert sich Thorsten Kolbe, Feuerwehrsprecher der Stadt Leipzig.
8: Unser erstes Fahrzeug war gegen 4.08 Uhr dort vor Ort. Und bereits gegen 4.14 Uhr haben die ersten Löschmaßnahmen so viel Erfolg gehabt, dass die Fahrzeuge komplett gelöscht gewesen sind.
7: Obwohl der Einsatz an brennenden Elektrofahrzeugen bestimmten Regeln unterliegt, verlief der Löschvorgang sehr zügig und ohne Probleme.
8: Das Bild von selbstbrennenden oder gar explodierenden Elektroautos hat nichts mit der Realität zu tun. Für uns ist ein Pkw-Brand erstmal ein Pkw-Brand und die Antriebsart ist erstmal gar nicht entscheidend. Wir können unsere Maßnahmen entsprechend darauf einstellen. Der Akku des Fahrzeuges oder der Fahrzeuge, die waren nicht betroffen und damit ist da auch keine weitere Gefährdung, auf die man hätte achten müssen.
7: Trotzdem konnte die Feuerwehr nicht verhindern, dass die Autos völlig zerstört wurden. Der Schaden wird von der Polizei auf rund 200.000 Euro geschätzt. Verletzt wurde niemand. Schnell wird klar, dass es sich hier um vorsätzliche Brandstiftung handeln könnte und eine politische Motivation nicht auszuschließen ist. Denn unmittelbar nach der Tat taucht auf der linken Internetplattform in die Media ein anonymes Bekennerschreiben auf. Und das schon zum 2. Mal, sagt Kai Anders, Sprecher des Landeskriminalamtes Sachsen.
9: Bereits am 16. Juli des vergangenen Jahres hatten an derselben Stelle bereits 2 elektrisch betriebene Fahrzeuge des Versorgungsunternehmens gebrannt. Und auch da liegt ein Selbstbekennerschreiben vor. Auch da wird quasi die Stadt Leipzig in Verantwortung genommen. ob die beiden Taten miteinander in Verbindung stehen. Ob das auch die gleichen Täter waren, das werden die Ermittlungen dann zeigen.
7: Nach dem erneuten Brandanschlag wurden viele Spuren gesichert, die gegenwärtig ausgewertet werden. Die Ermittler hoffen immer noch auf Zeugen, die in der Tatnacht Ende April oder in den Tagen zuvor etwas Verdächtiges gesehen haben.
6: Die Kollegen von Kripo Live haben diesen Fall aufgegriffen. Die aktuelle Sendung finden Sie in der ARD Mediathek. Und ich habe noch einen Tipp für den Tag. In der Leipziger Moritzbastei, da können Sie heute wieder Ihre selbstgeschriebenen Gedichte und Texte vortragen. Um 19 Uhr öffnet die Lesebühne Der durstige Pegasus. Und die Autorin Lara Rüther liest 19.30 Uhr im Literaturhaus Leipzig aus ihren Texten zum Thema Affenliebe.
5: Und damit zum MDR Sachsen Verkehrsservice. A4 Görlitz Richtung Dresden. Am Grenzübergang weiter Stau bei der Einreise, eine Stunde plus. A4 Richtung Frankfurt, Viertelstunde mehr zwischen Hermsdorf und Dresden-Wildermann, 3 Kilometer Stau. A9 Richtung Berlin zwischen Eisenberg und Dreußig, auch 3 Kilometer Stau, 20 Minuten plus. Zwischen Goppeln und dem Ortseingang Dresden, Behinderung nach einem Unfall. Die Ortsumfahrung Oelsnitz am Abzweig Neue Welt ist nach einem Unfall gesperrt. Und Blitzer stehen. Auf der B93 am Ortsausgang Schneeberg Richtung Zwickau. In Dresden in der Karl-Marx-Straße Richtung Flughafen. Zwischen Goppeln und Bannewitz. In Irfersgrün Richtung Zwickau. In Prischwitz Richtung Panschwitz-Kuckau. Und in Sebnitz in der Schandauer Straße stadteinwärts. Besten Dank und gute Fahrt.
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0: Ein sehr schönes Lied von Elton John über eine russische Grenzwächterin namens Nikita. Oder war es doch ein Grenzwächter? Ich glaube schon. Wenn wir uns alte Filme anschauen, dann ist ja fast jedes Drama irgendwie große Unterhaltung. Sogar wenn da plötzlich wilde Tiere ausbrechen, wie in diesem alten Filmklassiker aus den 60ern.
1: Alarm! Die Tiger!
0: Ja, im Kino war das damals noch sehr witzig, aber was da gestern in Dölzig bei Leipzig passiert ist, das war bitterer Ernst. Ein ausgewachsener Tiger bricht aus seinem Gehege aus und das ausgerechnet in der Nähe einer gut besuchten Gartensparte. Das war für die Menschen vor Ort ein echter Albtraum, wie diese Augenzeugin berichtet.
2: Dann kam jemand und sagte, wir sollen alle in unsere Gärten gehen, in die Lauben, da ist ein Tiger frei. Und die wissen wohl irgendwie nicht, ob da noch mehr Tiger frei sind. Auf einmal hörte ich bloß, also kurz nachdem die Polizeiautos kamen, hörte ich bloß Schüsse. Und dann habe ich zu meinem Partner nur gesagt, waren das jetzt Schüsse? Sagt er so, weiß ich jetzt nicht. Und dann schossen die aber nochmal und dann merkten wir halt, okay, da ist tatsächlich was.
0: Ja, dramatische Minuten. Am Ende musste die Polizei den Tiger erschießen. Zuvor hatte das Tier bei seinem Ausbruch aus dem Gehege einen 72-jährigen Tierpfleger angegriffen und schwer verletzt. Susanne Lübcke von der Polizei fasst die ersten Ermittlungserkenntnisse zusammen.
3: Bisher kann man vermuten, dass es zu dem Angriff im Käfig kam und dann der Tiger entflohen ist.

Der 72-Jährige liegt aktuell immer noch im Krankenhaus, ist nicht vernehmungsfähig. Gegen die 52-jährige Dompteurin, die dort in Dölzig gleich mehrere Tiger halten soll, ermittelt seit heute ganz offiziell die Staatsanwaltschaft. Der Vorwurf lautet auf fahrlässige Körperverletzung durch Unterlassen. Alle Hintergründe und Bilder zu diesem Tigerausbruch sehen Sie heute Abend auch im Sachsenspiegel ganz ausführlich, 19 Uhr im MDR Fernsehen.

0: Wer hat dir das erlaubt?
1: Die Prinzen beim Sachsenradio heute am Montagnachmittag. Die Zeit des Muddelns ist vorbei. Jetzt wird wieder sächsisch in die Hände gespuckt. Seit heute suchen wieder MDR Sachsen und die Ilse-Behnert-Stiftung das sächsische Wort des Jahres. Jurymitglied Andreas Berger, unser MDR Sachsen-Kulturchef, ist bei uns, Andreas.
2: Hallo, Mike.
1: Die 2 vor der 0 müssten wir doch bald erreicht haben, oder?
2: Ja, wir nähern uns mit Riesenschritten dem Jubiläum im nächsten Jahr dann tatsächlich zum 20. Mal. Wirklich, ehrlich, ja. Unvorstellbar, dass diese Mitmachaktion so auf Gegenliebe gestoßen ist. Hoffentlich auch für den 19. Jahrgang, sprich ab sofort.
1: Also, the same procedure as every year.
2: Da Andreas? Kann ich nur entgegnen, never change a good idea. Ja und nein, in erster Linie suchen wir natürlich nach Rabouge im Vorjahr, zuvor Hudelei und Butsch, tatsächlich das eine, das sächsische Wort des Jahres. Aber weil wir merken, wie viel Spaß das den Leuten macht, in ihrem sächsischen Wortschatz rumzukramen, haben wir uns mit Tom Pauls und Peter Ufer gedacht, auch 2026 soll es wieder eine Zusatzkategorie geben. Und ja, wir dachten uns, weil der Sachse ja gern werkelt und friemelt,
1: ja.
2: Wir suchen noch zusätzlich ein Wort, das auf Sächsisch trefflich das Handwerk an sich oder Handwerkliches, also so Malern, Töpfern, Klempnern oder Ähnliches beschreibt, zu suchen. Ich, Mike, bin ja nicht so der handwerkliche Typ, dank meiner 10 Daumen und 2 linken Hände. Aber ich bin sehr gespannt, was die Sachsen für Vorschläge
1: haben. Aber zum Rummuddeln reicht's doch bestimmt.
2: Zum Rummuddeln reicht's allemal.
1: Bis wann können die Vorschläge wohin geschickt werden?
2: Also das Beste ist, sich bis 30. Juni online zu beteiligen. Einfach www.sachsenradio.de wählen. Und da ist seit 13 Uhr das vorbereitete Formular zu finden. Vorschläge eintragen und abschicken. Und wie auch in jedem Jahr widmen wir uns in Aufgefallen, heute dann nach 18 Uhr, ganz speziell der Zusatzkategorie. Und Peter Ufer und Mandy Partsch erzählen ab heute Abend von ihren Erlebnissen mit Handwerkern und Handwerklichem, sehr zum Schmunzeln empfohlen. Und vielleicht kommt da beim Hören der einen oder dem anderen genau die Idee für das sächsische Wort des Jahres.
1: Schön. Am 3. Oktober ist wieder die Kür.
2: Genau, so ist es. Schnell entscheiden hilft, dabei sein zu können. Am 3. Oktober, 11 und 14 Uhr im Boulevardtheater. Und ich habe mir sagen lassen, Mike, der Vorverkauf läuft schon bestens.
1: Ach,
2: also besser nicht Model.
1: Ach, da schließt sich der Kreis. Andreas Berger, nachher wieder in Aufgefallen unserem Kulturmagazin. Bis dann, schönen Dank.
2: Ich danke dir.
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3: Noch kommen die meisten von Ihnen trocken durch Sachsen, aber der Blick aufs Radar zeigt, erste kleine Nieselzellen sind bereits aktiv im Erzgebirge. Bis zum Abend muddelt es da oben noch weiter und es ziehen von Westen her einzelne Schauer und Gewitter durch. Morgen am Dienstag gibt es einen ähnlichen Ablauf. Der Tag startet sonnig und trocken. Ab dem Nachmittag müssen Sie sich wieder auf lokale Schauer einstellen bei 13 bis 20 Grad. Nass wird es am Mittwoch mit etwas Regen bei maximal 22 Grad und auch der Donnerstag bleibt wechselhaft bei knapp 20 Grad.
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4: Mit Gabriela Wegner. Guten Tag. Die Haltung des ausgebrochenen Tigers in Schkeuditz hat in der Vergangenheit nicht den Mindestanforderungen genügt. Wie das Landratsamt Nordsachsen mitteilte, war die Betreiberin des Geheges bereits aufgefordert worden, die Situation für die Tiere zu verbessern. Dabei ging es darum, entweder die Fläche zu erweitern oder Tiere abzugeben, teilte die Behörde mit. Tierschützer forderten unterdessen, alle Tiere in eine staatliche Auffangstation zu bringen. Ein Tiger war am Sonnabend ausgebrochen und von Polizisten kurze Zeit später erschossen worden. Ein Tierpfleger wurde bei dem Ausbruch schwer verletzt. Nach der Verunreinigung des Trinkwassers in mehreren Ortschaften der Gemeinde Neißeaue an der deutsch-polnischen Grenze laufen weitere Untersuchungen. Nach Angaben von Bürgermeister Per Wiesner wurde eine eigene Überprüfung des Trinkwassers durchgeführt. Die Ergebnisse wurden an das Gesundheitsamt des Landkreises weitergeleitet. Das müsse jetzt prüfen, ob das bestehende Abkochgebot aufgehoben werden kann. Am Donnerstagabend war im polnischen Wasserwerk in Penzig eine Verunreinigung des Trinkwassers mit Kolibakterien festgestellt worden. Mehrere Orte der Gemeinde Neißeaue werden von dort versorgt. Die polnische Seite hat bereits alle Beschränkungen wieder aufgehoben. In Sachsen sind die Bruttolöhne im vergangenen Jahr weiter gestiegen. Wie das Statistische Landesamt mitteilte, verdienten Arbeitnehmer im Schnitt 53.500 €. Das entspricht einem Plus von 4,4% im Vergleich zum Vorjahr. Laut Statistik gibt es deutliche Unterschiede bei den Einkommen, abhängig von der Größe des Unternehmens und der Tarifbindung. Demnach lagen die Einkommen von Beschäftigten in gewerkschaftlich organisierten Betrieben 6.500 € über dem Durchschnittseinkommen. In Unternehmen mit 1.000 und mehr Beschäftigten waren es sogar 10.000 € mehr. In Sachsen sollen die Bestände der Feldhamster langfristig gesichert werden. Dazu werden

0: wurden Tiere im Leipziger Zoo gezüchtet, gefördert durch die EU. Heute stand in Wiedemar im Landkreis Nordsachsen eine Auswilderung an. Zoodirektor Jörg Junold sieht sich in der mehrjährigen Arbeit bestätigt.
1: Durch die Förderung jetzt und dadurch, dass wir noch mehr Landwirte haben, die auch mitmachen wollen, ist das tatsächlich jetzt ein Start in eine neue Ära, sodass wir in den nächsten 6 Jahren auch die Zucht noch mal intensivieren werden. Und Ziel ist, um die 600 Hamster pro Jahr dann tatsächlich wieder anzusiedeln. Wenn wir langfristig daran glauben, dass eine intakte Natur auch für die Qualität und für den Ertrag des Bodens verantwortlich ist, tun wir gut daran, zum einen biologische Vielfalt erhalten. Der Hamster ist da nur ein Leittier für einen gesunden Acker. Und auch das Thema Klimawandel mitbearbeiten. Das Ganze dann in 6 Jahren so, dass es möglichst von allen getragen wird.
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2: Danke, Gabi. Und hier ist der MDR Sachsen Verkehrsservice. Weiter Stau bei der Einreise auf der 4 Görlitz Richtung Dresden, Ludwigsdorf, 1 Stunde. A9 Richtung Berlin zwischen Eisenberg und Reußig, 4 Kilometer Stau, 30 Minuten plus. Auf der B107 in der Ortsdurchfahrt Püchau, Behinderung nach einem LKW-Unfall. Zwischen Goppeln und dem Ortseingang Dresden Behinderung nach einem Unfall. Im Vogtlandkreis ist die Ortsumfahrung Oelsnitz am Abzweig Neue Welt nach einem Unfall gesperrt. Und es wird geblitzt auf der B93 am Ortsausgang Schneeberg Richtung Zwickau, auf der 95 am Ortsausgang Ehrenfriedersdorf Richtung Thum, in Dresden in der Karl-Marx-Straße Richtung Flughafen, zwischen Goppeln und Bannewitz, in Irfersgrün Richtung Zwickau, in Prischwitz Richtung Panschwitz-Kuckau und in Sebnitz in der Schandauer Straße stadteinwärts. Dankeschön für diese Hinweise, Sie können da gerne ergänzen, kostenfrei unter 0800 637 5637. Eine gute Fahrt.
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2: Und mit Cliff Richard in dieser Stunde, dem echten Grand Prix und ESC-Urgestein. Gleich zweimal war er für Großbritannien angetreten. 68 Platz 2, 73 Platz 3. Aber am Wochenende wurden die Engländer noch mehr gedemütigt als wir. Ganze 1 Punkt. Ja, von theoretisch 876 möglichen und damit der gnadenlose letzte Platz. Oh.
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0: Abendzeit, Feierabendzeit mit dem Sachsenradio. Gute Fahrt wünschen wir Ihnen. Steffen aus Chemnitz hat uns eine Mail geschrieben. Ich finde dieses Angebot von der DEKRA total super interessant. Allein schon, weil eine freiwillige Möglichkeit gegeben ist, sich selbst zu prüfen. Alle anderen und bisherigen Bevormundungsdiskussionen über die ältere Generation am Steuer, sorry, aber sie stinken mir persönlich gen Himmel. Na bitte. Worum geht's? Erstmal zur Statistik, die ist auch so ein bisschen Motivation für das Ganze. Bei 3/4 der Unfälle mit Personenschäden, die über 75-Jährige verursachen, sind sie die Hauptverursacher. Und deshalb sollten gerade ältere Verkehrsteilnehmer hin und wieder ihr Können auffrischen. Und eine gute Möglichkeit gibt es dazu seit heute in Chemnitz. Matthias Wetzel, mein Kollege, hat sich auf die Rückbank gesetzt und war bei so einer Fahrt dabei.
1: So, genau. Der Winkelassistent haben wir ja ausgeschalten. Ja. Der doppelte Sicherungsblick aktiv genutzt wird. Und wir würden jetzt starten und wie gehabt losfahren.

0: 75-Jährige absolviert die erste sogenannte Rückmeldefahrt bei der Dekra Chemnitz. Lehmann fährt seit 1977 Auto. Erst Trabant, dann Wartburg und inzwischen einen 230 PS starken Kombi. Aber was ist eigentlich eine Rückmeldefahrt? Das weiß Lehmanns Beifahrer und Dekra-Fachabteilungsleiter Niki Scholz.
1: Eine Rückmeldefahrt ist eine Fahrt, wo ein Sachverständiger den Fahrer begleitet, um halt gewisse Defizite, die vielleicht entstanden sind, aktiv weiter zu trainieren und Dinge festzustellen, die halt wieder trainiert werden sollten.
0: Das fängt an bei der richtigen Einstellung des Fahrersitzes, geht weiter über das korrekte Einfahren in einen Kreisverkehr bis hin zum Einparken.
1: Neben der blauen bitte vorn und der rückwärts
2: rechts. Ach so, rückwärts.
1: Genau.
2: Na, Vorschule, schlecht.
1: Trotzdem gut. Sehr schön. Also wie in der Fahrerlaubnisprüfung perfekt gelöst. Dann wird man die Fahrt fortsetzen, Herr Lehmann.
2: So machen wir das.
0: Etwa eine halbe Stunde dauert die Fahrt im eigenen Auto des Teilnehmers. Danach gibt es die Auswertung von Dekra-Experte Scholz.
1: Bei Herrn Lehmann wurde ja festgestellt, die geringfügige Überschreitung der Höchstgeschwindigkeit mit einer zeitnahen Korrektur, die halt immer wieder erfolgt. Ne? Ansonsten sehr sicheres Auftreten und sehr zügiges Fahren. Ja, sehr positiv.
0: Und auch Prüfling Ulrich Lehmann ist zufrieden.
3: Insgesamt gut, finde ich die Idee, weil es die Sicherheit im Straßenverkehr erhöht. Ich fahre seit 1977 und fahre 20.000 Kilometer im Jahr und da schleifen sich Dinge ein. Wenn man mal so ein paar Hinweise bekommt, ist es nicht schlecht.
0: Anmelden für die Fahrt kann man sich auf der Webseite der Dekra oder telefonisch. Mit 177,55 Euro ist die Rückmeldefahrt zwar kein billiges Vergnügen, aber vielleicht eine gute Geschenkidee für Oma und Opa. Mhm.
4: Besten Dank, Matthias, für die Infos. Wie war das gerade? Geringfügige Überschreitung der Höchstgeschwindigkeit, die zeitnah korrigiert wurde. Was ist zeitnah? Übrigens auch bei anderen Dekra-Niederlassungen, etwa in Dresden, gibt es dieses Angebot. Und Sie können uns gerne weiterhin in die MDR Sachsen-App schreiben oder auch sagen, was Sie von so einer Rückmeldefahrt halten.

0: Kommen Sie gut heim mit dem Sachsenradio. 16:50 ist es und wir sind bei unserem Nachmittagsthema, das hier bei uns in Sachsen offensichtlich wirklich einen Nerv trifft. Autofahren im Alter und dieses neue Angebot in Chemnitz der freiwilligen Rückmeldefahrt. Egal, ob man selbst vielleicht schon zu den erfahrenen Autofahrern gehört oder ob man sich als Sohn oder Tochter manchmal Sorgen um die eigenen Eltern am Steuer macht, so wie dieser Leipziger.
1: Das finde ich ganz hervorragend. Gerade beim Autofahren ist es ja eine reine Routine, auf die man sich dann auch sehr verlässt. Und ich denke auch im Alter und ich denke auch an meine Mutter zum Beispiel, die in ihrem Bereich, wo sie sich gut auskennt, ist sie auch eine sehr sichere Fahrerin. Aber sobald es ein bisschen in unbekanntere Gefilde geht, wird sie unsicher. Und

0: Ich glaube, man hat nichts dagegen zu sagen, ja. Die Frage ist nur, wenn man wirklich zu viele Fehler macht, was natürlich nicht sein sollte, ob das dann wirklich ohne Konsequenzen bleibt. Ja, das glaube ich nämlich nicht. Aber so eine Kontrolle unter Ausschluss der Öffentlichkeit sozusagen, das wäre schon was.
1: Soll ohne Konsequenzen bleiben. Kerstin schreibt aus Glashütte, finde die Aktion sehr vernünftig, wenn ich mir das Auto mit Eintritt in die Regelaltersrente noch leisten kann. Und Sie können uns weiter Ihre Meinung abgeben. Freiwillige Rückmeldefahrt im Alter, sinnvoll oder Quatsch? Einfach die MDR Sachsen-App öffnen, Nachricht schreiben oder eine Sprachnachricht schicken. Dankeschön.

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12: 16.30 Uhr.
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13: Ich grüße Sie. Der Montagabend wird heiter und trocken bei Abendtemperaturen um 18 Grad in Riegisbreiting und 19 in Taucher. Die wirtschaftliche Stimmung im Raum Leipzig kippt. Der von der Industrie- und Handelskammer erhobene Geschäftsklimaindex ist in diesem Frühjahr erstmals seit knapp 4 Jahren wieder im negativen Bereich. Die Lage der gewerblichen Wirtschaft habe sich spürbar verschlechtert, heißt es in der Mitteilung, vor allem wegen der Konflikte im Nahen Osten und den damit verbundenen Energiepreisen. An der IHK-Konjunkturumfrage hatten sich mehr als 650 Firmen verschiedener Branchen und Unternehmensgrößen beteiligt. Der Gemeinderat Lossatal will sich heute mit mehreren Bauprojekten befassen. Laut Tagesordnung sollen Bauleistungen für die Sanierung des Sportheims in Großtschepa vergeben werden und die Planung für den Ersatzneubau des Feuerwehrgerätehauses in Meltewitz. Zudem soll ein Grundsatzbeschluss gefasst werden, wie Fördermittel aus dem Infrastrukturfinanzierungsgesetz verwendet werden. Auch der überarbeitete Regionalplan zu Windenergieflächen wird Thema sein. Die Sitzung beginnt 19 Uhr im Kulturhaus Hoburg. Autofahrer in Burghausen-Rückmarsdorf müssen sich von heute an auf Behinderungen einstellen. Grund ist ein Sondertransport für den Neubau der Sporthalle in Bölitz-Ehrenberg. Bis zum Donnerstag wird deshalb die provisorische Ampel an der Kreuzung Merseburger Straße-Schönauer Landstraße abgeschaltet. Außerdem ist die Schönauer Landstraße halbseitig gesperrt.
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13: Es war schon ein besonderes Bild heute Vormittag auf einem Feld in der Nähe von Wiedemar. Viele Menschen, unter ihnen der Landwirtschaftsminister von Sachsen, schauen auf den Boden. Dort sind quasi im Rohbau einige Hamsterbaue, die künftig von 20 Feldhamstern bewohnt werden sollen. Die Tiere waren vorher im Leipziger Zoo, heute wurden sie ausgewildert. MDR Sachsen-Reporter Roland Kühnke hat sich das tierische Spektakel angeschaut und mit einem der Köpfe hinter der Aktion gesprochen. Und so klang das.
14: Bei mir ist Thomas Liebenstein, der Projektmanager dieses Feldhamster-Projekts. Wie viele Tiere entlassen wir denn heute in die Freiheit?
15: Heute kommen 20 raus. Insgesamt werden in Sachsen dieses Jahr 95 Tiere ausgewildert.
14: Wie groß ist denn da die Erfolgsquote? Tiere, die wirklich hier dann auch heimisch werden?
15: Oh, das ist ganz schwierig zu sagen. Wir machen bisher Monitoring mit Kamerafallen und auch Baukartierung. Da kann man direkt sehen, okay, es werden definitiv mehr Tiere. Also wir hatten letztes Jahr, kann man sagen, ungefähr auf der ersten Fläche, auf der wir ausgewildert haben, sind wir jetzt ungefähr bei bei 300 bis 500 Tieren. Wie die Einzeltierprognose ist, das kann man erst mit Telemetrie sagen, das, was wir für nächstes Jahr anplanen.
14: Jetzt haben Sie diese Baue quasi vorgebaut, so ein Stückchen in die Erde. Wie geht es dann, ich sag mal, im Idealfall weiter?
15: Also im Idealfall kommen wir in 2-3 Stunden her, tauschen die Gitter aus und man sieht schon einen Erdauswurf, was bedeutet, dass die Tiere die vorgegrabene Röhre akzeptieren und weiter ausbauen.
14: Es kann aber auch sein, wenn das Gitter jetzt nicht wäre, der eine oder andere Hamster würde Ihnen dann folgen?
15: Das könnte passieren. Also es wird auch so passieren, dass der eine oder andere Hamster, wenn wir die Gitter später austauschen, nicht mehr da sein wird. Die werden dann schon trotzdem sich unten durchgegraben haben. Es soll aber so den ersten Schutz bieten, dieses abgeschlossene Gitter. Und dieses runde Gitter, das offene Gitter, soll zum Greifvogelschutz dienen.
14: Jetzt galten die Feldhamster ja, deswegen sind sie ja auch so bedroht, lange als Schädlinge. Wie ist denn die Zusammenarbeit mit den Bauern? Die müssen ja das auch irgendwie akzeptieren.
15: Also hier im Projekt kann es gar nicht besser laufen. Also die Bauern oder die Landwirte und Landwirtinnen, die hier mitmachen, die sind mit Feuer und Flamme dabei, die geben ihr Bestes. Sie müssen besonders wirtschaften, wir nennen das Best-Practice-Maßnahmen, in Streifenanbau, mit Ernteverzicht. Und da sind die Landwirte wirklich komplett dabei hier bei dem Projekt. Es gibt natürlich noch ein, zwei, die wir noch dazu gewinnen möchten. Das wird aber die nächsten 2-3 Jahre kommen, wenn es auch das Finanzielle zulässt. Wir haben bestimmte Zielkriterien, die wir erreichen wollen. Also wir wollen bis 2031 hier 1200 Hamster in der Fläche um Wiedemar haben. Und auch die Biodiversität an sich soll noch steigen.
14: Viel Erfolg dabei. Dankeschön.
13: Roland Kühnke im Gespräch mit Thomas Liebenstein vom Feldhamster-Projekt. Die Bilder zur Auswiderung gibt es im Sachsenspiegel heute Abend 19 Uhr im MDR Fernsehen. Und ich habe noch einen Tipp für heute. Das Stadtarchiv Leipzig hat eine neue Ausstellung. Unter dem Titel Aufbruch und Tradition zeigt die Leipziger Fotografin Silvia Hauptmann 30 Jahre jüdisches Leben der Gegenwart in Sachsen. Die Vernissage beginnt um 18 Uhr, also schon mal langsam darauf vorbereiten. Und jetzt geht's erstmal weiter mit Mike und dem Blick auf die Straßen. Wir melden uns aus der Region Leipzig in einer Stunde wieder.
2: Besten Dank soweit. Bis 17:30 nachher. Und hier ist der MDR Sachsen Verkehrsservice. A4 Görlitz Richtung Dresden am Grenzübergang Ludwigsdorf weiter Stau bei der Einreise. Eine Stunde Wartezeit. A9 Richtung Berlin. 4 Kilometer Stau zwischen Eisenberg und Reußig. Halbe Stunde kommt hier drauf. Auf der B107 in der Ortsdurchfahrt Püchau Behinderung nach einem LKW-Unfall. Zwischen Goppeln und dem Ortseingang Dresden Behinderung nach einem Unfall. Und Blitzer stehen auf der B93 am Ortsausgang Schneeberg Richtung Zwickau, auf der 95 am Ortsausgang auch Ehrenfriedersdorf Richtung Thum, in Dresden in der Karl-Marx-Straße Richtung Flughafen, zwischen Goppel und Bannewitz, in Irfersgrün Richtung Zwickau, in Prischwitz Richtung Panschwitz-Kuckau, in Sebnitz in der Schandauer Straße stadteinwärts. Weitere Tipps geben Sie bitte durch an die Kollegen unter 0800 6375 637, ist kostenfrei.
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0: Fancy beim Sachsenradio aus dem Jahre 84. Da lief noch der Kessel Buntes im Fernsehen. Ja, und bis 77 gab es die drei Dialektiker, die im Kessel über die wichtigen Themen der Republik philosophiert haben. Und heute haben wir
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0: Diesmal über das Uli Hoeneß-Thema, nicht mit FC Bayern, sondern Steuerhinterziehung.
2: Ich versuche bei Steuerhinterziehung immer unter 1 Million zu bleiben, dann sind das Bewährungsstrafen.
3: Ist das so?
2: Ja, klar.
3: Bei 999.999 Cent sagen, ach.
2: Wenn die da einmal kaufmännisch aufrunden, nicht? Ich würde so unter 900 bleiben.
3: Okay.
2: Bleib unter 900. Also alles über 1 Million bist du direkt weg vom Fenster. Und dann so für 5 Jahre. Also so richtig, wo es auch unangenehm ist, wo ein paar Jahreszeiten drin sind und ein paar Geburtstage.
3: Johann, bei dir ist es ja am wahrscheinlichsten, dass du in die Situation kommst. Wie würdest du die Zeit der Haft für dich sinnvoll nutzen?
4: Also wenn ich jetzt 3 Jahre weggesperrt wäre und dürfte kaum was machen, ich würde...
2: Kaum was machen?
4: Ich würde Tagebuch schreiben.
3: Tagebuch?
4: Ich würde alles aufschreiben, was ich erlebe. 9 Uhr aufstehen, 10 Uhr hinsetzen. 11 Uhr hinstellen,

0: So Kniebeugen. Ich würde es alles notieren, also weil damit hat man das aus dem Kopf und kann sich ja den Kummer von der Seele schreiben. Ja.
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Wie konnte es so weit kommen? Cliff Richard, wir reden nicht mehr miteinander. Was ja in vielen Familien passiert, wenn es um unser großes Thema vom Nachmittag geht. Autofahren im Alter, wenn die Kinder sich vielleicht langsam Sorgen machen, aber sich nicht trauen, Papa oder Mama auf ihre Fahrkünste anzusprechen. Dieses neue Angebot der DEKRA aus Chemnitz ist heute unser Thema. Diese freiwillige Rückmeldefahrt, bei der sich ein Experte einfach mal ganz unverbindlich und ohne Prüfungsstress mit ins eigene Auto setzt, ohne dass der Führerschein gleich in Gefahr ist. Andreas, wie er sich nennt, der Geduldige aus Bennewitz, hat uns geschrieben, das finde ich eine sehr gute Idee. Es ist nicht diskriminierend und hilft sicher, eventuell eingeschlichene Fehler zu beheben. Karlchen aus Heinewald sagt, ja unbedingt, ich bin 71 und war bis zum Ausscheiden aus dem Dienst monatlich mehrere tausend Kilometer auf Sachsenstraßen unterwegs. Trotzdem merkt man, dass manches viel anstrengender geworden ist. Und wenn ich sehe, wie manche über 80-jährige Menschen, meist Männer, mit Krücken sich aus dem Auto quälen, kommt mir das Grauen, schreibt Karlchen. Peter aus Limbach-Oberfrohna macht so etwas Ähnliches schon länger über die Telematik-App einer großen Autoversicherung. Da wird sein Fahrverhalten bewertet und zur Kfz-Versicherung als Bonus abgerechnet. An der Rückmeldefahrt findet Peter gut, dass die Fahrt mit einem Sachverständigen von der DEKRA gemacht wird. So seine Einschätzung im Alter, aus seiner Sicht sinnvoll. Georg aus Lavalde hält voll dagegen. Nein, solche freiwilligen Rückmeldefahrten unterstützen die Hysterie gegen die ältere Generation. Aus freiwillig wird dann schnell Zwang. Eine schöne Diskussion über unsere MDR Sachsen-App. Sie können weiter diskutieren und Cliff Richard kann noch was von uns lernen. Wir reden miteinander.

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4: Die aktuellen Temperaturen kurz vor 5, in Hoyerswerda und Lengenfeld messen wir gerade 18 Grad, in Freiberg sind es 16, in Breitenbrunn 12 und 22 in Frohburg, die vorausgesagte Höchsttemperatur für heute. Es geht meist trocken in die neue Stunde, in der Nacht bleibt es im Elbtal und in der Oberlausitz trocken, dann ziehen bei wechselnder Bewölkung einzelne Schauer durch, bei frischen 10 bis 3 Grad. Morgen am Dienstag erwartet uns dann wieder der gewohnte Rhythmus, der Tag startet freundlich, ab der Mittagszeit müssen sich wieder auf Schauer und Gewitter einstellen bei 16 bis 21 Grad. Am Mittwoch zieht dann ein Regenband durch und auch der Donnerstag bleibt wechselhaft bei kaum geänderten Temperaturen um die 20 Grad.
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5: Mit Gabriela Wegner. Guten Tag. Die Haltung des ausgebrochenen Tigers in Schkeuditz hat in der Vergangenheit nicht den Mindestanforderungen genügt. Wie das Landratsamt Nordsachsen mitteilte, war die Betreiberin des Geheges bereits aufgefordert worden, die Situation für die Tiere zu verbessern. Dabei ging es darum, entweder die Fläche zu erweitern oder Tiere abzugeben, teilte die Behörde mit. Tierschützer forderten unterdessen, alle Tiere in eine staatliche Auffangstation zu bringen. Ein Tiger war am Sonnabend ausgebrochen und von Polizisten kurze Zeit später erschossen worden. Ein Tierpfleger wurde bei dem Ausbruch schwer verletzt. Der Sächsische Lehrerverband sieht in freiwilliger Mehrarbeit keine Lösung für den Lehrermangel. Verbandsvorsitzender Micha Jung sagte MDR Sachsen, viele Lehrer hätten gar nicht die Kraft, mehr zu arbeiten. Außerdem gäbe es in den kommenden Jahren weiterhin einen Lehrermangel, sagte Jung. Er könne sich nicht vorstellen, wie Lehrer dann weniger arbeiten könnten. Angesichts des aktuellen Stundenausfalls will das Kultusministerium im kommenden Schuljahr ein freiwilliges Arbeitszeitkonto einführen, um den Stundenausfall einzudämmen. Lehrer sollen dafür bis zu 2 Unterrichtsstunden pro Woche zusätzlich arbeiten und diese Überstunden in späteren Jahren abfeiern. Die Berufsfeuerwehren Chemnitz und Zwickau haben heute ein gemeinsames Höhenrettungstraining absolviert. Geübt wurde an einer knapp 170 Meter hohen Windkraftanlage im Windpark Reinsdorf. Aufgabe sei die Bergung einer verletzten Person gewesen, sagte Ausbildungsleiter Volker Grabisch.
6: Windenergieanlagen ist ja nur ein Teil von dem riesigen Spektrum, was die Feuerwehr zu betreuen hat. Es werden immer neue Anlagen gebaut. Und das Problem, was wir damit haben, die Windräder sind in ihrer Bauform so unterschiedlich, dass wir also versuchen, auf einzelne Anlagen zu kommen, dort zu trainieren, damit wir im Einsatzfall auch gewappnet sind und damit die Feuerwehrleute dort auch schnell und zügig agieren können, damit es eine gute, patientenschonende Rettung wird.
5: Der CDU-Politiker Gordon Schnieder ist neuer Ministerpräsident in Rheinland-Pfalz. 8 Wochen nach der Landtagswahl wurde er heute im Mainzer Landtag zum neuen Regierungschef gewählt. Die Christdemokraten stellen damit erstmals seit 35 Jahren wieder den Ministerpräsidenten. Schnieder führt eine Koalition aus CDU und SPD, die erste überhaupt in Rheinland-Pfalz. Das waren Nachrichten von MDR Sachsen. 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
4: Und jederzeit im MDR Sachsen Verkehrsservice. A4 Görlitz Richtung Dresden am Grenzübergang Ludwigsdorf wird da

0: Weiter Stau bei der Einreise, eine Stunde plus. In Leipzig in der Radefelder Allee, Höhe B6, Stau nach einem Unfall. Vorsicht in Zwickau-Schedewitz. In der Bergmannstraße schließt die Bahnschranke nicht. Blitzer stehen auf der A4 Richtung Görlitz zwischen Dresden-Neustadt und Dresden-Wildermann. Auf der B93 am Ortsausgang Schneeberg Richtung Zwickau. Auf der 95 am Ortsausgang Ehrenfriedersdorf Richtung Thum. In Dresden in der Karl-Marx-Straße Richtung Flughafen zwischen Goppeln und Bannewitz. In Irfersgrün Richtung Zwickau und in Siebnitz immer noch in der Schandauer Straße stadteinwärts. Sie können gerne warnen und neue Tipps durchgeben, kostenfrei unter 0800 637 5637. Herzlichen Dank, gute Fahrt durch die Feierabendzeit.
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0: Und mit Nena, mit Musik von Nena in dieser Stunde. Liebe ist, Bäume zu umarmen. Am Wochenende, haben Sie vielleicht mitbekommen, fand die Meisterschaft, die deutsche, die erste Meisterschaft statt. Man musste allein oder als Team in möglichst geringer Zeit exakt 17 Bäume richtig innig umarmen. Tja, ist das noch Sport oder ist das schon Rindenwahnsinn? Ich weiß es nicht, aber am Ende heißt es:
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1: Heute mit unserem Experten Florian Rost. Nochmal kurz räuspern,
2: ja, los geht's. Ja. Vergessen die Räuspertaste zu drücken.
1: Nee, mach ruhig nochmal, wenn was im Hals ist. Ja. Florian, wo war es heute am wärmsten?
2: In Wilsdruf und auch in Zwenkau. Da sind wir auf Temperaturen um die 22 Grad gekommen. Ansonsten immer noch ziemlich mild bei uns im Freistaat. Eine größere Wolkenlücke, die gibt's derzeit auch. Das heißt, die Sonne zeigt sich vor allem im Kreis Nordsachsen. Auch in der Oberlausitz und in der Region Dresden wird's jetzt nochmal aufheitern zum Abend hin. Sonst sind die Wolken zum Teil etwas zahlreicher. Es dürfte aber weitestgehend trocken durch den Abend gehen.
1: Und auch durch die Nacht?
2: Ja, in der Nacht kommen einzelne Schauer bei uns an. Dazu liegen die Wolken mal mehr, mal weniger dicht beieinander. Und Nebel wird sich auch in manchen Teilen Sachsens breit machen. Das Ganze dann wiederum bei Tiefsttemperaturen zwischen 10 und 3 Grad.
1: Ansonsten wird das so eine 20 Grad, um die 20 Grad Woche, ja?
2: Das hast du sehr schön ausgedrückt. Wobei, es sieht sogar nach einem leichten Temperaturtrend Richtung oben, Richtung Pfingstwochenende aus. Aber soweit sind wir noch nicht. Gucken wir uns erstmal die nächsten Tage an. Die sind geprägt von eher wechselhaftem, aber wie du schon sagtest, verhältnismäßig mildem Wetter. Morgen zum Beispiel nochmal ähnlich wie heute, was die Temperaturen angeht. 18 bis 22 Grad gibt es in der Spitze. Dazu werden die Wolken allerdings die Oberhand behalten und einzelne Schauer sind dann auch mit von der Partie. Zwischenzeitlich heitert es aber auch mal auf.
1: Gut. Was war das da mit Pfingsten gerade?
2: Ja, da sind durchaus Temperaturen bis 30 Grad möglich. Ja. Die Unsicherheiten noch groß, aber es sieht doch nach sommerlichen Temperaturen zumindest über die Pfingsttage aus.
1: Gut, dann erstmal danke und schönen Abend, Florian.
2: Dir auch danke.
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0: aber mit den Erinnerungen zweier Kriegsveteranen, die wehmütig an ihre dramatische Zeit in der mexikanischen Revolution zurückdenken. Aber dramatisch geht's ja auch immer in die Montage. Ich hoffe, Sie hatten einen guten Wochenstart. Der nächste Montag ist dann wieder frei und einer, den solch langen Wochen sowieso nicht mehr schocken, ist mein Nachbar, der Boschert Heinz. Der wird ab dieser Woche einiges ganz neu machen.
1: Ja, mein gut, Silvester, ich höre jetzt wieder auf. Ich habe ja versucht, mich mal so als dumm durchzuschlagen.
0: Als dumm durchzuschlagen? War wohl nicht so erfolgreich.
1: Überhaupt nicht. Also, der Markt, der ist einfach viel zu umkämpft.

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4: 17.30 Uhr.
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5: Für Leipzig mit Thomas Lopau. Und der Montagabend ist heiter und trocken. Aktuell haben wir 21 Grad in Schönwölkau und in Kitscher in der Nachtschauer. Und es wird bis 6 Grad kühl. Die Haltung der Tiger in Dölzig hat in der Vergangenheit offenbar nicht den Mindestanforderungen genügt. Wie das Landratsamt Nordsachsen mitteilte, war die Betreiberin des Geheges bereits aufgefordert worden, die Situation für die Tiere zu verbessern. Dabei ging es darum, entweder die Fläche zu erweitern oder Tiere abzugeben, teilte die Behörde mit. Einer der Tiger war gestern ausgebrochen und von Polizisten später erschossen worden. Ein Tierpfleger wurde bei dem Ausbruch schwer verletzt. Ein neues Toilettenhäuschen am Eilenburger Marktplatz steht heute im Mittelpunkt des Stadtausschusses. Nach Angaben des Stadtsprechers Heiko Laie soll das alte Häuschen aus den 90ern abgerissen und durch eine moderne, selbstreinigende WC-Anlage ersetzt werden. Außerdem beraten die Ausschussmitglieder über den Ausbau eines Wirtschaftswegs. Dabei soll der Einmündungsbereich an der Rosa-Luxemburg-Straße neu gestaltet werden, nachdem dort neue Wohnhäuser entstanden sind. Der SC DHFK Leipzig hat seinen Sponsorenvertrag mit Urkostitzer vorzeitig um 3 Jahre verlängert. Wie beide Seiten mitteilten, bleibt die Brauerei bis 2029 Sponsor und Bierpartner des Handballvereins. Sie unterstützt den Club nach eigenen Angaben ligaunabhängig und gehört seit 9 Jahren zum Sponsorenkreis. Gerade vor dem Hintergrund der aktuellen sportlichen Situation soll die Verlängerung ein Zeichen für Kontinuität und Rückhalt sein, heißt es in der Mitteilung.
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5: Einen neuen und architektonisch ungewöhnlichen Aussichtsturm hatte Pegau gerade mal ein halbes Jahr, doch nun ist er schon wieder gesperrt. Grund dafür? Vandalismus. Unbekannte haben vor knapp 2 Wochen große Schrauben im Bereich der Aussichtsplattform gelöst, mit weitreichenden Folgen. MDR Sachsen-Reporterin Silvia Stadler durfte heute trotzdem mal hoch.
6: 1 Kilometer von Pegau entfernt steht auf einer kleinen Anhöhe der Turm, im letzten November eingeweiht, nicht nur ein Aussichtspunkt, sondern auch selbst ein Blickfang, Bürgermeister Frank Rösel.
7: Der Turm ist ja was Besonderes, die Gestaltung auch mit drehbaren Lamellen. Und wenn der Wind reinweht, dann drehen sich die Lamellen und dann verändert der Turm die Optik ein bisschen. Also was Schönes anzusehen und gleichzeitig als Erinnerung an die abgebaggerte Ortschaft Stönsch, die hier im Jahr 1965 vom Tagebau überbaggert wurde. Und deshalb soll ja die von dem Turm auch ein bisschen an die Gemeinde Stönsch erinnern, an den Kirchturm.
6: Ganz aus Metall gebaut, das müsste doch vandalismussicher sein, dachten sich wohl Architekt und Bauherr. Doch aktuell versperren den Treppenaufgang Bauzäune und ein Kettenschloss. Der Schaden ist erst in 20 Meter Höhe an einer der Sicherungsplatten hin zum Treppenhaus entstanden.
7: Dort wurde die Verschraubung entfernt, die obersten Schrauben wurden weggedreht, rausgeschraubt und man hat dann versucht, die Platte rauszureißen. Das hat nicht ganz funktioniert, aber die hing dann schräg und drohte runterzustürzen. Und deshalb haben wir die notdürftig gesichert. Die Bölzen sind bestellt. Erst wenn alles wieder ordentlich verschraubt ist, dann gehen wir den Turm wieder frei.
6: Keine einfache Baumarktschraube, einen Liefertermin gibt es noch nicht. Die Tat wurde leider wohl erst ein paar Tage verspätet bemerkt, was die Sache erschwert. Anzeige bei der Polizei wurde aber gestellt. Polizeisprecher Chris Graupner.
8: Wir haben, wenn wir die Sachbeschädigung betrachten, insgesamt Aufklärungsquoten von um die 20%. Was schon nicht schlecht ist, aber im Vergleich zu anderen Straftaten ist das nicht besonders viel.
6: Den Zahlen nach sind Vandalismusdelikte in den letzten 10 Jahren gesunken. Im Bereich der Polizeidirektion

0: Infektion Leipzig von rund 5.000 auf 3.000 Fälle. Taten wie in Pegau an der Stönzer Höhe könnten vielleicht durch mehr Videoüberwachung verhindert werden. Aber die ist teuer und nicht immer automatisch eine Hilfe, so der Polizeisprecher.
1: Viel wichtiger wäre es uns, die Augen offen zu halten und Sachen zu melden. Nicht erst Tage später, sondern möglichst gleich. Wer was sieht, wer was beobachtet. Und dann fällt es uns hier und da vielleicht auch mal leichter, an Täter heranzukommen.
0: Schade nur für Pfingstausflügler. Der Rundumblick über Wald- und Floßgrabenaue bis nach Leipzig ist grandios. Ein Datum für die Wiedereröffnung, aber noch nicht in Aussicht.
2: Ein Bericht war das von Silvia Stadler.
3: Weiter geht's mit dem MDR Sachsen Verkehrsservice. 4:05 ist es. Wir beginnen auf der A4 Görlitz Richtung Dresden. Am Grenzübergang Ludwigsdorf weiter Stau bei der Einreise. 40 Minuten jetzt, nur noch Wartezeit. In Ehrenfriedersdorf in der Chemnitzer Straße, Höhe Kastanienstraße, Behinderung nach einem Unfall im Kreuzungsbereich. Vorsicht in Zwickau-Schedewitz in der Bergmannstraße schließt die Bahnschranke nicht. Und Blitzer stehen. Auf der A4 Richtung Görlitz zwischen Dresden-Neustadt und Dresden-Wildermann. Auf der B93 am Ortsausgang Schneeberg Richtung Zwickau. Auf der 95 am Ortsausgang Ehrenfriedersdorf Richtung Thum. Zwischen Goppeln und Bannewitz. In Irfersgrün Richtung Zwickau. In Niederdorf auf der Chemnitzer Straße in beiden Richtungen. Dankeschön für diese Hinweise. Kommen Sie gut an.
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0: Also heute wollten Sie es wirklich wissen, wie viel Nachrichten unsere MDR Sachsen-App aushält. Riesig, Ihre Beteiligung auch in unserer Frage. Ist eine freiwillige Rückmeldefahrt für Ältere sinnvoll oder absolute Schikane? Dirk Schneider aus Klotzsche findet solche Kontrollfahrten durchaus sinnvoll, denn trotz jahrzehntelanger Erfahrungen im Straßenverkehr sind die Einschätzungen über die eigenen Fahrkünste oft falsch. Ilona Rönsch aus Groß-Hennersdorf findet die Idee auch gut als Fahrerlaubnis-Frischling. Aber kein Bashing gegen Ältere. Ilona ist 70.
1: Ich habe vor 2 Jahren meine Fahrerlaubnis gemacht und fahre sehr gerne mit dem Auto. Fühle mich damit freier. Stelle aber oft genug beim Fahren fest, dass viele ältere Leute vielleicht doch nochmal sich da durchchecken lassen sollten, wo man sieht, dass sie doch Schwierigkeiten haben beim Fahren. Der Seitenblick, es gibt viele, die den Kopf gar nicht mehr zur Seite drehen können und so weiter. Aber ich muss auch dazu sagen, dass sehr, sehr viele jüngere Leute nach meiner Meinung auch nochmal Fahrtests machen sollten, denn viele kennen die Verkehrsregeln nicht richtig und das ärgert mich wiederum. Gut. Ich bin Frischling, ich hab's frisch gelernt.
0: Ja, ne? Grüße an den Frischling oder die Frischlingen. Mehrere Dekra-Niederlassungen in Sachsen bieten diesen Service der freiwilligen Rückmeldefahrt an. Rund 180 Euro, nicht billig, aber die Tipps und die Auswertung vom Dekra-Experten ohne Folgen, der damit einem diese Fahrt macht, können Sicherheit geben und sind bestimmt recht hilfreich. Und hier ist Nena beim Sachsenradio.

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0: Billy Joel beim Sachsenradio mit seinem guten Tipp. Erzähl es ihr, sprich dich aus. Aber was ist, wenn das dunkelste und gefährlichste Geheimnis der Familie die eigene Mutter ist? Wenn Sie Lust auf richtig gute Spannung haben, dann haben wir jetzt den perfekten Plan für diesen Montagabend. Adele Neuhauser, die wir alle als genial schrullige Ermittlerin aus dem Wiener Tatort lieben, die zeigt heute im ZDF ein ganz anderes, ein ziemlich düsteres Gesicht. Der Zweiteiler heute Abend heißt »Mama ist die Beste«. Entschuldigung, Mama ist die Bestie. Ja? Unsere Kollegin Katja Henkel machte uns jetzt schon mal richtig Appetit auf ein echtes Fernsehhighlight in absoluter Starbesetzung.
1: Bernhard Schier, Stefanie Stappenbeck, Lara Mandoki, Manuel Rubey, Elena Ulich oder Roland Koch, sie alle spielen mit und Adele Neuhauser ist die Hauptfigur. Worum es geht, hat sie uns vorab erzählt.
2: Eine desaströse Familie, sehr reich. Alle sind sie verloren in ihrer Selbstverherrlichung. Vor allem meine Figur langweilt sich zu Tode, kümmert sich nicht um ihre Kinder. Man sieht, welche Folgen das hat. Ja, und sie wird von ihrem Ehemann betrogen. Und sie wird eines Tages verhaftet, weil ihr Mann bei einer Explosion zu Tode gekommen ist. Und man unterstellt ihr, ihren Mann ermordet zu haben. 10 Jahre später kehrt sie aus dem Gefängnis zurück und dann wird abgerechnet.
1: Auch wenn der Familien-Smalltalk zunächst harmlos erscheint.
3: Wie ist das eigentlich so, wenn man den ganzen Tag eingesperrt ist? Ist das so, wie die Leute sich das vorstellen?
4: Wie stellt ihr euch das denn vor?
3: Ich weiß nicht. So wie in die Hölle hinter Gittern?
5: Das ist so eine Gefängnisserie bei einem Streamer.
4: Ich war im Gefängnis, nicht auf dem Mars.
6: Muss man auch essen, was einem vorgesetzt wird, so wie hier?
5: Tust du doch eh nicht.
1: Adele Neuhauser, als Gloria hat sie einiges gut geplant, um die lieben Angehörigen hinters Licht zu führen.
4: Glaubst du auch, dass ich es war?
7: Ja.
4: Na, sag es mir. Ich glaube nämlich nicht, dass ich es war. Bin mir sogar ziemlich sicher.
1: Der Zweiteiler verspricht viel Spannendes und rachelüstig ist die Hauptfigur allemal.
4: Ich will mein Geld. Und zwar alles, was du mir gestohlen hast. Und das ist erst der Anfang, glaub mal. Ich bin noch lange nicht mit euch fertig.
0: Eine Mutter, bei der man wirklich Gänsehaut bekommt. Wenn Sie miterleben wollen, wie dieses fesselnde Psychoduell ausgeht, Mama ist die Bestie, gibt es heute Abend mit beiden Teilen am Stück, direkt ab 20:15 im ZDF.

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6: Wir starten trocken in den Abend, in die neue Stunde, in den Radioreport, ins Kulturmagazin aufgefallen. In der Nacht bleibt es vor allem im Elbtal und in der Oberlausitz trocken, sonst ziehen einzelne Schauer durch bei frischen 10 bis 3 Grad. Morgen am Dienstag erwartet uns dann wieder der gewohnte Ablauf. Der Tag startet recht sonnig. Ab der Mittagszeit müssen wir uns dann wieder auf vereinzelte Schauer- und Gewitterzellen einstellen bei 16 bis 21 Grad. Am Mittwoch soll es auch mal richtig regnen und der Donnerstag bleibt wechselhaft bei kaum geänderten Temperaturen um die 20 Grad.
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7: Mit Gabriela Wegner und diesen Themen. Bessere Versorgung für Intensivpatienten in Ostsachsen geplant. Nach dem Ausbruch eines Tigers in Schkeuditz kommt die Halterin zu Wort und Deutschland verfehlt seine wichtigsten Klimaziele. Für Intensivpatienten in Ostsachsen soll die Versorgung verbessert werden. Dazu haben sich 18 Kliniken aus der Region zum sogenannten Interdisziplinären Zentrum für Intensivmedizin, kurz IZI, zusammengetan. Das Herzstück ist das Universitätsklinikum in Dresden. Die Partnerkliniken sollen sich bei der Patientenversorgung besser austauschen. Ich frage nun nach bei MDR Sachsen-Redakteur Lukas Meister. Wie muss man sich das Ganze denn dann praktisch im Klinikalltag vorstellen?
8: Mal angenommen, ein Patient muss immer wieder wegen schweren Asthmas in Coswig an der Lungenklinik behandelt werden und erleidet plötzlich einen Herzinfarkt. Also eine völlig andere Erkrankung, die dort normalerweise nicht behandelt wird. Genau da kommt dann das Netzwerk ins Spiel. Es wird eine Art Videokonferenz mit einem Facharzt aus Dresden einberufen. So hat es der Direktor des IZI, Peter Spied, erklärt. Das muss dann auch stattfinden und im Gespräch werden Befunde ausgetauscht und der Patient aus der Ferne begutachtet.
9: Wir versuchen das möglichst einfach zu machen mit einfachen App-basierten Lösungen. Da reicht im Prinzip ein mobiles Endgerät und ein Internetzugang aus und dann können wir miteinander in Kontakt treten. Wir müssen quasi innerhalb von 30 Minuten rund um die Uhr an 365 Tagen im Jahr einen entsprechend qualifizierten Intensivmediziner auch vorhalten, der dann eben mit der Klinik in Kontakt treten kann.
8: Der Facharzt kann dann Empfehlungen zur weiteren Behandlung geben, ohne dass der Patient gleich verlegt werden muss. So eine Verlegung ist oft ein Risiko. Wenn die Klinik aber nicht ausreichend ausgestattet ist, dann kann auch das direkt organisiert werden. Unterm Strich geht es für den Direktor des Zentrums darum, dass Patienten gut verteilt und mit bestmöglicher Expertise versorgt werden können.
7: Welche Erfahrungen hat man mit dem IZI denn bisher machen können? Gibt es schon Verbesserungswünsche?
8: Erst kürzlich gab es zwischen den Partnerkliniken einen ersten Erfahrungsaustausch. Vieles laufe schon gut. Allein dieses Jahr gab es rund 50 dieser Beratungsanfragen. Oft mussten Patienten deshalb nicht verlegt werden. Der Direktor betont aber auch, dass sich mehr Ärzte und Pfleger dafür weiterbilden sollen. Auch das sei so ein Austausch an Expertise, der noch nicht so sehr genutzt werde. Außerdem solle noch mehr mit den elektronischen Patientenakten gearbeitet werden. Dazu müssten die teils unterschiedlichen Computersysteme an den Kliniken aber erst vereinheitlicht werden. Also es gibt noch Luft nach oben. An sich scheint der Start fürs IZI aber gelungen.
7: Das IZI ist bundesweit eines der ersten Intensivzentren. Auch in den Regionen Leipzig und Chemnitz sind solche Netzwerke in Planung. Danke, Lukas Meister, für die Informationen. Im Schkeuditzer Stadtteil Dölzig ist gestern ein Tiger aus einem Privatgehege ausgebrochen. Zuvor hatte das Tier einen 72 Jahre alten Helfer angegriffen und schwer verletzt. Der Mann musste ins Krankenhaus gebracht werden. Der 9 Jahre alte Tiger Sandukan wurde später von der Polizei erschossen. Seitdem beschäftigt der Fall Polizei, Staatsanwaltschaft und Tierschützer und natürlich auch die Halterin Carmen Zander. MDR-Sachsen-Reporter Matthias Schäfer konnte heute mit ihr sprechen.
10: Als ich das erfahren habe, ich war ja persönlich nicht vor Ort, da war ja die furchtbare Katastrophe schon passiert. Und ich habe gedacht, das kann nicht wahr sein. Also das war so, das ist eigentlich der Albtraum eines jeden Tierlehrers, dass da mal so etwas Schlimmes passiert. Ich mache mir Sorgen um den Helfer, um meinen Kollegen. Ich erfahre leider nicht, wie es ihm geht. Bin kein Familienmitglied, sodass ich leider nicht eine Auskunft bekomme. Und ich habe meinen Sandokan verloren. Das Problem ist, ich muss immer funktionieren. Ich habe keine Zeit für die Trauer und ich habe eben auch erst kürzlich am Montag meine über 20,5 Jahre alte Tigerin Ashanti erlösen müssen, weil sie Nierenversagen hatte und unmittelbar danach, nicht mal eine Woche später, passiert hier diese furchtbare Katastrophe und bin natürlich dann auch irgendwann zusammengebrochen gestern.
7: Soweit Carmen Zander, die Halterin der Tiger. Mehr zu dem Thema sehen Sie heute ab 19 Uhr im MDR Sachsenspiegel. Deutschland wird seine wichtigsten Klimaziele verfehlen. Zu diesem Ergebnis kommt ein Prüfbericht unabhängiger Wissenschaftler. Demnach wird die Menge der Treibhausgase bis 2030 nicht ausreichend reduziert. Und die schädlichen Gase bis 2045 vollständig zu Gegenmaßnahmen zu kompensieren, also klimaneutral zu sein, wird auch nicht geschafft. Zum Ergebnis des Berichts und ersten Reaktionen ein Bericht von Jan Zimmermann.
11: Auch der Reihe nach. Mit Blick auf das vergangene Jahr ist der Ausstoß klimaschädlicher Gase nahezu konstant geblieben und liegt damit noch im grünen Bereich. Vor allem in der Energiewirtschaft und in der Industrie ist der CO2-Ausstoß zurückgegangen, erklärt Marc-Oliver Betzüge, Ratsmitglied und Energieexperte.
12: Die Rückgänge in der Energiewirtschaft hängen natürlich damit zusammen, dass Deutschland in erheblichem Umfang in den Aufbau von erneuerbaren Energieträgern in der Stromerzeugung investiert hat. Gleichzeitig sind die Folgen der wirtschaftlichen Entwicklung der vergangenen 5 Jahre sehr deutlich zu erkennen.
11: Heißt, ein Teil des Rückgangs beruht auf der Wirtschaftsflaute in Deutschland. Außerdem, Erfolge in der Energiewirtschaft und Industrie werden durch mehr Emissionen in den Bereichen Gebäude und Verkehr aufgehoben. Eigentlich soll der CO2-Ausstoß bis 2030 um 65% zurückgehen, verglichen mit dem Jahr 1990. Aber weder dieses noch alle weiteren Klimaschutzziele werden nach heutigen Prognosen erreicht. Denn das kürzlich vorgelegte Klimaschutzprogramm der Bundesregierung wird das Ruder nicht rumreißen, so die Einschätzung des Expertenrats. Das Programm müsse überarbeitet und strenger werden. Und Vorhaben wie das geplante Gebäudemodernisierungsgesetz, auch als Heizungsgesetz bekannt, könnten die Situation noch verschlechtern. Die Bundesregierung verteidigt ihre Klimapolitik. Der Sprecher des Umweltministeriums, Nikolai Fichtner.
13: Die Emissionen gehen runter. Die Frage ist nur, ob sie schnell genug runtergehen. Und da gibt es, wie es im wissenschaftlichen Diskurs üblich ist, unterschiedliche Annahmen.
11: Dagegen werfen Oppositionsparteien, Union und SPD Versagen vor. Der Bericht des Expertenrats sei eine Klatsche, vor allem für die Energiepolitik von Wirtschaftsministerin Katharina Reiche von der CDU, sagt Grünen-Parteichefin Franziska Brandner.
14: Der Bericht zeigt nochmal deutlich, dass diese Bundesregierung offensichtlich jegliche Ambition beim Klimaschutz auch aufgegeben hat, ja, vielleicht ihn sogar abschafft, wenn man sich anschaut, was Frau Reiche vorhat.
11: Auch Umwelt- und Klimaschutzorganisationen üben Kritik. Sie fordern, möglichst schnell aus fossilen Brennstoffen wie Öl und Gas auszusteigen. Ihrer Ansicht nach steuert die Bundesregierung mit Vollgas in die falsche Richtung.
7: Das war der Radioreport mit Gabriela Wegner. 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
15: Danke Gabi für diesen Tagesüberblick. Ich schaue für Sie auf die Straßen. Hier ist der MDR Sachsen Verkehrsservice. A4 Görlitz Richtung Dresden. Am Grenzübergang Ludwigsdorf Stau bei der Einreise. 40 Minuten sollten Sie hier mehr einplanen. A72 Richtung Hof zwischen Zwickau Ost und Zwickau West ist die rechte Fahrspur durch einen defekten LKW blockiert. In Ehrenfriedersdorf ist die B95 Chemnitzer Straße in Höhe Kastanienstraße nach einem Unfall Ausfall gesperrt. In Görlitz ist die James-von-Moltke-Straße zwischen Emmerich- und Blockhausstraße wegen einer Havarie gesperrt. Hier tritt aus einem einsturzgefährdeten Gebäude Gas aus. Und ich schaue noch für Sie nach Blitzern. Wir wissen von dem auf der A4 Richtung Görlitz zwischen Dresden-Neustadt und Dresden-Wildermann, auf der B2 zwischen Markleberg und auf der A38, auf der B93 am Ortsausgang Schneeberg Richtung Zwickau, auf der B95 am Ortsausgang Ehrenfriedersdorf Richtung Thum zwischen Goppeln und Bannewitz, in Irfersgrün Richtung Zwickau, in Niederdorf auf der Chemnitzer Straße in beiden Richtungen. Für mehr Tipps hier unsere kostenlose Verkehrshotline 0800 637 5637. Schnell und aktuell der MDR Sachsen Verkehrsservice.
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16: Simsalabim und alles ist möglich.
15: Ein wirklich magischer Abend ist der Staatsoperette mit der Uraufführung des Musicals Simsalabim, das magische Leben des Dr. Schreiber, gelungen.
17: Es war für mich ein großes Erlebnis.
15: Faszinierend auch gleich der Auftakt der Dresdner Musikfestspiele mit Richard Wagners Götterdämmerung. Schauspielstar Sebastian Koch ist zu Gast und es geht wieder los. Wir suchen das sächsische Wort des Jahres. Lust mitzumachen? Na dann, hallo und herzlich willkommen.
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0: Bevor es aus Ihrer Erinnerung in der Rabusche verschwindet, wir suchen ab heute wieder zusammen mit der Ilse-Behnert-Stiftung das sächsische Wort des Jahres. Zum 19. Mal seit 2008 und ich hoffe, Sie haben wieder Lust mitzumachen. Auch für 2026 haben wir uns wieder mit Tom Pauls und Peter Ufer zusammen für eine Zusatzkategorie entschieden. Welches Wort fällt Ihnen denn ein, das der Sachse am liebsten verwendet, um das Handwerk an sich oder etwas Handwerkliches, sprich die Tätigkeit, zu beschreiben? Genau das übernehmen ab sofort wieder Mandy Partsche und Peter Ufer. Hat denn Handwerk noch goldenen Boden?
1: Seit Stunden warte ich. Genauer, seit Wochen. Aber an diesem Tag, so stand es geschrieben, an diesem Tag soll es geschehen. Ja, der Herr, er kann auch eine Frau sein, wird kommen.

0: Zwischen 7 und 19 Uhr will er oder sie kommen, so wurde es verkündet. Am Telefon hörte ich die Stimme.
1: Ich komme. Ich tue, was ich tun kann. Ernachen Sie mich nie feste, wenn ich nicht gleich komme, du. Der Geselle macht schon wieder auf krank oder Urlaub oder was weiß ich denn, was mit dem ist. Zwei Kollegen sind seit Tagen in Rente. Einer hat was Besseres gefunden als wie bei mir. Die Lieferkette ist gerissen und es wollen auch noch ein paar hundert andere was von mir.
0: So drang es in mein Ohr. Ich sagte, ich werde Sie nie gleich kreuzen, wenn Sie nicht gleich kommen. Aber bitte kommen Sie, bitte, bitte, bitte. Ich bitte Sie drum, bitte kommen Sie. Ich tue auch was für Sie, was ich für Sie tun kann. Eine Hand schmiert ja die andere. Ja, also das habe ich gesagt. Eine Fürbitte könnte helfen, dachte ich. Bekanntlich arbeitete ja schon Jesus in der Branche. Der Wanderprediger war, glaube ich, Zimmermann. Dabei brauche ich gar keinen Wanderprediger, sondern dringend einen Klempner. In meiner Küche hat die Spülmaschine seit 8 Wochen ein Leck. Das habe ich gesagt. Es tröppelt nicht mehr nur bei mir. Es blümt mir seit Tagen die Küche voll. Und wenn's richtig blümt, wird's Brühe. Vor 9 Tagen habe ich meine Hausschuhe gegen Gummistiefel getauscht. Vor 3 Tagen zog ich Taucherbrille und Flossen an, um mir aus dem Kühlschrank ein Bier zu holen. Seit gestern erreiche ich meine Küche nur noch mit einem Schlauchboot. Dass ich den Handwerker überhaupt ans Telefon bekommen habe, war ein 12er im Lotto. Als ich das erste Mal anrief, da hörte ich eine Stimme.
2: Bitte warten Sie. Bitte warten Sie.
0: Aber genau deshalb rief ich doch an. Ich kann meine Spülmaschine nicht selber warten. Ich benötige dazu eine Fachfrau oder einen Mann vom Fach. Doch Handwerker gehören inzwischen einer aussterbenden Art an. Mancherorts sind sie seltener geworden als Sumpfohreulen, Mops, Fledermäuse oder ein Katholik in der Kirche. Das habe ich dem Handwerker gesagt, aber der meinte,
1: wir machen es immer halblang. Wir können auch nicht mehr als arbeiten und arbeiten.
0: Da hörte ich den Herrn sprechen.
1: Beten und arbeiten, beten und arbeiten. Ora et labora.
0: Oder wie es auf Neusächsisch heißt.
2: Work-Life-Balance.
0: Er sagte,
1: wir Ochsen wie der Ochsen. Wir ackern, asten, badalschen, buckeln, bulksten, malochen und rommeln den ganzen Tag, als gäb's kein Morgen.
0: Es ist 18.30 Uhr. Ich warte immer noch. Aber ich gebe die Hoffnung nicht auf. Der Herr wird kommen. Gegen 19.15 Uhr klingelt mein Telefon. Er ist dran. Der Handwerker ist dran. Er ruft mich an. Ich rufe entzückt. Gott sei Dank! Ich denke schweigend. Was ist der Unterschied zwischen lieben Gott und dem Handwerker? Gott weiß, dass er kein Handwerker ist. Das sagte ich dem Handwerker natürlich nicht. Er fragt,
1: sind Sie noch da?
0: Ich sage aus dem schwimmenden Schlauchboot heraus, ja, ich bin noch da, ich wohne hier. Wann kommen Sie denn nü? Er meint, dass er gleich da sei. Ich bin erleichtert, paddle schon mal zur Eingangstür. Er sagt,
1: ich gucke mir das mal an, was da bei Ihnen los ist. Dann mach ich Ihnen einen Kostenvoranschlag, der auch schon was kosten tut, weil ich mir das bei Ihnen ja angucke.
0: Ich begreife, warum es Kostenvoranschlag heißt, weil darin das Wort Anschlag vorkommt. Und dann warte ich. Bis heute.
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0: erinnern wir uns jetzt in Aufgefallen an Angelika Domröse. Natürlich bekam sie seinerzeit ihren Stern auf dem Boulevard der Stars in Berlin völlig zurecht. Wie auch den Preis der DEFA-Stiftung für die Verdienste um den deutschen Film. Schließlich ist ihr Name seit über 50 Jahren untrennbar mit Heiner Karos Film Die Legende von Paul und Paula aus dem Jahr 1973 verbunden. Angelika Domröse. Am Freitag ist sie im Alter von 85 Jahren gestorben, aber eins ist, glaube ich, gewiss, ihre Paula wird weiterleben. Denn am aufregendsten war ihr Blick, die Augen der Domröse. Faszinierend. Mag auch im Film ihr Mund gerade deutlich Nein sagen, die Augen könnten Ja meinen. Könnten. Das war ihr schauspielerisches Geheimnis, das sie nur der Kamera preisgab.
1: Ich fühle mich vor einer Kamera nie gehemmt. Im Gegenteil, ich denke immer, die Kamera liebt mich eigentlich. Und deshalb bin ich ganz frei vor der Kamera immer.
0: Und dadurch so glaubwürdig und intensiv, dass ihre Paula auch über ihren Tod hinaus unvergesslich bleiben wird.
2: Um 9 ins Bett. Muss dann auch was anderes gehen. Als schlafen, arbeiten und wieder schlafen und arbeiten. Und das mit 23 Lenz.
3: Die lag mir sehr, die Paula. Die Traurigkeit, die Lebensfreude, die Aggression, die Melancholie. Es ist sehr viel zu spielen.
0: An Widersprüchlichem. Und das liebte sie nicht nur, das konnte sie auch vor allem. Sie ließ sich nie nur auf ihre Attraktivität reduzieren, obwohl die schon manchem bei der noch jungen DEFA genügt hätte.
3: Aus der mache ich eine Brigitte Bardot und die ganze DDR läuft hinterher.
0: Trotz aller Filmerfolge zog's die Domröse ans Theater. Helene Weigel holte sie ans Berliner Ensemble.
3: Ich gebe zu, dass ich viel Glück hatte, gleich mit 20 Jahren ans Berliner Ensemble zu kommen. Da kommen sie aus dem Staunen nicht raus.
0: Staunen ließ sie auch die Zuschauer im Westen ab 1980. Wie sie sich, ob auf dem Bildschirm oder auf der Bühne, Rolle für Rolle in die erste Reihe der Charakterdarstellerin spielte. Denn zunächst kannte sie kaum jemand zwischen Hamburg und München.
3: Es wäre gelogen, wenn ich sagen würde, es hätte mir nichts ausgemacht. Und ich bin nicht überdurchschnittlich eitel, aber dieser Beruf hat was mit Öffentlichkeit zu tun.
0: Die sie auch im Westen nach und nach eroberte, vor allem als Theaterschauspielerin. Weil ihr eins immer wieder glückte, auf der Bühne wie vor der Kamera.
3: Das ganz Große so einfach zu machen und so auf den Punkt zu treffen.
0: Ihr letzter Kinofilm, Bis zum Horizont, dann links, stammt aus dem Jahr 2012. Da war sie schon über 70 und damals nach einer schweren Krankheit

0: des Geburtstages so ein bisschen in die Philosophie gerät.
1: Ins Schwärmen geraten werden, da bin ich mir fast sicher, auch nach ihrem Tod noch viele. Schauen Sie sich einen der Kino- und Fernsehfilme mit ihr wieder an. An die 60 waren's. Auffällig, sie hat einen sofort. Manchmal nur mit einem Blick, nur mit ihren Augen. Aufregend und faszinierend zugleich.
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3: Um 18.31 Uhr, ich grüße Sie. Der Montagabend ist heiter und trocken, aktuell 21 Grad in Schönwölkau und in Kitscher. In der Nacht dann Schauer und es wird bis 6 Grad kühl. Die Haltung der Tiger in Dölzig hat in der Vergangenheit offenbar nicht den Mindestanforderungen genügt. Wie das Landratsamt Nordsachsen mitteilte, war die Betreiberin des Geheges bereits aufgefordert worden, die Situation für die Tiere zu verbessern. Dabei ging es darum, entweder die Fläche zu erweitern oder Tiere abzugeben, teilte die Behörde mit. Einer der Tiger war gestern ausgebrochen und von Polizisten später erschossen worden. Ein Tierpfleger wurde bei dem Ausbruch schwer verletzt. Mit dem Schreberbad ist Leipzig heute in die Freibadsaison gestartet. Weitere Sommerbäder öffnen am Pfingstsamstag in Kleinschocher, Schönfeld und Südost. Das Ökobad Lindenthal folgt Ende Mai nach Reparaturen. Die Leipziger Sportbäder haben rund 135.000 Euro in die technische Vorbereitung investiert, sagte Geschäftsführer Martin Grefe, MDR Sachsen.
4: Also wir können mit der Infrastruktur aufwarten, sei es eine Wasseraufbereitung, die sauberes und klares Wasser hier bringt. Wir haben Duschen, wir haben Toiletten, wir haben eine Liegewiese, wir haben Schattenplätze. Wir haben natürlich auch hier und da kleine Veranstaltungen, die besucht werden können und vor allem eben das sichere Schwimmen unter der Aufsicht von Rettungsschwimmern und Schwimmmeistern. Nach der letztjährigen Saison, die für uns befriedigend gelaufen ist, hoffen wir uns wirklich eine gute oder sehr gute Saison. Sowas wie 2018, 19, also über 200.000 Badegäste, wäre für uns natürlich super. Wenn es dann doch bloß 150.000, 170.000 sind, dann sind wir auch zufrieden. Können wir nichts machen. Das Wetter, das gibt sozusagen den Takt hier vor.
3: Die Eintrittspreise in den Freibädern bleiben in diesem Jahr stabil. Jan Diomande von Fußball-Bundesligist RB Leipzig ist als Rookie der Saison so etwas wie der beste Jungspieler ausgezeichnet worden. Der 19-jährige Flügelstürmer erzielte in seiner Debütsaison 12 Tore und bereitete 8 Treffer vor. Damit ist er der zweitbeste in dieser Disziplin bei den Leipzigern. Der Rookie der Saison wird jährlich von Fans und Experten gewählt. Kandidaten müssen jünger als 23 Jahre und relativ neu in der Bundesliga sein. So, noch ein Tipp für heute Abend. Im Kristallpalast Varieté in Leipzig singt Schauspielerin Andrea Katrin Löwig heute Chansons von Jacques Brel. Das Konzert beginnt 19.30 Uhr in einer Stunde. Jetzt geht's weiter mit dem Blick auf die Straßen.
0: Und hier ist der MDR Sachsen Verkehrsservice A4, Görlitz Richtung Dresden. Am Grenzübergang Ludwigsdorf Stau bei der Einreise. Hier sollten Sie mindestens eine halbe Stunde mehr einplanen. A72 Richtung Hof. Zwischen Zwickau Ost und Zwickau West ist die rechte Fahrspur durch einen defekten Lkw blockiert. In Ehrenfriedersdorf ist die B95 Chemnitzer Straße in Höhe Kastanienstraße nach einem Unfall gesperrt. In Görlitz ist die James von Moltke Straße zwischen Emmerich und Blockhausstraße wegen einer Havarie gesperrt. Und wir wissen von Blitzern auf der A4 Richtung Görlitz zwischen Dresden-Neustadt und Dresden-Wildermann, auf der B2 zwischen Markleberg und der A38, auf der B93 am Ortsausgang Schneeberg Richtung Zwickau, auf der B95 am Ortsausgang Ehrenfriedersdorf Richtung Thum, in Irfersgrün Richtung Zwickau, in Niederdorf auf der Chemnitz Straße in beiden Richtungen. Für mehr Tipps hier unsere kostenlose Verkehrshotline 0800 637 5637. Schnell und aktuell der MDR Sachsen Verkehrsservice.

0: Fernsehserien gibt's seit den Streamingdiensten im Überfluss. Doch ich weiß nicht, wie es Ihnen geht. Das wirklich Besondere, das ist kaum im Überfluss zu finden. Wirklich besonders ist eine neue Serie bei Arte. Der deutsch-französische Kulturkanal zeigt ab 21. Mai die sechsteilige Serie Etty nach den Tagebüchern der 1943 in Auschwitz ermordeten niederländischen Intellektuellen Etty Hillesum, die ihrem Tagebuch damals anvertraute, Zitat, »Ich habe erfahren, dass man alles Schwere in Gutes verwandeln kann, indem man es trägt.« Etty ist eine junge Frau auf der Suche nach sich selbst, dabei dem Psychochirurgen Julius Speer begegnend, gespielt von Sebastian Koch. Hallo und herzlich willkommen, Herr Koch.
1: Hallo, guten Tag.
0: Herr Koch, zweifelsohne das Überraschendste dieser Serie ist, dass der israelische Regisseur Haggai Levy die authentische Lebensgeschichte der Jüdin Etty ins Heute holt. Eine Zuspitzung, die warum gut geht?
1: Ja, es ist ja nicht direkt das Heute, es ist eine allgemeine Zeit. Es kann immer stattfinden, es könnte auch die Zukunft sein. Wir haben versucht, es zeitlos zu machen. Es ist schon heute, es kommen Straßenbahnen vor, es kommen Handys vor. Wir haben es aus den 40er Jahren rausgenommen, weil wir nicht wollten, dass es wieder eine der unzähligen Holocaust-Geschichten ist, sondern wollten es bewusst ins Heute ziehen, weil wir umringt sind von diesen Strukturen gerade und sich alles so aktuell anhört, dass man wirklich das übereinanderlegen kann und man weiß definitiv nicht, in welcher Zeit das spielt gerade. Es könnte auch heute sein. Und das ist spooky. Das ist aber eine tolle Idee, finde ich. Es war auch einer der Gründe, warum ich da mitgemacht habe, weil ich das einfach sehr, sehr spannend fand.
0: Ich sagte schon, Sie als Julius Speer sind Psychochirologe, ein Mann, ich hoffe, ich übersetze es richtig, der das Handlesen mit Psychologie verbindet. Wie analysiert dieser Julius Speer die deutlich jüngere Etty, als sie sich das erste Mal begegnen?
1: Was mich an diesem Charakter fasziniert hat, ist die Tatsache, dass er sich relativ früh von der Psychoanalyse abgewandt hat, weil er nicht wirklich daran glaubte. Er ging davon aus, dass diese ganzen Neurosen auch im Körper stecken und hat eine Arbeit entwickelt, die sehr körperbetont ist. Wie das Handlesen zum Beispiel ist ein sehr intimer Vorgang, wenn man sich vorstellt, man hat die Handfläche von jemandem. Das ist auch ziemlich besetzt, dieses Thema, dass man die Zukunft voraussagt, wann man stirbt und so. Also das hat etwas Rätselhaftes. Und das heißt, der Patient ist in einem aufgeregten Zustand und das hat er, der Julius Speer, als eine Art Diagnoseinstrument benutzt, um möglichst viel von seinen Patienten sehen zu können. Das andere ist, dass er auch eine Art Ringkampf, also die haben eine Art Wrestling gemacht, was mich auch wahnsinnig fasziniert, weil es so eine körperliche Geschichte ist. Und ich glaube fest, Gesprächstherapie ist schön und gut, aber ich denke, dass die Körperlichkeit, darum geht es, es sitzt irgendwo im Körper und er hat versucht, einfach das sichtbar zu machen. Durch, also wenn Sie sich vorstellen, so ein Ringkampf auf so einer Matte, das ist natürlich gesichert alles, er kannte sich auch sehr, sehr gut aus, aber man kommt ja dem Gegenüber sehr nahe, das heißt, man verteidigt Räume, man kämpft, man muss angreifen und aufgeben, surrender. Also da ist unglaublich viel drin, was man herauslesen kann. Und das hat er gemacht und er hat daran geglaubt. Und das sind sehr unorthodoxe Methoden. Und das fand ich so spannend an ihm, dass er das halt einfach getan hat.
0: Und verlangt viel Nähe im Spiel zwischen Ihrem Julius Speer und der Etty, was neben der schauspielerischen Professionalität sicherlich auch viel Vertrauen zueinander voraussetzt. Und wie das beim Dreh war, darüber reden wir hier in Aufgefallen.

0: aus. Es schlägt und schlägt aus.
1: Reden wir weiterhin aufgefallen an diesem 18. Mai über eine neue Serie bei Arte. Etty, der Titel, nach den Tagebüchern der 1943 in Auschwitz ermordeten Etty Hillesum, einer jungen Niederländerin und, so sehr das jetzt zu vermuten ist, eine Holocaust-Serie in dem Sinn, sind die 6 Teile nicht. Denn wir begegnen Etty in einer nicht genau definierten Zeit, eher heutig. In Amsterdam begegnet die junge Jüdin einem Psychochirurgen, gespielt von Sebastian Koch. Ihnen, Herr Koch, diesem Julius Speer, vertraut sie sich an und ist überrascht von den Behandlungsmethoden. Er nimmt zunächst ihre Handabdrücke, was sich dem Zuschauer aber erst nach und nach im Bild erschließt, sondern zunächst nur das Gefühl von Nähe und Intensität vermittelt. Etwas, Herr Koch, das die Macher dieser Serie, wie ich finde, auszeichnet und auch viel mit Vertrauen zwischen den Schauspielern zu tun hat. Wie ist das mit Julia Windischbauer als Etty gewesen?
2: Naja, das ist eine tolle Schauspielerin, ohne jede Frage. Und natürlich muss man sich vertrauen bei solchen sehr intimen Szenen. Und das ist natürlich, gerade bei so Ringkämpfen, das geht ja um Verabredungen, ja, das ist ja schon auch sehr körperlich. Aber das ist ja auch, wenn ich überlege, das hat er als Julius Speer damals ja genauso machen müssen. Das sind junge Mädchen und Jungs gewesen. Also die waren in der Regel ja nicht nur junge, also alle seine Patienten. Wenn man sich vorstellt, mit denen zu kämpfen, einen Ringkampf zu machen, da muss man sich auskennen, da muss man behutsam sein, das muss man können und begleiten. Ja, also das hat er gemacht, das hat er auch gut gemacht, sonst wären sie nicht so zahlreich zu ihm gekommen. Und das war eine Koryphäe in seiner Zeit in Amsterdam. Das heißt, er hat eine Ausstrahlung gehabt und Vertrauen erweckt bei seinen Patienten, das so groß war, dass sie alle zu ihm rannten.
1: Kämpfen im Grunde genommen als ein Schlüssel, um zum Inneren des anderen Ich, des Gegenübersitzenden, der Patientin zu kommen?
2: Absolut. Das ist wie ein Diagnostikinstrument. Der andere muss sich ja zeigen. Also gerade in der Emotion, gerade was einen Ringkampf angeht, das ist ja sehr nah. Man hat die Augen, 30 Zentimeter voneinander. Man drückt, man schiebt, man gibt Raum. Das ist ja alles sehr energetisch. Und man sieht, ob jemand Mut hat, ob jemand verzweifelt ist, ob jemand sofort, wenn er angegriffen wird, in die Deckung geht, ob er sich nur schützt oder ob er in die Gegenwehr geht. Also all das sind Dinge, die sehr, sehr aufschlussreich sind und wo er sehr, sehr viel lesen konnte und Erfahrungen sammeln konnte von seinen Patienten.
1: Es ist in gewisser Weise, obwohl das natürlich nicht wortwörtlich stimmt, ein Kammerspiel, ein Psychogramm. Und man muss einfach wissen, gegen jede Erfahrung, die diese Etty jeden Tag machen muss, ist es ihre Menschlichkeit, die einen beeindruckt. Ich zitiere nochmal aus dem Originaltagebuch: Fliehen oder verstecken hat überhaupt keinen Sinn. Es gibt kein Entkommen. Wir müssen mitgehen und versuchen, den anderen so gut wir können zu helfen. Ich möchte Sie gern fragen, Herr Koch, bei aller Konzentration des Schauspielers auf die Szene beim Dreh, da Sie ja wissen, was kommt, nimmt man da trotzdem auch für sich selbst was mit von diesem Schicksal, von dieser Etty?
2: Ja, sicher. Ich meine, diese Geschichte ist unglaublich bedeutsam, finde ich. Die hat eine große Kraft. Und ich finde es auch sehr, sehr spannend, dass diese Stimme, vor 80 Jahren ungefähr geschrieben, dass diese Stimme wieder zu hören ist. Das ist einfach toll, was Kino und Fernsehen kann. Und das finde ich ganz wichtig, auch weil es sich natürlich mit dem Menschsein beschäftigt. Wann hören wir auf, Mensch zu sein? Was macht Menschsein aus? Wir haben die Möglichkeit, für eine Idee zu kämpfen, zu sterben, uns zu verhalten.

0: Und in einer Zeit, wo Faschismus wieder so im Aufkommen ist, diese Rohheit und diese Gewalt, ist das natürlich eine unglaublich interessante Fragestellung, wie weit mache ich da mit? Wann ist für mich die Grenze erreicht? Wo höre ich auf? Wo fängt, wie gesagt, das Menschsein an? Und das einfach mal durchzuspielen, dieses Gedankenspiel mitzumachen, auch emotional da reinzugehen, das schafft diese Serie und das ist, glaube ich, sehr beeindruckend deswegen, weil man mit reingezogen wird in dieses sich verhalten müssen.
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0: Haben Sie noch das Versprechen der Intendantin der Dresdner Staatsoperette, Katrin Kondaurov, zur Uraufführung des Musicals Simsalabim, das magische Leben des Dr. Schreiber, vom vorigen Montag im Ohr?
1: Ich denke, dass jeder im Zuschauerraum mit mindestens einem Ohrwurm den Saal verlassen wird.
0: Das war nicht übermütig, sondern nur selbstbewusst. Zu Recht. Hören Sie mal, das ist vielleicht sogar der Ohrwurm des Abends.
2: Simsalabim. Und alles ist möglich.
0: Auf jeden Fall beweist diese Inszenierung, was alles an der Staatsoperette möglich, wozu das Ensemble in der Lage ist. Wirklich hinreißend. Da passt einfach alles zusammen. Die Geschichte über einen Mann, der ein berühmter Zauberer war, der aber auch nicht den Pakt mit den Nazis scheute, um ganz nach oben zu kommen, den aber die Staatsoperette ausdrücklich als Narzissten entzaubert. Dank der klugen Bühnengeschichte von Dirk Lauke, der eingängigen Musik von Elena Katz-Czernin und der ideenreichen Regie von Matthias Reichwald. Zu dem Magier Kalanak mag man aufschauen, zum Menschenschreiber blicken wir tief in den Abgrund. Das ist das große Verdienst eines hervorragend spielenden, singenden und zaubernden Markus Günzel. Und wie haben es unsere beiden Hörerkritiker Tina Morgenstern und Michael Schreier erlebt?
3: In diesem Premierenjubel mit Standing Ovations stimmten auch die beiden aufgefallenen Hörerkritiker begeistert mit ein.
4: Ja, natürlich habe ich mit applaudiert.
2: Simsalabim, und alles ist möglich, Simsalabim.
5: Der ganze rote Faden war sehr schön, hat mir gut gefallen. Überrascht hat mich zum Beispiel, dass es im wahrsten Sinne des Wortes viele zauberhafte, sprich magische Momente gab.
3: Ob Magier Schreiber seine Assistentin schweben ließ, sie zersägte oder sich zwei aus dem Publikum holte, die verkosten sollten, ob er tatsächlich Wasser in Wein verwandeln kann.
4: Was ich ganz besonders fand, dass auch das Publikum manchmal mit einbezogen wurde.
6: Zaubern heißt, dass man nicht zaudert. Sagt, so ist es, doch es ist anders. Komm, schau öfter in den Ranzen. Vielleicht ist das gar nicht schlecht.
3: Der Magier Kalanak war ein Meister der Täuschung und nutzte dieses Talent in der Nazi-Zeit, um selbst voranzukommen. Geschickterweise deutete die Inszenierung diese Seiten eher an, erinnerte dabei aber unmissverständlich an die Ballchoreografien Leni Riefenstahls.
4: Die Zeitbereiche wurden ja auch angedeutet durch die Ausstattung.
3: Für die um ihn herum war es wie bei seinen Zaubertricks schwer zu unterscheiden, was ist wahr, was ist nur Schein. So widersprach er nie, wenn er als Doktor angesprochen wurde. Die Vorstellung der anderen, er könnte Doktor sein, die gefiel ihm.
4: Der Schreiber hat in seiner eigenen Realität gelebt, genau wie er die Realität für seine Zuschauer oder sein Publikum anders werden ließ, hat er in seiner eigenen Realität gelebt und nicht wahrhaben wollen, was außerhalb eigentlich passiert.
2: Hätte Abraham gezaubert, wäre Sodom heute Las Vegas und Gomorra Monte Carlo und mein Name wäre
3: echt unglaublich, fanden auch Tina Morgenstern und Michael Schreier. Und das charakterisierte auch den Helmut Schreiber, dass er seinen beiden Töchtern mit zwei unterschiedlichen Frauen jeweils ein und denselben Namen gab.
7: Weißt du, die Zauberei ist großartig.
4: Ja, als er seine erste Tochter wieder gesehen hat, das war ein bewegender Moment. Und er dachte, er wäre ein feiner Mensch, aber hat eben nicht realisiert, dass er eigentlich vieles falsch gemacht hat in seinem Leben. Die Musik war sehr abwechslungsreich und ging von den 20er Jahren bis in moderne Sachen rein.
2: Simsalabim. Und alles ist möglich.
3: Und genau das nahmen die beiden aufgefallenen Hörerkritiker mit nach Hause. Wie magisch unterhaltsam dieses Musical den großen Kalanak entzaubert.
2: Simsalabim, und alles ist möglich. Simsalabim, oft geht's nur ums Wie.
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1: Nachts überwiegend trocken, aber in einigen Regionen auch regnerisch und morgen früh neblig bei 10 bis 3 Grad. Morgen ein Mix aus Sonne und Wolken. Mittags können uns Schauer und Gewitter erreichen bei 16 bis 21 Grad. Mittwoch dann mehr Wolken als Sonne, Schauer und Gewitter bei 18 bis 22 Grad. Auch Donnerstag eher unbeständig. Am Freitag wird's wärmer und es bleibt trocken.
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2: Mit Gabriela Wegner. Guten Abend. Der sächsische Innenminister Schuster hat den geplanten Ausbau des Zivilschutzes begrüßt. Mit den Investitionen in die Verteidigungsfähigkeit müsse auch eine Ertüchtigung des Zivilschutzes einhergehen, erklärte Schuster auf Anfrage von MDR Sachsen. Bundesinnenminister Dobrindt hatte heute bestätigt, dass 10 Milliarden Euro in Gebäude, Personal sowie Ausrüstung und Technik investiert werden sollen. Davon profitiert unter anderem das Technische Hilfswerk. Geplant ist etwa der Aufbau medizinischer Versorgung und die Anschaffung von 100.000 neuen Feldbetten. Zufluchtsräume wie Bunker, Tunnel und Tiefgaragen sollen in der Nina-Warn-App angezeigt werden. An der Technischen Universität Dresden sind neue Forschungslabore eröffnet worden. Nach Uni-Angaben werden dabei unter anderem Anwendungen der Quantenphysik erforscht, etwa für eine besonders sichere Kommunikation der Zukunft. Das Labor sei besonders rechenstark mit hohem praktischen Nutzen, sagte Universitätsdirektorin Ursula Staudinger, MDR Sachsen.
3: Es ist wichtig für digitale Souveränität hier am Standort Deutschland. Es ist wichtig für die Sicherheit, also auch im Sinne von Cybersecurity. Und es ist wichtig, um Durchbrüche in der Forschung erreichen zu können, die man bisher nicht konnte, weil nicht schnell genug gerechnet wurde oder überhaupt die Menge der Daten nicht bewältigbar war. Und bei der Quantensensorik man Dimensionen der Realität messen kann, die man vorher gar nicht messen konnte.
2: Die Quantenphysik ist das Teilgebiet der Physik, in dem Materie und Energie bei Atomen und kleineren Teilchen untersucht werden. Die Haltung des ausgebrochenen Tigers in Schkeuditz hat in der Vergangenheit nicht den Mindestanforderungen genügt. Wie das Landratsamt Nordsachsen mitteilte, war die Betreiberin des Geheges bereits aufgefordert worden, die Situation für die Tiere zu verbessern. Dabei ging es darum, entweder die Fläche zu erweitern oder Tiere abzugeben, teilte die Behörde mit. Tierschützer forderten unterdessen, alle Tiere in eine staatliche Auffangstation zu bringen. Ein Tiger war gestern ausgebrochen und von Polizisten später erschossen worden. Ein Tierpfleger wurde bei dem Ausbruch schwer verletzt. Fußball-Bundesligist RB Leipzig stellt den besten Nachwuchsspieler der vergangenen Saison. Der 19-jährige Jan Jomande von der Elfenbeinküste ist von der Deutschen Fußballliga als Rookie, also bester Neuling, ausgezeichnet worden. Der Flügelstürmer erzielte in der vergangenen Bundesliga-Saison 12 Tore selbst und bereitete 8 Tore vor. Die Auszeichnung bekam Diomande vom früheren Bundesliga-Stürmer Claudio Pizarro überreicht. Das waren Nachrichten von MDR Sachsen. 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
1: Und ich ergänze noch den Blick auf die Straßen in Sachsen. Hier ist der MDR Sachsen Verkehrsservice. A4 Görlitz Richtung Dresden. Am Grenzübergang Ludwigsdorf Stau bei der Einreise. Hier sollten Sie 30 Minuten mehr einplanen. A72 Richtung Hof zwischen Zwickau Ost und Zwickau West ist die rechte Fahrspur durch einen defekten LKW blockiert. In Görlitz ist die James-von-Moltke-Straße zwischen Emmerich- und Blockhausstraße wegen einer Havarie gesperrt. Hier tritt bei einem einsturzgefährdeten Gebäude Gas aus. Schauen wir noch auf die Blitzer. Zum Beispiel auf der A4 Richtung Görlitz zwischen Dresden-Neustadt und Dresden-Wildermann. Auf der B2 zwischen Markleberg und der A38. Auf der B93 am Ortsausgang Schneeberg Richtung Zwickau. Auf der B95 am Ortsausgang Ehrenfriedersdorf Richtung Thum. In Irfersgrün Richtung Zwickau.

0: Zwickau in Niederdorf auf der Chemnitzer Straße in beiden Richtungen. Für mehr Tipps hier unsere kostenlose Verkehrshotline 0800 637 5637. 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
0: Das Festspielorchester der Dresdner Musikfestspiele im Wagner-Rausch. Was für ein Auftakt am Donnerstagabend im Kulturpalast. Tschaikowskis Ballett Schwansee ist, wenn man so will, ein Weltbestseller, dessen Ursprung, was die wenigsten wissen, sächsisch ist. Wenn aus Alltagslärm große Literatur wird, Robert Seethalers Roman Die Straße stellen wir Ihnen vor, nehmen Sie mit nach Venedig zur Biennale, bei der sich der deutsche Pavillon so ostdeutsch, so sächsisch wie noch nie präsentiert und schauen auf das 23. Neiße Filmfestival nach Pfingsten voraus. Interessiert? Na dann, hallo und herzlich willkommen.
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0: Aufgefallen ist hier das sächsische Kulturmagazin am Montagabend. Die 50 schon im Auge begann am Donnerstag der 49. Jahrgang der Dresdner Musikfestspiele. Sozusagen als Vorspiel vor dem Eröffnungskonzert dann am Freitag. Und dieser erste Abend bleibt garantiert bei vielen gleich als erster Höhepunkt in Erinnerung. Richard Wagners Götterdämmerung, der vierte Teil des Ring des Nibelungen, über den und die Musikfestspiele an sich will ich jetzt mit dem Musikkritiker Michael Ernst sprechen. Hallo und herzlich willkommen, Michael.
1: Hallo, guten Tag.
0: Michael, ich weiß gar nicht, wie oft ich seit dem ersten Teil, dem Rheingold 2023, damals hörte, so habe ich den Wagner noch nie gehört. Faszinierend. Auch für Sie?
1: Ja, genauso habe ich es tatsächlich noch nie gehört. So ähnlich aber schon, also etwa von alten Aufnahmen, wo im Gesang ja ein vergleichbarer Duktus zu hören ist, das klassisch gerollte R etwa. Aber der Orchesterpart, der ist wirklich sehr besonders mit den alten Instrumenten bzw. den Nachbauten. Das war schon faszinierend. Aber ich muss ehrlich gestehen, faszinierend kann auch eine moderne Aufnahme sein, wenn sie gut gemacht ist.
0: Wagner nahe zum Originalklang wie vor 150 Jahren. Ein kühnes Projekt, wenn auch nicht zum ersten Mal, Sie haben es ja angedeutet. Ein offensichtlich äußerst geglücktes Projekt. Aber da es ja auch ein sehr, sehr teures Projekt war, Michael, was wird daraus? Und gleich noch hinterhergeschoben, glauben Sie, dass sich die Ringaufführungspraxis in Bayreuth oder anderswo verändert? Wird?
1: Ich fange mal mit der zweiten Frage an. Ich glaube, Bayreuth wird sich treu bleiben. Die gehen keinen Schritt zurück. Aber insgesamt, um zur ersten Frage zu kommen, sehr teuer, das stimmt natürlich. Aber ist das wissenschaftliche Forschung nicht immer? Außerdem hat das Projekt ja auf internationalen Tourneen mit ein großes Publikum erreicht und Dresden damit auch weltweit in die Schlagzeilen gebracht. Und die Ergebnisse, die sind längst noch nicht alle ausgewertet. Wenn alles glückt, dann wird dieser Ring nächstes Jahr ja in Wien komplett aufgeführt, später vielleicht auch mal in Dresden und anderswo. Und im Gespräch ist nicht zuletzt auch eine CD als Gesamtaufnahme.
0: Wir dürfen also gespannt sein. Okay, haken wir das Vorspiel zur Eröffnung ab. Das Eröffnungskonzert an sich gestaltete dann zum ersten Mal in der Geschichte der Dresdner Musikfestspiele die Dresdner Philharmonie, moderiert von Comedian Olaf Schubert, was wahrscheinlich ebenso viele Menschen verwundert hat, wie es sie erst recht in den Kulturpalast zog. Wie haben Sie es erlebt?
1: Naja, ich würde mal sagen, mit Speck fängt man Mäuse. Rein marketingtechnisch war das ein kluger Schachzug. Das Haus war automatisch voll zum Eröffnungskonzert. Und Jan Vogler setzte dann das Cellokonzert von Henri Dutilleux ins Zentrum dieses Abends. Hätte er damit sonst so viele Menschen erreicht, wenn nicht zum Eröffnungskonzert? Ich finde das genial.
0: Aber natürlich auch ein Stück, und dazu kommen ja dann noch die Bilder einer Ausstellung von Mussorgsky, aber auch ein Stück, wo man jetzt natürlich sagen könnte, widerspricht eigentlich dem Motto Leichtigkeit des Seins.
1: Leichtigkeit des Seins soll ja ganz bewusst von Jan Vogler und seinem Team nicht als Banalität verstanden werden.
0: Jetzt gleich, 7:30, wird das Ukulele Orchestra of Great Britain im Kulturpalast den Ton angeben. In dieser Woche dann und überhaupt beim Festival wird oft der Cello-Klang das Bestimmende sein. Michael, wie erklärt sich eigentlich der Siegeszug dieses Instruments zum Solo-Instrument, insbesondere seit den 2000er Jahren?
1: Naja, es ging schon ein bisschen eher los mit Rostropowitsch und anderen genialen Cellisten, aber dass das so beliebt ist, es hat natürlich damit zu tun, dass dieses Instrument sehr nah am Klang der menschlichen Stimme ist. Und wenn ein Cellist oder eine Cellistin mit dem Instrument auf der Bühne verschmilzt, dann hat das ja einen ganz besonderen Ausdruck. Also völlig zu Recht diese Cellomania 3.0.
0: Und wenn Sie das überprüfen wollen, was Michael Ernst gerade gesagt hat, empfehle ich Ihnen einfach zunächst die Telefonnummer 0800 637 7272 oder Sie schreiben an aufgefallen@mdr.de, denn Sie können eingeladen durch die Dresdner Musikfestspiele am Sonntag, am 24. Mai, die lange Nacht des Cellos im Kulturpalast erleben. 0800 637 7272 oder Sie schreiben an aufgefallen@mdr.de. Vielen Dank, Michael Ernst.
1: Bitte schön.

0: Einen himmlischen Moment hatten wir heute schon in Aufgefallen, jetzt einen italienischen, nach Venedig. Eins hat sich, glaube ich, schon seit der Eröffnung der Biennale herumgesprochen. Der deutsche Pavillon ist nichts für schnelle Selfies. Zwar war der deutsche Pavillon auf der Kunstbiennale in Venedig schon oft ein politischer Ort, in diesem Jahr aber zeigt er sich vor allem als offener Konfliktraum. Der deutsche Beitrag zur weltgrößten Kunstschau trägt den Titel Ruin und erzählt von ostdeutscher Erfahrung, Migration und einer Gegenwart, in der der Krieg wieder an unsere Tür klopft, weiß Adina Rickmann.
1: Schon von außen irritiert das Gebäude. Die Berliner Künstlerin Xiong Thieu hat die historische Fassade mit einem riesigen Mosaik überzogen. Es zeigt einen ostdeutschen Plattenbau, die Gehrensee-Straße in Berlin-Lichtenberg, einen Wohnkomplex, in dem vietnamesische Vertragsarbeiterinnen und Vertragsarbeiter lebten, erinnert sich Xiong Thieu.
2: Draußen an der Fassade sehen Sie ein Mosaik, bestehend aus über 3 Millionen Steinen, die das Bild der Gehrensee-Straße nachzeichnet. Und ich habe seit den 90ern mit meiner Mutter dort meine Kindheit verbracht, wo es eben ein Community-Hub war für die vietnamesische Community, die sich dort unterstützt hat. Das war mir wichtig, weil die Lebensbedingungen schon zu DDR-Zeiten sehr prekär waren und vor allem in den 90ern in eine politische Grauzone sich befanden, weil eben ihr Bleibestatus ungeklärt blieb. Eigentlich bis sogar 1997.
1: Die Gehrenseestraße steht für eine lange, übersehene Geschichte. Xiong Thieus Arbeit trägt den Titel »Die Würde des Menschen ist unantastbar« und stellt genau diese Würde zur Debatte. Im Inneren des Pavillons verdichtet sich die Spannung weiter. Die aus Zwickau stammende Künstlerin Henrike Naumann arbeitete mit Möbeln, Farben und Materialien aus der DDR- und Nachwendezeit. So ist der Hauptraum in ein kühles Mintgrün getaucht, eine Farbe, die an sowjetische Kasernen erinnert. Die Künstlerin ist wenige Wochen vor der Eröffnung an zu spät erkannten Krebs gestorben. Sie konnte ihre Vorstellungen dennoch umsetzen, mit Hilfe ihres Mannes Clemens Villinger und vielen Freunden.
3: Sie hatte ja alle Werke selber festgelegt, wie die aussehen sollen. Und ich bin ja selber kein Künstler, sondern Historiker. Und insofern hatte ich die Verantwortung, möglichst genau zu arbeiten mit dem großen Team und ganz vielen Freundinnen und Freunden, die sich da engagiert haben. Und ich glaube, wir konnten das in ihrem Sinne so genau wie möglich, wie es ging, machen.
1: Was zunächst vertraut wirkt, kippt schnell. Ordnung bleibt instabil. Wohnlichkeit stellt sich nicht ein. Naumanns Installation zeigt, wie Alltag politisch wird. Wie Einrichtung, Geschmack und Räume ideologische Spuren tragen können. Besonders eindrücklich ist ein Vorhang aus Kettenhemden. Er lässt Vergangenheit und Gegenwart ineinander fallen. Der Krieg erscheint nicht fern, sondern beunruhigend nah. Dass Henrike Naumann kurz vor der Eröffnung unerwartet gestorben ist, verleiht dem Pavillon zusätzlich Schwere.

0: ihn wirkt wie ein offenes Werk und zugleich wie eine Warnung. Kuratiert wurde der deutsche Beitrag von Kathleen Reinhardt, früher bei den Staatlichen Kunstsammlungen Dresden. Für sie markiert dieser Pavillon einen historischen Einschnitt.
1: Wir machen ein großes Geschichtspanorama auf. Es hat tatsächlich 36 Jahre gedauert, bis hier zum ersten Mal Künstlerinnen eben mit einem ostdeutschen Hintergrund überhaupt eingeladen wurden. Henrike Naumann, in Zwickau geboren, Sung Thieu aus der vietnamesisch-ostdeutschen Community, die hier wirklich zum ersten Mal ganz, ganz groß über auch diese Perspektive sprechen.
0: Ruin zeigt Deutschland nicht als abgeschlossene Erzählung, sondern als offenen Konfliktraum. Geprägt von sowjetischem Erbe, vom Umbruch nach 1990 und von einer Gegenwart, in der politische Sicherheit wieder brüchig ist. Der deutsche Pavillon verlangt Zeit, Aufmerksamkeit und Widerspruch. Genau darin liegt seine Stärke. Für schnelle Selfies ist er nichts.
2: Der deutsche Beitrag Ruin ist noch bis November auf der Kunstbiennale in Venedig zu sehen. Ein Pavillon, der keine Antworten liefert, aber viele Fragen stellt.

0: Uhr vor die Tür treten und schon beginnt das Abenteuer. Kein Wunder also, dass der Bestseller Die Straße heißt und der beste Beweis dafür ist, wie aus Alltagslärm große Literatur entsteht, findet Katrin Krämer.
1: Dieser Roman schwingt. Alles greift ineinander und kommt miteinander in Bewegung. Satzfetzen und Gedankensplitter, innere Monologe einer verliebten Blumenhändlerin und Smalltalk-Dialoge in der Bäckerei. Wie in einer Klangcollage fließen behördensprachlich abgefasste Beschwerden über ein Straßenfest genauso ein wie Dienstanweisungen im Haus Abendschein. Was sich in den Köpfen der Pflegeheimbewohner abspielt und was in den Pflegekräften vor sich geht, wenn sie mal zur Besinnung kommen, ist auch zu hören.
2: Heute Nacht ist es ruhig. Manchmal spricht einer im Schlaf, aber wenn hier im Schwesternzimmer das Radio läuft, ist selbst das Husten kaum zu hören. Am liebsten ist mir die Zeit zwischen 3 und 4. Da liegen sie in ihren Betten und treiben dahin wie in kleinen Booten. Jeder für sich ganz allein auf dem tiefen schwarzen Meer aus Benzodiazepinen.
1: Vordergründig stehen die Ereignisse im Haus Abendschein natürlich für den Tod und das Lebensende. Aber die Hoffnung stirbt hier, sowie für viele in der Straße, zuletzt.
3: Es ist ein Buch übers Leben. Der Tod interessiert mich ja nur, um dem Leben nahezukommen. Und jeder dieser Menschen kämpft für jeden Augenblick in seinem Leben. Das ist das Einzige, was mich wirklich interessiert. Der Kampf, nicht nur im Widerstand, sondern für den nächsten Tag, für den nächsten Augenblick.
1: Widerstand zeigen auch die Bewohner der Heidestraße, die man aus ihren Wohnungen haben will, damit Investoren im Zusammenspiel mit dem Magistrat ihre schnieken Stadtentwicklungsprojekte vorantreiben können, die der Straße, dem Gewachsenen und Gewohnten, die Seele rauben. Die Methoden sind entsprechend perfide. Die Häuser werden unbewohnbar gemacht, indem den Mietern die Heizungen abgeschaltet werden.
2: Die Hausverwaltungen sind gekauft, die Behörden bestochen. Einige von uns haben bereits dem Druck nachgegeben. Die 27 ist praktisch verloren. Die 25 und die 29 sind als nächstes dran.
1: Dass dem Antiquar in der Heidestraße überhaupt noch ein leerstehendes Ladenlokal vermietet wird, grenzt im Kanon der fortschreitenden Kommerzialisierung an ein Wunder. Dass er hier mit seinen alten Büchern einzieht und nun Fontane statt Fritten verkaufen will, wie sie inzwischen an jeder Ecke angeboten werden, hat auch etwas Widerständiges, ist aber zum Scheitern verurteilt.
2: Gestern kam ein Kunde herein und verwickelte mich in ein Gespräch über die Dekadenzdichtung in der Neuromantik. Über eine Stunde saß er hier, trank 3 Tassen Tee und ließ sich meine letzten Kekse schmecken, ehe er sich schließlich verabschiedete, ohne auch nur ein einziges Bändchen zu kaufen. Ich hoffe jetzt auf das Weihnachtsgeschäft.
1: Die Straße hat keinen klassischen Handlungsstrang. Stattdessen gibt die Vielstimmigkeit den Ton vor und den Takt an. Und Seethaler dirigiert seine Protagonisten und Randfiguren mit leichter Hand durch die Erschütterungen und Schicksalspaukenschläge eines Jahres von November bis November. Als Kontrapunkt webt er immer wieder bestürzend beglückende, melodisch-poetische Momente ein, die sich mitunter sogar in Beamtenbüros abspielen.
2: In der Nacht hat es geregnet, doch jetzt beginnt der Himmel sich zu bewegen, so als zöge jemand langsam eine schwere bleigraue Decke von den Dächern. Von den Traufen lösen sich letzte Tropfen. Die Morgensonne blitzt in Fenstern Regenrinnen, Autorückspiegeln und legt breite Lichtbalken ins Magistratsfoyer, in dem goldene Staubflöckchen tanzen.
3: Das fast für mich selbst immer Unglaubliche ist, dass ich das während der Arbeit ja nicht wirklich komponiere, sondern ich folge da wirklich Schritt für Schritt dem Moment, dass es wird ein Augenblick neben den anderen, hinter den anderen gesetzt und dann kommt sowas dabei raus.
1: Sowas? Das Resultat von Robert Seethalers mehr intuitiver denn kompositorischer Schreibarbeit, wie er sagt, ist ein Roman wie ein Resonanzkörper. Die aus ihm wieder klingenden Stimmen der Straßenbewohner machen die Straße zu einem allumfassenden, einzigartigen und schwingenden Erlebnisraum.
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0: Aufgefallen ist hier das Kulturmagazin bei Ihrem Sachsenradio. Das Ballett Schwansee ist weltbekannt. Aber kaum jemand weiß, dass dessen Geschichte seine Wurzeln in Sachsen hat, in Zwickau. Das wollen Künstler aus der westsächsischen Stadt jetzt ändern, erfuhr Andreas Roth.
1: Die Geschichte vom Schwanensee, dieses große Drama über Liebe und Täuschung, könnte eine Zwickauer Geschichte sein, geschehen am Schwanenteich.
2: Der geraubte Schleier. Unfern der Stadt Zwickau, im Erzgebirge, liegt das bekannte Schwanenfeld, welches den Namen hat von einem Weiher, der Schwanenteich genannt.
1: Der Künstler Christian Siegel sitzt an eben diesem Schwanenteich in Zwickau und liest aus einem gut 200 Jahre alten Buch vor, den Volksmärchen der Deutschen, des Dichters Johann Karl August Musäus.
2: Diese alte Story, dass ein junges Mädchen sich in einen Schwan verwandeln kann und wieder zurückverwandeln kann und der hier ansässige Eremit stiehlt ihr den Schleier. Und das ist ja auch die Handlung des Schwanensee-Ballettes.
1: Fast 100 Jahre vor dem Komponisten Pjotr Iljitsch Tschaikowski hat dieses Märchen der Thüringer Dichter Musäus aufgeschrieben. In alle Welt trug es später der Zwickauer Verleger August Schumann in seinen Taschenbüchern.
3: Da gibt es eins der drei Märchen mit dem Titel »Der geraubte Schleier«. Und das ist bekanntermaßen die Vorlage für Peter Tschaikowskis Schwanensee.
1: Erklärt Thomas Synowczyk, der Leiter des Robert-Schumann-Hauses in Zwickau.
3: Da kann man russische Tschaikowski-Bücher auch schon vor 100 Jahren nehmen, da steht das auch schon drin.
1: Der Verleger August Schumann ist der Vater des Komponisten Robert Schumann und wohl der Erfinder der modernen Taschenbücher. Die waren schon vor gut 200 Jahren ein globales Erfolgsprodukt, weiß der Musikwissenschaftler Thomas Synowczyk. Und hier schließt sich womöglich der Kreis zum russischen Komponisten Tschaikowski.
3: Diese Bücher hatten eine wahnsinnige Verbreitung, auch bis nach Amerika hin. Es gab französische, es gab englische Ausgaben und wer in St. Petersburg damals war, der las auch natürlich Deutsch.
1: Deshalb will das Robert-Schumann-Haus die möglichen Zwickauer Wurzeln des Schwanensees künftig etwas stärker ins Rampenlicht stellen.
3: Wir machen aber schon seit 2014 im Rahmen des Schumann-Fests immer ein romantisches Lichterfest rund um den Schwanenteich. Und ich denke, in Zukunft werden wir einfach ein bisschen mehr Tschaikowski dabei bedenken.
1: Das Geheimnis des Schwanenteiches, des Schwanensees, das suchen auch Schüler des Zwickauer Peter-Breuer-Gymnasiums im Kunstunterricht. Ihre Bilder sind derzeit im Robert-Schumann-Haus zu sehen.
4: Es ist schon was Besonderes, so zu erfahren, dass unsere Stadt da so einen Hintergrund hat, dass sie da wichtig ist.
1: Meint die 16-jährige Lilly. Gemeinsam mit ihrem Kunstlehrer Christian Siegel haben die Schüler eine Idee, um diese besondere Geschichte noch bekannter zu machen.
4: Wir haben auch darüber geredet, ob man den Schwanenteich vielleicht den Schwanensee umbenennen sollte, was wir auch sehr cool finden von der Idee her.
1: Doch echte Schwäne zeigen sich heute kaum mehr auf dem Schwanenteich. Dabei sind sie Zwickaus

0: Wappentiere, sagt der Künstler und Stadtrat Christian Siegel.
1: Ich habe die Initiative schon mehrfach ergriffen, dass eine Brutinsel für Schwäne anzuregen. Vielleicht wäre das eine Möglichkeit, wieder hier lebendige Schwäne zu haben.
0: Nächstes Jahr feiert das Schwanenseeballett seinen 150. Geburtstag. Vielleicht findet dann auch wieder ein verzauberter Schwan nach Zwickau.
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Ich hoffe, Ihnen geht's nicht so wie mir. Meine Frau würde jetzt einfach sagen, du bist Dapsch. Und was meint sie damit? Zwei linke Hände und 10 Daumen. Für jegliches Handwerkliches gänzlich ungeeignet. Genau darum, weil viel über Handwerkliches gesprochen wird, uns ja auch nach wie vor gar nicht so einfach ist, einen Handwerker oder eine Handwerkerin zu bekommen, ist Handwerkliches diesmal die Zusatzkategorie bei der Suche nach dem sächsischen Wort des Jahres, die wir heute eingeläutet haben. Bis 30. Juni haben Sie Zeit, uns Ihre Vorschläge zu unterbreiten für das sächsische Wort des Jahres. Und was ist vielleicht für Sie das trefflichste Wort dafür, wenn die Sachsen werkeln, friemeln, würgen oder wie auch immer sich handwerklich betätigen? www.sachsenradio.de, da finden Sie das vorbereitete Formular und gekürt werden dann die sächsischen oder das sächsische Wort des Jahres und die Zusatzkategorie am 3. Oktober, 11 und 14 Uhr im Boulevardtheater. Ich bin gespannt, was Sie mir schicken. Und beim Lesen, da kann man ja auch nicht dapsch sein.

Am Pfingstmontag gibt es kein Aufgefallen, darum wollen wir schon heute auf das dann am 26. Mai beginnende Neisser Film Festival vorausschauen. Erstmals dabei als neuer Co-Festivalleiter ist Clemens Meyer, der jetzt in die zugegebenermaßen großen Fußstapfen von Ola Staschel tritt. Was sonst noch neu ist, beziehungsweise woraus sich das Publikum im Dreiländereck

0: außerdem freuen kann, weiß Gret Krause.
1: Wir haben eine tolle Eröffnung im Gerhard-Hauptmann-Theater in Zittau und da werden die Hauptdarsteller Max Riemelt und Frieda Hornemann da sein, um den Film zu präsentieren.
2: Das ist er, der Neue. Seit Dezember gehört Clemens Meyer zum Leitungsduo beim Neiße Filmfestival. Ganz Profi präsentiert er vor der Kamera die anstehenden Programm-Highlights, wie den Eröffnungsfilm Etwas ganz Besonderes, der im Berlinale-Wettbewerb seine Premiere gefeiert hat. Im Nachhinein gesteht er dann doch auf die Frage, wie er sich vor seiner ersten Ausgabe fühle.
3: Aufgeregt. Wir sind jetzt gerade vor der Eröffnung. Es wird langsam wirklich ernst.
2: Wobei der 28-Jährige die Zeit jetzt für sich auch erst einmal als Ankommen beim Festival betrachtet.
3: Das Festival einmal mitzugehen, zu erleben, wie das Team funktioniert.
2: Seitens des Teams sind die Erwartungen, nachdem mittlerweile der Schock über den überraschenden Wechsel der langjährigen Leiterin Olla Staschel zu Doc Leipzig überwunden ist, durchaus groß. Von einer Frischzellenkur spricht gar Festivalgründer und Co-Direktor Andreas Friedrich.
4: Er hat ja sehr viel im Jungfilmbereich schon gemacht, hat ja auch schon gewisse Erfahrungen und hat das auch sehr überzeugt. Und es war das Alter, das war einfach auch das Frische. Die Trinationalität bleibt auf jeden Fall bestehen. Also es geht eher um Genrefragen, um Filmreihen oder ob man dann noch weiter nach Osteuropa geht. Aber Deutsch, Polnisch, Tschechisch, also da wird nie dran gerührt.
2: Wohin es gehen wird, wird sich frühestens 2027 zeigen. In diesem Jahr präsentiert sich das Neiße Filmfestival auf jeden Fall noch einmal mit seinen klassischen, etablierten Filmreihen. Dazu gehören Polski Blues, Czeske Panorama und Deutsches Fenster mit aktuellen Filmen aus den drei Nachbarländern, außerdem Filme, die von der Region und ihren Menschen erzählen. Und es wird auch wieder, nachdem man die letzten 3 Jahre auch aus finanziellen Gründen darauf verzichtet hat, ein Ehrenpreis vergeben, und zwar an den polnischen Regisseur Jan Komasa. Herzstück aber sind und bleiben die Wettbewerbe in den Kategorien Spiel, Dokumentar und Kurzfilm. Dafür wurden fast 1200 Filme eingereicht, ein Rekord.
4: Einerseits ist ja ein Preisgeld sicherlich immer ein Magnet, aber ich denke, hier ist auch die Atmosphäre ein Magnet. Ich denke auch, dass die Qualität sehr hoch war dieses Jahr. Und wo man sie am meisten spürt, ist bei der Schwierigkeit, dich dann zu reduzieren, ne? Wo man auf Filme verzichten muss. Und ich denke, das war dieses Jahr besonders stark.
2: Die Fokusreihe wiederum beschäftigt sich mit dem Thema Transformations, Transformationen. Es ist ein Blick zurück auf die Umbrüche in Ostdeutschland, Polen und Tschechien, auf enttäuschte Hoffnungen, auf Verlust, auf die Spuren, die diese Zeit hinterlassen hat und die zum Teil bis heute nachwirken. Herzsprung von Helke Misselwitz wird beispielsweise gezeigt und Jan Swieraks preisgekröntes Porträt Kolja. Persönliches Highlight für Clemens Meyer aber ist der Wettbewerbsbeitrag Eine Krankheit wie ein Gedicht.
3: Jelena Ilic, die Regisseurin, die hat den Film in dem Jahr, in dem ich Sehsüchtig geleitet habe, gepitcht. Dann hat sie letztes Jahr den fast fertigen Film bei Encourage, beim Berlinale-Empfang, den ich letztes Jahr mit organisiert habe, gepitcht. Und jetzt zeige ich beim Neiße Film Festival den fertigen Film. Das ist so eine schöne Nachwuchsgeschichte, wo ich mich sehr gefreut habe darüber, dass wir sie dann mit dem Film auch eingeladen haben.
2: Und da treffen sich die Interessen zwischen Clemens Meyer und dem Neiße Film Festival mit seinem Fokus auf Debütfilmen.
0: Zum 23. Mal also in diesem Jahr das trinationale Neiße Film Festival im Dreiländereck vom 26. bis zum 31. Mai. Das komplette Festivalprogramm gibt es online www.neissefilmfestival.net.

Wenn ich so auf die Uhr schaue, da sehe ich gerade, für mich ist die Zeit over. Das war aufgefallen an diesem 18. Mai. Aber ich sehe schon, im Nachbarstudio hat mein Kollege Frank Michael Bauer schon die Regler im Griff. Er wird sie heute Abend durch den ARD-Abend bringen. Ich bin Andreas Berger und wünsche Ihnen wie immer eine kulturvolle Woche. Nächsten Montag hören wir uns nicht, das Pfingstmontag, aber am 2. Juni, nein, am 1. Da sind wir wieder für Sie, da. Machen Sie es gut.

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1: mit Gabriela Wegner. Guten Abend. In Görlitz ist aus bisher ungeklärter Ursache ein Mehrfamilienhaus eingestürzt. Es sei noch nicht klar, ob Menschen verletzt oder gestorben seien, teilte eine Sprecherin der Polizei Görlitz auf Anfrage von MDR Sachsen mit. Die Einsturzstelle wurde demnach abgesperrt und mehrere umliegende Häuser evakuiert. Zeugen hätten von einer Explosion gesprochen und Gasgeruch wahrgenommen. In dem Haus nahe des Bahnhofs befanden sich den Angaben nach Miet- und Ferienwohnungen. Im Einsatz sind unter anderem Rettungskräfte von Bundespolizei, Feuerwehr und THW. Der sächsische Innenminister Schuster hat den geplanten Ausbau des Zivilschutzes begrüßt. Mit den Investitionen in die Verteidigungsfähigkeit müsse auch eine Ertüchtigung des Zivilschutzes einhergehen, erklärte Schuster auf Anfrage von MDR Sachsen. Bundesinnenminister Dobrindt hatte heute bestätigt, dass 10 Milliarden Euro in Gebäude, Personal sowie Ausrüstung und Technik investiert werden sollen. Davon profitiert unter anderem das Technische Hilfswerk. Geplant ist etwa der Aufbau medizinischer Versorgungspunkte und die Anschaffung von 100.000 neuen Feldbetten. Zufluchtsräume wie Bunker, Tunnel und Tiefgaragen sollen in der Nina-Warn-App angezeigt werden. Intensivpatienten aus Ostsachsen sollen besser versorgt und therapiert werden. Dazu haben sich 18 Kliniken in einem Netzwerk zusammengeschlossen. Ziel sei es, Patienten besser zu verteilen und sicherer zu versorgen, sagte Direktor Peter Spieth.
2: In Sachsen hatten wir während der Pandemie quasi die Krankenhäuser in drei große Cluster aufgeteilt, Leipzig, Chemnitz und Dresden. Und deswegen sind wir eben auch so vorgegangen, dass wir erstmal mit den Krankenhäusern in unserem Cluster in Kontakt getreten sind. Die Idee dahinter ist quasi, dass die Unikliniken die regionale Steuerung von Intensivpatienten ein Stück weit übernehmen. Dabei geht es jetzt nicht in erster Linie nur darum, dass quasi ein Transfer stattfindet von der Uniklinik in die peripheren Kliniken oder umgekehrt, sondern es geht darum, den Patienten dort zu behandeln, wo es für ihn am besten ist, vielleicht mit telemedizinischer Unterstützung durch die Uniklinik. Es gibt aber auch andere Patienten, wo es sinnvoll ist, die eben rechtzeitig zu verlegen, und auch das kann man dann eben früher anbahnen über so ein Zentrum.
1: Das Netzwerk ist das erste seiner Art in Sachsen. Der Maler Harald Metzkes ist tot. Er starb im Alter von 97 Jahren in Wegendorf in Brandenburg, wie sein Sohn bestätigte. Metzkes war einer der renommiertesten Maler der DDR und auch danach erfolgreich. Der gebürtige Bautzner absolvierte eine Steinmetzlehre und studierte anschließend an der Dresdner Kunsthochschule. Das Wetter: in der Nacht im Elbtal und in der Oberlausitz trocken, sonst einzelne Schauer möglich, Tiefstwerte 10 bis 3 Grad. Morgen Sonne und Wolken, ab der Mittagszeit einzelne Schauer und Gewitter bei 16 bis 21 Grad.
3: Hier ist der Verkehrsservice für den ARD-Abend. A2 Richtung Hannover zwischen Irxleben und Allerengersleben. Stockender Verkehr wegen Bauarbeiten. Die Verzögerung beträgt 15 Minuten. Die A40 Essen Richtung Duisburg ist zwischen Kreuz Kaiserberg und Kreuz Duisburg wegen Brückenarbeiten bis morgen um 5 Uhr in der Früh gesperrt. Die A71 Richtung Sangerhausen ist zwischen Oberhof und Gräfenroda wegen Tunnelwartungsarbeiten bis Dienstag früh ca. 6 Uhr gesperrt. Die B88 Ilmenau-Rudolstadt ist zwischen Leutnitz und Watzdorf nach einem Unfall gesperrt. Das waren Sie, die Meldungen. Kommen Sie gut an Ihr Ziel.
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3: Und das Ganze aus Dresden. Ich bin Frank-Michael Bauer. Schönen guten Abend. Billy Ocean bringt uns flott in den Abend, ab in die 80er. Hier ist er. When the going gets tough.

Summer Sun, die Gruppe Texas, nee, nicht aus Texas, aus Schottland, hier bei uns im ARD-Abend. Und der jetzt kommt, ist aus England, aus London, Chiswick. Und die Rede ist von Phil Collins. Er lebt die meiste Zeit ja am Genfer See in seinem Haus. Eine angestellte Pflegekraft wohnt bei ihm, versorgt ihn. Er hat große Knie- und Beinprobleme. An Schlagzeugspielen ist ja leider auch nicht mehr zu denken. In einem Interview sprach er aber davon, dass er mental recht stabil ist. Das liegt auch daran, weil ich meine Alkoholprobleme losgeworden bin. Ja, und er reiste auch schon öfter mal wieder nach Österreich, um seinen jüngsten Sohn Matthew anzufeuern, der bei SV Austria Salzburg als Profifußballer spielt. Der ist 2004 übrigens in Genf geboren und ist Schweizer. Und hier ist sein Papa mit In the Air Tonight. Am 18. Mai 81, vor genau 45 Jahren, landet diese Nummer auf Platz 1 in der deutschen Singlehit-Parade. Phil Collins.

richtiger gute Laune-Song, Maria Magie Alvaro Soler, hier bei uns im ARD-Abend. Und sie sind seit über 50 Jahren auf allen 5 Kontinenten unterwegs, um die es jetzt geht. Und die haben in allen 50 Bundesstaaten ihrer US-amerikanischen Heimat schon gespielt. Welcher Song könnte da besser passen als Nichts kann uns aufhalten? Nothing's gonna stop us now. Erschienen 1987 unter dem Namen Starship. Heute tourt die Gruppe als Jefferson Starship. Zu Beginn ihrer Karriere hieß sie Jefferson Airplane. Mitglieder gab es viele, aber das heutige Quintett sieht sich vor allem dem Bandgründer Paul Kantner verpflichtet, der 2016 verstorben ist. Auf dem Konzertprogramm sind alle Hits zu finden, egal unter welcher Bandbezeichnung sie erschienen sind. Zum Beispiel auch der hier. We Built the City. Im Juni haben Fans die seltene Gelegenheit, Jefferson Starship auf ihrer Runaway Again Tour zweimal gleich in Deutschland zu erleben. Und zwar am 21. Juni in München in der Muffathalle und am 23. Juni, nicht weit weg von hier, in Leipzig auf der Parkbühne. Tickets gibt's ab knapp 70 Euro. Nothing's gonna stop us now. Und der Mitautor des Liedes, der heißt Albert Hammond und der feiert heute Geburtstag. Glückwunsch zum 82.

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7: 20.32 Uhr, hier ist der Verkehrsservice für den ARD-Abend. A2 Richtung Berlin, zwischen Braunschweig-Watenbüttel und Braunschweig-Hafen 3 Kilometer Stau. Das bringt eine Wartezeit von einer Viertelstunde mit sich. A2 Richtung Hannover, zwischen Irxleben und Allerengersleben, stockender Verkehr wegen Bauarbeiten. Auch hier dauert es 15 Minuten länger. Die A40 Essen Richtung Duisburg ist zwischen Kreuz Kaiserberg und Kreuz Duisburg wegen Brückenarbeiten bis morgen früh um 5 gesperrt. Die A71 Richtung Sangerhausen ist zwischen Oberhof und Gräfenroda wegen Tunnelwartungsarbeiten bis Dienstag früh ca. 6 Uhr gesperrt. Das waren sie, die Meldungen. Kommen Sie gut an.
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7: Aus dem MDR-Funkhaus in Dresden. Ich bin Frank-Michael Bauer und habe jetzt für Sie Musik mit Ihnen hier. Cliff Richard, The Only Way Out. Schön, dass Sie dabei sind. Guten Abend.

Hier ist der ARD Abend mit Roxette. Der Song wurde im September 2001 als dritte und letzte Single ihres Studioalbums Room Service veröffentlicht. Milch, Toast und Honig, Milk, Toast and Honey stehen für das ultimative warme Wohlfühlfrühstück. Im Text heißt es ja auch, dass diese einfachen Dinge die Sonne an einem regnerischen Samstag einfach scheinen lassen. Ja, die Grundnachricht des Songs, es geht um eine Liebe, die nicht laut oder dramatisch ist, nee, sondern dem Leben Struktur, Wärme und Sicherheit gibt es ja auch wichtig. Das Lied schwirrte Per Gessle fast ein halbes Jahr durch den Schädel, bevor er es aufgeschrieben hat. Und obwohl der Titel so leicht und geschmeidig klingt, hat Sängerin Marie Fredriksson dann gestanden, dass sie sich bei kaum einem anderen Roxette-Song so sehr anstrengen musste wie bei diesem Titel. Sie dachte anfangs, ist doch ein Kinderspiel. Denkste, sie brauchte unzählige Versuche, um genau den magischen Intimmoment in ihrer Stimme zu treffen, der zum Song passt. Und jetzt im ARD Abend. Toto, hold the line. Bitte dranbleiben.

von Silent Wings, Tina Turner, aber nicht ganz allein. Da haben wir doch eine Stimme gehört, die kam uns bekannt vor. Klar, das war Sting und Silent Wings hier bei uns im ARD-Abend. Und jetzt geht's um einen Mann, der hat Sängerin Sandra mit seinen Kompositionen und als Produzent zum Weltstar gemacht, Michael Cretu. Nach 20 Ehejahren hatten die beiden sich scheiden lassen. Ja, was bleibt, sind aber gemeinsame Zwillinge. Und den Geburtstag des Ex oder der Ex können Sandra und Michael nicht vergessen. Beide wurden nämlich am gleichen Tag geboren, am 18. Mai. Sandra hat heute vor 64 Jahren das Licht der Welt erblickt. Ja, und wir beide sind ein Jahrgang. Ich bin genauso alt. In Saarbrücken ist Sandra zur Welt gekommen. Weit über 30 Millionen Popplatten hat sie verkauft und manchmal hat sie sogar eine Coverversion aufgenommen. Denken wir an Everlasting Love. Das Original stammte ursprünglich aus dem Jahre 67 von einem gewissen Robert Knight aus Tennessee.

Und dann hatte die Band The Love Affair mit ihrem Cover einen Hit landen können. Und auch U2 und Gloria Estefan haben das Lied aufgenommen, so wie eben Sandra. Alles Gute zum Geburtstag. Und sie ist im Sommer dann auch mit auf der Stadiontour die 80er Jahre live unterwegs. Am 18. Juli zum Beispiel in Hamburg zusammen mit Alphaville, mit Boy George und mit Kim Wilde. Und am 25. Juli wird dann in Gelsenkirchen die Bühne auch gerockt. Und vielleicht hat sie auch dieses Lied dann hier im Gepäck. Sandra mit ihrer Version von Everlasting Love im ARD-Abend.

Nachrichten mit Gabriela Wegner. Guten Abend. In Görlitz ist ein Mehrfamilienhaus bei einer Gasexplosion eingestürzt. Polizei, Feuerwehr und Rettungskräfte sind mit einem Großaufgebot vor Ort. Es sei noch nicht klar, ob Menschen verletzt oder gestorben seien, teilte eine Sprecherin der Polizei Görlitz auf Anfrage von MDR Sachsen mit. Die Einsturzstelle wurde demnach abgesperrt und mehrere umliegende Häuser evakuiert. Erst nach vollständiger Sicherung des Gebiets könne mit der Suche

0: Suche nach möglichen Toten oder Verletzten begonnen werden, fügte die Polizeisprecherin hinzu. In dem Haus nahe des Bahnhofs befanden sich den Angaben nach Miet- und Ferienwohnungen. Der sächsische Innenminister Schuster hat den geplanten Ausbau des Zivilschutzes begrüßt. Mit den Investitionen in die Verteidigungsfähigkeit müsse auch eine Ertüchtigung des Zivilschutzes einhergehen, erklärte Schuster auf Anfrage von MDR Sachsen. Bundesinnenminister Dobrindt hatte heute bestätigt, dass 10 Milliarden Euro in Gebäude, Personal sowie Ausrüstung und Technik investiert werden sollen. Davon profitiert unter anderem das Technische Hilfswerk. Geplant ist etwa der Aufbau medizinischer Versorgungspunkte und die Anschaffung von Hunderttausenden neuen Feldbetten. Zufluchtsräume wie Bunker, Tunnel und Tiefgaragen sollen in der Nina-Warn-App angezeigt werden. Die IG Metall in Chemnitz hat drei Bücher zurückerhalten, die die Nationalsozialisten einst beschlagnahmt hatten. Dank verschiedener Forschungsprojekte der Sächsischen Landesbibliothek Dresden konnten die Bücher analysiert und deren rechtmäßige Besitzer ermittelt werden. Dazu sagte Bibliotheksmitarbeiterin Elisabeth Geldmacher.
1: Für die einzelnen Kultureinrichtungen ist es wichtig, Klarheit über den Bestand zu haben. Und ich denke, wenn unrechtmäßige Buchbestände dabei sind, sollte man zur Aufklärung beitragen und sich klar werden, was sozusagen die Geschichte der einzelnen Bücher gewesen ist. Und ein Stück weit ermöglicht es uns auch einfach zu erinnern an die verfolgten Organisationen, Personen und sich mit der Geschichte auseinanderzusetzen. Und die Erinnerung wachzuhalten.
0: Die Nationalsozialisten hatten nach der Machtübernahme 1933 freie Gewerkschaften verboten. Gewerkschaftshäuser in ganz Deutschland waren im Mai gestürmt, verwüstet und ausgeplündert worden. Der CDU-Politiker Gordon Schnieder ist neuer Ministerpräsident in Rheinland-Pfalz. 8 Wochen nach der Landtagswahl wurde er heute im Mainzer Landtag zum neuen Regierungschef gewählt. Die Christdemokraten stellen damit erstmals seit 35 Jahren wieder den Ministerpräsidenten. Schnieder führt eine Koalition aus CDU und SPD, die erste überhaupt in Rheinland-Pfalz. Das Wetter. In der Nacht im Elbtal und in der Oberlausitz trocken, sonst einzelne Schauer möglich, Tiefstwerte 10 bis 3 Grad. Morgen Sonne und Wolken bei 16 bis 21 Grad.
2: Nach den Nachrichten der Blick auf die Straßen. Hier ist der Verkehrsservice für den ARD-Abend. Die A1 Saarbrücken Richtung Lübeck ist zwischen Hamburg-Harburg und Hamburg-Stillhorn wegen Bauarbeiten von 22 Uhr bis morgen in der Früh 5 Uhr gesperrt. A2 Richtung Berlin zwischen Braunschweig-Watenbüttel und Braunschweig-Hafen 3 Kilometer stockender Verkehr plus 15 Minuten hier. A2 Richtung Hannover zwischen Irxleben und Allerengersleben stockender Verkehr wegen Bauarbeiten. Auch hier dauert es eine Viertelstunde länger. Die A40 Essen Richtung Duisburg ist zwischen Kreuz Kaiserberg und Kreuz Duisburg wegen Brückenarbeiten bis morgen früh 5 Uhr gesperrt. Die A71 Richtung Sangerhausen ist zwischen Oberhof und Gräfenroda wegen Tunnelwartungsarbeiten bis Dienstag früh ca. 6 Uhr gesperrt. Soweit die Meldungen. Gute Fahrt, kommen Sie gut an Ihr Ziel.
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2: Vom MDR aus Dresden, ich bin Frank-Michael Bauer. Schönen guten Abend. Willkommen mit Van Halen und Jump, geschrieben von Bandmitglied David Lee Roth, nachdem er im Fernsehen live über einen Mann berichtet wurde und der drohte, von einem Hochhaus in Los Angeles zu springen. Das Lied schwenkt aber inhaltlich um, man möge einen Sprung ins Neue wagen und nicht verharren. Und hier sind Van Halen und gleich danach die Bee Gees. Hallo und schön, dass Sie dabei sind.

Unverkennbar diese Stimmen. Im ARD-Abend gehört die Bee Gees, Staying Alive. Heute ist der 18. Mai. Albert Hammond feiert heute Geburtstag. 82 ist der Mann geworden. Und wir gratulieren gleich mit einem Song aus seiner Feder. Und Sie können so ganz nebenbei eine 5er-CD-Box mit seinen ersten Alben, wo seine großen Hits drauf sind, gewinnen. Vor knapp 45 Jahren habe ich erstmals das Spiel Die berühmte Sekunde gespielt. Damals kam das Ganze noch vom Studiomagnetband. Eine Sekunde waren damals 38 Zentimeter und ein paar zerquetschte. Ja, die Bandgeschwindigkeit der Studiobänder, die lag damals bei 38,1 Zentimeter pro Sekunde, als ich angefangen habe. Und eine Sekunde gibt es jetzt nicht vom Band. Hätte man machen können, aber hört sich auch nicht anders an. Wir haben es digital. Diese eine Sekunde, ein Lied von Albert Hammond, das Sie bitte erkennen. Hier ist sie, die Sekunde. Ja, und wie heißt dieser Titel? Unter allen mit der richtigen Lösung gibt's die 5er-CD-Box, weil Albert Hammond heute Geburtstag hat. Und Sie können mitmachen unter 0800 80 80 110, kostenfrei. Unsere Telefonnummer, Sina ist am Telefon, 0800 80 80 110. Oder ganz einfach auch die Mail benutzen, unsere Mailadresse ard-abend@mdr.de. Wie heißt das Lied, das eine Sekunde hier so klingt? ard-abend@mdr.de oder ganz einfach anrufen 0800 80 80 110. Albert Hammond zum Geburtstag, alles Gute. Und hier ein Song, den er mitgeschrieben hat bei uns. One Moment in Time mit Whitney Houston.

Unsere Rätselsekunde, die gibt es nachher gleich nochmal. Viele, viele haben schon die richtige Lösung, aber es sollen sich ja noch mehr beteiligen können. Und das war Christopher Cross, Sie haben ihn erkannt, befindet sich aktuell auf Tournee durch Großbritannien und Irland. Morgen ist er in Birmingham, übermorgen Bristol und dann geht's weiter mit Edinburgh, Belfast und Dublin. Und im Juni, da steigt dann seine große US-Tournee ab, Juni. Und Anfang des Monats war er schon bei uns in Deutschland, München, Frankfurt und Berlin. Hat er uns erfreut mit seinen Songs. Hier am AD-Abend jetzt Tommy James und die Chandals Crimson and Clover.

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1: Es ist 21.31 Uhr. Hier ist der Verkehrsservice für den ARD-Abend. Die A1 Saarbrücken Richtung Lübeck ist zwischen Hamburg-Harburg und Hamburg-Stillhorn wegen Bauarbeiten von 22 Uhr bis morgen 5 Uhr gesperrt. A2 Richtung Berlin zwischen Braunschweig-Watenbüttel und Braunschweig-Hafen 3 Kilometer stockender Verkehr mit einer Verzögerung von einer Viertelstunde. A2 Richtung Hannover zwischen Irxleben und Allerengersleben stockender Verkehr wegen Bauarbeiten, auch hier dauert es eine Viertelstunde für Sie länger. Die A40 Essen Richtung Duisburg ist zwischen Kreuz-Kaiserberg und Kreuz-Duisburg wegen Brückenarbeiten bis morgen 5 Uhr in der Früh gesperrt. Die A71 Richtung Sangerhausen ist zwischen Oberhof und Gräfenroda wegen Tunnelwartungsarbeiten bis Dienstag früh ca. 6 Uhr gesperrt. Und damit weiter gute Fahrt durch den Abend. Kommen Sie gut an Ihr Ziel.
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1: Und jetzt Dexys Midnight Runners für alle mit ihrem Titel. Haha. Come on, Eileen, und gleich danach Dido und Thank You.

Thank You heißt ihr Titel. Dido war das bei uns hier am ARD-Abend und danke für Ihre Mails und für Ihre zahlreichen Anrufe, die bei uns eingetrudelt sind. Fast alle sind richtig, aber dennoch mal eine Sekunde, die berühmte Sekunde eines Titels von Albert Hammond. Heute feiert er seinen 82. Geburtstag und Sie gewinnen bei uns mit ein bisschen Glück eine CD-Box mit seinen 5 ersten Alben, wo seine Hits drauf sind. Ja, und welcher Titel steckt in dieser Sekunde drin? Sie können uns weiterhin anrufen. 0800 80 80 110. Das Ganze ist kostenfrei. 0800 80 80 110 oder eben die Mailadresse nutzen ard-abend@mdr.de. Und jetzt bei uns im ARD-Abend Bachmann-Turner Overdrive. You ain't seen nothing yet.

Mrs. Greenbird heißt diese Band, die da gerade zu hören war, dieses Duo hier bei uns im ARD-Abend. Und jetzt geht's um einen Mann, der ist in Bukarest zur Welt gekommen. Mit 18 Jahren bewirbt er sich inzwischen in Deutschland an der Musikakademie Frankfurt-Main, um, halte ich fest, 12-Tonmusik zu studieren. Ja, in seinen Zeugnissen steht, er ist hochbegabt, aber alles kommt anders. Denn um das Studium zu finanzieren, heuert er bei einem gewissen Frank Farian an und er ist begeistert, wie der mit Bonnie M. so eine Songs zaubert. Und das will er auch. Michael Cretu, heute feiert er seinen 69. Geburtstag und er hat ja nicht nur selber Songs kreiert, die er dann selber interpretiert hat, auch nicht für seine Ex Sandra, sondern auch das hier hat er produziert mit Hubert Kemmler zusammen. Inka und Hamilton, Dancing into Danger.

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Falco unverkennbar hier bei uns im ARD-Abend. Und jetzt kommt Filippo Neviani, gerade auf Tour durch Europa gewesen, war auch in Stuttgart, in Bern, unter anderem natürlich auch mit diesem Hit. Hier ist Nick.

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1: Mit Gabriela Wegner. Guten Abend. In Görlitz ist ein Mehrfamilienhaus eingestürzt. Polizei, Feuerwehr und Rettungskräfte sind mit einem Großaufgebot vor Ort. Es sei noch unklar, ob Menschen verletzt oder gestorben seien, teilte eine Sprecherin der Polizei Görlitz mit. MDR Sachsen-Reporter Benno Schulze ist aktuell vor Ort.
2: Einwohner haben einen Knall, eine Explosion wahrgenommen. Das war heute Nachmittag ungefähr 17.30 Uhr. Eventuell handelt es sich um eine Gasexplosion. Gasgeruch wird immer noch wahrgenommen, so die Polizeisprecherin Anja Leuschner. Zurzeit wird nach Vermissten gesucht. Vor Ort sind viele Einsatzkräfte, unter anderem das THW, eine Rettungshundestaffel und der Katastrophenschutz, die Lage sichern und, wie gesagt, weiter nach Vermissten suchen. Das ist die allerwichtigste Aufgabe, so die Polizeisprecherin.
1: In dem Haus nahe des Bahnhofs befanden sich den Angaben nach Miet- und Ferienwohnungen. Der sächsische Innenminister Schuster hat den geplanten Ausbau des Zivilschutzes begrüßt.

0: Den Investitionen in die Verteidigungsfähigkeit müsse auch eine Ertüchtigung des Zivilschutzes einhergehen, erklärte Schuster auf Anfrage von MDR Sachsen. Bundesinnenminister Dobrindt hatte heute bestätigt, dass 10 Milliarden Euro in Gebäude, Personal sowie Ausrüstung und Technik investiert werden sollen. Geplant ist etwa der Aufbau medizinischer Versorgungspunkte und die Anschaffung von Hunderttausenden neuen Feldbetten. Die IG Metall hat 3 aus ihrer ehemaligen Gewerkschaftsbibliothek in Chemnitz beschlagnahmte Bücher offiziell zurückerhalten. Sie seien in gutem Zustand, teilte die Gewerkschaft mit. Sie wurden demnach im Rahmen der Herkunftsforschung durch die Sächsische Landesbibliothek und die Stadtbibliothek Burgstädt identifiziert. Die Nationalsozialisten hatten nach der Machtübernahme 1933 freie Gewerkschaften verboten. Gewerkschaftshäuser in ganz Deutschland waren gestürmt, verwüstet und ausgeplündert worden. In der DDR wurden erhaltene Exemplare dann in verschiedenen Büchereien aufbewahrt. Fußball-Bundesligist RB Leipzig stellt den besten Nachwuchsspieler der vergangenen Saison. Der 19-jährige Jan Jomande von der Elfenbeinküste ist von der Deutschen Fußballliga als Rookie, also bester Neuling, ausgezeichnet worden. Der Flügelstürmer erzielte in der vergangenen Bundesliga-Saison 12 Tore selbst und bereitete 8 Tore vor. Die Auszeichnung bekam Jomande vom früheren Bundesliga-Stürmer Claudio Pizarro überreicht. Das Wetter. In der Nacht im Elbtal und in der Oberlausitz trocken, sonst einzelne Schauer möglich, Tiefstwerte 10 bis 3 Grad. Morgen Sonne und Wolken, ab der Mittagszeit einzelne Schauer und Gewitter, Höchstwerte 16 bis 21 Grad. Am Mittwoch mehr Wolken, einige Schauer und warme Temperaturen bei 18 bis 22 Grad.
1: Hier ist der Verkehrsservice für den ARD-Abend. Die A1 Saarbrücken Richtung Lübeck ist zwischen Hamburg-Harburg und Hamburg-Stillhorn wegen Bauarbeiten bis morgen 5 Uhr in der Früh gesperrt. A2 Richtung Berlin. Am Kreuz Hannover-Ost ist die Überfahrt zur A7 Richtung Kassel wegen eines Schwertransports derzeit gesperrt. A2 Richtung Berlin zwischen Braunschweig-Watenbüttel und Braunschweig-Hafen. 3 Kilometer stockender Verkehr, die Verzögerung eine Viertelstunde dauert's länger. A2 Richtung Hannover zwischen Irxleben und Allerengersleben. Stockender Verkehr wegen Bauarbeiten, auch hier 15 Minuten mehr einplanen. A9 Richtung Berlin zwischen Bindlacher Berg und Bad Berneck-Himmelkron liegt ein totes Reh auf der Fahrbahn. Die A40 Essen Richtung Duisburg ist zwischen Kreuz Kaiserberg und Kreuz Duisburg wegen Brückenarbeiten bis morgen früh 5 Uhr gesperrt. Die A71 Richtung Sangerhausen ist zwischen Oberhof und Gräfenroda wegen Tunnelwartungsarbeiten bis Dienstag früh ca. 6 Uhr gesperrt. Und damit weiter gute Fahrt durch den Abend und kommen Sie gut an Ihr Ziel.
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1: Aus Dresden vom MDR mit Frank Michael Bauer. Und hier sind die Pet Shop Boys mit den West End Girls.

The Sweet hier bei uns im ARD-Abend. Ende der 60er beginnt die Karriere der britischen Band, damals noch als Sweet Shop. Ja, und in den 70ern sind sie dicke da und dann geht's leider rasant bergab. Aber es gibt noch einen Lichtblick und den haben wir gerade gehört. Love is like Oxygen. Und jetzt geht's in den Sommer 1999. Damals passiert's. Ronan Keating steht mit When You Say Nothing at All für 2 Wochen auf Platz 1 der englischen Charts. Es ist der erste Solo-Hit für den Ex-Boyzone-Sänger und 93 wurde der damals gerade 17 für die neue Boyband rekrutiert und in den folgenden Jahren schafften Boyzone 6 Nummer 1 Hits und verkauften über 15 Millionen Platten, aber er hatte eben auch Solo-Ambitionen und dabei half ihm dann der große Erfolg mit diesem Song When You Say Nothing at All. Here's Ronan Keating im ARD-Abend und gleich danach Rod Stewart mit Ronald Isley zusammen.

Ronald Isley zusammen mit Rod Stewart und This Old Heart of Mine. Hier bei uns im ARD-Abend und jetzt die Ruhe nach dem Sturm, Calm After the Storm. Das war 2014 der niederländische Beitrag für den Eurovision Song Contest. Und die Buchmacher und Kritiker hatten den überhaupt nicht auf dem Schirm, diesen unaufgeregten Country-Song, und haben gedacht, nee, der kann es doch nicht werden, der kann doch nicht groß rauskommen. Hat er. Nur einzig und allein Conchita Wurst hat im Weg gestanden. Platz 1 damals, 2014, für Österreich und Platz 2, sensationell für die Niederlande, mit diesem Titel, die Common Linnets und Calm After the Storm.

Die kann man nennen und in einer Viertelstunde lösen wir unser Quiz um Albert Hammond, der heute Geburtstag hat, auf. Und wenn ich einen Gewinner oder eine Gewinnerin sehe, die die Nummer hinterlassen hat, dann rufen wir auch zurück. Dann nicht wundern, im Display ist dann eine 0800 zu sehen. Kein Werbeanruf, das ist dann MDR Sachsen aus dem ARD-Abend. Und hier sind die Scorpions.

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2: Gucken sich das an und können dazu noch ein bisschen gemütlich Mozartkugeln naschen. 22.32 Uhr gleich. Hier ist der Verkehrsservice für den ARD-Abend. Die A1 Saarbrücken Richtung Lübeck ist zwischen Hamburg-Harburg und Hamburg-Stillhorn wegen Bauarbeiten bis morgen 5 Uhr gesperrt. A2 Richtung Berlin am Kreuz Hannover-Ost ist die Überfahrt zur A7 Richtung Kassel wegen eines Schwertransports gesperrt. A2 Richtung Berlin zwischen Braunschweig-Watenbüttel und Braunschweig-Hafen 3 Kilometer stockender Verkehr, die Verzögerung eine Viertelstunde. A2 Richtung Hannover zwischen Irxleben und Allerringersleben stockender Verkehr wegen Bauarbeiten. 15 Minuten dauert es auch hier länger. A9 Richtung Berlin zwischen Bindlacher Berg und Bad Berneck-Himmelkron liegt ein totes Reh auf der Fahrbahn. Die A40 Essen Richtung Duisburg ist zwischen Kreuz Kaiserberg und Kreuz Duisburg wegen Brückenarbeiten bis morgen 5 Uhr gesperrt. Die A71 Richtung Sangerhausen ist zwischen Oberhof und Gräfenroda wegen Tunnelwartungsarbeiten bis Dienstag in der Früh ca. 6 Uhr gesperrt. Soweit die Meldungen, kommen Sie gut an Ihr Ziel.
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2: Und da haben wir jetzt Anastasia im Angebot und gleich danach Johnny Logan.

Anastasia war das und die Berliner Feuerwehr hat sich gerade gemeldet und zwar die Gefahr durch einen Brand in Berlin-Heinersdorf besteht nicht mehr. Und hier ist wieder ein Sieger vom ESC, auch schon eine Weile wieder her, 1980. Hier ist Johnny Logan, was ist schon ein Jahr, what's another year? Nummer 1 damals für Irland und sein erster Sieg beim Eurovision Song Contest.

0: What's Another Year? Hab damals den ESC geguckt, als er noch Grand Prix Eurovision de la Chanson hieß. Und als dieser Titel gewonnen hat, das war damals im Mai 1980. Gerade an jenem Abend war Polterabend bei meinem Bruder in Rostock. Und der Polterabend war jetzt nicht so für uns. Wir haben da lieber Fernsehen geguckt und den Sieg gesehen. 1980 war das. Eurovision Song Contest mit Johnny Logan für Irland. Er hat am Ende dreimal gewonnen, zweimal als Interpret und einmal als Komponist. Wir erinnern uns. Und wir erinnern uns an eine Sekunde, die sich so anhörte. Aus welchem Titel stammte diese Sekunde? Das war unsere Frage an diesem Abend, denn Albert Hammond hat heute Geburtstag. Und jetzt müsste ich am Telefon haben Dirk Feldhoff in Dortmund. Ist das richtig?
1: Ja, das ist völlig richtig. Hallo.
0: Guten Abend. Ja, Sie haben es rausgefunden.
1: Ja, ich hoffe doch sehr.
0: Ja.
1: Es war nicht allzu schwierig. Eingängiger Song, eingängiger Titel. Und es müsste gewesen sein, wenn ich mich nicht furchtbar täusche, It Never Rains in Southern California.
0: Richtig, wir hatten heute wenige falsche und wie das manchmal so ist, manchmal haben wir das Gefühl in der Redaktion, das war jetzt schwer, dann nicht, dann haben wir ein paar Kollegen was vorgespielt und die haben alle gesagt, nur du so mittelmäßig und so weiter und so fort. Aber so unterschiedlich ist das, also es war einfach dann beim nächsten Mal wieder ein bisschen schwieriger. Sie bekommen von uns die Originalalben, 5 Stück an der Zahl in der Box zugeschickt.
1: Ja, super.
0: Und dann können Sie noch das eine oder andere, was vielleicht nicht so häufig läuft, von Albert Hammond hören. Komm nochmal auf den ESC. Haben Sie denn ein bisschen verfolgt auch, was da am Samstag in Wien passiert ist?
1: Dieses Mal leider nicht. Muss ich zu meiner Schande gestehen.
0: Ja, okay.
1: Ich habe viel drüber gelesen, viel drüber gehört. Es muss wieder ein Riesenerfolg gewesen sein. Beim nächsten Mal nehme ich mir fest davor, wieder mit am Start zu sein.
0: Ja, wunderbar. Die Shows sind schon immer eine ganz, ganz großartige Angelegenheit. Und das ist ja wirklich ein großes Fest geworden. Ich meine, wir haben uns ein bisschen dran gewöhnt, dass

0: Deutschland meistens nicht so gut abschneidet. Kann man jetzt drüber traurig sein oder nicht? Ich meine, unsere Starterin hat es dann auch sportlich genommen, hat gesagt, dabei sein ist alles. Ist irgendwie so,
1: so der
0: olympische Gedanke. Und Musikgeschmäcker sind nun mal auch groß und grundverschieden. Das ist einfach so, ja.
1: Albert Hammond passt immer.
0: Der passt immer, zumal er heute Geburtstag hat, seinen 82. Wir wünschen ihm alles Gute, denn er hat sich ja zurückgezogen von der Bühne, weil es ihm auch nicht mehr ganz so gut geht. Aber hin und wieder setzt er sich noch ins Studio, habe ich im Interview gelesen, und die Familie ist für ihn alles, so möge es sein. Ihm alles Gute.
1: So soll es sein.
0: Ja, und dann haben wir hier jetzt den Song in voller Schönheit, wo dieser Schnipsel war, also nicht nur eine Sekunde, sondern 3 Minuten und 39 Sekunden, It Never Rains in Southern California. Grüße noch nach Norddeutschland, lieber
1: Super.
0: Dirk.
1: Dankeschön.
0: Und herzlichen Glückwunsch nochmal. Und ein großes Dankeschön an alle, die bei uns mitgemacht haben und mitgerätselt haben. Und das nächste Quiz, kann ich Ihnen verraten, ist nicht lange hin, dauert nicht mehr lange.
1: Super, bedanke mich.

Westernhagen. Der eine oder andere wird es noch kennen, wenn eine Rundfunkstation fertig war, zum Beispiel auch im Fernsehen, hieß es immer so schön, zur Fortsetzung des Programms schalten wir um, in diesem Falle nach Erfurt, ins Funkhaus von MDR Thüringen. Und mir wird gleich ganz anders. Romy Anders ist dann für Sie. Sie übernimmt und begleitet Sie charmant durch die ARD-Hitnacht. Hier im ARD-Abend verabschiedet sich Frank-Michael Bauer. Machen Sie es gut, bis bald. Und jetzt haben wir Foreigner. Say

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1: Um 23 Uhr mit Katja Kindermann. Elon Musk ist in einem Zivilprozess gegen das KI-Unternehmen OpenAI gescheitert. Eine Jury und die zuständige Richterin haben entschieden, der Tech-Milliardär habe seine Ansprüche zu spät geltend gemacht. Aus Los Angeles, Antje Sieb.
2: In dem Rechtsstreit ging es um die Umwandlung von OpenAI von einer gemeinnützigen Organisation in ein gewinnorientiertes Unternehmen, die 2019 begonnen hatte. Elon Musk war ursprünglich Gründungsmitglied und hatte Millionen zur Finanzierung beigetragen. Er warf der Unternehmensführung vor, die gemeinsame Vision für OpenAI verraten zu haben. Damit wollte er unter anderem erreichen, dass OpenAI-Chef Sam Altman gehen muss und das Unternehmen umstrukturiert wird. Er hatte seine Klage allerdings erst 2024 eingereicht, mit dem Argument, er habe erst spät von den Plänen seiner einstigen Mitgründer erfahren.
1: Die Bundesregierung will den Zivil- und Katastrophenschutz bis 2029 mit 10 Milliarden Euro massiv ausbauen. Ein entsprechendes Maßnahmenpaket soll am Mittwoch vom Bundeskabinett beschlossen werden, teilte das Innenministerium mit. Aus der Nachrichtenredaktion Astrid Rolle.
3: Deutschland muss widerstandsfähiger werden gegenüber Angriffen oder Anschlägen. Das sagt die Bundesregierung. Um das zu erreichen, sollen Katastrophenschützer, zum Beispiel beim Technischen Hilfswerk, besser ausgebildet werden. Außerdem will die Regierung 1000 Spezialfahrzeuge und 110.000 Feldbetten kaufen. Geplant ist auch eine medizinische Taskforce an mehr als 50 Standorten für große Notlagen mit vielen Verletzten. Um die Menschen besser warnen und leiten zu können, sollen alle öffentlichen Schutzräume wie Bunker, gesicherte Keller oder U-Bahnhöfe

0: bundesweit erfasst werden.
1: Deutschland wird seine Ziele bei der Senkung der Treibhausgasemissionen für 2030 und das folgende Jahrzehnt voraussichtlich deutlich verfehlen. Zu diesem Ergebnis kommt der unabhängige Expertenrat für Klimafragen. Das im März vom Bundeskabinett beschlossene neue Klimaschutzprogramm bewerten die Fachleute darin als ungenügend. Selbst bei einer vollständigen Umsetzung des Programms könne keines der gesetzlichen Ziele bis 2040 erreicht werden. Kanzler Merz hat Russland vorgeworfen, auf jedes Verhandlungsangebot mit noch intensiverem Beschuss der Ukraine zu reagieren. Merz sagte, Moskau müsse verstehen, dass es verhandeln muss. Europa stehe bereit, an den Verhandlungstisch zu kommen. Mit der Ukraine, mit Russland und mit den Vereinigten Staaten. Zuerst jedoch müssten die Kampfhandlungen eingestellt werden. Das waren die Nachrichten. Das Wetter in Deutschland. In der Nacht meist trocken, teils klar, teils neblig. Tiefstwerte 10 bis 1 Grad. Morgen nach Nebel zeitweise heiter, später einzelne Schauer oder Gewitter, Höchstwerte 13 Grad in der Eifel bis 21 Grad in Berlin. Am Mittwoch wechselhaftes Schauerwetter bei 16 bis 22 Grad und am Donnerstag Schauer und Gewitter, gebietsweise freundlich 16 bis 26 Grad. Es ist jetzt 23.03 Uhr.
2: Und hier ist der Verkehrsservice in der ARD-Hitnacht. Die A1 Bremen Richtung Hamburg ist zwischen Harburg und Stillhorn wegen Bauarbeiten bis um 5 morgen früh gesperrt. Bitte folgen Sie der Umleitung der U83. Die A9 München Richtung Nürnberg ist zwischen Ingolstadt Süd und Ingolstadt Nord nach einem Unfall auch bis um 5 morgen früh gesperrt. Die Umleitung geht über die U39. Und die A27 Bremen Richtung Walsrode ist zwischen Verden Ost und Walsrode West gesperrt nach einem Unfall. Die A39 Salzgitter Richtung Braunschweig ist zwischen Salzgitter-Lebenstedt Süd und Watzenstedt wegen der Nachtbaustelle bis morgen früh um 5 gesperrt. Die Umleitung führt über die U79. Und wir haben die A40 Essen Richtung Duisburg. Die Strecke ist zwischen dem Kreuz Kaiserberg und Kreuz Duisburg wegen Brückenarbeiten bis morgen früh um 5 noch gesperrt. Und die A46 Arnsberg-Neheim-Brilon ist zwischen Freienohl und Wennemen in beiden Richtungen wegen einer Feuerwehrübung gesperrt. Außerdem auf der A71 Suhl Richtung Erfurt ist zwischen Oberhof und Gräfenroda der Tunnel gesperrt bis morgen früh ca. 6 Uhr. Und die A81 Schaffhausen Richtung Singen ist zwischen Gottmadingen und Hilzingen wegen einer Baustelle im Halsberg-Tunnel noch bis morgen um 6 gesperrt. Eine Umleitung ist aber eingerichtet. Die A210 Rendsburg Richtung Kiel ist zwischen Melsdorf und dem Kreuz Kiel West wegen Bauarbeiten bis Mitte Juni noch gesperrt. Und die A, das ist jetzt die letzte Meldung, die A659 Weinheim Richtung Viernheim ist in Höhe Kreuz Weinheim wegen der Baustelle bis morgen um 5 gesperrt. Eine Umleitung ist für Sie eingerichtet.
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2: Wir begrüßen Sie ganz herzlich bei uns in der ARD-Hitnacht. Ich bin Romy Anders und begleite Sie durch die Nacht rein in den Dienstag. Hi, guten Abend und eine schöne Nacht.

Hot Chocolate war das. Sie hören die ARD-Hitnacht, jetzt mit Musik von Kim Wilde. Und dieser mit Anfang 20 damals, quasi über Nacht berühmt geworden und heute mit 65 steht sie immer noch auf der Bühne, begeistert mit ihrer Musik. Und Kim Wilde sagt, sie fühlt sich besser denn je. Sie macht viel Sport, sie trinkt kein Alkohol mehr, ist fitter als in früheren Jahren. Cool. Kim Wilde, attraktiv, energiegeladen, echt gut drauf. You keep me hanging on. 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

Achtung Autofahrer, ein Falschfahrer auf der A81 Singen-Schaffhausen. Zwischen dem Kreuz Singen und Gottmadingen kommt Ihnen ein Falschfahrer entgegen. Äußerst rechts fahren, nicht überholen. Falschfahrer auf der A81 Singen-Schaffhausen. Zwischen dem Kreuz Singen und Gottmadingen kommt Ihnen ein Falschfahrer entgegen.

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Kleines Kind ist aufgewacht. Kind fragt, wo die Sterne sind. Ach, was weiß denn ich, mein Kind?

Achtung Autofahrer, der Warnhinweis aus dem ARD-Hitnacht-Verkehrszentrum ist leider immer noch aktuell. Wir haben einen Falschfahrer auf der A81, Singen-Schaffhausen. Zwischen dem Kreuz Singen und Gottmardingen kommt Ihnen ein Falschfahrer entgegen. Äußerst rechts fahren, nicht überholen. Wir melden natürlich, wenn die Gefahr vorüber ist.

Autofahrer aufgepasst, der nächste Falschfahrer auf der A44 Düsseldorf-Essen zwischen Hetterscheid und Essen-Kupferdreh kommt Ihnen ein Falschfahrer entgegen. Äußerst rechts fahren, nicht überholen. Falschfahrer auf der A44 Düsseldorf-Essen zwischen Hetterscheid

Das ARD-Nahverkehrszentrum mit einer ersten Entwarnung für die A81 Singen-Schaffhausen. Da ist kein Falschfahrer mehr unterwegs zwischen dem Kreuz Singen und Gottmadingen. Aber Falschfahrer auf der A44 Düsseldorf-Essen. Zwischen Hetterscheid und Essen-Kupferdreh kommt Ihnen ein Falschfahrer entgegen. Ganz gleich, wo Sie unterwegs sind, passen Sie gut auf. Seien Sie achtsam, kommen Sie

kurz nach halb zwölf. Guten Abend. Der Verkehrsservice in der ARD hält nach. Zunächst mit der Falschfahrermeldung für die A44 Düsseldorf-Essen. Zwischen Hetterscheid und Essen-Kupferdreh kommt Ihnen ein Falschfahrer entgegen. Äußerst rechts fahren, nicht überholen. Falschfahrer betrifft die A44 Düsseldorf-Essen. Zwischen Hetterscheid und Essen-Kupferdreh ist ein Falschfahrer unterwegs. Dann haben wir die A1 Bremen Richtung Hamburg. Die Strecke ist zwischen Harburg und Stillhorn gesperrt bis morgen früh um 5 wegen Bauarbeiten. Bitte der Umleitung U83 folgen. Die A9 München Richtung Nürnberg ist zwischen Ingolstadt Süd und Ingolstadt Nord nach einem Unfall auch bis um 5 gesperrt. Die Umleitung führt über die U39. Die A27 Bremen Richtung Walsrode ist zwischen Verden Ost und Walsrode West gesperrt nach einem Unfall. Und die A39 Salzgitter Richtung Braunschweig ist zwischen Salzgitter-Levenstedt Süd und Wartenstedt wegen der Nachtbaustelle bis um 5 gesperrt. Die Umleitung führt über die U79. Dann die A40 Essen Richtung Duisburg ist zwischen dem Kreuz Kaiserberg und dem Kreuz Duisburg wegen Brückenarbeit

0: bis um 5 nachher gesperrt. Und die A46 Arnsberg-Neheim-Brilon ist zwischen Freien-Nohl und Wennemen in beiden Richtungen wegen einer Feuerwehrübung gesperrt. Auf der A71 Suhl Richtung Erfurt ist zwischen Oberhof und Greffenroda der Tunnel gesperrt bis um 6 morgen früh. Und die A81 Schaffhausen Richtung Singen ist zwischen Gottmadingen und Hilzingen wegen der Baustelle im Halsberg-Tunnel noch bis 6 Uhr gesperrt. Eine Umleitung ist eingerichtet. Und dann haben wir noch die A210 Rendsburg Richtung Kiel. Die Strecke ist zwischen Melsdorf und dem Kreuz Kiel-West wegen Bauarbeiten bis Mitte Juni gesperrt. Die A659 Weinheim Richtung Firnheim ist in Höhe Kreuz Weinheim wegen der Baustelle bis um 5 morgen früh gesperrt. Eine Umleitung ist eingerichtet. Das reicht jetzt auch. Passen Sie gut auf, kommen Sie bald an.
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0: Mit Romy Anders und jetzt Musik von Chris Rea. Eine schöne Nacht mit der ARD-Hitnacht.

0: Gerade kam Gott sei Dank auch die Entwarnung für den zweiten Falschfahrer, und zwar für die A44 Düsseldorf-Essen. Kein Falschfahrer mehr zwischen Hetterscheid und Essen-Kupferdreh.
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hey, die ARD Hitnacht, heute wieder aus Erfurt gesendet, aus den schönen Studios von MDR Thüringen. Wir freuen uns, dass Sie die Nacht wieder mit uns verbringen. Eine angenehme Zeit und die Musik, die passt auch. Lieblingshits, hier ist die Lighthouse Family mit Lifted.

High Energy, ard-hitner@mdr.de. Jan aus Cottbus hat gerade geschrieben, liebe Romy, eigentlich wollte ich euch überhaupt nicht schreiben und hatte mir vorgenommen, heute nur schlechte Laune zu haben. Keine Lust auf Nachtdienst, schreibt er, aber man kann es sich ja nicht raussuchen. Und jetzt spielt ihr so coole Mucke. Dafür ein riesen Dankeschön, bin wieder besser drauf. Ihr seid überhaupt die Besten. Jan, vielen Dank, finde ich auch. Guten Abend und eine schöne Nacht. Und gute Laune mit der ARD-Hitnacht.

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1: Um 0 Uhr mit Ronald Lessig. Deutschland wird seine Ziele bei der Senkung der Treibhausgasemissionen für 2030 und das folgende Jahrzehnt voraussichtlich deutlich verfehlen. Zu diesem Ergebnis kommt der unabhängige Expertenrat für Klimafragen. Das im März vom Bundeskabinett beschlossene neue Klimaschutzprogramm bewerten die Fachleute darin als ungenügend. Selbst bei einer vollständigen Umsetzung des Programms könne keines der gesetzlichen Ziele bis 2040 erreicht werden. Die Bundesregierung will den Zivil- und Katastrophenschutz bis 2029 mit 10 Milliarden Euro massiv ausbauen. Ein entsprechendes Maßnahmenpaket soll am Mittwoch vom Bundeskabinett beschlossen werden, teilte das Innenministerium mit. Aus der Nachrichtenredaktion Astrid Rolle.
2: Deutschland muss widerstandsfähiger werden gegenüber Angriffen oder Anschlägen. Das sagt die Bundesregierung. Um das zu erreichen, sollen Katastrophenschützer, zum Beispiel beim Technischen Hilfswerk, besser ausgebildet werden. Außerdem will die Regierung 1.000 Spezialfahrzeuge und 110.000 Feldbetten kaufen. Geplant ist auch eine medizinische Taskforce an mehr als 50 Standorten für große Notlagen mit vielen Verletzten. Um die Menschen besser warnen und leiten zu können, sollen alle öffentlichen Schutzräume wie Bunker, gesicherte Keller oder U-Bahnhöfe bundesweit erfasst werden.
1: Elon Musk ist in einem Zivilprozess gegen das KI-Unternehmen OpenAI gescheitert. Eine Jury und die zuständige Richterin haben entschieden, dass der Tech-Milliardär seine Ansprüche zu spät geltend gemacht hat. Aus Los Angeles, Antje Sieb.
3: In dem Rechtsstreit ging es um die Umwandlung von OpenAI von einer gemeinnützigen Organisation in ein gewinnorientiertes Unternehmen, die 2019 begonnen hatte. Elon Musk war ursprünglich Gründungsmitglied und hatte Millionen zur Finanzierung beigetragen. Er warf der Unternehmensführung vor, die gemeinsame Vision für OpenAI verraten zu haben. Damit wollte er unter anderem erreichen, dass OpenAI-Chef Sam Altman gehen muss und das Unternehmen umstrukturiert wird. Er hatte seine Klage allerdings erst 2024 eingereicht, mit dem Argument, er habe erst spät von den Plänen seiner einstigen Mitgründer erfahren.
1: Der deutschen Eishockey-Nationalmannschaft droht bei der WM ein Fiasko. Das Team verlor auch das dritte Vorrundenspiel, und zwar deutlich mit 1:6 gegen Gastgeber Schweiz. Es war die höchste Niederlage gegen die Schweiz seit 89 Jahren. Deutschland ist damit immer noch punktlos. Das Minimalziel Viertelfinale ist in weiter Ferne. Das waren die Nachrichten. Das Wetter in Deutschland. Meist trocken oder klar bei 10 bis 1 Grad. Tagsüber nach Nebelauflösung heiter, später Schauer oder Gewitter. Bei bis zu 13 Grad in der Eifel und 21 Grad in Berlin. Auch am Mittwoch wechselhaft bis 22 Grad. Es ist 0:03 Uhr.
4: Und hier ist der Verkehrsservice in der ARD-Hitnacht. Die A9 München Richtung Nürnberg ist zwischen Ingolstadt Süd und Ingolstadt Nord gesperrt. Da gab es einen Unfall und die Sperrung dauert wahrscheinlich bis nachher um 5. Die Umleitung führt über die U39. Dann haben wir die A39 Salzgitter Richtung Braunschweig. Die Strecke ist zwischen Salzgitter-Lebenstedt Süd und Wartenstedt wegen der Nachbaustelle auch bis um 5 gesperrt. Die Umleitung geht über die U79. Die A40 Essen Richtung Duisburg ist zwischen dem Kreuz Kaiserberg und dem Kreuz Duisburg wegen Brückenarbeiten gesperrt, bis um 5 nachher. Und die A46 Arnsberg-Neheim-Brilon ist zwischen Freien-Nohl und Wennemen in beiden Richtungen nach wie vor wegen einer Feuerwehrübung gesperrt. Außerdem auf der A71 Suhl Richtung Erfurt ist zwischen Oberhof und Greffenroda der Tunnel gesperrt, bis um 6 nachher am Morgen. Und die A81 Schaffhausen Richtung Singen ist zwischen Gottmadingen und Hilzingen wegen der Baustelle im Heilsbergtunnel noch bis um 6 gesperrt. Eine Umleitung ist eingerichtet. Und wir haben die A210 Rendsburg Richtung Kiel. Die Strecke ist zwischen Melsdorf und dem Kreuz Kiel West gesperrt wegen Bauarbeiten. Die A659 Weinheim Richtung Viernheim ist in Höhe Kreuz Weinheim gesperrt wegen der Baustelle bis um 5 nachher. Aber eine Umleitung ist eingerichtet. Passen Sie schon auf und kommen Sie gut an.
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4: In dieser Nacht hören Sie wieder anders mit mir, Romy Anders. Hi, grüß Sie.

Céline Dion in der ARD-Nacht. Ganz, ganz frisch, seit 11 Minuten sind wir schon wieder drin im Dienstag. Mensch, das geht ja straff aufs Wochenende zu, auf die Wochenmitte zu. Eine schöne Nacht mit uns. Hier ist die ARD-Hitnacht und Musik von R.E.M.

Maria aus Thüringen von MDR Thüringen. Liebe Nachtschwärmer und Frühaufsteher, nochmal ein recht herzliches Willkommen bei uns.

Es ist kurz nach halb eins. Hier ist der Verkehrsservice in der ARD-Hitnacht. Die A9 München Richtung Nürnberg ist zwischen Ingolstadt Süd und Ingolstadt Nord nach einem Unfall gesperrt. Wahrscheinlich noch bis um fünf nachher. Die Umleitung führt über die U39. A39 Salzgitter Richtung Braunschweig. Die Strecke ist zwischen Salzgitter-Lebenstedt Süd und Wartenstedt wegen der Nachbaustelle auch bis um fünf gesperrt. Die Umleitung führt über die U79. Dann haben wir die A40 Essen Richtung Duisburg. Die Strecke ist zwischen dem Kreuz Kaiserberg und Kreuz Duisburg wegen Brückenarbeiten bis nachher um fünf gesperrt. Die A46 Arnsberg-Neheim-Brilon ist zwischen Freien-Nohl und Wennemann in beiden Richtungen immer noch wegen der Feuerwehrübung gesperrt. Und auf der A71 Suhl Richtung Erfurt, da ist zwischen Oberhof und Greffenroda der Tunnel gesperrt bis morgen früh um sechs. Die A81 Schaffhausen Richtung Singen ist zwischen Gottmadingen und Hilzingen wegen der Baustelle im Heisbergtunnel noch bis um sechs gesperrt. Umleitung ist eingerichtet.

0: Und die A210 Rendsburg Richtung Kiel ist zwischen Melsdorf und dem Kreuz Kiel West wegen Bauarbeiten bis zum 13. Juni gesperrt. Letzte Meldung, die A659 Weinheim Richtung Viernheim ist in Höhe Kreuz Weinheim wegen der Baustelle bis um 5 gesperrt. Eine Umleitung ist eingerichtet.
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0: Mit Romy Anders. Hi.

Musik von Ed Sheeran in der ARD-Hitnacht. Wir hatten ja vorhin eine Warnung für Flensburg-Weiche. Da gab es eine starke Rauchentwicklung für Flensburg-Weiche. Und soeben kam die Endwarnung. Also die Warnung ist aufgehoben worden. Schon die ARD-Hitnacht hier. Kurz vor 12:45. Wir wünschen Ihnen eine gute Zeit mit uns.

Nacht@mdr.de. Dankeschön für die lieben Nachrichten, die ja beinahe sekündlich eintrudeln bei uns. Während viele ja gerade im Traumland unterwegs sind, wir gönnen es jedem, der gerade schlafen kann, aber wir bleiben wach und wir passen schon auf, damit alles auch weiterhin läuft und funktioniert. Beziehungsweise sind da ja auch wieder einige unterwegs, gerade im LKW, ne? Wie zum Beispiel Reinhold von Kiel nach Kassel. Er hat uns geschrieben, dass er mit der ARD Hitnachts, dass er da nur eine gute Fahrt haben kann und bedankt sich sehr. Und wir sagen natürlich auch Dankeschön für die nette Mail, Reinhold. Wir wünschen Ihnen und allen unterwegs im LKW, Busbahn, Taxi, PKW, wir wünschen eine gute und sichere Fahrt.

die ARD-Hitnacht hier. Gleich die 1-Uhr-Nachrichten. Vorher noch eines der schönsten Liebeslieder auf diesem Planeten, finde ich. Ich bin ja überhaupt großer Streisand-Fan, Barbara Streisand. Und Woman in Love, das ist einfach mal, ach, das ist toll. Tolle Musik, wunderschöner Song, ein Hoch auf die Liebe. Voilà.

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1: Um 1 Uhr mit Ronald Lessig. Von heute an kann in Deutschland eine staatliche Förderprämie für den Kauf eines Elektroautos oder eines Plug-in-Hybrids beantragt werden. Das Portal soll am Vormittag freigeschaltet werden. Aus Berlin Caroline Dünnbier.
2: Wer sich ein neues E-Auto oder einen Plug-in-Hybrid kauft oder liest, kann künftig bis zu 6.000 Euro Förderung bekommen. Wie hoch der Zuschuss ausfällt, hängt vom Fahrzeug, dem Einkommen und der Familiengröße ab. Vor allem Haushalte mit kleinen und mittleren Einkommen sollen profitieren. Wer im Jahr bis zu 80.000 Euro verdient, kann die Förderung bekommen. Familien mit Kindern dürfen etwas mehr verdienen. Wichtig ist, gefördert werden nur neue Fahrzeuge, die seit Anfang des Jahres zugelassen wurden. Gebrauchte E-Autos werden nicht gefördert.
1: Deutschland wird seine Ziele bei der Senkung der Treibhausgasemissionen für 2030 und das folgende Jahrzehnt voraussichtlich deutlich verfehlen. Zu diesem Ergebnis kommt der unabhängige Expertenrat für Klimafragen. Das im März vom Bundeskabinett beschlossene neue Klimaschutzprogramm bewerten die Fachleute als ungenügend. Selbst bei einer vollständigen Umsetzung könne keines der gesetzlichen Ziele bis 2040 erreicht werden. Dem deutschen Wald geht es unverändert schlecht. Das dürfte sich auch in der Waldzustandserhebung des letzten Jahres widerspiegeln, die Landwirtschaftsminister Rainer heute vorstellen wird. Aus Berlin Anne-Kathrin Mellmann.
3: Zu schaffen machen den Bäumen Trockenheit, Hitze und Schädlinge wie der Borkenkäfer. Besonders von Schäden betroffen sind Fichten, Kiefern, Buchen und Eichen. Nur noch jeder fünfte Baum gilt als gesund. Das belegen auch Satellitendaten des Deutschen Zentrums für Luft- und Raumfahrt. Zwischen 2017 und 2024 gingen danach etwa 900.000 Hektar Wald verloren. Besonders stark schrumpfen Wälder im Harz, Südwestfalen, im Südosten von Thüringen und in der Grenzregion von Sachsen zu Tschechien.
1: In der Türkei hat ein Mann mindestens 6 Menschen erschossen. Nach Angaben der staatlichen Nachrichtenagentur Anadolu tötete er in Tarsus im Süden des Landes mit einem Gewehr zuerst seine Ehefrau. Danach brachte er 5 weitere Menschen um. Der Täter ist auf der Flucht. Die Polizei sucht mit Hubschraubern und Drohnen nach ihm. Über das Motiv ist nichts bekannt. Der deutschen Eishockeynationalmannschaft droht bei der WM ein Fiasko. Das Team verlor auch das 3. Vorrundenspiel und zwar deutlich mit 1:6 gegen Gastgeber Schweiz. Deutschland ist damit immer noch punktlos. Das Minimalziel Viertelfinale ist in weiter Ferne. Das waren die Nachrichten. Das Wetter in Deutschland. Meist trocken, teilweise klar und neblig bei 10 bis 1 Grad. Tagsüber nach Nebelauflösung heiter, später einzelne Schauer oder Gewitter bei 13 Grad in der Eifel und bis 1 Grad.

0: 21 Grad in Berlin, am Mittwoch wechselhaft bis 22 Grad. Es ist 1.03 Uhr.
1: Hier ist der Verkehrsservice in der ARD-Hitnacht. A1 Lübeck-Hamburg, auf der Norderelbbrücke in beiden Richtungen stocken der Verkehr aufgrund von Schwertransporten. Und die A9 München Richtung Nürnberg ist zwischen Ingolstadt Süd und Ingolstadt Nord nach einem Unfall bis nachher am Mittag um 12 gesperrt. Die Umleitung führt über die U39. Dann haben wir die A39 Salzgitter Richtung Braunschweig. Die Strecke ist zwischen Salzgitter-Lebenstedt Süd und Wartenstedt wegen der Nachbaustelle bis um 5 nachher gesperrt. Die Umleitung geht über die U79. Und die A40 Essen Richtung Duisburg ist zwischen dem Kreuz Kaiserberg und Kreuz Duisburg wegen Brückenarbeiten bis um 5 gesperrt. A46 Arnsberg-Neheim-Brilon. Die Strecke ist zwischen Freien-Nohl und Wennemen in beiden Richtungen wegen einer Feuerwehrübung gesperrt. Und auf der A71 Suhl Richtung Erfurt ist zwischen Oberhof und Greffenroda der Tunnel gesperrt bis um 6 nachher am Morgen. Und die A81 Schaffhausen Richtung Singen ist zwischen Gottmardingen und Hilzingen wegen der Baustelle im Heizwerk-Tunnel noch bis um 6 gesperrt. Umleitung ist alles eingerichtet. Die A210 Rendsburg Richtung Kiel ist zwischen Melsdorf und dem Kreuz Kiel West gesperrt wegen Bauarbeiten noch bis Mitte Juni. Und die A659 Weinheim Richtung Fernheim ist in Höhe Kreuz Weinheim wegen der Baustelle bis um 5 gesperrt. Eine Umleitung ist eingerichtet.
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1: Eine schöne Nacht und einen guten Start in den Dienstag. Das wünscht Ihnen Romy Anders. Hi.

einfach großartig. Das war Queen in der ARD-Hitnacht. Lieblingshits. ARD-hitnacht@mdr.de. Unser Hörer Jonas hat sich gemeldet. Er schreibt: Hallo Romy, wir arbeiten in Dauernachtschichtbetrieb, deshalb sind wir um die Uhrzeit noch wach. Außerdem würden wir gerne unseren Kollegen und Nachtfalken Erik herzlich grüßen. Ausrufezeichen. Klar, Erik, Sie haben das jetzt hoffentlich gehört, der Jonas, und alle denken an Sie. Und wir wünschen natürlich auch einen guten Dienst, ein gutes Durchhalten. Matthias aus Chemnitz, der fragt noch, warum ich nicht singe. Denn das kann er sich bei mir gut vorstellen. Matthias, das ist nett, dass Sie so denken. Aber wenn ich anfange zu singen, da heulen die Wölfe bei uns im Thüringer Wald mit. Um meine Gesangsleistung ist es tatsächlich jetzt, sagen wir, nie ganz so gut bestellt. Aber ich kann dafür viel erzählen. Das hat auch was. Solange Sie gern zuhören, da passen wir in der ARD-Hitnacht allemal gut zusammen.

Die ARD Nacht hier. Jetzt für Sie mit einem Lied. Oh, da spricht der Herzschmerz durch, auch wenn es total schön klingt. Trotzdem irgendwie traurig, ne, wenn man sich gar nichts mehr zu sagen hat. Den Menschen, den man mal über alles geliebt hat und von dem man auch über alles geliebt wurde. Und dann ist man sich dann doch irgendwann fremd geworden. Man geht getrennte Wege, die große Liebe vorbei. So, Liebeskummer ist echt eine harte Angelegenheit. Auch wenn danach durchaus alles besser werden kann. Aber in dem Moment sieht man das mitunter noch nicht oder kann es noch nicht sehen. We don't talk anymore. Cliff Richard, der ARD-Hitnacht.

0: We Don't Talk Anymore, Musik von Cliff Richard. Es ist 1:30 Uhr, 1:30. Hier ist der Verkehrsservice in der ARD-Hitnacht. Die A1 Lübeck-Hamburg auf der Norderelbbrücke in beiden Richtungen stockt in der Verkehr aufgrund von Schwertransporten. Und die A1 Dortmund Richtung Köln ist zwischen Wermelskirchen und Burscheid gesperrt. Da gab es einen LKW-Unfall. A9 München Richtung Nürnberg. Die Strecke ist zwischen Ingolstadt Süd und Ingolstadt Nord nach einem Unfall bis heute Mittag um 12 gesperrt. Die Umleitung führt über die U39. Und die A39 Salzgitter Richtung Braunschweig ist zwischen Salzgitter Lebenstedt Süd und Wartenstedt wegen der Nachbaustelle bis um 5 nachher gesperrt. Die Umleitung führt über die U79. A40 Essen Richtung Duisburg ist zwischen dem Kreuz Kaiserberg und Kreuz Duisburg wegen Brückenarbeiten gesperrt, bis um 5 nachher. Und die A46 Arnsberg-Neheim-Brilon ist zwischen Freienohl und Wennemen in beiden Richtungen wegen einer Feuerwehrübung gesperrt. Auf der A71 Suhl Richtung Erfurt ist zwischen Oberhof und Greffenroda der Tunnel gesperrt, bis um 6 nachher. Und die A81 Schaffhausen Richtung Singen ist zwischen Gottmardingen und Hilzingen wegen der Baustelle im Heilsbergtunnel noch bis um 6 gesperrt. Umleitung und alles ist eingerichtet. Die A659 Weinheim Richtung Viernheim ist in Höhe Kreuz Weinheim wegen der Baustelle bis um 5 gesperrt. Auch dort ist eine Umleitung eingerichtet.
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0: In dieser Nacht hören Sie anders. Ich bin Romy Anders und grüß Sie. Hi.

Babe. Take That in der ARD-Hitnacht. Lieblingshits. ard-hitnacht@mdr.de. Florian hat uns geschrieben aus Stuttgart. Er hört die ARD-Hitnacht über seinen Sender SWR1 und er schreibt, dass er gerade überhaupt nicht schlafen kann, auch ein bisschen aufgeregt ist, weil nachher am Tag die Abschlussprüfungen in Englisch anstehen. Und er schreibt dann noch, wünscht mir bitte ganz viel Glück. Florian, how do you do? Natürlich wünschen wir ganz viel Glück und alles, alles Gute nachher für die Englischprüfung. Wir von der ARD-Hitnacht sind auf jeden Fall in Gedanken bei Ihnen. Peter Maffay, Sonne in der Nacht.

Liebe Nachtschwärmer, ihr lieben Frühaufsteher, kommt mit uns entspannt durch diese Nacht. Hier ist die ARD-Hitnacht mit Life is Life, Opus.

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1: Um 2 Uhr mit Ronald Lessig. Von heute an kann in Deutschland eine staatliche Förderprämie für den Kauf eines Elektroautos oder eines Plug-in-Hybrids beantragt werden. Das Portal soll am Vormittag freigeschaltet werden. Aus Berlin Caroline Dünnebier.
2: Wer sich ein neues E-Auto oder einen Plug-in-Hybrid kauft oder least, kann künftig bis zu 6.000 Euro Förderung bekommen. Wie hoch der Zuschuss ausfällt, hängt vom Fahrzeug, dem Einkommen und der Familiengröße ab. Vor allem Haushalte mit kleinen und mittleren Einkommen sollen profitieren. Wer im Jahr bis zu 80.000 Euro verdient, kann die Förderung bekommen. Familien mit Kindern dürfen etwas mehr verdienen. Wichtig ist, gefördert werden nur neue Fahrzeuge, die seit Anfang des Jahres zugelassen wurden. Gebrauchte E-Autos werden nicht gefördert.
1: Deutschland wird seine Ziele bei der Senkung der Treibhausgasemissionen für 2030 und das folgende Jahrzehnt voraussichtlich deutlich verfehlen. Zu diesem Ergebnis kommt der unabhängige Expertenrat für Klimafragen. Das im März vom Bundeskabinett beschlossene neue Klimaschutzprogramm bewerten die Fachleute als ungenügend. Selbst bei einer vollständigen Umsetzung könne keines der gesetzlichen Ziele bis 2040 erreicht werden. Dem deutschen Wald geht es unverändert schlecht. Das dürfte sich auch in der Waldzustandserhebung des letzten Jahres widerspiegeln, die Landwirtschaftsminister Rainer heute vorstellen wird. Aus Berlin Anne-Kathrin Mellmann.
3: Zu schaffen machen den Bäumen Trockenheit, Hitze und Schädlinge wie der Borkenkäfer. Besonders von Schäden betroffen sind Fichten, Kiefern, Buchen und Eichen. Nur noch jeder fünfte Baum gilt als gesund. Das belegen auch Satellitendaten des Deutschen Zentrums für Luft- und Raumfahrt. Zwischen 2017 und 2024 gingen danach etwa 900.000 Hektar Wald verloren. Besonders stark schrumpfen Wälder im Harz, Südwestfalen, im Südosten von Thüringen und in der Grenzregion von Sachsen zu Tschechien.
1: In Kalifornien ist ein islamisches Zentrum angegriffen worden. Dabei wurden in San Diego laut Polizei 3 Menschen erschossen. Es soll sich um einen Wachmann und 2 Mitarbeiter handeln. Die Polizei fand außerdem die beiden mutmaßlichen Angreifer tot in einem Auto. Das Tatmotiv sei Hass gewesen. Zu dem islamischen Zentrum gehört unter anderem eine Moschee. Der deutschen Eishockey-Nationalmannschaft droht bei der WM ein Fiasko. Das Team verlor auch das dritte Vorrundenspiel und zwar deutlich mit 1:6 gegen Gastgeber Schweiz. Es war die höchste Niederlage gegen die Schweiz seit 89 Jahren. Deutschland ist damit immer noch punktlos. Das Minimalziel Viertelfinale ist in weiter Ferne. Das waren die Nachrichten. Das Wetter in Deutschland. Meist trocken oder klar bei 10 bis 1 Grad. Tagsüber zeitweise heiter, später Schauer und Gewitter bei 13 Grad in der Eifel und 21 Grad in Berlin. Es ist 2:03 Uhr.
4: Der Verkehrsservice in der ARD-Hitnacht. Die A1 Lübeck-Hamburg auf der Norderelbbrücke nach wie vor in beiden Richtungen stockender Verkehr aufgrund von Schwertransporten. Und die A1 Dortmund Richtung Köln ist zwischen Wermelskirchen und Burscheid gesperrt. Da gab es nämlich einen LKW-Unfall. Die A9 München Richtung Nürnberg ist zwischen Ingolstadt Süd und Ingolstadt Nord nach einem Unfall gesperrt.